0: gleich Viertel nach zwei. Hier ist die Junge nach der ARD. Und Friends, was, wenn wir euch sagen würden, es gibt neue KI-Features auf Instagram, wo ihr euch ganz, ganz easy mit nur einem Klick zu einem neuen Menschen machen könnt?
1: Würde ich auch nicht benutzen, einfach weil ich es ein absurdes Konzept finde, einen Menschen zu erstellen, den es nicht gibt.
0: Jo, Flora aus Köln, ich bin komplett bei dir. Ich find's einfach nur creepy. Aber Anna Braun aus dem Junge-Nacht-Team meinte eben schon zu mir, ich kann meine Insta-Story noch direkt in der App krass mit KI bearbeiten.
2: Yes, wir können Fotos mit Prompts sehr realistisch verändern lassen. Also zum Beispiel kann ich in der App ein Selfie von mir machen, auf diese Sternchen rechts klicken und da dann schreiben, ändere meine Augenfarbe in blau, färbe meine Haare blond und entferne meine Pickel. Und dann kommt so ein kleiner Glitzerregen über das Foto und es sieht so real aus.
0: Und das ist so gruselig, ich kann das wirklich. Also es geht bei mir auch ehrlich gesagt noch gar nicht. Ist es neu?
2: Ja, also die Funktion, die kommt jetzt nach und nach so in die Accounts. Viele Menschen kannten das auch noch nicht. Lilith aus Dortmund zum Beispiel, habe ich die Einstellung mal gezeigt.
3: Ich finde es krass, wie man sich einfach zu einer anderen Person verwickeln kann im Prinzip. Man kann ja so viele verschiedene Persönlichkeiten dann haben, wie man will. Das ist total krass, was man machen kann.
2: Ich habe auch sehr viel mehr negative als positive Antworten bekommen. Hätte ich so gar nicht mit gerechnet.
0: Doch, ich schon, ehrlicherweise. Ist halt krass, dass du dafür jetzt nicht mal mehr eine externe App brauchst, sondern das einfach so entspannt direkt in Instagram machen kannst. Gilt es auch für Insta-Story-Videos?
2: Nee, für Story-Videos gibt's jetzt keine Prompt-Funktion, aber bei Reels gibt's ein heftiges KI-Feature. Du kannst in manchen Videos die Sprache ändern lassen, sodass du nicht mehr Deutsch sprichst, sondern ganz easy Französisch oder Türkisch zum Beispiel. Und zusätzlich verändert die KI deine Mimik, sodass dein Mund sich exakt synchron zu dieser veränderten Spracheinstellung bewegt.
0: Oh, ich weiß ja nicht. Ich weiß wirklich nicht, Leute. Wofür? Also, nee. Naja, Instagram hat ja kurz über einige KI-Features und weil ihr das vielleicht genauso verrückt findet wie ich, schauen wir uns das heute genauer an, um kurz nach drei, hier in der Jungen Nacht.

Also wenn es bei einer Frau läuft, dann bei Taylor Swift aktuell, oder? Hier ist die junge Nacht und die hat ja letztes Wochenende erst geheiratet und jetzt ist sie zum zweiten Mal bei den Emmys nominiert. Super wichtiger Fernsehpreis. Wow. Naja, sie können auf jeden Fall abräumen in der Kategorie für vorab aufgezeichnete Sendungen für den Konzertfilm zu ihrer Eras-Tour nämlich. Ob das klappt, das sehen wir am 14. September und das hört ihr dann natürlich auch hier in der Jungen Nacht. Hier ist Taylor Swift für euch mit I Knew It, I Knew You.

0: Hier ist die Junge Nacht. Wir schauen auf die Straßen und haben immer noch den Unfall auf der A555. Bonn Richtung Köln zwischen Bornheim und Wesseling. Deshalb ist da gesperrt. Brückenarbeiten auf der A42. Kamp-Lindfort Richtung Dortmund zwischen Oberhausen-Zentrum und Kreuzessen-Nord. Bis 5 Uhr ist da dicht. Die A67 Mannheim Richtung Darmstadt ist zwischen Lorsch und Gernsheim auch nach einem Unfall bis auf Weiteres gesperrt. Die A71 Erfurt Richtung Suhl ist zwischen Gräfenroda und Oberhof wegen Tunnelwartungsarbeiten bis 6 Uhr gesperrt. Die A94 München Richtung Passau ist zwischen Altötting und Neuötting-Ost wegen der Nachbaustelle bis ca. 17:30 gesperrt. Bis 5 Uhr dicht ist außerdem die B96 Berlin-Tiergarten und Berlin-Moabit. Genau genommen da beim Tiergartentunnel wegen Tunnelwartungsarbeiten in beide Richtungen. Fahrt vorsichtig!
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0: Moinsi, Kerstin Breuer hier, jetzt mit einem Song von Justin Bieber und Nicki Minaj und danach kommt Artemis und danach reden wir über Justin Bieber. Hört ihr jetzt mit Beauty and the Beat.

0: Also seit seinem legendären Coachella-Auftritt hat Justin Bieber auf jeden Fall wieder Blut geleckt und wieder Bock auf mehr Auftritte scheinbar. Brinja Becker aus dem Junge Nacht-Team. Justin tritt nämlich jetzt auch beim Fußball-WM-Finale der Männer auf.
1: Ja, wurde jetzt bekannt gegeben in einem Video, in dem die so alle Stars, die beim Finale auftreten, auf den Fußball geschrieben haben. Wir wussten ja schon von Madonna, Shakira und BTS. Dazu gekommen sind jetzt Burna Boy, Coldplay und eben Justin Bieber.
0: Wow, das ist ja insane, dieses Line-Up. Aber ich muss sagen, Justin Bieber finde ich schon besonders.
1: Er persönlich freut sich natürlich auch sehr, hat er jetzt in einem Statement gesagt. Vor allem, weil er gut findet, dass 1 Euro von jedem Ticket an Hilfsorganisationen gespendet werden, die sich für Bildung von Kindern einsetzen. Also 100 Millionen Dollar sollen da wahrscheinlich zusammenkommen.
0: Boah, das ist sehr, sehr schön. Aber ein bisschen leid tun mir die Fußballfans, weil es wird ja gar kein Fußballspiel mehr dann, oder? Es wird doch einfach ein Konzert, bei dem so ein bisschen Fußball gespielt wird auch.
1: Gibt's auch wirklich sehr viele Kommentare, die genau das sagen. Ja. Aber so lange wird die Halbzeitshow auch gar nicht sein. Nämlich nur 11 Minuten komplett, also so für alle Auftritte.
0: Hä, ernsthaft? Wie soll das denn gehen? Shakira, Madonna, BTS, Coldplay und Justin Bieber alle in 11 Minuten?
1: Richtig. Also wenn die wirklich nacheinander auftreten, dann hat eigentlich keiner von denen genug Zeit, um irgendeinen Song komplett auszuspielen.
0: Okay, wow. Da bin ich ja mal gespannt, was am 19. Juli passiert. Ich sehe dich schon. Vielleicht singen die einfach alle zusammen 11 Minuten lang Waka Waka.

Topic und Becky G, Sorry Puppy, 2:48 Uhr. Hier ist die junge Nacht und unser Hörer Patrick liegt ab Sonntag am Strand in Portugal. Oh, just saying. Gut gemacht, Patrick. Viel Spaß dir. Seid ihr schon in den Sommerferien oder stehen die noch an? Wie sieht's aus? Baden-Württemberg und Bayern, die warten ja unter anderem noch drauf. Berlin, Brandenburg sind seit gestern am Start, Bremen auch schon ein paar Tage. Da könnte man ja auch noch spontan was planen, in der Theorie. Ne? Falls jetzt nicht wie bei Patrick schon klar ist, dass es nach Portugal geht. Checkt mal den Insta-Kanal von Fritz vielleicht zur Inspo. Wir senden ja für ganz Deutschland in der jungen Nacht. Mehrere Sender schalten sich zusammen. Einer davon ist Fritz. Und da haben wir auf dem Insta-Kanal so ein Urlaubsranking gemacht. Kriegt ihr ein bisschen Entscheidungshilfe, wenn ihr die braucht. Und ich sag mal so, schon Platz 5 ist sehr stark. Cluburlaub nämlich ist Platz 5. Der Urlaub, den man nur machen muss, weil die Eltern keine Ahnung hatten, was sie mit zwei Kindern in unterschiedlichem Alter sonst machen sollen. Der Urlaub, wo man so fragt, ey Papa, trinkst du zu Hause eigentlich auch schon ab 10 Uhr? So wie an der All-In-Bar? Und der Urlaub, wo alle 5 bis 10 Minuten irgendwelche jubelnden Animateure kommen und durch so ein Megafon irgendwie durchbrüllen, ob alles gut ist. Und wenn man keinen Spaß hat, dann wird man zum Minigolf gezwungen. Oh mein Gott, ich habe da gute Erinnerungen. Meine Eltern haben das auch mal mit uns gemacht, meine kleine Schwester und mir. Spanien war das.

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1: Um 3 Uhr mit Lydia Wagner. Der Bundestag entscheidet heute über das Sparpaket im Gesundheitswesen. Die Bundesregierung will damit ein Milliardenloch bei den gesetzlichen Krankenkassen ausgleichen. Birte Sönnigsen aus dem Hauptstadtstudio darüber, was sich für Versicherte ändern soll.
2: Auf der einen Seite müssen Versicherte, wenn das denn alles so klappt, nicht schon wieder höhere Zusatzbeiträge Monat für Monat an ihre Krankenversicherung bezahlen. Aber auch die Versicherten leisten einen Beitrag zu diesem Sparpaket. Die Zuzahlungen, die sollen zum Beispiel steigen. Wenn man im Krankenhaus ist oder ein Rezept in der Apotheke einlöst, dann werden da statt wie bisher mindestens 5 Euro in Zukunft mindestens 7,50 Euro fällig. Es wird beim Zahnersatz gekürzt und auch das anlasslose Hautkrebs-Screening für alle, das soll wegfallen.
1: Der VW-Betriebsrat hat dem Vorstand des Autobauers ein Ultimatum gestellt. Er hat mitgeteilt, VW-Chef Blume müsse sich heute konkret zu den Sparplänen äußern. Sonst werde es Betriebsversammlungen geben, gleich nach der Sommerpause. Der Vorstand von VW hatte am Abend angekündigt, die Modellpalette schrittweise um bis zu 50% zu kürzen. Zu Stellenstreichungen wurde trotz Gerüchten nichts gesagt. Mehrere Medien hatten berichtet, dass bei VW bis zu 100.000 Arbeitsplätze weltweit gestrichen werden sollen. In den USA sind 8 Männer angeklagt worden, weil sie einen Anschlag auf die Geburtstagsveranstaltung von US-Präsident Trump geplant haben sollen. Das Justizministerium hat mitgeteilt, dass ihnen unter anderem Verschwörung zur Unterstützung von Terroristen und zum Mord an einem Regierungsmitglied vorgeworfen wird. Trump hatte an seinem Geburtstag ein Käfigkampf-Event veranstaltet. Die Männer sollen geplant haben, mit Sprengstoff beladene Drohnen und Scharfschützen loszuschicken. Frankreich steht bei der Fußball-WM im Halbfinale. Das französische Team hat im Viertelfinale mit 2:0 gegen Marokko gewonnen. Der französische Trainer Deschamps hat seine Mannschaft hinterher gelobt.
3: Ohne meine tollen Spieler wären wir gar nicht so weit gekommen. Es war kompliziert, dann der verschossene Elfmeter. Aber das ist das Gute an Kylian, er zweifelt nie. Und jetzt sind wir da, wo wir hin wollten.
1: Kylian Mbappé hatte das erste Tor für Frankreich gemacht, das andere Ousmane Dembélé. Gegen wen Frankreich am Dienstag im Halbfinale spielt, entscheidet sich heute Abend im Spiel Spanien gegen Belgien. Das Wetter in Deutschland? In der Nacht im Norden gebietsweise stark bewölkt, sonst sternenklar, die Tiefstwerte 19 bis 10 Grad. Tagsüber in der Südwesthälfte sonnig und heiß, in der Nordosthälfte ab und zu ein paar Wolken, aber auch freundlich. Die Höchstwerte klettern auf 20 bis 35 Grad. Die Zeit? Es ist 3:03 Uhr.
4: Hier ist die junge Nacht. Wir schauen auf die Straßen und haben nach wie vor den Unfall. Auf der A555 Bonn Richtung Köln ist deshalb zwischen Bornheim und Wesseling gesperrt. Die A2 Hannover Richtung Dortmund ist zwischen Rehren und Bad Alsen nach einem Unfall gesperrt. Die A42 Kamp-Lindfort Richtung Dortmund ist zwischen Oberhausen Zentrum und Kreuz Essen Nord wegen Brückenarbeiten bis 5 Uhr dicht. Die A71 Erfurt Richtung Suhl ist zwischen Gräfenroda und Oberhof wegen Tunnelwartungsarbeiten bis 6 Uhr circa gesperrt. Die A94 München Richtung Passau ist zwischen Altötting und Neuötting-Ost wegen der Nachbaustelle bis ca. 17:30 gesperrt. Und noch eine Sperrung haben wir im Tiergartentunnel B96, Berlin-Tiergarten und Berlin-Moabit. Auch da wegen Tunnelwartungsarbeiten in beide Richtungen bis 5 Uhr.
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4: Hey, Kerstin Breuer hier. Ich hoffe, ihr kommt ganz wunderbar gut in den Tag rein. Ich habe trotzdem eine kleine creepy Info hier. Und zwar gibt es seit kurzem neue KI-Features, die man in Instagram anwenden kann, und die sind anders cringe, wirklich. Also man kann da einfach einstellen, dass man plötzlich eine andere Sprache spricht. Es ist so crazy und es ist so faszinierend und gruselig zugleich. Darüber quatschen wir nach 3 Songs. Und los geht's mit Lost Frequencies und Tom Odell. Das ist Black Friday. Pretty Like the Sun.

0: auf 3.12 Uhr. Hier ist die Junge nach der ARD. Und Instagram bietet seit kurzem ultra krasse KI-Features direkt in der App an. Unter anderem die Sprachänderung bei Reels.
1: Krass, also wie sich das alles entwickelt, weil es immer leichter ist, Sachen zu fälschen, ne, und man gar nicht mehr unterscheiden kann, was echt ist.
0: Jo, das sagt Melina aus Dortmund. Anna Braun aus dem Junge Nacht-Team. Was genau geht da jetzt alles?
2: Also du hast es gerade schon ganz richtig gesagt, man kann bei seinen eigenen Reels die Sprache ändern, sodass man eben nicht mehr Deutsch spricht, sondern beispielsweise Chinesisch oder Englisch. Und zusätzlich wird das Videomaterial so verändert, dass sich die Lippen synchron zu der neu eingestellten Sprache bewegen.
0: Das ist wirklich sowas von gruselig. Geht das wirklich nur mit einem Klick?
2: Ja, die Insta-Userin DJ Mayo hat dazu ein Video gepostet, weil sie auch mega schockiert war, dass sie das in den Einstellungen zu ihrem Reel plötzlich machen konnte. Und ich habe mal einen kleinen Teil rausgeschrieben, wo sie von Deutsch zu Bengalisch zu Englisch switcht.
3: Für besagte Regel braucht ihr eine Maßeinheit.
2: Und es wirkt nochmal sehr viel gruseliger, wenn man das Video sieht und sieht, wie sich ihre Lippenbewegungen immer an die jeweilige Sprache anpassen.
0: Unfassbar, echt. Ist das so ein klassisches Meta-Ding? Das ist irgendwie schon eingestellt und ich muss meinen Haken irgendwo setzen, wenn ich es nicht will?
2: Genau, in den Spracheinstellungen bei Insta könnt ihr das dann aktiv deaktivieren. Aber Taro aus Köln war gar nicht so abgeneigt.
4: Ja, kommt drauf an, wofür es genutzt wird, ne? Also kann praktisch sein, hilfreich sein, aber wenn es falsch genutzt wird und dann falsch übersetzt wird, kann das natürlich auch gefährlich werden.
2: Das ist halt der Punkt, ne? Woher soll ich wissen, dass das, was ich da sage, auch wirklich richtig und sinngemäß auf zum Beispiel Bengalisch übersetzt wird?
0: Boah, ja, weiß ich nicht. Naja, bei Instagram, da gibt's heftige neue KI-Tools. Wir schauen um kurz auf hier. Nochmal genauer drauf, was es so für Chancen und auch für Risiken dabei gibt. Hier in der Jungnacht, das ist Kamerad Hug Yourself.

0: Niemand ist mehr spontan, oder? Ich hasse es so sehr, es ist eine ganz schlimme Entwicklung. In meiner Bubble krank. Eine Freundin von mir hatte schon im Januar keine Kappas mehr, um spontan ein Wochenende dieses Jahr wegzufahren. Und ich sag mal, so spontan wäre es ja gar nicht mehr gewesen, wenn du im Januar so über Oktober redest. Bisschen Spontanität schon gut auch, oder? Alles zu planen, finde ich nicht so nice. Auch so im Beziehungsleben zum Beispiel. Die Comedians Saskia Fröhlich und Luisa Charlotte Schulz, die sehen das auch so.
1: Saskia, findest du Sex mit Terminkalender gut?
2: Oh ja, das kommt wahrscheinlich ganz drauf an. Meins ist es jetzt nicht so, weil ich mag es schon spontan, so aus der Lust heraus.
1: Du musst ja überlegen, es gibt ja einen Alltag von Menschen. Stell dir vor, also viele haben ja so eine 180-Stunden-Woche. Die wissen ja schon gar nicht mehr, wann sie zum Sport gehen sollen und wann sie ihre Freunde treffen wollen. Dann gibt es ja auch noch Leute, die haben dann auch noch Kinder, vielleicht sogar mehrere von denen. Du musst ja gucken, wann du dafür Zeit findest. Und die Idee zu sagen, okay, immer montags 18 Uhr.
2: Aber dann musst du ja auch Bock haben. Vielleicht hast du keinen Bock dann. Und dann wird's rausgestrichen. Hast du nie wieder Sex. Ja, weißt du, was eigentlich der richtige Weg wäre? Und das ist einfach ein Fehler im System, in der Natur. Grüße an Mutter Natur. Die Libido muss sich doch anpassen. Wie bei Frauen, die viel Zeit miteinander verbringen. Der Zyklus gleicht sich an. Warum gleicht sich die Libido nicht in der Partnerschaft an?
1: Stimmt.
2: Das macht gar keinen Sinn, dass das nicht wenn schon automatisch Leute, von der Natur aus passiert ist.
1: Wenn hier Leute zuhören, die irgendwie in der Pharmaindustrie unterwegs sind, entwickelt doch dazu mal ein Medikament oder Tablette, die keine Nebenwirkung hat, die nimmt man gemeinsam ein und zwei Stunden später hat man zusammen Bock.
2: Ja.
1: Das würde eh
2: nicht. Wird man die, wenn man aber in so einem Moment ist, wo man keinen Bock hat, wird man die dann nehmen, die Pille?
1: Ich würde auf jeden Fall, weil
2: ja, okay.
1: Bock haben macht ja Bock.
2: Vielleicht ist es so Placebo, du denkst so, ich nehme jetzt die Pille, um Bock zu haben und dann kriegst du automatisch Bock und brauchst die gar nicht.
1: Wir haben ein Geschäftsmodell, wir haben was zu tun.
2: Tschüss. Ciao, Kakao.

0: Hier ist die junge Nacht. Wir schauen auf die Straßen und haben nach wie vor den Unfall. Auf der A555 Bonn Richtung Köln zwischen Bornheim und Wesseling ist deshalb gesperrt. 10 Minuten plus 2 Kilometer Stau auf der A2 Hannover Richtung Dortmund zwischen Rehren und Bad Alsen. Die A42 Kamp-Lindfort Richtung Dortmund ist zwischen Oberhausen Zentrum und Kreuz Essen-Nord wegen Brückenarbeiten bis 5 Uhr gesperrt. Die A71 Erfurt Richtung Suhl ist zwischen Gräfenroda und Oberhof wegen Tunnelwartungsarbeiten bis ca. 6 Uhr gesperrt. Die A94 München Richtung Passau ist zwischen Altötting und Neuötting Ost wegen der Nachtbaustelle bis ca. 5.30 Uhr gesperrt. Und die B96 Berlin-Tiergarten und Berlin-Moabit. Da gibt es noch Tunnelwartungsarbeiten im Tiergartentunnel. Deshalb ist der in beide Richtungen dicht, ungefähr bis 5 Uhr noch. Fahrt vorsichtig.
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0: Nö, da habe ich jetzt auch eine kleine Enttäuschung in mir, muss ich sagen. Kerstin Breuer hier. Ich habe eben ihr gesagt, würde gerne Petition starten dafür, dass erwachsene Menschen oder wie, Leute wie wir, die so tun, als wären sie erwachsen, auch nochmal so richtig Sommerferien haben. Und es gibt da jemanden, der ist sehr prominent und der würde da nicht unterschreiben. Der würde da einfach nicht unterschreiben, wer das ist und warum das überhaupt nicht zu seinem aktuellen Song passt, hört ihr nach Clock Clock und Ray.

0: Also Finch würde meine Petition Lass mal wieder Sommerferien nur für Erwachsene einführen wohl nicht unterschreiben.
1: Du musst immer Gas geben. Die anderen können schlafen. Wenn die anderen schlafen, ist die Zeit Gas zu geben. Immer Gas geben.
0: Selbst und ständig der Mann. Kenne ich schon auch, aber gesund klingt das ja nicht. Naja, immerhin macht der Mucke über schöne Urlaubsorte. Vielleicht hilft es ja auch. Also beamen wir uns jetzt einfach alle zusammen hier in der Jungen nach der ID nach Thailand. Zusammen mit Finch und Green.

Teddy Swims, Mr. Know-It-All, 3.47 Uhr. Hier ist die junge Nacht und Frankreich goes Halbfinale. Bei der Fußball-WM der Männer haben sie gestern Abend ja bis kurz vor 12 noch gegen Marokko gezockt. Und ich sag mal so, ich hab's mir angeguckt und da war, ohne Expertin zu sein, aber es war lange gar nicht mal so klar, dass das was wird. Noch in der ersten halben Stunde gab es zwar einen Elfmeter für Frankreich, auch wenn er irgendwie ewig hin und her gecheckt wurde, ob die den jetzt kriegen oder nicht. Naja, sie haben den bekommen, aber sie haben den halt auch verkackt. Es gab kein Tor zum Elfmeter. Nach der ersten Halbzeit dann 0-0, dafür dann 1-0 geholt in Minute 60. Jo, da war die Stimmung noch auf jeden Fall ein bisschen besser und 6 Minuten später gab es auch schon das 2-0 und damit haben sie den Sack dann auch zugemacht, ne? Halbfinale ist Dienstag. Dienstag ist das Halbfinale der WM, der Fußball-WM der Männer. Und ob die dann genau gegen Spanien oder Belgien zocken, das entscheidet sich heute Abend. Bin mal gespannt.

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1: Um 4 Uhr mit Lydia Wagner. Die Hausärztinnen und Hausärzte appellieren an die Bundesländer, das umstrittene Sparpaket im Gesundheitswesen zu stoppen. Verbandsvorsitzende Buhlinger-Göpfert hat der Rheinischen Post gesagt, spätestens der Bundesrat müsse diese Irrfahrt stoppen. Wenn das Spargesetz so komme, sei das ein einziges Fiasko für die Hausarztpraxen und ihre Patientinnen und Patienten. Der Bundestag entscheidet heute über das Gesetz. Geplant sind unter anderem Ausgabenbremsen bei Praxen, Kliniken, Apotheken und der Pharmabranche. Außerdem sollen Patienten für Medikamente mehr zuzahlen. Außerdem entscheidet der Bundestag heute auch über mehr Befugnisse für die Bundespolizei. Es sollen die weitreichendsten Änderungen seit 30 Jahren werden. Markus Sambale fasst zusammen, was das für die gut 50.000 Beamtinnen und Beamten an den deutschen Grenzen, an Bahnhöfen und an Flughäfen bedeutet.
2: Ausgeweitet werden die Befugnisse, um Personen zu überwachen, Mobiltelefone zu orten und Autokennzeichen zu scannen. Die Bundespolizei erhält ausdrücklich die Möglichkeit, gegen fremde Drohnen vorzugehen und sie im Extremfall auch abzuschießen. Erlaubt wird auch die automatische Gesichtserkennung, zum Beispiel an Bahnhöfen. Die Bundespolizei darf dann Live-Bilder von Überwachungskameras mit biometrischen Daten von gesuchten Personen abgleichen. So kann sie Terrorverdächtige und gefährliche Personen ausfindig machen, aber auch nach Vermissten und Opfern von Verbrechen suchen.
1: In der südspanischen Region Andalusien sind bei einem Waldbrand mindestens 12 Menschen gestorben. Die Regionalregierung hat außerdem mitgeteilt, dass es mehrere Verletzte gibt. Das Feuer sei gestern Nachmittag in der Nähe der Stadt Almería ausgebrochen. Das regionale Gesundheitsministerium hat mehrere Ortschaften evakuieren lassen. Mehr als 150 Feuerwehrleute sind im Einsatz. Bei der Fußball-Weltmeisterschaft steht der erste Halbfinalist fest. Frankreich hat am Abend mit 2:0 gegen Marokko gewonnen. Michael Küster berichtet.
3: Auch Marokko hat den Vize-Weltmeister bei diesem WM-Turnier nicht stoppen können. Frankreich dominierte die Partie nach Belieben und ließ durch Kylian Mbappés verschossenem Foul-Elfmeter schon im ersten Durchgang die Chance zur Führung liegen. Der Superstar traf aber nach einer Stunde dennoch zum 1:0, bevor nur 6 Minuten später Ousmane Dembélé den 2:0 Endstand herstellte. Frankreich hat damit zum dritten Mal hintereinander das Halbfinale erreicht und trifft dort am kommenden Dienstag entweder auf Spanien oder Belgien. Diese beiden spielen heute Abend gegeneinander.
1: Das Wetter in Deutschland. Aktuell liegen die Tiefstwerte noch bei 19 bis 10 Grad. Tagsüber in der Südwesthälfte sonnig und heiß, in der Nordosthälfte ab und zu ein paar Wolken, aber auch freundlich. Die Höchstwerte klettern auf 20 bis 35 Grad. Die Zeit, es ist 4.03 Uhr.
4: Hier ist die Junge Nacht. Wir schauen auf die Straßen und gucken zuerst auf die A555. Bonn Richtung Köln. Zwischen Bornheim und Wesseling gab es einen Unfall, deshalb ist gesperrt. Die A42 Kamp-Lindfort Richtung Dortmund. Zwischen Oberhausen Zentrum und Kreuz Essen Nordbrücken arbeiten. Bis 5 Uhr ist da dicht. Die A71 Erfurt Richtung Solis. Zwischen Gräfenroda und Oberhof wegen Tunnelwartungsarbeiten bis 6 Uhr gesperrt. Die A94 München Richtung Passau. Zwischen Altötting und Neuötting Ost wegen der Nachtbaustelle bis 5.30 Uhr noch dicht. Und B96 Berlin-Tiergarten und Berlin-Moabit haben wir auch noch. Der Tiergartentunnel ist wegen Tunnelwartungsarbeiten in beide Richtungen bis 5 Uhr gesperrt. Gute Fahrt euch!
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4: Hey, moin, Kerstin Breuer hier. Und ja, was ich creepy und irgendwie auch faszinierend zugleich finde, ist, die sind diese neuen KI-Features auf Instagram. Was die genau können und was davon Vor- und Nachteile sind, also warum sie irgendwie creepy und faszinierend zugleich sind, darüber sprechen wir nach 1, 2, 3 Songs. Und los geht's jetzt hier erstmal gar nicht, weil wir unterbrechen nochmal ganz kurz für einen Falschfahrer, der unterwegs ist auf der A46 Hagen-Hema. Zwischen Kreuzhagen und Ausfahrt B7 Hema kommt euch ein Falschfahrer entgegen, fahrt äußerst rechts und überholt nicht. Auf der A46 Hagen-Hema zwischen Kreuzhagen und Ausfahrt B7 Hema ist ein Falschfahrer unterwegs. Vorsichtig da bitte sein in beide Richtungen. Kommt gut und sicher an. Jetzt mit Purple Disco Machine. All My Life für euch. Schön, dass ihr am Start seid. Moin.

0: KI auf Social Media ist für uns alle schon lange super normal. Bei Instagram wird's für uns aber jetzt sogar noch leichter, die selbst zu benutzen. Direkt in der Plattform. Anna Braun aus dem Junge Nacht-Team ist dafür unsere Expertin heute Nacht. Du hast diese Features ja schon, weil die kommen jetzt erst nach und nach in die Accounts, oder?
1: Genau, und damit können wir bei unseren Storybildern Prompts setzen, also einfach reinschreiben, ändere meine Augen- oder Haarfarbe, aber auch Pickel oder Falten entfernen, alles ist möglich. Und bei Reels können wir bei manchen Videos die gesprochene Sprache ändern.
2: Weiß ich nicht, das ist dann schon ein bisschen realitätsfern, glaube ich. Praktisch, aber halte ich nicht so viel von irgendwie.
1: Das sagt Anna aus Siegburg. Ihr habe ich die neuen Features gezeigt und die sehen eben schon wirklich sehr, sehr real aus.
0: Dann wird es ja jetzt für uns noch schwerer, die Unterschiede zwischen KI und Realität zu checken, wenn jetzt auch in jeder Story was gefuscht sein kann, oder nicht?
1: Ja, wobei da ist ja auch oben links die Kennzeichnung. Und das ist auch so ein bisschen paradox, denn der Umgang und das Nutzen von neuen KI-Tools kann uns da echt ganz gut schulen. Das sagt Amelie Duckwitz. Sie ist Professorin für Medien und Webwissenschaften an der TH Köln.
3: Wenn man selbst weiß, wie man KI einsetzen kann und mit KI Inhalte verändern kann, dann lernt man auch automatisch besser, KI-manipulierte Inhalte zu erkennen.
1: Und wie gesagt, auf Instagram zum Beispiel muss es ja auch gekennzeichnet werden. Das kann man entweder selber machen, aber Insta lässt da auch noch eine Software drüber laufen, die KI-Inhalte dann erkennen soll.
0: Boah, ich weiß ja immer noch nicht, ob ich das alles so... Ich glaube, ich bin da raus. Aber muss ja auch jeder selber wissen, ob er diese neuen KI-Tools nutzen möchte. Bei einer Sache bin ich mir aber ehrlicherweise schon ziemlich sicher. Und zwar, dass das nicht gesund für unser Schönheitsbild ist. Safe nicht, oder? Hier ist die Junge Nacht. The Bowser und Magnetic.

0: Gute Nachrichten von der A46. Hagen-Hemer, kein Falschfahrer mehr zwischen Kreuzhagen und der Ausfahrt B7. Hemer, kein Falschfahrer mehr auf der A46. Hagen-Hemer zwischen Kreuzhagen und der Ausfahrt B7. Hemer, hier ist die Junge nach der ARD, 4.22 Uhr haben wir's. Und jetzt gibt's für euch die Girls, die gerade schon so ein bisschen vorab ihre neue Platte zelebrieren. Flow, Girlband aus London. Die haben in ihrer Insta-Story nochmal gedroppt, dass das Album am 7. August rauskommt. Also ist jetzt nicht mal mehr einen Monat hin. Therapy at the Club wird das Ding heißen. Und das gibt's dann einfach als CD, okay, als Vinyl, okay, und als Kassette. Kassette? Kann das hier irgendjemand noch abspielen? Ich find's irgendwie witzig. Wie gut, dass ihr Radio hört, ist viel einfacher als Kassette. Leak It gibt's jetzt hier von Flow in der jungen Nacht für euch.
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0: mit Too Close. Hier ist die junge Nacht, wir schauen auf die Straßen und da gibt's den Unfall. Auf der A555 Bonn Richtung Köln zwischen Bornheim und Wesseling ist deshalb gesperrt. Außerdem nochmal zur Sicherheit die Entwarnung. Auf der A46 haben Hagen-Hemer kein Falschfahrer mehr zwischen Kreuzhagen und der Ausfahrt B7 Hemer. Die A5 Karlsruhe Richtung Basel ist zwischen Hartheim-Heitersheim und Müllheim-Neuenburg nach einem Unfall gesperrt, deshalb Stau. Die A42 Kamp-Lindfort Richtung Dortmund ist zwischen Oberhausen-Zentrum und Kreuz Essen Nord wegen Brückenarbeiten noch circa eine halbe Stunde gesperrt. Grüße gehen raus an alle, die da arbeiten. Ihr habt fast euren Feierabend geschafft. Die A71 Erfurt Richtung Suhl ist zwischen Gräfenroda und Oberhof wegen Tunnelwartungsarbeiten bis circa 6 Uhr dicht. Die A94 München Richtung Passau ist zwischen Altötting und Neuötting Ost wegen der Nachbaustelle bis circa 5.30 Uhr gesperrt. Und dann haben wir auch noch die B96 Berlin Tiergarten und Berlin Moabit. Der Tiergartentunnel ist wegen Tunnelwartungsarbeiten in beide Richtungen auch noch eine halbe Stunde bis 5 Uhr nämlich gesperrt. Fahrt vorsichtig.
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0: Hey, hey, schönen guten Morgen, Kerstin Breuer hier. Und gleich nach 2 Songs habe ich einen Kinotipp für euch, der vielleicht auch eure Herzen ein bisschen höher schlagen lässt. Falls ihr auch so kleine Musical-Fans seid, wie ich es bin. Hört ihr nach Eminem und Holly Humberstone. Und ich glaube, schöner kann man jetzt ja auch gar nicht in den Tag kommen. To love somebody. Und das mit der Stimme. Mein Gott, besser kann ich sein.

0: Hey, na, wer bist denn du?
1: Ich bin Vaiana.
0: Vaiana, der Animationsfilm-Banger, 2016 rausgekommen und ab jetzt wieder im Kino als Realfilm mit The Rock als echtem Maui und Marcel Emmel aus dem Junge-Nacht-Team mit dem Hot-Take: unnötigster Film des Jahres?
2: Hey, ja, wobei ich gleich schneller zurückruder, als es Vaiana je konnte. Also es roch für mich halt einfach nach Geldscheffel, nach Ausschlachtung von Erfolg. Aber ich muss sagen, diese Version funktioniert.
0: Ey, okay, das wäre jetzt interessant. Also Story ist ja auf jeden Fall genau die gleiche wie im animierten Film. Da hat The Rock ja den Charakter Maui schon gesprochen. Jetzt spielt er ihn. Passt es da einfach irgendwie, oder?
2: Es passt komplett und es ist ja auch ein bisschen seine echte Lebensgeschichte, hat mir Dwayne Johnson erzählt.
3: It is a way to reconnect with my own roots and Maui is inspired by my grandfather.
2: Maui ist angelehnt an seinen eigenen echten Großvater und ich hatte halt generell so ein bisschen Angst, dass es mit ihm jetzt ein bisschen albern wird, aber nein.
0: Okay, und da sind wir dann jetzt also bei deinem Zurückrudern, oder wie?
2: Ja, wobei das ist tatsächlich nicht der Grund. Ich habe nämlich erst im Film begriffen, wie wichtig das ist, dass Vaiana nicht einfach jetzt nur so eine Animationsfigur bleibt. Der Film, die Figur. Das hat so eine Bedeutung für die polynesische Kultur, dass damit Katie Lagaaya, jetzt eine 19-Jährige mit samoanischen Wurzeln, auch im Realfilm so liefern kann. Plus Dwayne Johnson. Das ist der Grund, warum dieser Film niemals der unnötigste Film des Jahres sein könnte. Die ganze Story hat ihre eigene Magie. Das funktioniert auch total als Live-Action-Version. Und dass man das jetzt besser finden muss, das hat ja auch niemand gesagt.
0: Vaiana, also ab jetzt in echt im Kino. Und ich weiß zu 100%, dass ich sehr doll lieben werde. Ihr vielleicht auch. Hier ist Olivia Rodrigo, Stupid Song in der Jungen Nacht 4:40 Uhr.

0: Bombe Marinski und Abieta 12. Außerdem Vollpacht und Hackelzut. Ach nee, der andere Satz. Nicht vom Beckenrand springen.
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4: Kurz nach 5:30.
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4: Mit Timo Maschewski. Es gab die letzten Monate ja viel Ärger darum, dass PsychotherapeutInnen das Geld gekürzt werden sollte, obwohl es für gesetzlich Versicherte oft jetzt schon teils ziemlich lange dauert, bis sie so einen Therapieplatz kriegen. Jetzt hat das Landessozialgericht Berlin-Brandenburg diese Honorarkürzung erstmal gestoppt. Das Gericht hat das in einem Eilverfahren entschieden, weil es sich nicht sicher ist, ob da richtig gerechnet wurde. Im April waren die Honorare der PsychotherapeutInnen um 4,5% gekürzt worden. Und da bleiben wir jetzt nochmal kurz beim Thema Gesundheit. Die Opposition wollte es noch per Gericht verhindern, hat aber nicht geklappt und so soll die umstrittene Sparreform bei den Krankenkassen am Morgen im Bundestag beschlossen werden. Das bedeutet für uns zum Beispiel, dass wir künftig für verschreibungspflichtige Medikamente in der Apotheke 50% mehr zahlen müssen und dass viele EhepartnerInnen nicht mehr kostenlos mitversichert werden. Außerdem sollen Kliniken und Arztpraxen sparen. Der Hausärzteverband hat die Bundesländer deshalb heute in der Zeitung Rheinische Post aufgerufen, das Gesetz im Bundesrat zu stoppen. Und das stresst viele AutofahrerInnen in Berlin seit Monaten. Weil auf der Stadtautobahn ja die marode Ringbahnbrücke spontan abgerissen werden musste, gibt's da quasi jeden Tag Stau. An diesem Wochenende steht da beim Neubau der Brücke ein wichtiger Zwischenschritt an. Ein Kran soll die Stahlträger für die neue Brücke da einbauen. Dafür wird die Ringbahn ab heute Mittag schon zwischen Halensee und Westend gesperrt.
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4: Und dass Frankreich dem WM-Titel jetzt einen wichtigen Schritt näher gekommen. Frankreich hat sich am Abend mit 2:0 gegen Marokko durchgesetzt und steht jetzt als erstes Team im Halbfinale der WM. Gegen wen Frankreich da spielt, entscheidet sich heute Abend im zweiten Viertelfinale zwischen Spanien und Belgien.
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4: 11 bis 16 Grad sind's im Fritz-Sendegelände und bis zu 28 Grad kann's heute geben. Kann zwar am Nachmittag auch ein bisschen bewölkter sein, sonst ist es aber relativ sonnig. Und so geht's dann am Wochenende auch weiter. Regen ist die Ausnahme. Ab Sonntag geht's dann wieder auf 30 Grad oder mehr hoch.
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4: Vorsicht auf der südlichen A10 Richtung Dreieck Potsdam. Zwischen dem Dreieck Nutetal und Michendorf steht ein kaputtes Fahrzeug. Dann Probleme auf der B246 zwischen Christinendorf und Nunsdorf. Da sind Pferde auf der Straße. Und die B179, die Ortsumgehung Königs Wusterhausen, die ist zwischen dem Technologiepark und der Chausseestraße bis zum 7. August gesperrt. Dann noch kurz nach Berlin, da gibt's Probleme in Kreuzberg. Die Obentrautstraße ist zwischen Großbärenstraße und Mehringdamm gesperrt. Da ist die Polizei im Einsatz. Alle unterwegs, gute Fahrt.
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0: In unserer Reihe Hier spricht Berlin jetzt.
1: Hallo, ich bin's, eure U-Bahn-Linie 7. Und ich hab eindeutig den längsten Streckenabschnitt von alle U-Bahnen in Berlin überhaupt. 40 Stationen und fast 32 Kilometer von Rudow bis Spandau, da können alle anderen U-Bahn-Linien mal kacken gehen. Und vor allem so was wie die U4, mit ganzen 5 Stationchen, lächerlich. Die reiß ich da auf einer Schiene ab. So, jetzt muss ich aber schnell zurück in meinen Tunnel. Denn gleich geht's wieder weiter. Tschüss, euer U7. 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
2: Es ist 6 Uhr am Freitag. Guten Morgen, Leute.
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2: Die hat heute Timo Maschewski.
3: Auf einen Platz in der Psychotherapie wartet man ja teilweise monatelang und einige hatten befürchtet, dass das noch schlimmer wird, wenn die TherapeutInnen für gesetzlich Versicherte von den Krankenkassen weniger Geld bekommen. Jetzt hat das Landessozialgericht Berlin-Brandenburg diese Honorarkürzungen in einer Eilentscheidung erstmal gestoppt. Das Gericht sagt, dass es Zweifel daran hatte, ob richtig gerechnet wurde. Die Honorare der TherapeutInnen waren zum 1. April gesenkt worden, mit der Begründung, dass sie davor stark gestiegen sind. Da hat sich der Bundesrat nochmal so einiges vorgenommen für heute. Die Bundesländer wollen über so einige Gesetze abstimmen, zum Beispiel über ein neues Sexualstrafrecht, wonach beide dem Sex zustimmen müssen. Außerdem geht es im Bundesrat um das Recht auf Reparatur und um ein Gesetz, mit dem verhindert werden soll, dass Männer die Vaterschaft für ein fremdes Kind im Ausland annehmen, damit es nach Deutschland darf. So langsam schalten die Parteien in Berlin schon in den Wahlkampfmodus. Gut 2 Monate sind es ja noch und bis zur Abgeordnetenhauswahl. Und bei dieser Wahl dürfen diesmal so viele Menschen mitmachen wie lange nicht mehr. RBB 24 hat herausgefunden, dass es fast 2,5 Millionen Menschen sind. Ein Plus von knapp 60.000. Aber auch die Zahl der Leute, die zwar in Berlin leben, aber nicht wählen dürfen, ist gestiegen. Das sind vor allem Menschen ohne deutschen Pass.
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3: Und da steht Frankreich jetzt zum 3. Mal nacheinander. Im Halbfinale gegen Marokko hat sich Frankreich mit 2-0 durchgesetzt. Heute Abend wissen wir dann, gegen wen Frankreich im Halbfinale spielt, Spanien oder Belgien. Die beiden spielen nachher ab 21 Uhr gegeneinander, wird im ZDF übertragen.
2: Verkehr. Sorry, Timo, dafür. A10, südlicher Berliner Ring Richtung Dreieck-Spreeau zwischen Schönefelder Kreuz und Königs Wusterhausen liegt ein toter Dachs auf der mittleren Spur. Dann ist die A111 Stadt auswärts in Höhe Anschlussstelle Heckerdamm gesperrt. Da wird noch bis morgen Abend der Verkehr über die Ab- und Auffahrt wieder einmal umgeleitet. In Kreuzberg ist die Obertrautstraße zwischen Großbernstraße und Mehringdamm in beiden Richtungen gesperrt. Da läuft gerade ein Polizeieinsatz. Ansonsten sieht es aber gut aus. Kommt gut an.
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2: Ja, heute in der Konstellation, dass ich im Studio bin und Josi im Prinzenbad. Sie checkt das für uns aus. Jetzt um 6 Uhr hat es noch gar nicht offen. Josi wird aber reingelassen und uns später mal erzählen, wie es da so ist, wenn man im Schwimmbad ist, wenn noch keiner da ist. Aber wenn dann später auch alle da sind, ist Josi immer noch am Start. Bis 10 macht sie den großen Prinzenbad-Check und ich bin hier in Potsdam. Dominik Feier.

0: Baby Doll, Dominik Feig auf Fritz.
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0: Leute, Arschbomben springen. Das ist doch so ein bisschen wie so der Balztanz bei Pfauen, oder? Also Pfauenmännchen, die wollen zeigen, dass sie den größten und schönsten Federn haben. Und bei Arschbomben ist es ein bisschen so ähnlich. Es geht darum, wer spritzt am meisten, am höchsten. Also das Wasser von der Bombe. Davon rede ich. Und damit ihr die Königin der Arschbombe werdet, haben wir mit Henning aus Berlin gequatscht. Er ist, no shit, seit 2022 amtierender Arschbomben-Champion beim Zum Glück Berliner Contest. Und er hat uns verraten, was die beste Arschbombentechnik ist.
2: Für den perfekten Klatscher braucht man eine Kombination aus Technik und Timing, würde ich sagen. Also stark abspringen und dann im richtigen Moment kurz vorm Wasserkontakt öffnen. Und das macht dann wahrscheinlich den Unterschied zwischen einem netten Spritzer und einer legendären Arschbombe.
0: Leute, wir wollen doch legendär werden, oder nicht? Und das müssen wir üben. Die besten Trockenübungen können wir laut Arschbomben-Sensei Henning in einem Bällebad machen. Tatsache. Auch wenn der Sprung dann natürlich ein bisschen goofy aussieht. Aber so richtig vorbereiten kann man sich darauf natürlich nicht. Profis machen aber eventuell, nicht bestätigte Quellen, eine ganz, ganz wilde Sache.
2: Es gibt Gerüchte, dass manche Profis sich in der Wettkampfvorbereitung regelmäßig den Hintern versohlen lassen, um eine Schmerztoleranz aufzubauen. Mental gilt, nicht zu lange nachdenken, Augen zu und durchziehen. Besten Arschbomben entstehen meistens aus einer Mischung aus Entschlossenheit, Spaß und einer kleinen Portion Mut.
0: Oh mein Gott, ist das süß. Also nicht das mit dem Arsch versohlen lassen, sondern Mut zum Sprung und Spaß haben. Ich glaube, das ist wirklich der most wholesome Tipp, den wir hier je gehört haben. Aber bevor ihr all in geht, Leute, ist das hier noch wichtig.
2: Zu viel Nachdenken ist immer schlecht. Eine Arschbombe, die lebt von Entschlossenheit, also do or die. Außerdem sollte man natürlich immer auf ausreichende Wassertiefe achten und genügend Abstand zu anderen Personen halten.
0: Schön neben einen Arschbombe machen. Frechheit. Also Leute, der nächste Freibadtag, der steht wirklich im Zeichen der Arschbombe. Und Josi, die für uns heute im Prinzenbad ist, die wird natürlich genau das testen.

0: Charlie Ray Jepsen, Call Me Maybe auf Fritz 6:11. Guten Morgen. Und Josi hat eine Ausrede, warum sie sich bisher heute noch nicht gemeldet hat. Und es rauscht im Hintergrund. Was ist deine Ausrede?
1: Ich bin im Prinzenbad in Kreuzberg, eine Runde schwimmen. Warum immer arbeiten gehen, wenn man noch Spaß haben kann?
0: Nur ist das ja für dich heute die Arbeit. Du hast da einen sehr, sehr großen Plan, was du alles vorhast im Prinzenbad. Erzähl.
1: Meine Güte, wirklich. Also natürlich würde ich gern Bademeisterin werden. Ich habe gerade schon Thomas kennengelernt, der ist ein echter Bademeister. Der wird mir hoffentlich ein paar Tipps geben, wie man die Leute hier richtig zusammenfaltet, dass sie nicht vom Beckenrand springen. Dann gibt's ja hier diesen legendären Imbiss, vielleicht kennen den ein paar von euch. Die machen ihr Frühstück selbst, die backen selber Brot, die machen die Dip selber. Also
0: witzig.
1: Darauf habe ich auf jeden Fall extrem Bock, oh ja. Naja, und dann sind wir ja hier auch im Prinzenbad. Und wer weiß, vielleicht finde ich ja hier meinen Prinzen.
0: einen kleinen Frosch musst du suchen. Jetzt haben wir ja gerade im Klarkommen schon Tipps gegeben, wie man die beste Arschbombe macht. Auch das wirst du machen.
1: Auch das werde ich machen. Ich habe ein Bikini eingepackt. Ich habe letzte Nacht schon geträumt, dass ich mein Bikini vergessen habe und nochmal nach Hause musste. Also
0: perfekt.
1: Vielleicht bin ich minimal aufgeregt.
0: Okay, dann kannst du jetzt schon mal deine erste Ansage machen als Bademeisterin zukünftige und dann hören wir den nächsten Song.
1: Mhm. Ey, du da vorne, nicht vom Beckenrand springen, Heike sagt.
0: Toll, ganz toll.
1: Gut?
0: Ja.
1: Gut?
0: Sehr gut.

0: Da haben wir was für euch. Der Fritz Ohrwurmkiller. Los geht's. Na, wirkt schon. So, jetzt müsst ihr weg sein. Euer Ohrwurm.
1: Dank des Fritz Ohrwurmkillers.
0: Gern geschehen.

0: Fastboy. Beautiful Life auf Fritz.
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0: 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Ach, wie schön, der Sommer ist back im Fritz-Sendegelände. Oh, gestern war es ja schon richtig hübsch dann irgendwann. Heute wird es noch hübscher. Viel, viel Sonne, paar kleine Wolken, wenig Wind. Gerade haben wir schon im Prinzenbad in Kreuzberg 16 Grad, in Zedenick 12 Grad und in Küritz an der Knatter 13 Grad. Und das Ganze wird noch richtig, richtig hochgehen. 28 Grad maximal heute.
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0: Ey, wollt ihr vielleicht zum Lollapalooza oder was?
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0: Frage ich Jule aus Lichtenberg. Guten Morgen.
4: Hallo, guten Morgen. Ja, na? Sehr gerne.
0: Oh, du klingst ja ein bisschen müde. Seit wann bist du wach?
4: Ja, gerade.
0: Oh, hast du Handy auf laut gehabt für den Fall oder was?
4: Ja, extra.
0: Oh, aufregend, aufregend, aufregend. Und du bist auch Pitbull-Fan, ja?
4: Ja, sehr. Ich war letztes Jahr auf deinem Konzert und ja, das war eines der besten Konzerte jemals.
0: Ich war auch da. Ich fand es so geil. Also auch einfach, er hat so, wenn er da manchmal sich einfach so ganz gerade hingestellt hat und so sich selber so gefeiert hat, das waren doch die geilsten Momente, oder?
4: Schon.
0: Oh mein Gott, ich freue mich drauf. Und das Ganze draußen nochmal erleben, nächste Woche schon. Also actually in 8 Tagen. Das wäre schon geil. Wer ist deine Plus Eins?
4: Ja, das ist eine gute Freundin von mir, die Chiara.
0: Ah, oh, süß. Wie lange kennt ihr euch schon?
4: Seit der Schule, 7. Klasse. Also schon, ich weiß nicht, 10 Jahre.
0: Okay, richtig geil. Dann werdet ihr da richtig schön erste Reihe bei Pitbull, wenn sie ans Telefon geht. Ist sie eine Langschläferin oder steht sie früh auf?
4: Ich weiß nicht genau, ehrlich gesagt. Oh. Ich hab ihr schon geschrieben, aber sie hat nicht geantwortet.
0: Mach nicht so ein.
4: So doll die Daumen.
0: Mach nicht so ein. Okay, ohne es weiter länger rauszuzögern, ich drücke auf Anrufen. Chiara, mach uns stolz. Es klingelt?
4: Mhm.
0: Okay. Komm schon. Selbst ich ertrage diesen Nervenkitzel.
5: Dein Anruf wurde an Voicemail weitergeleitet.
0: Nein.
5: Die gewünschte Gesprächsperson ist nicht zu erreichen.
0: Die Gesprächsperson ist nicht zu erreichen.
5: Hinterlasse eine Nachricht nach dem Signalton und lege auf, wenn du sie fertig gesprochen hast.
0: Oh, Jule, jetzt kannst du noch was auf den AB sprechen.
4: Ja, Digga, Chiara. Sei mal wach.
0: Mann, es tut mir leid. Liebe Jule.
4: Oh, schade.
0: Das hat leider nicht geklappt. Da hast du dir extra so früh den Wecker gestellt. Und deine Plus 1 ist nicht ans Telefon gegangen.
4: Ja, das kriegt sie von mir zu hören. Nein, Spaß.
0: I'm so sorry. Nächste Verlose ist in 2 Stunden, Leute. Vielleicht ist ja Jules Pech euer Glück. Meldet euch an hier.
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0: Und dann werdet ihr Lord sehen, wenn ihr kein Lollapalooza seid wie Jule.

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Tut mir weh. Jedes Mal, wenn das Plus 1 Spiel nicht funktioniert. Bei Jule aus Lichtenberg hat es nicht geklappt. Hoffentlich klappt es bei euch. Lollapalooza ist geil. Wäre schon geil, wie nicht am Start sein. Und eure Kack-Plus-1-Erzählung geht, Leute. Wir hören Justin Bieber.

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4: 6.30 Uhr. Freitag.
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4: Und die hat heute wieder Timo Maschewski. Den PsychotherapeutInnen ist ja vor ein paar Monaten das Geld gekürzt worden, das sie von den Krankenkassen kriegen. Und einige haben befürchtet, dass es dadurch noch schwerer wird, an einen Therapieplatz zu kommen. Jetzt hat das Landessozialgericht Berlin-Brandenburg diese Kürzung in einer Eilentscheidung erstmal gestoppt. Das Gericht sagt, dass es Zweifel daran gibt, ob bei der Berechnung alles richtig gelaufen ist. Die Honorare der TherapeutInnen waren zum 1. April gekürzt worden. Das wird ein ganz wichtiger Zwischenschritt für die neue Ringbahnbrücke auf der A100. Die wird ja gerade neu gemacht, nachdem die alte abgerissen werden musste, weil sie einsturzgefährdet war. An diesem Wochenende sollen da jetzt die ersten Brückenteile mit einem Spezialkran über die Gleise der Ringbahn gehoben werden. Damit die Bauleute Platz haben, wird die Ringbahn zwischen Halensee und Westend schon ab heute Nachmittag gesperrt. Auf Social Media folgen ihr hunderttausende Menschen. Jetzt hat die Salafisten-Influencerin Hanna Hansen Besuch von der Polizei bekommen. Laut der Regierung in Nordrhein-Westfalen wird ihr vorgeworfen, in einem Video ein Symbol der Terrororganisation Hamas gezeigt zu haben. Früher war sie Profiboxerin, jetzt macht sie Islam-Content und der Verfassungsschutz, der stuft sie als teilweise extremistisch ein, also ihre Inhalte.
2: FIFA-Fußball-WM.
4: Frankreich kann noch Weltmeister werden, Marokko dagegen nicht mehr. Frankreich hat das Viertelfinale am Abend mit 2:0 gewonnen und Marokko aus dem Turnier geworfen. Gegen wen Frankreich im Halbfinale spielt, das entscheidet sich heute Abend. Dann spielen nämlich Spanien und Belgien im Viertelfinale gegeneinander.
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5: Wenig los, aber Vorsicht auf der A9 Leipzig Richtung Berlin. Hinter der Zufahrt Belitz liegt neben einem kaputten Fahrzeug ein Unterliegteil auf der Beschleunigungsspur. Und dann noch A10, südlicher Berliner Ring Richtung Dreieck-Spreeau zwischen Ferch und Raststätte Michendorf ist nach dem Unfall eine Fahrspur gesperrt. Kommt gut an.
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5: Moin Leute, Josi ist heute im Prinzenbad, ich bin Drinni und im Studio. Und als Drinni bin ich tatsächlich auch ein richtiger Casual-Gamer. Meine Lieblingsspielereihe ist Assassin's Creed. Aber meint ihr, ich habe jedes Spiel dieser Reihe gespielt? Nein. Eins von diesen Spielen hat jetzt ein Remake bekommen, nämlich das Piratenspiel. Und über dieses Remake wird Bene uns gleich erzählen. Ich glaube, er ist ziemlicher Fan. Jetzt eine Runde Juju, Raff, Kamora, komm näher.

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1: 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Bene weg.
0: Ja, gute Frage. Keine Ahnung. Kehle durchschneiden oder so und dann ins Meer werfen? Ah, wie schön. Piratenleben. Das macht doch Spaß. Und jetzt wurde eins der legendärsten Piratenspiele neu aufgelegt. Assassin's Creed Black Flag Resynced. Bene. Ich habe echt viele Assassin's Creed-Teile gespielt. Das hier nicht. Erzähl doch mal allen, worum es geht.
2: Also es ist vom Prinzip her ein sehr klassisches Assassin's Creed. Du hast eine große Open World, in dem Fall die Karibik im 18. Jahrhundert. Und dort bist du gleichzeitig Pirat und Attentäter. Was bedeutet, einerseits suchst du nach Schätzen, dringst in gegnerische Festungen ein, schleichst da herum und meuchelst irgendwelche Gegner. Andererseits steuerst du dein eigenes Piratenschiff, lässt die Kanonen donnern und brüllst deine Besatzung an, dass sie schneller arbeiten soll. Und das ist sowohl im Original als auch jetzt im Remake eine richtig nice Mischung.
0: Oh Mann, ey, alleine mit der Mucke dazu, ich krieg direkt Bock. Aber so ein Remake, das kann ja extrem viel bedeuten. Bisschen hübscher gemacht, bis hin zu komplett neues Spiel, nur die Grundidee ist gleich geblieben. Wie haben die es gemacht?
2: Also das Original ist ja 13 Jahre alt und seitdem hat sich sehr viel getan, nicht nur in der Optik. Ich würde sagen, die haben so die Struktur, das Setting, so die Seele vom Original in ein neueres Assassin's Creed gepackt. Die Story ist sehr ähnlich, aber ein bisschen zielgerichteter und auch an sich ganz unterhaltsam, weil der Held kein mächtiger, ausgebildeter Assassine ist, sondern halt so ein Pirat, der in die Rolle so reinstolpert. Der Kampf ist besser und moderner, die Missionen sind ein bisschen offener gestaltet, sodass du selber zu einer Lösung finden kannst, statt denen einen Weg zu gehen. Und jetzt so über die Optik drüber gehen, ist auch schade, weil das Game sieht tatsächlich fantastisch aus. Yeah. Das Wasser, die Schiffe, dieser Karibik-Flair, du kannst den Rum und das Salzwasser fast riechen in deiner Nase. Es ist wie ein wunderschöner Piratenfreizeitpark und da habe ich mich sehr gerne drin bewegt.
0: Ah, bisschen mit dem Bötchen rumsegeln, rumsaufen und ein paar Leute umlegen. I love it.
2: Genau.
0: Und du offensichtlich auch. Leute, Assassin's Creed Black Flag Resynced gibt's für Konsolen und PC und kriegt ihr für 60 €. Ahoi, Bene.
2: Ahoi.

0: Das ist Thunder auf Fritz um 6.44 Uhr mit Potential. Und jetzt hören wir Schöneberger Jungs von BHZ.
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0: In unserer Reihe, je späti der Abend, desto durcher die Gäste. Jetzt Schwaben.
1: Ha, kann ich jetzt nur zum Späti? Ha, ich glaube, ich kann jetzt nur zum Späti.
2: Kommst du nur zum Späti?
1: Zum Späti?
2: Ja, zum Späti.
1: Ha, ich habe gerade überlegt, ob ich nicht nur zum Späti gang.
2: Ha, wenn du zum Späti gehst, dann komm ich mit.
1: Ja, wo na jetzt?
2: Na, zum Späti.
1: Zum Späti, gute Idee, da komm ich mit.

0: Appetit auf Fritz.
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0: Und da sagen wir welcome back zum Sommer. Heute wird es wieder richtig, richtig nice. 16 Grad im Prinzenbad in Kreuzberg, 14 Grad in Stechlin und 12 Grad in Bad Liebenwerda. Maximal 28 Grad heute.
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0: Und da schalten wir uns ins Prinzenbad, wo Josi heute Morgen für uns den großen Check macht. Josi, und du hast dir direkt einen Bademeister geklärt, wa?
3: Ich habe mir direkt einen Bademeister geklärt, und zwar den Thomas. Er macht es schon seit über 30 Jahren und Thomas war ja schon busy heute früh, ne? Du musstest schon Filter spülen, dass das Wasser schön sauber ist.
4: Richtig.
3: Wasserwerte wurden gemessen. Geht klar, sagst du? Können wir aufmachen gleich?
4: Ja, wir können aufmachen.
3: Gott sei Dank. So, dann muss er gleich noch eine Dusche reparieren und dann geht's ja in 10 Minuten hier los. Ich kann mir vorstellen, da stehen bestimmt schon ein paar Leute vorne an. Und lieber Thomas, viele wissen es nicht. Ich würde ja gerne auch Bademeisterin werden, ne? In meinem nächsten Leben vielleicht. Und du bist ja hier der Profi. Und im Prinzenbad, ich weiß, da gibt's ein paar Leute, die machen Sachen, die sollen sie gar nicht machen. Zum Beispiel, was, vom Beckenrand springen?
4: Beckenrand springen ist modern, denn Ball spielen, aber richtig hart, dass sie hart, also dass sie andere Leute richtig treffen wollen.
3: Mit das geht nicht.
4: Doch, das machen sie auch gerne. Oh, es gibt so viele schöne Sachen, was sie verbotenerweise machen, wo wir einschreiten müssten, ja.
3: Ja, und du, das werden wir machen, und zwar zusammen hier heute Morgen. Deshalb brauche ich von dir natürlich einen kleinen Crashkurs. Was kann ich denn sagen, wenn jemand vom Beckenrand springt, was er natürlich nicht darf?
4: Hart auftreten und oder vielleicht ganz freundlich sein und
3: schwierig.
4: Ja, ganz
3: freundlich. Was sag ich dann?
4: Na, er soll bitte nicht vom Beckenrand springen. Du bist noch ganz freundlich am Anfang und sagst nochmal bitte. Ja, und wenn er denn nicht hört, dann wirst du ein bisschen härter, dann wirst du ein bisschen gemeiner und dann, wenn er gar nicht hört, dann müssen wir ihn rausschmeißen.
3: Okay, also angenommen, ich war schon freundlich. Das ist jetzt sein zweiter Versuch und ich stelle mich hier an den Beckenrand und sage, so mein lieber Freund, so nicht. Nicht vom Beckenrand springen, sonst fließt du raus. Wäre das schon der gute Approach?
4: Also ich gebe immer gelbe Karten. Erst die gelbe Karte und dann sage ich immer, dann

0: Ey, also Selbstbewusst bin ich.
1: I love it. Wenn ihr heute früh im Prinzenbad seid, dann seht ihr Bademeister Thomas und Josi. Hart, aber freundlich.
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0: Es ist 7 Uhr am
1: Freitag.
0: 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Nachrichten. Die gibt's heute von Timo Maschewski.
3: Gab ja die letzten Monate viel Ärger darum, dass PsychotherapeutInnen das Geld gekürzt wurde, obwohl es für gesetzlich Versicherte oft schon teils ziemlich lange dauert, bis so eine Therapie losgehen kann. Jetzt hat das Landessozialgericht Berlin-Brandenburg diese Honorarkürzung erstmal gestoppt. Das Gericht hat das in einem Eilverfahren entschieden, weil es sich nicht sicher ist, ob da richtig gerechnet wurde. Im April waren die Honorare der TherapeutInnen um 4,5% gekürzt worden. Gibt immer mehr Unfälle, weil sich Leute mit ihrem E-Scooter rücksichtslos verhalten und deshalb hat der Bundestag da jetzt strengere Regeln beschlossen. Am späten Abend haben die Abgeordneten dem Gesetz zugestimmt, mit dem neu geregelt wird, wer dann wie haftet. In Zukunft ist es so, dass der den E-Scooter gefahren hat, beweisen muss, dass er nicht an dem Unfall schuld ist. Wenn nicht geklärt werden kann, wer gefahren ist, dann müssen die Verleihfirmen einspringen. Der Berliner Senat, der ist beim CSD Ende des Monats erstmals mit einem eigenen Wagen vertreten und das hat der regierende Bürgermeister Wegner jetzt verteidigt. In einer Antwort auf eine parlamentarische Anfrage schreibt er, der CSD-Wagen des Landes und die dazugehörige Awareness-Kampagne dienten dazu, Sichtbarkeit für Vielfalt, Gleichstellung, Antidiskriminierung und queere Sicherheit zu schaffen. Mit dem Wahlkampf hat das laut Wegner nichts zu tun, demnach wollte der Senat eigentlich schon letztes Jahr beim CSD dabei sein, aber das wäre dann wohl zu knapp geworden.
0: FIFA Fußball-WM.
3: Dass Frankreich dem WM-Titel jetzt einen wichtigen Schritt näher gekommen. Frankreich hat sich am Abend mit 2:0 gegen Marokko durchgesetzt und steht jetzt als erstes Team im Halbfinale der WM. Gegen wen Frankreich im Halbfinale spielt, entscheidet sich heute Abend im zweiten Viertelfinale zwischen Spanien und Belgien.
0: Verkehr. Da haben wir die A10, den südlichen Berliner Ring Richtung Dreieck-Spreeau zwischen Ferch und Raststätte Michendorf ist nach dem Unfall die Richtungsfahrbahn gesperrt. Und A13 Berlin Richtung Dresden zwischen Barothmark und Starkow gibt es Behinderungen nach dem Unfall im Baustellenbereich. Sonst alles gut, kommt gut an.
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0: 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Guten Morgen, guten Morgen. Happy Friday und der Sommer ist back an diesem Freitag. Das heißt, wo könnte man Schöneres hingehen als ins Freibad? Oh mein Gott, Josi macht das während der Arbeitszeit, ist im Prinzenbad in Kreuzberg. Da haben vor 3 Minuten die Tore aufgemacht. Aber wer geht an einem Freitagmorgen um 7 Uhr schwimmen? Naja, das finden wir gleich raus nach Adam Taylor, ADMT, Turn the Page. Auf Fritz, ich bin

0: So klingt das seit 5 Minuten im Prinzenbad in Kreuzberg. Das Prinzenbad hat auf seit 7 und Fritz-Kollegin Josi Domaschke ist am Start. Josi, wer geht denn bitte an einem Freitag um 7 Uhr schwimmen? Sind da nur Rentner?
1: Ich würde sagen, viele Rentner auf jeden Fall, viele Boomer auch, die hier gerade mit ihren Badelatschen schon durch Wasser schlappen Richtung Becken. Ihr glaubt nicht, was hier jetzt schon los ist um die Uhrzeit.
0: Wirklich?
1: Also hier sind bestimmt, ohne Scheiß, hier sind bestimmt schon, weiß ich nicht, 30, 40 Leute oder so. Kurz vor 7 war hier schon eine richtige Schlange draußen. Ich find's auch insane. Na, und wer auch in der Schlange stand, ist Sarah, die kein Boomer ist. Guten Morgen zusammen. Sarah, bitte sag uns, warum zu dieser gottlosen Uhrzeit jetzt schon ins
2: Also erstens ist es eine schöne Art und Weise, den Tag zu starten. Und zweitens ist es jetzt noch am leersten. Es wird nur voller, voller und voller für den Rest des Tages.
1: Okay, Leute, also ihr habt's gehört. Wenn, dann kommt jetzt schnell her. Was machst du jetzt hier? Also du ziehst jetzt irgendwie ein paar Bahnen, eine halbe Stunde und dann wieder ab nach Hause? Oder was ist der Plan?
2: Genau, ich gehe immer freitags vorm Homeoffice hierher und dann schnappe ich mir das Sportbecken und versuche mich dadurch zu wienern und an den Boomern vorbeizuschwimmen.
1: Sarah living her best life.
0: Ist so.
1: Und sei mal aber ganz ehrlich, danach gibt's schon die Belohnung im Imbiss, oder? Der soll ja so geil sein.
2: Also der ist auch super, super, super geil. Natürlich morgens um 7 hole ich mir noch nicht die Schwimmbad-Pommes, die wäre ja was für mittags. Aber man kann sich ja auch sehr gut eine süße Tüte zusammenstellen lassen.
0: Oh mein
2: und
0: Gott.
2: Sich dann wirklich sagen, ich hätte gern 3 Frösche und 2 Brausebrocken und das ist mega gut.
1: Gott, ist das sweet. Das ist aber nicht dein Frühstück heute, oder? Was hast du noch für einen Pro-Tipp, was man sich da nicht entgehen lassen darf? Die machen doch auch selber Dips und so geilen Scheiß.
2: Und die haben auch ganz viel belegte Brötchen und du brauchst natürlich den Kaffee dazu. Und ganz viele Leute holen sich hier auch ihren Morgenskaffee. Also das ist auch schon richtig so Tradition für viele hier.
1: Und das wird auch meine neue Tradition. Deshalb, ich glaube, ich hole mir jetzt mal einen Kaffee oder so.
0: Enjoy. Und
1: Sarah,
0: ist das,
1: du hast,
0: ist das Becken nicht arschkalt?
1: Ist das Becken nicht arschkalt? Ich kann die Frage nur weitergeben, weil ich war natürlich noch nicht drin.
2: Also hier noch ein Pro-Tipp. Das Sportbecken ist geheizt, es ist nicht kalt. Es ist wirklich sehr, sehr, sehr angenehm. Ich will gar nicht so viel Werbung dafür machen, sonst wird es ja nur noch voller.
0: Ja, es ist ganz scheiße im Prinzenbad.
1: Da werde ich auf keinen Fall meine Arschbombe nachher machen.
0: Perfekt. Josi, dann schönes Frühstück. Grüße an Sarah. Und wir hören uns später wieder. Wir hören Doja Cat mit Say So auf Fritz. 7 Uhr.

0: Serotonin. James Hype, Serotonin, habt ihr gehört auf Fritz. Ey, und wenn sich jemand ein Auto kauft, Mama, Papa, euer bester Kumpel, dann sagt man ja, ey, Glückwunsch zum neuen Auto, richtig schön. Aber warum machen wir das nicht bei Zügen? Deswegen, herzlichen Glückwunsch zum neuen Zug.
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0: Neue Züge wird es nämlich einige geben für uns im Fritz-Sendegelände. Vor allem so Doppelstockwaggons für die Linien RE4, RE5 und tatsächlich ein bisschen später dann auch noch RE3. Und damit kommen wir zum Beispiel von Berlin über Angermünde nach Stralsund bis an die Ostsee oder über Rathenow nach Stendal. Gestern wurden die neuen Züge offiziell vorgestellt und es klingt schon ziemlich nice. Das soll alles besser werden. Die Fenster, die sollen durchlässiger werden für Handyempfang. Also besser auf TikTok chillen. Dann, es sollen mehr Sitze reinkommen in die Züge. Auch mehr Fahrradstellplätze. Oh mein Gott, Leute, kennt ihr das? Sonntagnachmittag im Sommer, irgendwo wo ein See ist, stehen da auf einmal 200 Fahrräder am Bahnsteig und keiner kommt rein. Das wird also besser. Dann haben die Züge noch einen barrierefreien Aus- und Einstieg überall. Kostenloses WLAN und Powerbank können wir auch zu Hause lassen. Es soll mehr Steckdosen geben. Aber das absolute Highlight wird der Pott. Weil, ich zitiere, robuste WC-Bereiche. Ja. Mal gucken, wie robust das wird am Ende. Robuster als 1000 voll getankte Energiefans. Das wäre natürlich extrem krass. Jetzt Tampa City. Self-Aware. Auf Fritz, es ist 7.15 Uhr. Es ist Freitag. Wir gehen Richtung Wochenende. I like it.

0: Dilla.
1: Und Marian genauso allein. Auf Fritz.
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1: Oh, jetzt blauer Himmel, Sonnenschein. Das hatten wir die letzten Tage gar nicht um die Uhrzeit. Ich habe auch schon kurze Hose an. Könnt ihr auch machen. Es ist nämlich richtig nice draußen. In Schönefeld haben wir 16 Grad. In Schönwalde-Glien 16 Grad. Und in Schöneberg in Berlin sind es 15 Grad noch. Aber das geht richtig, richtig hoch. Bei sehr wenig Wolken, sehr viel Sonne. Bis zu 28 Grad heute.
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1: Ja, ja, Deutschland ist raus bei der WM, das wissen wir schon viel zu lange. Aber auch ohne Deutschland ist das doch einfach auch schön, die WM noch zu feiern. Brutale Stimmung gestern Abend. 2-0 haben die Franzosen Underdog Marokko rausgeknallt und sich das erste WM-Halbfinalticket geklärt. So, die Spiele, die schauen wir ja zusammen mit euch im Cassiopeia Sommergarten. Und da hat Duck sich unsere Premium-Plätze klar gemacht. Mit seinem Atzen Felice zusammen haben die gefeiert. Der hatte sogar Geburtstag, also ich glaube, mehr Abriss geht sowieso nicht. Hört mal rein. Fritz-Reporterin Jule Lippig hat mit den beiden und mit allen anderen zusammen gefeiert.
4: Duck, du hast jetzt Tisch, hast du ja gekrallt. Wie ist da vorne?
5: Wir sind genau auf 8 gekommen und vorne ist komplett nice. Man sieht alles. Stimmung ist sehr gut.
4: Dann zum Geburtstagskind, Felice.
6: Ich finde es einfach grandios, also gerade was das Cassiopeia betrifft. Also ich bin hier total gerne mit Freunden. Super nicer Hangout-Spot. Ich komme hier einfach immer gerne her, auch wenn kein Fußball läuft. So.
4: Für wen bist du denn dann? Weil du kennst dich ja nicht so gut aus, hast du mir schon erzählt.
6: Ja, tatsächlich bin ich halb aus Mauretanien, deswegen finde ich Marokko extrem attraktiv als Mannschaft.
4: Dann bist du aber heute hier ein bisschen alleine, weil hier sind ja super viele Frankreich-Fans.
6: Ich kann nicht sagen, dass ich alleine bin, weil wir sind ja alle Fußball-Fans.
4: Und da würde ich jetzt einfach mal einen Punkt setzen. Das waren so schöne Worte. Digga, was für eine Stimmung hier im Cassiopeia. Frankreich hat ein Tor geschossen. Oh mein Gott, alle rasten aus. Wie heißt du?
7: Karl.
4: Karl.
7: Ich bin Franzose, typisch Franzose, aber ich mag Deutschland, ich mag Berlin. Ich habe hier mein Trikot.
4: Lyon.
7: Beste Stadt in der Welt, Nummer 1 Lyon, Nummer 2 Berlin.
4: Oh.
7: 2-0 für Frankreich heute gegen Marokko, weil ich will ein Halbfinale Frankreich-Spanien für die Revenge.
4: Okay, das ist eine Ansage.
7: Allez les Bleus, les Frères, on va gagner. Mbappé, t'es le meilleur joueur du monde.
4: Oui. Oh mein Gott, 2-0 für Frankreich. Alle rasten aus. Berlin sagt heute einfach Bonjour.
1: Bonjour. Alle, guten Morgen. Ja, Frankreich ist weiter. Die Frage ist, kommt Spanien oder Belgien heute als Gegner für Frankreich dazu? Das könnt ihr auschecken im Cassiopeia Sommergarten. Oh mein Gott, ihr habt gehört, wie geil das da ist. Deswegen
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1: 21 Uhr geht das Spiel los und das Cassiopeia macht euch auch noch Free Drinks klar. Oh mein Gott.
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8: 7:30 Uhr am Freitagmorgen.
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8: Gibt's von Timo Maszewski.
9: Auf einen Platz in der Psychotherapie wartet man ja teilweise monatelang und einige hatten befürchtet, dass das noch schlimmer wird, wenn die TherapeutInnen für gesetzlich Versicherte von den Krankenkassen weniger Geld bekommen. Jetzt hat das Landessozialgericht Berlin-Brandenburg diese Honorarkürzungen in einer Eilentscheidung erstmal gestoppt. Das Gericht sagt, dass es Zweifel daran hat, ob richtig gerechnet wurde. Die Honorare der TherapeutInnen waren zum 1. April gesenkt worden, mit der Begründung, dass sie davor stark angestiegen sind. Die Opposition, die wollte es noch per Gericht verhindern, aber hat nicht geklappt und so soll die umstrittene Gesundheitsreform am Morgen im Bundestag beschlossen werden. Das bedeutet für uns zum Beispiel, dass wir künftig für verschreibungspflichtige Medikamente in der Apotheke 50% mehr zahlen müssen und dass viele EhepartnerInnen nicht mehr kostenlos mitversichert werden können. Außerdem sollen Kliniken und Arztpraxen sparen. Der Hausärzteverband hat die Bundesländer deshalb heute in der Zeitung Rheinische Post aufgerufen, das Gesetz später im Bundes Rad zu stoppen. Bei uns im Fritz-Sendegelände steigen die Temperaturen in den nächsten Tagen auch wieder und damit wohl auch die Waldbrandgefahr. In Spanien hat es jetzt schon einen schweren Waldbrand gegeben, bei dem 12 Menschen ums Leben gekommen sind. Laut der Regionalregierung von Andalusien im Süden Spaniens wurden die Toten teilweise in ihren Autos entdeckt. Wahrscheinlich wurde das Feuer durch eine herunterhängende Stromleitung verursacht, die dann irgendwelche ausgetrockneten Pflanzen in Brand gesetzt hat.
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9: Und da steht Frankreich jetzt zum dritten Mal nacheinander im Halbfinale der WM. Gegen Marokko hat sich Frankreich am Abend mit 2:0 durchgesetzt. Heute Abend wissen wir dann, gegen wen Frankreich im Halbfinale spielt. Nämlich Spanien oder Belgien. Die beiden spielen ab 21 Uhr gegeneinander. Wird im ZDF übertragen.
8: Verkehr. Da gibt's jetzt einen richtig fetten Stau. Und zwar auf der südlichen A10. Berliner Ring Richtung Dreieck-Spreeau. Zwischen Dreieck Potsdam und Ferch hat's geknallt. Gerade steht ihr da eine Stunde im Stau. Ansonsten A13 Berlin Richtung Dresden. Zwischen Barut, Mark und Starkow gibt's Behinderung nach dem Unfall im Baustellenbereich. Und ansonsten sieht aber alles gut aus, Leute. Kommt gut an.
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8: Frühschicht. So, und 7:30 Uhr heißt auch Schnee von gestern, wenn Josi im Prinzenbad ist. Das Ding ist, da müssen halt die Leute im Prinzenbad mit uns zocken. Na Josi, wen hast du am Start?
10: Ich habe hier Sascha am Start aus Kreuzberg und ich habe auf jeden Fall, glaube ich, noch nie mit jemandem gespielt, der quasi fast nackt war. Du hast ja bloß eine Badehose an und Schlappen.
11: Zum Glück, heute ist ja auch kein FKK.
10: Das ist mir auch lieber, ehrlich gesagt. So, eine Badekappe hast du auch auf. Du bist jetzt nicht der Optimistischste, habe ich das Gefühl,
11: wirklich?
10: Für Schnee von gestern. Warum? Was ist da los?
11: So spontane Quiz sind zwar ganz nett, aber da bin ich eher außen und schaue mir das an.
10: Das wird werden, Sascha. Ich habe ein gutes Gefühl. Guck mal, das Radio steht hier schon zwischen uns. Dieses wunderschöne schwarze DAB Plus Radio. Dafür wirst du doch alles gleich tun, oder?
11: Selbstverständlich. Ich freue mich.
8: Es ist der Wochengewinn. Unser DAB Plus Plus Radio. Ein DAB Plus Radio gibt es zu gewinnen. Gleich wird sich Sascha es krallen oder bleibt Elise auf Platz 1 mit ihren 6 Punkten. Wir finden es raus nach Jizzy.

0: Jazik mit Akon auf Fritz und Elisa aus Luckenwalde. Seit Montag mit 6 Punkten auf Platz 1. Und Josi ist im Prinzenbad mit Sascha. Korrekt?
1: Korrekt. Sascha in Badehose und Badekappe.
2: Schnee von gestern.
0: Mit Badehose und Badekappe. Ja, ich bin sehr gespannt. Schnee von gestern ist unser Spiel, Leute. Ihr kennt das jeden Tag um 7:30. Zockt ihr um einen Wochengewinn. Diese Woche ein ziemlich großer Gewinn, nämlich ein DAB Plus Radio. Und Josi, du hast es jetzt sogar mitgenommen ins Prinzenbad. Beschreib mal das Teil.
1: Ich hab das extra mit hergeschleppt aus Lichtenberg, Leute. Na, es ist Überraschung Radio, es ist schwarz, es hat einen Henkel, sieht ziemlich geil aus, ehrlich gesagt. Und ich würde mir wünschen, Sascha, dass ich das nicht nach Hause schleppen muss.
3: Ich gebe mir Mühe, dass du das nicht tun musst.
1: Okay, danke. 45 Sekunden hast du Zeit, Sascha. Du warst ja wenig optimistisch, dass du Elisa schlagen wirst mit 6 Punkten. Ich habe ja ein gutes Gefühl. Wollen wir loslegen?
3: Ja, wir legen los.
0: Okay. Auf die Plätze,
1: Ben.
0: Fertig, los.
1: Ich sende heute aus dem Prinzenbad. Von wo habe ich gestern gesendet?
3: Aus Potsdam.
0: Ja.
1: Ja, angenommen, du bist Prinz und der einzige Sohn. Der König stirbt. Welchen Titel hast du dann?
3: König.
1: In Cottbus wurde eine Bombe entschärft. In welcher Liga spielt Energie Cottbus dieses Jahr?
3: Weiter.
1: Gestern wurde wieder über die Krankenkassenreform diskutiert. Huste mal. In Mexiko läuft seit gestern die Fanfaren-WM. Ist die Fanfare ein Blasinstrument oder ein Schlagzeug?
3: Ein Blasinstrument.
1: Und was ist die Hauptstadt von Mexiko?
3: Mexico City.
1: Wow, gestern wurde Justin Bieber announced für die Fußball-Halftime-Show. Nenne ein Justin Bieber-Song.
3: Weiter.
1: Marokko ist ja raus. Sie haben gestern bei der WM gegen Frankreich verloren. Wie heißt dieses französische Brot?
3: Baguette.
1: Baguette ist natürlich korrekt.
0: Falscher Knopf, natürlich richtig.
1: Na, sage mal, Ben, wie viele Punkte haben wir denn jetzt?
0: Es sind 6 Punkte, Josi.
1: Es sind 6 Punkte, Sascha.
0: Das bedeutet leider, Josi, du darfst das Radio wieder mit zurückbringen.
1: Ich geh krachen. Sascha, jetzt ein bisschen mehr Mühe geben.
3: Verdammt. Okay, beim nächsten Mal.
0: Er klingt wirklich am Boden zerstört, Josi. Du wirst ihn wieder aufbauen müssen. Ich weiß nicht, wie du es schaffst. Schubst ihn ins Wasser, dann wird er anfangen rumzuschwimmen. Und sag ihm, dass Cottbus in der zweiten Liga spielt. Und ein Justin Bieber-Song wäre zum Beispiel Baby gewesen. Oder Sorry, das kann er jetzt auch sein.
1: Das werde ich weiterleiten. Aber Sascha darf jetzt erstmal schwimmen gehen. So, der hat schon FOMO.
0: Oh Mann, ey. Ich habe noch nie jemanden gehört, der so wenig Spaß hatte bei diesem Spiel. Leute, ab nächste Woche könnt ihr wieder mit uns spielen, kurz nach 7:30. Schnee von gestern, könnt ihr euch auch gerne jetzt schon anmelden. 0331 70 97 110.

0: Ariana Grande. Hey, that I made you love me auf Fritz um 7.44 Uhr. Und Leute, wisst ihr, wann ihr das letzte Mal den Notruf gewählt habt? Das ist manchmal echt eine Überwindung, aber wenn man es machen muss, dann weiß man es irgendwie auch. Und leider musste unser Podcaster Fabian Raschagei letzte Woche den Notruf wählen. Ihm selber ging es gar nicht mal so gut. Und ihr kennt unseren Fabi. Er hat dazu auch direkt einen Reminder für uns Jungs.
1: Aber wirklich besonders auch für Jungs und so, wie lange man es herauszögert, zum Arzt zu gehen und so. Oder sich sagt, oh nee, ist so. Oh ja, kommt. Und man rationalisiert sich ja immer selber weg, anstatt es einmal abchecken zu lassen.
0: Ja, lieber nicht warten. Eher abchecken lassen. Gesundheitliche Sachen aufschieben ist eigentlich selten eine gute Idee. Und Entwarnung, Fabi ist raus aus dem Krankenhaus und was da herausgefunden wurde, könnt ihr hören in der neuen Folge Musste durch.

Sie kennt der Ball, ist gut. Tipp.

0: Dalilia Iola. Hausverbot. Auf Fritz.
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0: 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Oh, das ist ein richtig schöner Tag heute. Oh mein Gott, die Sonne ist jetzt schon draußen und sie bleibt uns eigentlich den ganzen Tag erhalten. Es kommen so ein paar kleine Quellwölkchen, aber nichts Großes, auch sehr wenig Wind. Das heißt, das heizt sich richtig schön auf. Gerade 15 Grad in Cottbus, 16 Grad in Wannsee und auch 16 Grad in Manschnow. Aber es wird warm, warm, warm. Bis zu

0: Local Talks bringt ihr euch ein. Wie soll dieser Ort in Zukunft aussehen? Und abends Konzerte. Scampi ist eine Live Drum and Bass Fusion Band. Das Duo Görda macht Pop und Cozy Müller gönnt Synthwave. Alles tanzbar. Das Localize Festival im Alten Landtag in Potsdam geht heute und morgen von 11 bis 22 Uhr. Und wer kann, gönnt eine kleine Spende.
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7: Es ist 8 Uhr am Freitag.
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8: Die gibt's von Timo Maschewski.
9: Den PsychotherapeutInnen ist ja vor ein paar Monaten das Geld gekürzt worden, das die von den Krankenkassen kriegen. Und einige haben befürchtet, dass es dadurch noch schwerer wird, an einen Therapieplatz zu kommen. Jetzt hat das Landessozialgericht Berlin-Brandenburg diese Kürzung in einer Eilentscheidung erstmal gestoppt. Das Gericht sagt, dass es Zweifel daran gibt, ob bei der Berechnung alles richtig gelaufen ist. Die Honorare der TherapeutInnen waren zum 1. April gekürzt worden. Es gibt immer mehr Unfälle, weil sich Leute mit ihrem E-Scooter rücksichtslos verhalten und deshalb hat der Bundestag da jetzt strengere Regeln beschlossen. Am späten Abend haben die Abgeordneten dem Gesetz zugestimmt, mit dem neu geregelt wird, wer wann wie haftet. In Zukunft ist es so, dass der den E-Scooter gefahren hat, beweisen muss, dass er den Unfall nicht verursacht hat. Wenn nicht geklärt werden kann, wer gefahren ist, dann müssen die Verleihfirmen einspringen. Berlin ist die Hauptstadt, wissen wir ja alle, und deshalb ist hier immer besonders viel los, auch was so Demos angeht. Der Senat will deshalb jetzt mehr Geld von der Bundesregierung für die Polizei haben. Innensenatorin Spranger hat dem Tagesspiegel gesagt, dass es aber nicht nur um die Kosten wegen der Demos geht, die immer wieder durch die Hauptstadt ziehen, geht demnach auch um den Schutz von Bundestag, Ministerien und Botschaften.
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9: Frankreich kann noch Weltmeister werden, Marokko dagegen nicht mehr. Frankreich hat sich im Viertelfinale am Abend mit 2:0 gegen Marokko durchgesetzt und Marokko damit aus dem Turnier geworfen. Gegen wen Frankreich im Halbfinale spielen wird, entscheidet sich heute Abend. Dann spielen nämlich Spanien und Belgien im Viertelfinale gegeneinander.
5: Verkehr.
10: B2, Belitz Richtung Potsdam. Zwischen Abzweig nach Schlunkendorf und nach Neusiedin steht ihr 20 Minuten im Stau. Dann B246, Brück Richtung Belitz, zwischen Abzweig nach Burghorst und Belitz steht ihr 20 Minuten im Stau. Dann A100 in Berlin Richtung Wedding zwischen Oberlandstraße und Schmargendorf plus 10 Minuten und später dann nochmal zwischen Kreuz Schöneberg und Schmargendorf auch plus 10 Minuten. Ansonsten rollt's aber, kommt gut an.
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10: Ja, das ist mal eine Aufgabenteilung. Ich bin hier auf der Arbeit im Studio und Josi ist im Prinzenbad. I love it. Also, warum ich mich dagegen nicht gewehrt habe, dass ich nicht ins Prinzen darf kann. Oh mein Gott, blauer Himmel, Sonnenschein und Josi macht da später eine Arschbombe. Wie crazy ist das? Aber schön, Leute. Schönen Freitag, kommt gut rein.

0: Achtung, hier komme ich.
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0: Na gut, es war vielleicht eine kleine Baby-Arschbombe. Aber Arschbomben im Freibad, ist das so ein bisschen was wie so ein Balztanz, oder? Bei Pfauen. Da will man dann zeigen, wer am meisten spritzen kann bei der Arschbombe. I love it. Und wenn ihr die Könige der Arschbomben werden wollt, dann haben wir was für euch. Wir haben nämlich mit Henning gequatscht. Er ist, no shit, seit 2022 amtierender Arschbomben-Champ beim zum Glück Berliner Contest. Und der hat uns verraten, was die beste Technik ist.
2: Für den perfekten Klatscher braucht man eine Kombination aus Technik und Timing, würde ich sagen. Also stark abspringen und dann im richtigen Moment kurz vorm Wasserkontakt öffnen. Und das macht dann wahrscheinlich den Unterschied zwischen einem netten Spritzer und einer legendären Arschbombe.
0: Oh mein Gott, Leute. Wir können legendär werden, wenn wir das so machen wie Henning. Das müssen wir natürlich üben. Tatsächlich Trockenübungen können wir laut Arschbomben-Sensei Henning im Bällebad machen. Aha. Auch wenn das natürlich ein bisschen goofy aussieht, funktioniert das. Aber so richtig vorbereiten kann man sich natürlich nicht auf so einen Sprung. Aber Profis, die machen vielleicht Gerüchten zufolge eine richtig crazy Sache.
2: Es gibt Gerüchte, dass manche Profis sich in der Wettkampfvorbereitung regelmäßig den Hintern versohlen lassen, um eine Schmerztoleranz aufzubauen. Mental gilt, nicht zu lange nachdenken, Augen zu und durchziehen. Besten Arschbomben entstehen meistens aus einer Mischung aus Entschlossenheit, Spaß und einer kleinen Portion Mut.
0: Oh mein Gott, ich kann nicht mehr. Das ist ja so süß. Also nicht das Arsch versohlen lassen, sondern Mut zum Sprung und Spaß für die perfekte Arschbombe. Ja, ich glaube, das ist wirklich extrem wholesome, dieser Tipp von ihm. Aber bevor wir dann all in gehen, ist das hier noch ganz wichtig.
2: Zu viel Nachdenken ist immer schlecht. Eine Arschbombe, die lebt von Entschlossenheit, also do or die. Außerdem sollte man natürlich immer auf ausreichende Wassertiefe achten und genügend Abstand zu anderen Personen halten.
0: So Leute, der nächste Freibadtag, der steht für uns alle jetzt in Zeichen der Arschbombe und unsere Josi. Die hat gerade zugehört. Die wird sich die Tipps von Henning zum Herzen nehmen. Sie ist im Prinzenbad und wird in etwa 6 Minuten eine riesen Arschbombe

0: Rude Boy, 8.15 Uhr auf Fritz und vielleicht wird es gleich so klingen, wenn meine Kollegin Josi vom Beckenrand im Prinzenbad ins Bad reinspringt. Josi, du machst eine Arschbombe und zwar wirklich vom Beckenrand, obwohl es verboten ist.
1: Ja, nee, tatsächlich ist es hier jetzt erlaubt. Die haben hier so eine Springerzone eingerichtet im Prinzenbad. Quasi eine offizielle Arschbombenzone. Und perfekt. Leute, ich komme mir so albern vor. Ich stehe hier im Bikini mit einem Mikrofon in der Hand. Die Leute schwimmen hier, ziehen ihre Bahn und ich mache jetzt hier mittendrin eine Arschbombe drin oder was?
0: Ja, schön. Während alle da morgens früh ihren Sport machen, sagst du, hier ist Fritz und machst einmal groß Platsch. Kriegst natürlich extra Punkte, wenn die Leute dann auch noch so zur Seite gucken und dann, ach, das, was ist denn hier wieder los? So.
1: Scheiß Fritz.
0: Ja, genau.
1: Ja. So machen wir es. Okay, ich habe ja die Regeln schon gehört, wie man das am besten macht. Mit richtig viel Kraft abspringen und so weiter, ne? Gucken, dass es tief genug ist.
0: Pass auf.
1: Und ich schnapp mir jetzt Yves, ja.
0: Wir gehen es nochmal durch. Du musst im letzten Moment aufmachen, du musst mutig sein und gar nicht lange nachdenken. Ja. Das sind die Tipps von Arschbomben-Champion.
1: Okay, perfekt. Dann werde ich jetzt loslegen und ich übergebe jetzt die Technik an Bademeister Yves. Yves, bist du ready?
2: Ja.
0: Hallo Yves, hörst du mich?
3: Warte, nee, hör dich noch nicht. Jetzt lässt er dich.
0: Okay, Taschen Yves, was geht?
2: Hi. Na? Alles, was Beine hat.
0: So, dann gucken wir mal, wie Josi da jetzt reinhüpft. Sag ihm mal auf die Plätze fertig los.
1: Sag Bescheid, wenn ich loslegen kann.
0: Geht los.
2: Jetzt muss er nochmal sagen.
1: Sag Bescheid, wenn ich loslegen kann. Geht los. Es geht los?
2: Und was soll ich sagen? Ich soll ja duschen gehen,
0: wie
2: wa?
0: Wie das aussieht. Was macht sie da?
1: Hab ich nicht gemacht. Okay. 3, 2, 1.
0: Oh, das war gar kein schlechter Platscher. Wie hat sie sich gemacht, Yves?
2: Ja, war schon ganz gut. Die Arme ruderten noch ein bisschen rum. Die kann man das nächste Mal noch ein bisschen an die Beine ziehen. Aber ansonsten, ganz gut schon.
1: Ist das bescheuert, Leute?
0: Und wie viele Leute beschweren sich?
1: War gut, Yves?
2: Gar keiner, ich stehe mit dem roten T-Shirt hier.
0: Alles sehr gut. Ja, Josi, der Yves hat gesagt, es war tatsächlich ganz gut. Du musst nur die Arme beim nächsten Mal ein bisschen näher dran machen, hat Yves gesagt.
1: Ehrlich?
0: Ja.
1: Okay, na daran kann ich aber arbeiten. Oh mein Gott, das war richtig geil.
0: Ja, komm, dann mach jetzt noch eine zweite und ich mach schon mal den nächsten Song an, wa?
1: Okay, ich mach eine zweite.
0: Auf die Plätze, fertig, los! Manu, jetzt bin ich richtig traurig, dass ich nicht im Prinzenbad bin, sondern in Potsdam. Alle Farben, let's go.

0: Das war Pamo auf Fritz. Es tut mir so, so leid.
1: Und jetzt mal kurz zum
0: Wetter. Das ist tatsächlich ziemlich nice heute.
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0: Ey, wie ist denn das Wetter in Teltow, Deborah?
3: Das Wetter ist richtig gut, vor allem jetzt gerade nach dem Anruf.
0: Oh, da wird das Wetter doch gleich besser. Du musst heute lernen. Was musst du lernen?
3: Ich muss für meine Uni-Klausur lernen, die nächste Woche ist.
0: Welches Fach?
3: Geografie.
0: Oh, und was lernst du da so? Das, eigentlich klingt es spannend, Geografie.
3: Ja, da lerne ich einfach alles so, was gerade auf der Erde abgeht. Die Oberfläche, unten drunter.
0: Oh, okay. Das ist sehr vielseitig. Und wenn du das alles gelernt hast, dann würdest du ganz gerne am Samstag und Sonntag nächste Woche beim Lollapalooza am Start sein mit?
3: Mit meiner großen Schwester Damaris.
0: Cute. Und es stimmt, dass nur wegen ihr du schon mal beim Lolla warst, richtig?
3: Ja, genau. Ich war nämlich 16 und ich brauchte eine Begleitung.
0: Süß.
3: Dann ist meine Schwester damals da mit mir hingegangen und es war einfach so toll.
0: Ah, oh, Hammer, ja. Und das würdest du ihr jetzt gerne zurückzahlen? Wo ist die jetzt?
3: Ja, es wäre so schön, wenn ich sie überraschen könnte jetzt mit Tickets. Und sie ist gerade in Leipzig im Homeoffice.
0: Ah, das überraschen heißt, weiß sie, dass du sie angemeldet hast als deine Plus Eins?
3: Nee, das weiß sie noch nicht.
0: Oh, okay, das liebe ich natürlich extra doll. Okay, Damaris ist deine Plus Eins. Wenn sie ans Telefon geht, dann geht ihr beide zum Lolla. Ich drücke richtig doll die Daumen, dass sie auch mal bei so einem Anruf ans Telefon geht. Okay, ich drücke auf wählen. Oh mein Gott, das wäre so crazy. Okay, sie. Hallo, ist da Damaris?
4: Ja, hier ist Damaris, hallo.
0: Deine Schwester Deborah ist am Telefon, die will dir was sagen.
4: Oh, okay, hallo Deborah.
3: Hast du Samstag, Sonntag Zeit?
4: Ja, warum?
3: Weißt du, wo wir zusammen hingehen werden?
4: Wohin?
3: Wir gehen zusammen auf Lollapalooza.
0: Hey! Du bist gerade live im Radio, Damaris. Deine Schwester hat dich angemeldet beim Gewinnspiel. Hier ist Fritz und ihr geht zum Lolla nächste Woche.
4: Ach, das ist aber cool.
3: Das ist so cool. Gut, dass du rangegangen bist, Damaris.
0: Das ist wirklich sehr, sehr gut.
4: Sehr cool.
0: Ich habe noch nie jemanden so abgeklärt einfach so im Radio erscheinen hören.
4: Ich bin total
3: cool.
0: Ja, oh mein Gott, ey. Ich freue mich ganz doll für euch zwei. Kennst du überhaupt schon das Line-Up, Damaris?
4: Also ich weiß, dass Pitbull kommt und ich glaube noch Tom O'Dell. Also ich glaube, ich muss jetzt erst mal gleich gucken, wer noch.
3: Das ist so ein krasses Line-Up.
4: Okay, wie cool.
0: So, deine Schwester würde dich jetzt mal briefen. Wir wünschen dir einen schönen Tag im Homeoffice und eine schöne Zeit wieder bei uns in Berlin nächste Woche beim Lollapalooza. Damaris, Deborah, ganz viel Spaß.
4: Dankeschön.
3: Cool. Vielen Dank.
0: Sehr, sehr gerne. Und wenn ihr auch dabei sein wollt, wie die beiden, dann findet ihr alle Infos hier.
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3: Ist ja oft so, kurz bevor der Sommerurlaub ansteht, wird's nochmal besonders stressig. Ist auch in der Politik so. Bundestag und Bundesrat haben heute ihre letzten Sitzungen vor der Sommerpause. Und da soll nochmal eine ganze Menge Gesetze beschlossen werden. Im Bundestag geht's zum Beispiel um höhere Zuzahlungen für Medikamente und darum, ob die Bundespolizei künftig mehr überwachen darf. Der Bundesrat, der will sich unter anderem mit dem Recht auf Reparatur beschäftigen, dass wir also bestimmte Produkte zu einem angemessenen Preis reparieren lassen können. Es gab viele Proteste dagegen. Den Psychotherapeutinnen ist ja im Frühjahr Geld gekürzt worden, das sie von den Krankenkassen kriegen. Das wurde jetzt aber gestoppt. Das Landessozialgericht Berlin-Brandenburg hat in einem Eilverfahren entschieden, dass nochmal genauer geprüft werden muss, ob da richtig gerechnet wurde. Geklagt hatte die Kassenärztliche Bundesvereinigung. Das stresst viele AutofahrerInnen in Berlin seit Monaten. Weil auf der Stadtautobahn ja die marode Ringbahnbrücke spontan abgerissen werden musste, gibt's quasi jeden Tag Stau. An diesem Wochenende steht da beim Neubau der Brücke ein wichtiger Zwischenschritt an. Ein Kran soll die Stahlträger für die neue Brücke da einbauen. Dafür wird die Ringbahn schon ab heute Mittag zwischen Hallensee und Westend gesperrt. Es gibt gerade Streit zwischen der Opposition und dem Senat wegen der Olympia-Bewerbung Berlins. Die Linke fragt sich, ob es gegen das staatliche Neutralitätsgebot verstößt, wenn die Beschäftigten in den Senatsverwaltungen in ihren E-Mail-Signaturen für die Olympischen Spiele in Berlin werben. Die Senatskanzlei hat darauf jetzt ausführlich geantwortet und sagt, dass die Olympia-Werbekampagne dafür gedacht sei, die Bevölkerung zu informieren und dass sich die Beschäftigten grundsätzlich entscheiden dürfen, ob sie diese E-Mail-Signatur benutzen oder nicht.
2: Verkehr. A10 westlicher Berliner Ring Richtung Dreieck Werder zwischen Großkreuz und Havelbrücke steht ihr 20 Minuten im Stau. Dann A100 Stadtring Richtung Wedding zwischen Oberlandstraße und Schmargendorf gibt's einen kleinen Stau plus 10 Minuten und dann später nochmal zwischen Kreuz Schöneberg und Schmargendorf plus 10 Minuten. In Richtung Treptow auf der 100 staut es sich zwischen Detmolder Straße und Albuinstraße auch plus 10 Minuten. Dann A113 statt auswärts zwischen Joachimsthaler Chaussee und Stubenrauchstraße steht ein kaputtes Fahrzeug und deswegen ist die rechte Spur gesperrt, dauert ein bisschen länger da durchzukommen. Und in der Mitte die Oberwaldstraße ist zwischen Französische Straße und Jägerstraße bis 18 Uhr gesperrt, da ist ein Kran unterwegs.
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2: Josi Domaschke ist im Prinzenbad in Kreuzberg unterwegs und macht da wichtige wissenschaftliche Tests, wie zum Beispiel Arschbomben. Ich fand dieses am Anfang so süß, das wollte ich nochmal spielen. Leute, wir hören Call Me When We Break Up von Selena Gomez, Benny Blanco und Ariana Gracie Abrams.

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0: Ja, gute Frage. Keine Ahnung. Kehle durchschneiden oder so und dann ins Meer werfen? Ah, wie schön. Piratenleben. Das macht doch Spaß. Und jetzt wurde eins der legendärsten Piratenspiele neu aufgelegt. Assassin's Creed Black Flag Resynced. Bene. Ich habe echt viele Assassin's Creed Teile gespielt. Das hier nicht. Erzähl doch mal allen, worum es geht.
2: Also es ist vom Prinzip her ein sehr klassisches Assassin's Creed. Du hast eine große Open World, in dem Fall die Karibik im 18. Jahrhundert, und dort bist du gleichzeitig Pirat und Attentäter. Was bedeutet, einerseits suchst du nach Schätzen, dringst in gegnerische Festungen ein, schleichst da herum und meuchelst irgendwelche Gegner. Andererseits steuerst du dein eigenes Piratenschiff, lässt die Kanonen donnern und brüllst deine Besatzung an, dass sie schneller arbeiten soll. Und das ist sowohl im Original als auch jetzt im Remake eine richtig nice Mischung.
0: Oh Mann, ey, alleine mit der Mucke dazu, ich krieg direkt Bock. Aber so ein Remake, das kann ja extrem viel bedeuten. Bisschen hübscher gemacht, bis hin zu komplett neues Spiel, nur die Grundidee ist gleich geblieben. Wir haben dies gemacht.
2: Also das Original ist ja 13 Jahre alt und seitdem hat sich sehr viel getan, nicht nur in der Optik. Ich würde sagen, die haben so die Struktur, das Setting, so die Seele vom Original in ein neueres Assassin's Creed gepackt. Die Story ist sehr ähnlich, aber ein bisschen zielgerichteter und auch an sich ganz unterhaltsam, weil der Held kein mächtiger, ausgebildeter Assassine ist, sondern halt so ein Pirat, der in die Rolle so reinstolpert. Der Kampf ist besser und moderner, die Missionen sind ein bisschen offener gestaltet, sodass du selber zu einer Lösung finden kannst, statt denen einen Weg zu gehen. Und jetzt so über die Optik drüber gehen ist auch schade, weil das Game sieht tatsächlich fantastisch aus. Yeah. Das Wasser, die Schiffe, dieser Karibik-Flair, du kannst den Rum und das Salzwasser fast riechen in deiner Nase. Es ist wie ein wunderschöner Piratenfreizeitpark und da habe ich mich sehr gerne drin bewegt.
0: Ah, bist du mit dem Bötchen rumsegeln, rumsaufen und ein paar Leute umlegen. I love it.
2: Genau.
0: Und du offensichtlich auch. Leute, Assassin's Creed Black Flag Resynced gibt's für Konsolen und PC und kriegt ihr für 60 €. Ahoi, Bene.
2: Ahoi.

0: Olivia Rodrigo, Stupid Song, habt ihr gehört in der Fritz-Frühschicht um 8.42 Uhr. Und WM ist, aber Deutschland ist raus. Und das führt hier zu wirklich weirden Bildern bei Fritz. Fritz-Redakteur Justin, du hast das Schottland-Trikot noch an.
1: Ja, natürlich. Selbstverständlich.
0: Schottland ist raus, aber no Scotland, no Party. Das hat nichts damit zu tun, ob man noch beim Turnier teilnimmt.
1: Du, ich glaube, die meisten haben vergessen, überhaupt, dass Schottland mitgespielt hat. Also von uns hat man ja nichts mitbekommen. Man muss halt wissen, meine Family-Seite ist halt Schotter, ne? Und dann bist du halt natürlich so ein bisschen, dann fieberst halt mit. Aber gut, war eine kurze WM.
0: Aber dafür haben die Eindruck gemacht in Boston. Ich habe stattdessen
1: leer getrunken, ja.
0: Ja, mein NFL American Football New York Jets Trikot an. Warum auch immer, heute haben wir beide ein Trikot an. WM füllen wir trotzdem, wir sind beide beim Tippspiel
1: extrem,
0: ziemlich aktiv.
1: Extrem.
0: Für wen bist du noch?
1: Also ich würde schon sagen, man muss hier für die Außenseiter sein. Also ganz gleich, ob jetzt zum Beispiel Belgien heute Abend gegen Spanien vielleicht doch noch was reißen könnte.
0: Ja.
1: Norwegen gegen England, auch super spannend. Das Norwegen haben echt eine gute Chance. Und ganz ehrlich, Argentinien war echt schwach gegen Kap Verde und gegen Ägypten. Und jetzt treten sie gegen die Schweiz an. Also die dürfen langsam auch mal rausfliegen und dann hätten wir ein geiles Halbfinale mit, ich glaube, drei Außenseitern dabei.
0: Also wer ist dein Favorit? Von denen, die noch übrig sind?
1: Norwegen.
0: Ja, die machen
1: doch
0: Spaß,
1: schon. Also ich muss echt zugeben, eigentlich bis vor kurzem England noch, aber wenn man jetzt, also ich kann mich nicht auf die Engländer Seite setzen, wenn die gegen Norwegen spielen. Das ist irgendwie, nee.
0: Never. Niemals für England. Leute, schreibt gerne mal eine Studie, für wen ihr noch seid, von denen, die übrig sind. Bei mir ist tatsächlich auch Norwegen, aber es ist sehr unwahrscheinlich. Ich denke, die Frankreicher, die Franzosen werden es machen. Die Frankreicher.

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0: Bibi Rexha, Faithless, New Religion. Und Leute, an dieser Stelle bitte Vorsicht auf der B167 in Höhe Wriezen. Da werfen Leute von einer Brücke Gegenstände auf die Bundesstraße. B167 in Höhe Wriezen. Da werfen Leute von der Brücke Gegenstände auf die Fahrbahn.
1: Und jetzt mal kurz zum
0: Wetter. Und das Wetter gibt's live aus dem Prinzenbad von Josi.
2: Oh Gott, das könnte nicht schöner sein, Leute. Also die Sonne, die scheint mir ins Gesicht. Ich habe ehrlich gesagt keine Ahnung, wie warm es ist. Habe jetzt kein Thermometer, aber ich denke mal vielleicht so 18 Grad oder was. Die Sonne scheint, keine Wolke am Himmel. Es wird wunderschön, kommt alle her.
0: Perfekt.
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0: So, Josin, jetzt stehst du aber direkt an der Schlange zum Imbiss. Man kann anscheinend auch gut frühstücken gehen im Prinzenbad.
2: Man kann hier wirklich unglaublich gut frühstücken. Ich sneak mich hier mal vor in die Schlange zu Julian und Jonas. Guten Morgen.
3: Morgen.
4: Morgen.
2: Also ihr habt ja euer Programm hier quasi schon erledigt, ne? Mit Schwimmen, dies, das. Was jetzt zum Frühstück?
4: Schwarzen Kaffee und ein Eibrötchen.
2: Classic. Bei dir ein bisschen krasser?
3: Auch ein Kaffee, aber die Stullen muss ich mir auf jeden Fall nochmal genauer anschauen. Da gibt's eine große Auswahl. Irgendeine Stulle.
2: Irgendeine Stulle, Leute, aber das ist nicht irgendeine Stulle hier, nur. Ich sehe Feigen, ich sehe Himbeeren. Ich habe sowas noch nie gesehen in einem Freibad-Imbiss. Das müssen wir uns gleich mal genauer angucken.
0: Ja, crazy. Also nix Pommes, Currywurst und dann einen absoluten Stein im Magen. Nee, da geht's richtig ab. Ab 9 quatschen wir da mal drüber. Heute könnt ihr stattdessen aber auch mal anders machen, nämlich in Wilmersdorf.
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5: Lust, eure eigene queere Geschichte kreativ auf Papier zu bringen? Dann kommt zum Comic-Workshop vom Pride Month in die Dietrich-Bonhoeffer-Bibliothek in Berlin-Wilmersdorf. Schluss mit queerfeindlichen Narrativen, gestaltet eure Papierpanels, wie ihr wollt. Teilt eigene Biografie oder entwerft eine Zukunft, in der Vielfalt einfach selbstverständlich ist. Ihr entscheidet, wie eure Geschichte aussieht. Die Plätze sind aber begrenzt, deshalb meldet euch vorher online an. Der Comic-Workshop zum Pride Month in der Dietrich-Bonhoeffer-Bibliothek in Wilmersdorf startet heute 16 Uhr und ist for free.
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2: Hey, na, es ist 9 am Freitag.
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2: Tickets von Timo Maschesten.
3: Da geht es heute nochmal um so einige wichtige Themen. Bundestag und Bundesrat haben ihre letzten Sitzungen vor der Sommerpause und wollen einige Sachen nochmal beschließen. Im Bundestag geht es zum Beispiel um die Gesundheitsreform, mit der bei den Versicherten, bei Ärztinnen und Kliniken gespart werden soll. Ärzteverbände wollen, dass die Bundesländer das Gesetz aber direkt danach im Bundesrat wieder stoppen. Außerdem will der Bundesrat zum Beispiel darüber abstimmen, ob wir bei Elektrogeräten ein Recht auf Reparatur bekommen. So langsam schalten die Parteien in Berlin ja schon in den Wahlkampfmodus. Gut 2 Monate sind es noch. Und bei dieser Wahl dürfen diesmal so viele Menschen mitmachen wie schon lange nicht mehr. RBB24 hat herausgefunden, dass es fast 2,5 Millionen Menschen sind. Ein Plus von knapp 60.000. Aber auch die Zahl der Leute, die zwar in Berlin leben, aber nicht wählen dürfen, ist gestiegen. Das sind vor allem Menschen ohne deutschen Pass. Bei uns im Fritz-Sendegelände steigen die Temperaturen in den nächsten Tagen auch wieder und damit auch die Waldbrandgefahr. In Spanien, da hat es jetzt schon einen schweren Waldbrand gegeben, bei dem 12 Menschen ums Leben gekommen sind. Laut der Regionalregierung von Andalusien im Süden Spaniens, da wurden die Toten teilweise in ihren Autos entdeckt. Wahrscheinlich wurde das Feuer durch eine herunterhängende Stromleitung verursacht, die dann irgendwelche ausgetrockneten Pflanzen in Brand gesetzt hat. Auf Social Media folgen ihr hunderttausende Menschen. Jetzt hat die als Salafisten-Influencerin bekannte Hanna Hansen Besuch von der Polizei bekommen. Laut der Regierung in Nordrhein-Westfalen wird ihr vorgeworfen, in einem Video ein Symbol der Terrororganisation Hamas gezeigt zu haben. Früher war sie Profiboxerin, jetzt macht sie Islam-Content und der wird vom Verfassungsschutz teilweise als extremistisch eingestuft.
1: Verkehr.
2: Einiges los. Da werfen immer noch ein paar nervige Menschen Dinge auf die Straße. Nämlich Vorsicht, B167 Höhe Wriezen. An einer Brücke werfen Leute Gegenstände auf die Bundesstraße. Dann Vorsicht auf der A13 Berlin Richtung Dresden zwischen Roland und Ortrand. Da liegt eine Holzpalette auf der Fahrbahn. Auf der A10 westlicher Berliner Ring Richtung Dreieckwerder zwischen Großkreuz und Havelbrücke steht ihr 20 Minuten im Stau. In Berlin A100 Richtung Wedding zwischen Oberlandstraße und Schmargendorf gibt es einen kleinen Stau plus 10 Minuten und im weiteren Verlauf zwischen Wechsstraße und Schmargendorf nochmal plus 10 Minuten. Dann in die andere Richtung, 100 Richtung Treptow. Es staut sich zwischen Wechsstraße und Albuinstraße auch plus 10 Minuten. A113 stadtauswärts zwischen Johannisthaler Chaussee und Stubenbrauchstraße steht ein kaputtes Fahrzeug. Deswegen ist die rechte Spur gesperrt und ihr braucht ein bisschen länger. Ansonsten sieht aber alles gut aus. Kommt gut an.
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2: Jawohl, Josi ist im Prinzenbad und wird da gleich bei uns mal das Frühstück checken. Hä? Okay, im Freibad. Klingt auf jeden Fall interessant. Und wir haben euch gefragt, für wen seid ihr jetzt bei der WM? Norman hat geschrieben, ja, Frankreich wird sich schon den Titel holen, aber von der Sympathie her bin ich für die Norweger. Das fühlen, glaube ich, gerade alle. Oh mein Gott, Norwegen ist so sympathisch mit ihrem Rudern. Hoffen wir, dass sie dann, ich glaube, morgen dann auch die Engländer schlagen.
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0: morgens um 9.05 Uhr. Und die meisten Leute gehen vielleicht ins Schwimmbad, um schwimmen zu gehen. I don't know, call me crazy. Aber Fritz-Kollegin Josi Domaschke, die geht, glaube ich, ab sofort ins Schwimmbad zum Frühstücken. Tag, Josi.
1: 100%. Ey, guten Morgen, Leute. Wenn ihr das sehen könntet, was hier vor mir ist. Man könnte es Stulle nennen, man könnte es aber auch Kunstwerk nennen, weil das ist absolut irre, was da alles draufgepackt wurde.
0: Was haben sie?
1: Heftig. Das sag ich euch nicht, das sagt Matthias euch.
2: Guten Morgen.
1: Was hast denn hier alles Schönes in der Auslage?
2: Oh, was habe ich denn jetzt noch so von unseren vielen Angeboten? Also wir haben selbstgemachten Thunfischdip, Ziegenfrischkäse mit Himbeer und Feige, Schokolade Blaubeere, Pistazie Blaubeere, Salted Karamell, Rührei, Schnittei, Rote Beete Dip, getrocknete Tomate
1: und
0: hört nicht
1: und,
0: mehr auf zu reden, das ist ja crazy.
1: Er kann nicht mehr aufhören zu reden, weil es ist so viel. Und ihr müsst euch vorstellen, wirklich, es sieht so hübsch aus. Die Feigen wurden so ganz fein geschnitten. Dann sind da zwei Himbeeren drauf. Dann noch so ein kleiner Cracker-Stern. Es sieht einfach aus, als könnte man es sofort bei Instagram hochladen. Und wann, Matthias, steht ihr dafür auf?
2: Na, Dagi ist so morgens um 2 mittlerweile hier. Schon halb 3. Ja, es hat so ausgeartet. Und ich bin immer so gegen 4:30.
1: Also das ist einfach nur krank, sage ich. Die Schlange ist hier auch wirklich so lang gewesen teilweise. Es stehen eigentlich die ganze Zeit Leute an. Es ist ein bisschen, als wäre man hier im Café. Matthias, sag vielleicht mal was jetzt, dass ein bisschen weniger Leute kommen.
2: Ich glaube,
1: ist doch nervig.
2: Ja, ich glaube, da findet sich keine Worte dafür, dass weniger Leute kommen. Ganz im Gegenteil, es wird von Jahr zu Jahr mehr.
1: Ey.
2: Und viele andere Leute haben gesagt, sie gehen gar nicht mehr in ihre alten Bäder, weil die haben ja erst vor kurzem aufgemacht, die bleiben hier.
0: Krass.
1: Steck ich. Ich check's 100%. Ich werde mir sowas von gönnen gleich.
0: Aber Josi, frag ihn doch mal bitte. Er weiß schon, dass er damit in Berlin-Mitte wahrscheinlich zum Millionär werden könnte.
1: Du weißt schon, dass du in Mitte mit dem ganzen Bums Millionär werden könntest, oder? Wenn du nach Berlin-Mitte ziehst?
2: Dann ziehen wir um. Dann ziehen wir um. Danke dir.
1: So, Ben, vielen Dank.
0: Ja, sehr, sehr gerne.
1: Toll, jetzt müssen wir bis nach Mitte.
0: Wir haben das Prinzenbad jetzt für alle zerstört. Ich finde es wirklich unglaublich, wie irre, dass die sich da so eine Mühe geben. Also ich kenne das wirklich nicht von allen Schwimmbädern, in denen ich bisher war. Da gab es halt wirklich immer Pommes und Currywurst. Und wenn du Glück hattest, ist es drinne geblieben. Und ein Eis natürlich. Naja, krass, Josi, was holst du dir?
1: Ich werde mir holen diese Frischkäse, Ziegenfrischkäse, Feigengedöns in mich rein. Und zwar sofort.
0: Okay, ich mach aus. Jetzt Pitbull.

0: Brian Newman, Man of the House. Habt ihr gehört? Auf Fritz um 9.14 Uhr. Und ey, ihr kennt das, ne? Wenn sich jemand ein Auto holt, dann sagt man ja, ey, Glückwunsch zum neuen Auto. Wenn man das bei Zügen machen würde, wäre es auch cool. Und deswegen mache ich das. Ey, Glückwunsch zum neuen Zug.
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0: Es wird nämlich einige neue Züge geben im Fritz-Sendegelände. Vor allem Doppelstockwaggons für die Linie RE4, RE5 und ein bisschen später dann auch den RE3. Und damit kommt ihr zum Beispiel von Berlin über Angermünde nach Stralsund bis an die Ostsee. Schön. Oder über Ratio nach Stendal. Das geht auch. Gestern wurden diese neuen Züge offiziell vorgestellt und es ist wirklich ein ziemlich großes Gesamtpaket, was man da alles für coole Sachen bekommt. Die Fenster, die werden durchlässiger für Handyempfang, das heißt besser TikTok unterwegs. Dann sollen auch mehr Sitze reinkommen, also mehr Platz für uns und auch mehr Fahrradstellplätze. Oh mein Gott, kennt ihr das? Sonntagnachmittag an irgendeinem See, da stehen dann 200 Fahrräder auf dem Bahnsteig. Das wird auch besser. Dann haben die Züge so barrierefreie Ein- und Ausstiege überall, nicht nur an einer Stelle. Kostenloses WLAN, Powerbank können wir auch zu Hause lassen. Es gibt mehr Steckdosen. Und das Highlight, das wird der Pott. Weil es steht wirklich auf der Seite der Bahn, es wird robuste WC-Bereiche geben. Toll, also los geht's mit den neuen Doppeldeckerzügen im Dezember. Und ich freue mich legit drauf, auf neue Züge. Fucking Nerd. Hier sind die Killers auf Fritz.

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0: Sabrina Carpenter, TSO Fritz.
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0: Nee, Mann, ist das ein schöner Tag. Jetzt schon, oh mein Gott, 9.20 Uhr und 20 Grad in Kreuzberg im Prinzenbad. Dann haben wir 19 Grad in Templin und auch 21 Grad sogar schon in Strausberg. Es wird ein sehr, sehr, sehr sonniger Tag mit maximal 28 Grad im Fritz-Sendegelände.
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0: Heute mit mir im Studio und Josi aus dem Prinzenbad. Seit 6 Uhr bist du da am Start. Jetzt ist ja schon mittlerweile 9:30 Uhr. Der erste Freitag in den Sommerferien. Kriegt man da jetzt überhaupt noch einen geilen Platz?
3: Nee. Also wirklich, ist alles voll. Ihr braucht nicht mehr kommen. Nein, Spaß. Das ist ja ein riesen Freibad mit so einer übelst großen Liegewiese. Hier ist übertrieben viel Platz. Hier sind auch richtig viele schöne, schattige Plätzchen. Und wirklich, das ist ja ein bisschen vielleicht auch ein stressiger Morgen gewesen. Ja, für mich noch ein kleines bisschen vielleicht. Und dann sehe ich aber hier Maxi liegen. Die Ruhe in Person, in der Sonne. Du bist doch todesentspannt, oder?
4: Ja, schon sehr.
3: Und ihr müsst wissen, Maxi, die hat ihr Leben im Griff. Du warst erst im Fitnessstudio.
0: Was?
3: Ja, ohne Scheiß. Und jetzt bist du ins Prinzenbad gekommen, um was, wirklich auch nochmal ein paar Bahnen zu schwimmen?
4: Genau, aber eher so ein bisschen entspannt Bahnen. Also heute Morgen ist ein bisschen meine Morgenroutine, Fitnessstudio. Und dann dachte ich, okay, bei dem Wetter muss ich noch die Sonne ausnutzen morgens.
0: Krass.
4: Und bin nochmal ins Freibad und jetzt tanke ich noch ein bisschen Sonnenlicht.
3: Ey, wie geil kann das Leben bitte sein? Jetzt war Maxi noch 20 Minuten planschen. Jetzt liest du doch hier dein Buch und dann geht's ins Homeoffice. Was machst du?
4: Ich mache Account Management, Key Account Management für die Kunden bei der Uber Arena.
0: Oh, wow, auch das noch.
3: Oh, okay.
0: Wow, läuft bei Maxi.
3: Okay. Gut, also wenn wir so ein Leben haben wollen, dann wissen wir, was wir machen müssen. Auf jeden Fall nicht Radio.
0: Richtig schön, morgens um 4 aufstehen, erstmal Fitnessstudio, dann noch ins Freibad. Ich glaube nicht, aber es klingt auf jeden Fall nach einem extremen Vibe da im Prinzenbad, Leute.
3: Ist es.
0: Also, joint doch Maxi und Josi und checkt heute mal das Prinzenbad aus. Wir hören Sira Amen und Nicholas Wilson, das ist Rhythm auf Fritz.

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4: Wie geht's mit Timo Maszewski?
5: Ist ja oft so, kurz bevor der Sommerurlaub ansteht, wird's nochmal besonders stressig. Und das ist auch in der Politik so. Bundestag und Bundesrat haben heute ihre letzten Sitzungen vor der Sommerpause. Und da soll nochmal eine ganze Menge Gesetze beschlossen werden. Im Bundestag geht's zum Beispiel gerade schon um höhere Zuzahlungen für Medikamente. Und später noch darum, ob die Bundespolizei mehr überwachen darf. Der Bundesrat, der will sich unter anderem mit dem Recht auf Reparatur beschäftigen, dass wir also bestimmte Produkte zu einem angemessenen Preis reparieren lassen können. Wenn ihr in den nächsten Tagen in Brandenburg unterwegs seid, solltet ihr ein bisschen vorsichtiger sein. Die Waldbrandgefahr, die ist nämlich schon wieder gestiegen. In 4 Kreisen gilt jetzt schon die zweithöchste Stufe 4, nämlich in Elbe-Elster, Oder-Spree, Märkisch-Oderland und Barnim. Könnte sich am Wochenende auch noch weiter erhöhen, da rechnet der Deutsche Wetterdienst nämlich wieder mit Temperaturen um 30 Grad. Der Berliner Senat ist beim CSD Ende des Monats erstmals mit einem eigenen Wagen vertreten und das hat der regierende Bürgermeister Wegner jetzt verteidigt. In einer Antwort auf eine parlamentarische Anfrage schreibt er, der CSD-Wagen des Landes und die dazugehörige Awareness-Kampagne dienten dazu, Sichtbarkeit für Vielfalt, Gleichstellung, Antidiskriminierung und queere Sicherheit zu schaffen. Mit dem Wahlkampf hat das laut Wegner nichts zu tun. Demnach wollte der Senat eigentlich schon letztes Jahr beim CSD dabei sein, aber das ist dann wohl zu knapp geworden. Da stehen so einige Jobs auf dem Spiel. In den ersten 4 Monaten des Jahres haben in Deutschland über 8.500 Firmen Insolvenz angemeldet. Ein Plus von mehr als 6,5% verglichen mit dem Vorjahreszeitraum. Wenn man sich nur die Pleiten im Monat April anguckt, dann sind es sogar so viele wie seit 14 Jahren nicht mehr. Laut der Industrie- und Handelskammer könnte das auch noch schlimmer werden, weil jede 5. Firma mit Geldproblemen zu kämpfen habe.
4: Verkehr. A10 westlicher Berliner Ring Richtung Dreieckwerder zwischen Großkreuz und Havelbrücke gibt es einen 20-minütigen Stau. Dann in Berlin 100 Richtung Wedding zwischen Oberlandstraße und Schmargendorf gibt es einen kleinen Stau plus 10 Minuten. Und später steht ihr nochmal zwischen Wechsstraße und Schmargendorf 10 Minuten im Stau. In die andere Richtung, Richtung Treptow, staut es sich zwischen Wechsstraße und Albuinstraße plus 10 Minuten. Dann die A111 stadtauswärts ist in Höhe Anschlussstelle Heckerdamm gesperrt. Da wird der Verkehr bis morgen Abend über die Ab- und Auffahrt wieder hochgeleitet. Und ansonsten gibt es noch einen Kraneinsatz in Mitte. Da ist die Oberwaldstraße zwischen Französische Straße und Jägerstraße deswegen gesperrt bis 18 Uhr. Noch. Kommt gut an.
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4: Ey, ich würde es niemals sagen, das wäre viel zu kitschig. Deswegen lasse ich es einfach Blumengarten sagen.
2: Du bist gut genug.

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0: gut genug. Kitschkrieg-Blumengarten, Sharon David. Und wenn ihr Fritz hört regelmäßig, dann wisst ihr, Freitag 9.35 Uhr kann nur eine Sache bedeuten.
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0: Josi kriegt aufs Maul.
2: Ach, halt doch die Schnauze. Ich würde gerne mal wieder gewinnen, Leute.
0: Ja, heute wird es, glaube ich, nichts. Mal gucken. Am Ende entscheidet ihr, wer dieses Battle of the Hits gewinnen wird. Das bedeutet, wir schicken zwei Songs gegeneinander, die wir uns selber aussuchen dürfen. Normalerweise läuft hier Musik, die wir uns nicht aussuchen dürfen. Josi, welchen Song hast du dir heute ausgesucht?
2: Naja, ich bin ja im Prinzenwald. Hier ist ja Sommer, Sonne, Sonnenschein. Und da geht natürlich nur ein Song. Und das ist Icky Mel mit Kokosnuss. Also, alle Icky-Jünger, vereinigt euch. Rein in die Fritz-App und abstimmen dafür.
0: Ist kein schlechter Song. Ich habe einen WM-gebrandeten Song, nämlich, Leute, Haaland als 15-Jähriger hat einen Song gemacht.
3: Gitter, Kandok, Schlitter, Opa, das ist
0: der absolute Topscorer der Norweger. Es klingt so scheiße. Aber der DJ Kygo hat jetzt tatsächlich einen Remix draus gemacht. Und es ist richtig witzig. Und es ist tatsächlich ein guter Song geworden, der in Norwegen Spotify Platz 1 trending ist. No surprise. Leute, entscheidet euch.
2: Wir haben auf jeden Fall beide Sommer-Vibes.
0: Ist so.
2: Aber komm, ich würde gerne mal wieder gewinnen. Einfach nur dafür. Bitte gerne mal für Icky Mel abstimmen.
0: Also Icky Mel läuft ja hier schon relativ häufig auf Fritz. Haaland wiederum hat noch nie einen Song gespielt. Der ist aber normalerweise auch fürs Tore machen zuständig. Leute, stimmt ab in der Fritz-App. Welcher Song soll es werden? Nur einer von beiden wird gespielt. Zwei Songs habt ihr Zeit. Wir hören G-Flip, Bad on Fire. Oh, wählt meinen.
2: Nein.

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1: Rain Dance, Dave und Thames.
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1: Und es ist einfach die Tradition, Freitag, 9.43 Uhr. Josi muss einmal getröstet werden. Schon wieder
3: ich
1: verloren.
3: Ich habe schon wieder verloren. Und es stand die ganze Zeit wirklich für Iggy Mel, ne?
1: Ja.
3: Wir haben geführt. Was ist passiert? Wann ist das passiert? Wen hast du bezahlt?
1: Am Ende wird abgerechnet. Ich habe niemanden bezahlt, aber Fritz Redakteur Justin hat am Ende vielleicht die letzte wichtige Stimme noch gegeben. Und dann stand es, jetzt steht 56% für Kaigo und Haaland, das heißt, Josi, diesen Song von dir werden wir nicht hören. Aber weißt du was, Josi?
3: Was
1: du
3: denn?
1: Kannst ihn einfach selber hören, wenn du jetzt nach Hause fährst.
3: Aus dem Prinzenbad. Ach, aber schön war es gewesen. Ja. Die Arschbombe, legendär.
1: Ja, ich hätte sie gerne gesehen, aber der Platscher war größer, als ich dachte. Ja, du hast den ganzen Morgen verbracht im Prinzenbad. Was war dein Highlight außer der Arschbombe?
3: Na, ich glaube, das Highlight kommt noch und das wird gleich das Frühstück sein.
1: Oh, ja.
3: Legit, das sieht so lecker aus.
1: Das
3: und ein Kaffee.
1: Richtig nice. Okay, Josi, dann sehen wir uns in 2 Wochen am Montag wieder. Und ich zelebriere jetzt meinen Sieg, den Sieg der Norweger. Wir haben es zusammen uns errudert. Haaland. Mit 15 Jahren hat er einen Song gemacht. Der Stürmer der Norweger. Und dieser Song wurde jetzt von Kaigo in einen Song gegossen. Und es ist einfach hilarious. Wir hören Kaigo featuring Ling, den Künstlernamen von Erling Haaland. Das hier ist Flow.
4: 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Und Mulholland.

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0: Tiffany Harris, Vertigo auf Ritz.
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0: Ach, was soll ich euch sagen? Es ist ein richtig schöner Tag. Jetzt kommen so ein paar Quellwolken raus hier am Himmel in Potsdam. Die können den ganzen Tag auch mal kommen, aber es sind wirklich wenige. Also es wird ein sehr, sehr warmer Tag mit wenig Wolken. Und auch die Temperaturen, die sind jetzt schon ganz gut am Anziehen. Wir haben in Adlershof 20 Grad, in Altdöbern 21 Grad und ist irgendwo noch wärmer als 21 Grad bisher. Nee, aber in Ruhland haben wir auch 21 Grad. Doch, hier Guben, 21,5, nicht schlecht. Leute, enjoy the day, das wird richtig warm, bis zu 28 Grad.
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0: Und vielleicht geht's euch so wie mir, ihr habt jetzt nach den ganzen Eindrücken von Josi im Prinzenwald auch einfach Bock auf Freibad. Es ist der perfekte Tag dafür, oh mein Gott. Das Wetter sieht ziemlich, ziemlich nice aus. Und es gibt ja bei uns in Berlin-Brandenburg echt viele coole Freibäder und auch coole Seen. Vielleicht fange ich jetzt auch an ein. Es ist Freitag, ich wünsche euch ein schönes Wochenende, bis in zwei Wochen. Claudi Kamit übernimmt, bis dann, tschüssi.
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0: Also meine Freundin hat neulich gesagt, ich soll bloß nie in ihr Handy kicken. Wegen Vertrauen und so.
1: Nee, ne?
0: Hab ich natürlich trotzdem gemacht. Und was find ich da?
1: Na wat?
0: Ein Akku, eine SIM-Karte und eine 32er Speicherkarte.
1: Nee.
0: Ich glaub, es hackt.
1: Genau.
0: Na warte, Fräulein.
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0: Hi, hi, hi, Claudia Kamit ist mein Name. Und Leute, es ist ein bisschen peinlich, aber wisst ihr, was auf meinem Beifahrersitz steht? Ganz viel Pappe, also ein Beutel mit Pappe drin, also mit so alten Kartons, wo so Teebeutel drin waren oder ein Pizzakarton. Also alles, was sich halt so ansammelt über die Zeit und was man eigentlich runterbringt in so einen Mülleimer sozusagen, wo man dann diese ganze Pappe reinschmeißt. Auf dem Weg heute dahin war ich so verdudelt, also so delulu, schon müde und Freitag, dass ich einfach diesen Beutel mit in mein Auto genommen habe und auf meinen Beifahrersitz gestellt habe. Und jetzt fahre ich ihn halt noch ein bisschen durch die Gegend, ne? Also, ist auch schön für den Beutel. Also habe ich auch Empathie mit irgendwie, sieht ja noch mal ein bisschen die Welt, bevor es dann ins dunkle Loch der Müllpresse geht. Also vielleicht seid ihr auch noch ein bisschen delulu, aber Leute, ist eben auch Friday. Und wir machen es heute hier uns richtig gemütlich, haben einen entspannten Vormittag. Und wir starten auch direkt mal rein mit Sweet Nothings von Oscar mit H.

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1: Swim von BTS. Und endlich, endlich, endlich ist es soweit. Sie spielen am Wochenende ihr einziges Deutschlandkonzert. Leider in der komplett falschen Stadt, nämlich in München. Ja, nun gut. Kleiner Downer. Aber an der Stelle jetzt auch nochmal ein bisschen Real Talk. Ich find's wirklich ekelhaft, wie mit der Leidenschaft von Leuten immer so Kohle rausgepresst wird, ne? Also ich fand's schon immer bei Sneakern so richtig evil und Hölle, dass Reseller einfach sich die Schuhe, die Sneaker, die angesagt sind, kaufen und dann super teuer weiterverkaufen. Und bei Konzerten ist es so eine ganze Welt eben aus dieser Ekelhaftigkeit. Also wer kurzfristig zum Beispiel noch ein Hotelzimmer in München braucht, der muss echt eine Menge Cash angespart haben. Es gibt einen Preisaufschlag von, 449%. What the fuck? Also im Vergleich zu anderen Zeiträumen, ne? Das ist doch einfach nur sick. Bei den Tickets, same. Die Shows sind zwar jetzt beide ausverkauft, die BTS jetzt am Wochenende spielen, aber widerliche Reseller verticken ihre Tickets für bis zu 2.220 Euro für eine Karte. Die kosten normalerweise so zwischen 80 bis 200 Euro. Das suckt einfach hart. I hate it einfach. So, ich spule mich wieder runter. Rant zu Ende. Claudia, alles ist gut. Alles ist gut, es ist Freitag. Hier jetzt auf Fritz um 8 nach 10. Somber mit My Body Isn't Ready.

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0: Roya auf Fritz mit Left, Right. Ja, safe. 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
0: Ja, da singt sie es ja auch schon. 14 Jahre war sie, als sie diesen Track rausgeballert hat, der echt ein Monster inzwischen ist. Also so gehypt, dieser Track, aber eben auch sie. Und ja, Sahida hat schon damit echt Geschichte geschrieben. Unter 16 Awards bekommen, Festival-Slots gespielt und eine Million von Streams kassiert. Also wirklich heftig. Und jetzt könnte sie auch einfach sich zurücklehnen und sagen so, ach komm hier, ich reite die Welle mal so weiter. Funktioniert ja hervorragend. Aber hat sie anscheinend gar nicht so richtig den Bock drauf, denn sie scheint einen Soundswitch so ein bisschen anzupeilen. Also schon bei dem Track hier, Queen of Pop, hat sie eben eher so auf Pop-Elemente gesetzt.
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0: Und jetzt, ja, dreht sie es nochmal so ein Stückchen weiter, denn sie hat einen neuen Track und das ist eher so eine klassische Dance-Pop-Nummer. Also super interessant, der Switch geht immer weiter, weiter, aber ich finde, das zeigt ja dann auch, dass sie eben nicht nur irgendwie so ein Produkt ist, sondern wirklich auch eine Musikerin. Und ja, jetzt hat sie sich mit ihrem neuen Song auch selber eigentlich gekrönt, den hat sie sich selber zum 16. geschenkt quasi. Sweet 16 heißt dieser Track deshalb auch passenderweise. Hier ist Sahida, Leute. Also dreht durch und Happy Birthday nachträglich.

0: Loud Luxury mit Body. Und falls ihr mit eurem Body heute Abend noch irgendwas unternehmen wollt, ja, weil, ey Leute, ist Freitag und excuse me, da möchte man vielleicht nicht nur einfach auf dem Sofa liegen und ja, irgendwie so ein bisschen nur rumchillen, sondern einfach mal was starten und die Zeit genießen, dann kann euch meine Kollegin Lilo da einfach mal echt eine nice Sache empfehlen.
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3: Hoch über Potsdam thront der alte Landtag auf dem Brauhausberg. Und heute macht das Localize Festival daraus ein Ort für Kunst, Kultur und große Fragen. Alles unter dem Motto The Power of Love. Tagsüber gibt's Theater und lauter Workshops. Unter anderem, wie man zu Hausmucke tanzt. In Panel Talks bringt ihr euch ein. Wie soll dieser Ort in Zukunft aussehen? Und abends Konzerte. Scampi ist eine Live Drum and Bass Fusion Band. Das Duo Görda macht Pop und Cozy Müller gönnt Synthwave. Alles tanzbar. Das Localize Festival im Alten Landtag in Potsdam geht heute und morgen von 11 bis 22 Uhr. Und wer kann, gönnt eine kleine Spende.
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8: Der Bundestag stimmt heute über die Gesundheitsreform ab. Das Gesetz soll unter anderem verhindern, dass die Beiträge für gesetzlich Versicherte steigen. Dafür sollen aber Leistungen gekürzt werden. Gegen das Gesetz gibt es viel Widerstand. Von wem zum Beispiel und warum, weiß mein News-Kollege Timo Maschewski.
9: Unter anderem die HausärztInnen wollen, dass die Reform noch gestoppt wird. Ihre Verbandsvorsitzende Bulinger Göpfert spricht in der Rheinischen Post von einer Irrfahrt und sie fordert, dass die Länder das Gesetz nachher im Bundesrat erstmal blockieren. Der Vorstandsvorsitzende der Kassenärztlichen Vereinigung Berlin-Ruppert hat im rbb24-Inforadio nochmal vor den Folgen der Reform gewarnt. Wenn Ärzte erbrachte Leistungen nicht bezahlt bekämen, werde es langfristig immer weniger Mediziner in Deutschland geben. Outcome wäre dann, PatientInnen würden noch weniger Termine zur Verfügung stehen, so Ruppert.
8: Und auch im Bundestag geht es dann später noch um die Bundespolizei. Die soll bald mehr dürfen. In dem neuen Gesetz sind große Änderungen festgehalten, die größten für die Bundespolizei seit 30 Jahren. Welche genau, weiß Markus Sambale.
10: Die Bundespolizei ist ja vor allem zuständig für die Sicherheit an den Grenzen, an Bahnhöfen und an Flughäfen. Und da kriegen die Beamten und Beamtinnen eine ganze Menge neuer Befugnisse und Möglichkeiten. Wenn es darum geht, Personen zu überwachen, von denen eine Gefahr ausgehen könnte. Oder beim Orten von Mobiltelefonen oder auch beim automatischen Scannen von Autokennzeichen. Die Bundespolizei kriegt auch ausdrücklich die Möglichkeit, gegen Drohnen vorzugehen und die im Extremfall sogar abzuschießen.
8: Das wird ein ganz entscheidender Schritt für die neue Ringbahnbrücke auf der A100. Die wird ja gerade neu gemacht. Die alte musste abgerissen werden, weil sie einsturzgefährdet war. An diesem Wochenende sollen da jetzt die ersten Brückenteile mit einem Spezialkran über die Gleise der Ringbahn gehoben werden. Am Montag soll das Ganze dann schon als Brücke zu erkennen sein. Damit die Bauleute Platz haben, wird die Ringbahn zwischen Hallensee und Westend schon ab heute Mittag gesperrt. Es war wohl keine Brandstiftung. Die Polizei in Brandenburg hat erklärt, warum am Wochenende in Oranienburg eine Lagerhalle abgebrannt ist. Demnach war es ein technischer Defekt. Die Halle war nach dem Feuer teilweise eingestürzt. Die Polizei geht von mehreren Millionen Euro Schaden aus.
0: Wetter.
8: Die Temperaturen in Berlin und Brandenburg liegen gerade zwischen 16 bis 21 Grad und bis zu 28 Grad können es heute auch wieder werden. Vor allem am Nachmittag kann es auch mal ein paar dickere Quellwolken geben, dann sind auch Schauer möglich, sonst soll es aber eigentlich sonnig bleiben.
0: Verkehr.
8: A2 Berlin Richtung Magdeburg. Zwischen Brandenburg und Wollin liegen Fahrzeugteile auf der linken Spur. A10 westlicher Berliner Ring Richtung Dreieckwerder. Zwischen Großkreuz und Havelbrücke staut es sich. Hier braucht ihr 20 Minuten länger. B179, die Ortsumgehung Königs Wusterhausen, ist zwischen Technologiepark und Chausseestraße bis 7. August gesperrt. Der Verkehr wird umgeleitet. Im Stadtverkehr Berlin A100 Stadtring Richtung Wedding. Zwischen Oberlandstraße und Kreuz Schöneberg staut es sich 10 Minuten plus. In Richtung Treptow staut es sich zwischen Detmolder Straße und Albuinstraße, auch hier 10 Minuten mehr in Plan. Die A111 ist stadtauswärts in Höhe der Anschlussstelle Heckerdamm gesperrt. Der Verkehr wird bis morgen Abend über die Ab- und Auffahrt geleitet. In Mitte Köpenicker Straße zwischen Wilhelmine-Gemberg-Weg und Adalbertstraße ist an einer Baustelle in beiden Richtungen die Verkehrsführung geändert. In Mitte die Oberwallstraße ist zwischen Französische Straße und Jägerstraße bis etwa 18 Uhr wegen eines Kraneinsatzes gesperrt. Und in Buko, die Straße Alt-Buko, ist am Bukoer Damm bis Sonntagnacht wegen einer Veranstaltung gesperrt. Das war's, gute Fahrt euch.
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11: Na, Claudia Kamit mein Name. Ich hoffe, ihr genießt gerade schon euren Freitag.
4: Hupsi, was habe ich denn da? Ja, ich glaube, diesen Gedanken wird Ryan Tedder von One Republic gehabt haben, denn er ist so seine Festplatte durchgegangen und hat plötzlich gesehen, hä, da ist ja noch ein Song, den ich ja vor einiger Zeit mal für einen anderen Artist geschrieben habe. Daraus ist dann aber nichts geworden. Machen wir den einfach mit unserer Band. Ja, und exakt daraus ist jetzt eben Need Your Love geworden, dieser riesige Hit gerade von One Republic.

Love is the only thing von Lost Frequencies hier auf Fritz. Leute, bitte, ich habe einen großen Wunsch jetzt. Ich wirklich, das wünsche ich mir wirklich, wirklich, wirklich, wirklich, wirklich. Und zwar, wenn ihr heute irgendwann Mittagspause habt, ja? Oder irgendwie mal 10 Minuten vom Delulu sein so langsam Kopf frei pusten müsst, dann bitte, bitte, bitte, bitte, bitte, schaut euch das Musikvideo zu diesem Song hier an von Young Lean und Generation. Ich wünsche mir das einfach wirklich von Herzen. Und auch wenn ihr jetzt denkt so, ah ja, komm, die Frau aus dem Radio, die alte, ja bla bla, warum sagt sie das? Aber ich habe diesen Song, als er rausgekommen ist, ungefähr bestimmt jetzt schon 20 Mal geteilt in meiner Story, weil ich das einfach so große Kunst finde. So, so große Kunst. Ja, Young Lean, müssen wir uns nichts vormachen. Der hat mit seinen Sad Boys, eh was Trap angeht, komplett eh eine neue Musikrichtung vor vielen Jahren erfunden. Der ist eh so out of this world. Dann kommt hier mit Generation noch so ein wirklich sehr begnadet guter französischer Musiker und Produzent dazu. Aber was die dann als wirklich Kunstwerk da geschaffen haben mit diesem Song, also es ist eigentlich so ein 7-minütiges Musikvideo und es ist richtig filmisch umgesetzt. Ja, Storm 1 und Storm 2. Wir hören jetzt gleich den Song Storm 2, weil das auch dieser essentielle Part ist in dem Musikvideo, wo Young Lean eigentlich so einen Schulbully spielt und dann da mit seiner Flippe, einer Zigarette im Mund und dann so sich auf so eine Treppe stellt, wie so ein, ich sag mal, Klassenfoto sieht's aus. Und plötzlich fangen alle seiner Klassenkameraden, in Anführungsstrichen, ne, fiktiv natürlich, an zu tanzen. Und diese Choreografie hat sich auch einen Star-Choreograf ausgedacht. Das Video wurde umgesetzt mit einem Star-Regisseur. Aber es ist einfach so mindblowing. Und das darf dieses Jahr nicht an euch vorbeigegangen sein, weil ich finde, wenn man sich das anguckt, das macht einfach was mit dem Herzen, wirklich. Ich finde, es geht einem danach besser. Es ist irgendwie so schön zu sehen, was Menschen sich ausdenken können, wie kreativ Leute sein können. Bitte, bitte, schaut euch dieses Musikvideo an. So, jetzt aber, sorry, ich musste das jetzt hier meine euphorische Rede loswerden. Hier, jetzt hören wir den Track Generation und Young Lean Storm 2. 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

0: Charlie XCX füttert uns da so ganz langsam an. Wink Wink ist ein neuer Song von ihr. Und diesen Track werdet ihr dann auch ganz bald auf ihrem neuen Album finden, das in 2 Wochen rauskommt. Music, Fashion, Film wird es heißen. Und es gab ja schon vorab viele Spekulationen darum. Und sie hat jetzt mal gesagt, natürlich weiß ich, dass viel darüber geredet wurde, dass ich ein Rockalbum mache. Etwas, das ich nie gesagt habe. Aber ehrlich gesagt habe ich Genre nie als binäre Kategorie betrachtet. Das halte ich für ein ziemlich altmodisches Konzept. Ich weiß selbst nicht mal, in welches Genre es fällt. Ich bin einfach ich. Also, sie haben ihr Ding gemacht. In 2 Wochen hören wir dann viel, viel mehr endlich davon. Gleich gibt's dafür aber immerhin schon mal Bowser mit dem Classic, was du Liebe nennst.
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1: It's Friday. Leute, nicht mehr lange hin. Morgen Mittelfinger an den Wecker. Das ist schon mal safe. Und ich habe jetzt hier einen Song für euch, mit dem wir so einfach ganz entspannt in dieses Wochenende auch so langsam gleiten können. Ja, I know, es ist noch ein bisschen Zeit. Aber, ach, herrlich. Ich kann es schon fühlen. Temple City, Self-Aware.

Shakira und Burna Boy, Dai Dai. Nina Chuba, die hat so richtig hart Beef. Ja, und nicht mit nur einer Person, nee, wenn schon richtig large, XXL Beef mit einer ganzen Stadt. Ja, was ist passiert? Und zwar hat sie vor ein paar Wochen in Stuttgart gespielt und anschließend ist sie in den Podcast gegangen und hat dann erzählt, Stuttgart ist die lämste Crowd in Stuttgart, in Deutschland. Und ja, ich kann das schon so ein bisschen verstehen, dass natürlich die Stuttgarter sich dann auch angegriffen gefühlt haben. Allerdings hat Nina Chuba auch noch hinterhergeschoben in ihrem Podcast, dass einfach der Vibe da nicht gestimmt hat, was sicher daran gelegen hat, so hat sie sich erklärt, dass da gerade 40 Grad an dem Tag waren. Das war dieses heißeste Wochenende, was es ever gab. Und dass sie natürlich dann auch verstanden hat, dass die Leute dann da nicht groß rumgesprungen sind und das irgendwie so ein bisschen sich auf den Vibe niedergeschlagen hat. Trotzdem haben dann einige Stuttgarter zurückgehatet und haben dann so drunter geschrieben unter ihre Posts, ja, komischerweise, wenn andere Künstler kommen, dann sind die Crowds in Stuttgart richtig gut. Also nach dem Motto, es liegt wahrscheinlich an Nina Chuba. Ach ja, und das hat Nina Chuba natürlich auch gesehen und hat dann gemerkt, okay, die Fans finden das nicht nice und hat dann geschrieben, ey, ich küsse euch alle und ich liebe alle meine Fans, auch die, die in Stuttgart wohnen, auch die, die sich nicht so viel bewegen und sich von innen freuen, das ist in Ordnung, und hat dann auch nochmal geschrieben, es liegt doch einfach an der Temperatur. Ja, trotzdem gibt es jetzt irgendwie so ein kleines bisschen Stress. Da liegt immer noch ein bisschen Ärger in der Luft. Hier ist Nina Chuba mit Wenn das Liebe ist. 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

0: Hey, hello, heißt der Song von Martin Solveig und Dragonette, Leute. In Berlin, wenn man hier datet, ne? Also da kannst du ja, sorry, ist aber true story, einen Typen irgendwie ein halbes Jahr gedatet haben und dann sagt er so, oh, ich weiß nicht, ob ich mich wirklich committen möchte. Ja, ich habe deine Eltern schon kennengelernt, aber ich weiß auch nicht, wo man echt denkt so, oh, ey, halt dein Maul. Ja, so, ne? Und deshalb finde ich es richtig krass. Joshua Pepe, der weiß genau, wie man sich committet. Zumindest was seine Musikkarriere angeht. Der hat mal einfach seinen Job gekündigt, damit er sich komplett auf die Musik konzentrieren kann. Ich will dich die ganze Nacht, bis der Tag anbricht. Fuck, du verlässt mich. Und Leute, läuft richtig gut für ihn. Also dieses Commitment einzugehen, beste Idee, Jackpot. Denn Popstars wie Nina Chuba fragen nach seiner Nummer. Bowser war schon mit ihm Pizza essen, um so ein bisschen zu connecten und zu schauen, was so geht. Also die Labels buhlen um ihn. Zu Recht, ja, zu Recht muss ich mal sagen. Der Typ ist einfach ein richtiger Musiker.
1: Mit 7 habe ich Gitarre begonnen, mein Hauptinstrument. Aber Klavier, Schlagzeug und ein bisschen Saxophon habe ich auch gelernt letztens.
0: Ja, Joshua Pepe kann da einfach mal richtig derbe flexen, sage ich euch. Also der hat's einfach drauf und jetzt hat er auch einen neuen Song mit uns geteilt. Den möchte ich euch jetzt unbedingt vorstellen. Er heißt Bei mir sein. Hier ist Joshua Pepe, ganz neu.

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1: Wo die Amis im Kalten Krieg Funksprüche aus dem Ostblock belauschten, gibt's heute Streetfood und Kunst. Auf dem Teufelsberg steigt wieder das Street Art meets Street Food Festival. Zwischen den alten Radarkuppeln und einer der größten Street-Art-Galerien Europas parken internationale Foodtrucks. Dazu spielt Live-Musik und KünstlerInnen malen neue Werke direkt vor Ort. On top gibt's einen der besten Blicke über die Berliner Skyline. Street Art meets Street Food Festival auf dem Teufelsberg geht heute und morgen von 11 bis 21:30 Uhr. Eintritt kostet 12 Euro.
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3: Gleich 11:30 Uhr.
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4: Der Bundestag hat das neue Gesundheitsgesetz beschlossen. Die Abgeordneten von CDU, CSU und SPD haben dafür gestimmt. Die schwarz-rote Koalition will mit der Reform nach eigenen Angaben vor allem verhindern, dass die Beiträge für die Versicherten steigen. Geplant ist allerdings, Leistungen zu streichen, unter anderem das anlasslose Hautkrebs-Screening. AfD, Linke und Grüne lehnen das Gesetz ab. Und auch der Verband der Hausärztinnen spricht von einem Irrweg und setzt darauf, dass spätestens der Bundesrat das Gesetz noch stoppen kann. Berlins regierender Bürgermeister Wegner steht unter Druck, auch immer mehr in der eigenen Partei. Mehrere CDU-Mitglieder fordern ihn in einem offenen Brief zum Rückzug auf. Jonas Wintermantel hat mehr Infos.
5: Sie werfen Wegner vor, die Öffentlichkeit über sein Krisenmanagement während des Stromausfalls Anfang Januar getäuscht zu haben. Wörtlich sprechen sie von einem Muster aus Verschweigen, Umdeuten, Drohen und Dementieren. Das habe zu einer Vertrauenskrise geführt. 11 Wochen vor der Wahl sei noch Zeit für einen glaubwürdigen Neustart an der Spitze der Berliner CDU, so die Unterzeichner. Auch darüber hinaus wächst offenbar der Unmut in der Partei. Heute Abend trifft Wegner die CDU-Kreisvorsitzenden zu einer kurzfristig angesetzten Krisenrunde.
4: In Südspanien gibt es einen heftigen Waldbrand. Nach Angaben des Rettungsdienstes von Andalusien sind bisher mindestens 11 Menschen gestorben. Franka Welz berichtet.
6: Das Feuer war am Donnerstag bei der Gemeinde Los Gallardos in der südspanischen Provinz Almería ausgebrochen und am späten Abend auf die zweithöchste Notfallstufe hochgestuft worden. Rund 1000 Menschen aus mehreren Gemeinden mussten vorsorglich ihre Häuser verlassen und Notunterkünfte etwa in Sporthallen aufsuchen. Einige haben offenbar versucht, das Brandgebiet auf eigene Faust zu verlassen und wurden dann in ihren Autos von den Flammen überrascht. Rund 150 Einsatzkräfte sowie mehrere Löschfahrzeuge sind gegen den Waldbrand bei der andalusischen Gemeinde Los Gallardos im Einsatz.
4: Steinmeier ist umgezogen. Unser Bundespräsident arbeitet ab heute an seinem neuen Dienstsitz am Spreebogen in Berlin-Moabit. Sein Schloss Bellevue wird saniert. Gemeinsam mit Steinmeier umgezogen sind auch seine rund 200 Mitarbeitenden aus dem Bundespräsidialamt. Und der Umzug ist nicht für kurz. Die Sanierungsarbeiten im Schloss Bellevue sollen bis zu 8 Jahre dauern und rund 600 Millionen Euro kosten.
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4: Die Temperaturen in Berlin und Brandenburg liegen gerade zwischen 16 bis 23 Grad und bis zu 28 Grad können es heute auch wieder werden. Vor allem am Nachmittag kann es auch mal ein paar dickere Quellwolken geben, sonst soll es aber oft sonnig sein. Morgen zum Start ins Wochenende häufig Sonne, im Verlauf einige Wolken und am Nachmittag kann es auch mal ein paar leichte Schauer geben. Warm wird es auch morgen wieder bei bis 28 Grad.
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4: A10 westlicher Berliner Ring Richtung Dreieck Werder zwischen Großkreuz und Havelbrücke staut es sich. Hier braucht ihr 30 Minuten länger. Und Richtung Dreieck Werder staut es sich zwischen Potsdam Nord und Vöben. Hier 20 Minuten plus. B101 Berlin Richtung Trebin zwischen der A10 Anschlussstelle Ludwigsfelde Ost und Ludwigsfelde gibt's Behinderung nach einem Unfall. B167 Wriezen Frankfurt Oder zwischen Kunersdorf und Wriezen ist ein Fahrzeug liegen geblieben. B179 die Ortsumgehung Königs Wusterhausen ist zwischen Technologiepark und Chausseestraße bis 7. August gesperrt. Der Verkehr wird umgeleitet. Im Stadtverkehr Berlin A100 Stadtring Richtung Wedding zwischen Oberlandstraße und Kreuz Schöneberg gibt es Stau. Hier 10 Minuten plus. In Richtung Treptow staut es sich zwischen Jakob-Kaiser-Platz und Dreieck-Funkturm. Hier braucht ihr 30 Minuten länger. Und im weiteren Verlauf staut es sich zwischen Detmolder Straße und Albuinstraße. Hier 10 Minuten plus. Und noch Aktuelles zu den S-Bahn-Linien S41, 42 und 46. Ab 12 Uhr, also eine halbe Stunde bis Sonntag, Betriebsschluss, fahren keine S-Bahn zwischen Hahnensee und West. Westend. Ein Ersatzverkehr mit barrierefreien Bussen wird eingerichtet. Das war's, gute Fahrt euch.
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7: Hi, mit mir Claudia Kamit. Stellt euch mal vor, ich würde jetzt zu euch kommen, mich neben euren Schreibtisch stellen und sagen so, ja, du kannst das aber wirklich gar nicht, ne? Du bist ja richtig zu dumm in deinem Job. Und was für ein hässliches Outfit hast du eigentlich an, als du jetzt ins Büro gekommen bist? Und wieso kriegst du ja eigentlich irgendwie das mit der Schule nicht besser hin? Mathe kannst du wohl gar nicht, ne? Du bist ja ein richtiger Trottel. Also, ich finde, das müssen wir uns mal reinziehen, wie es sich anfühlt, wenn man ein richtig larger Star ist und die ganze Zeit im Internet von wildfremden Leuten seine Arbeit bewertet bekommt, ne? Doja Cat, die muss sich ja richtig krasse Sachen anhören. Sie kann nicht rappen, sie hat scheiß Outfits, ihre Bühnenshows sind immer miserabel, soundlich als auch qualitativ, sie ist hässlich, also all das, der ganze Blumenstrauß. Und ja, sie hat jetzt auch nochmal gesagt, so ey, ich bin tough, aber ich bin nicht so tough. Ich trage eigentlich immer eine Maske, weil ich auch sehr verletzlich bin. Also vielleicht sollten wir das alle manchmal einfach im Hinterkopf behalten, wenn wir irgendwelche Sachen im Internet schreiben. Also ich finde immer, da läuft das Motto, wenn ihr nichts Nettes zu sagen habt, sagt einfach gar nichts. Wir hören jetzt hier Doja Cat gemeinsam mit Lisa und Ray Born Again.

Wait for you, ein Song von Wiz the MC, habt ihr hier gehört auf Fritz, gleich 11:45 oder 11:45. Ja, könnte cooler und lustiger sein, aber immerhin klingt mein Name genuschelt wie geiler Scheiß. Ja, ich liebe es, das schreibt die Berlinerin Kayla Scheiß über sich auf ihren Socials und mal ganz ehrlich, ist ja wohl das beste Pseudonym überhaupt. Ja, und Kayla Scheix hat nicht nur einen Wahnsinns-Pseudonym, sondern auch ein heftig gutes Talent. Die wird gerade echt richtig doll gehypt. Alle wollen sie sehen, alle zerren an ihr. Und deshalb, Leute, habe ich noch zwei Bad News für euch, aber auch eine gute Nachricht. Und wir starten jetzt hier mal direkt mit den schlechten. Ne? Wir wollen erstmal den Kack weg haben vom Tisch. Also, die Kayla Scheix Show im Waschhaus Potsdam ist sold out. Bad News 2, auch die Kayla Scheix Show im Lido, längst ausverkauft. Aber, und damit, Leute, whoop, ist die gute Nachricht erreicht. Und zwar, Fritz präsentiert euch beide Shows. Und weil wir ja euer Konzertdealer sind, weil wir immer wollen, dass ihr zu den angesagtesten Shows der Stadt kommt, schicken wir euch natürlich mit einer Gästeliste dahin. Also wir haben euch Gästelistenplätze gesaved und die könnt ihr dann kurz vor den Shows auch hier abgreifen. So, dann sind die Tränen wieder getrocknet, aber ja, jetzt reißen wir es direkt wieder ein, weil jetzt kommen wir zu einem emotional aufgeladenen Song. Liebesbriefe, hier ist Kayla Scheix.

0: Hi, mein Name ist Heidi Krum und ich arbeite im Rotlichtmilieu.
1: Ist ein krustenharter Job.
0: Jeden Tag mindestens ein glutenfreier. Da kann man schon mal was versemmeln. Aber ich back das. Manchmal da muss man halt eine Schrippe drauflegen. Meine Freunde denken zwar, ich bin voll das Schnittchen und nicht mehr ganz knusper an der Knecke, aber für mich ist das vollkommen okay. Nur warum mich manche Tage so auslaugen, ist mir absolut brezelhaft. Naja, wenn Sie noch was wissen wollen, schicken Sie mir doch einfach eine Voicemail.
2: Super, danke.
0: Darf ich mir jetzt noch was wünschen?
2: Ja, kein Dinkel.
0: Dann hätte ich gerne irgendwas von David Bagetta.

0: Gracie Abrams, Look at My Life. Eigentlich auch eine interessante Sache, dass sie einen Song schreibt, der heißt, ey, schaut auf mein Leben. Obwohl sie gleichzeitig auch in einem Interview jetzt gerade wieder gesagt hat, dass es ihr selber gar nicht so easy fällt, gerade private Sachen immer aufzuschreiben, gerade so was Liebeskummer angeht, dass ihr das gar nicht so leicht von der Hand geht und sie das gar nicht so in Songs eingewoben bekommt und dann am Ende doch immer sagt so, oh nee, ich kann nicht. Deshalb sehr spannend, dass sie dann doch eigentlich da immer in diesem Zwiespalt lebt. Und vielleicht ist das genau ihre künstlerische Energie, die sie so ausmacht. Das ist vielleicht so ihr Fuel. Leute, wir hören hier gleich Adam Port und SG Lewis, keine Musik mit Be The One. Aber erstmal.
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0: 12:01 Uhr.
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4: Tag auch. Claudia Kamit ist mein Name. Und ich sag euch, ich sitze hier in einem Dunstzug von Kartoffeln mit irgendwie Fisch und vielleicht Brokkoli, würde ich jetzt einfach mal tippen, weil, ey, schaut auf die Uhr, es ist Mittagszeit, alle holen sich gerade aus der Kantine hier das Essen auch noch hierher und jetzt fliegt hier so ein Kartoffel-Fisch-Brokkoli-Duft im Studio. Seid froh, dass ihr hier das nicht riechen müsst, ne? Ist schon so, also langsam knurrt mein Magen auch, wenn ich das so rieche. Aber, ey, wir vergessen es jetzt einfach, wir machen den Kopf wieder leer, weil wir beschäftigen uns einfach anders und tanzen. Bruno Mars, natürlich, sorry, der Mann weiß einfach, wie man alle auf die Tanzfläche zerrt.

Sorry, Papi, von Becky G. Und Topic. Ed Sheeran hat jetzt ein neues Zuhause. Nein, nein, nein, er ist nicht umgezogen und nein, nein, nein, er musste auch nicht ausziehen, weil seine Frau ihn irgendwie vor die Tür gesetzt hat. Nope, alles falsch, alles falsch. Er schlägt einfach ein neues Kapitel auf. Er hat ein neues Label. Er hat also quasi neues Musik zu Hause, was schon auch für ihn ein Meilenstein ist, weil er hat jetzt die letzten 15 Jahre, also so den Großteil, den Peak seiner ganzen Musikkarriere bei Atlantic verbracht. Das ist so ein Sublabel von Warner. Und jetzt aber hat er ganz viele Deals gemacht. Ich glaube, die letzten Monate werden safe für ihn auch psychologisch so ein kleiner Krieg gewesen sein, weil immer sich wieder so irgendwelche Verträge durchlesen und zu verhandeln, was will man, was braucht man, wie viel Geld kriegt man, was darf man dafür, welche Rechte kriegen die. Das ist einfach nur ein großes Sock. Der sackt so sehr. Also ich glaube, auf jeden Fall ist er jetzt froh, dass Unterschriften gesetzt werden konnten. Und jetzt ist er eben bei Interscope und wir sind mal gespannt, was das vielleicht auch für Veränderungen mit sich bringt. Hier ist er jetzt auf jeden Fall. Er läuft nach wie vor bei Fritz, Ed Sheeran, gemeinsam hier mit Martin Garrix. Der Track, der heißt Repeated.

0: unserer Reihe Unorganisierte Kriminalität jetzt der Enkeltrick.
1: Hallo?
2: Hallo? Ich bin's, dein Opa.
1: Opa.
2: Ich brauch ganz dringend Geld, weil...
1: Opa.
2: Naja, ist so.
1: Opa.
2: Hallo?

getanzt von Lady Gaga hier auf Fritz. Ich finde, man braucht schon echt eine gewisse Audacity, um zu sagen, wie könnte ich mich denn als Artist nennen? Ja, ich nenne mich einfach mal Vorbild, Identifikationsfigur. Ja, dafür hat sich tatsächlich eben Role Model entschieden. Aber der wusste auch schon immer, ey, ja, irgendwie möchte er im Rampenlicht stehen. Also alles hat angefangen damit, dass er als Kind immer vor seiner Familie im Wohnzimmer stand und als Elvis verkleidet performt hat, ja. Dann hat er irgendwie erstmal einen kleinen Umweg genommen, hat so ein bisschen Film studiert, aber zu der Zeit hat er dann auch einfach einen Skateboardunfall gehabt, hat sich das Handgelenk gebrochen, konnte also nicht mehr mitschreiben überall und deshalb war er so ein bisschen auch ans Zuhause gefesselt und seine Buddies haben ihm dann Musikequipment gegen die Langeweile vorbeigebracht und das war eigentlich dann der Kickstart für seine Karriere. In gut, nee, knapp einem Monat erscheint sein neues Album mit Chuck Timely and the Hourglass und ich kann euch verraten, ja, Role Model wird auch direkt straight mal eine Tour hinterher schieben und die präsentiert euch Fritz und zwar ist er am 11. Februar im Tempodrom und ja, I know, 11. Februar ewig hin, aber ey, gibt's immerhin schon mal so einen kleinen Lichtblick für nach dem Winter, ist doch auch irgendwie nice, also holt euch Tickets, Role Model, Fritz präsentiert ihn euch mit der Chuck on Tour Tour am 11. Februar im Tempodrom. Und natürlich hören wir jetzt auch eure Identifikationsfigur, Role Model mit High Hopes 3.

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1: Hoch über Potsdam thront der alte Landtag auf dem Brauhausberg. Und heute macht das Localize Festival daraus ein Ort für Kunst, Kultur und große Fragen. Alles unter dem Motto The Power of Love. Tagsüber gibt's Theater und lauter Workshops. Unter anderem, wie man zu Hausmucke tanzt. In Panel Talks bringt ihr euch ein. Wie soll dieser Ort in Zukunft aussehen? Und abends Konzerte. Scampi ist eine Live Drum and Bass Fusion Band. Das Duo Görda macht Pop und Cozy Müller gönnt Synthwave. Alles tanzbar. Das Localize Festival im Alten Landtag in Potsdam geht heute und morgen von 11 bis 22 Uhr. Und wer kann, gönnt eine kleine Spende.
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0: 12:30 Uhr.
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4: Insta und Facebook machen süchtig. Zu diesem Ergebnis kommt eine EU-Kommissionsuntersuchung. Die Gefahr besteht vor allem für Kinder und Jugendliche. Mehr Infos hat Marie Boll.
5: Kritisiert wird die Möglichkeit zum endlosen Scrollen. Auch Funktionen wie Autoplay und Push-Benachrichtigungen versetzen das Gehirn in eine Art Autopilot-Modus. Die Folge? Eine fast schon zwanghafte Nutzung. User würde immer Neues geboten und sie würden dann nicht loskommen vom Handy, so die Untersuchung. Kritisiert wird da auch, dass Zeitmanagement-Tools nicht das halten würden, was sie versprechen. Meta, also die Firma hinter Insta, WhatsApp und Facebook, hat jetzt Zeit, etwas dagegen zu machen. Reicht es, was da gemacht wird, der EU nicht aus, droht eine fette Geldstrafe.
4: Der Bundestag hat für die Gesundheitsreform gestimmt. Ein Dafür gab es von CDU, CSU und SPD. Das Gesetz soll unter anderem verhindern, dass die Beiträge für gesetzlich Versicherte steigen. Dafür sollen aber Leistungen gekürzt werden. Gegen das Gesetz gibt es viel Widerstand. Von wem zum Beispiel und warum, weiß mein News-Kollege Timo Maschewski.
6: Unter anderem die Hausärztinnen wollen, dass die Reform noch gestoppt wird. Ihre Verbandsvorsitzende Bulinger Göpfert spricht in der Rheinischen Post von einer Irrfahrt und sie fordert, dass die Länder das Gesetz nachher im Bundesrat erstmal blockieren. Der Vorstandsvorsitzende der Kassenärztlichen Vereinigung Berlin-Ruppert hat im rbb24-Inforadio nochmal vor den Folgen der Reform gewarnt. Wenn Ärzte erbrachte Leistungen nicht bezahlt bekämen, werde es langfristig immer weniger Mediziner in Deutschland geben. Outcome wäre dann, PatientInnen würden noch weniger Termine zur Verfügung stehen, so Ruppert.
4: Krasses Erlebnis auf jeden Fall. In einem Ryanair-Flugzeug ist heute früh mit einem lauten Knall eine Scheibe rausgeflogen. Passagiere haben dem griechischen Rundfunk gesagt, dass der Mann, der direkt am Fenster saß, mit dem Kopf aus dem Fenster gesogen wurde. Andere Passagiere hätten den Mann zurückziehen können. Das Flugzeug wollte von Griechenland nach Memming in Bayern. Die Crew ist dann zurück nach Thessaloniki geflogen und da wieder gelandet. Der Mann wurde ins Krankenhaus gebracht. Achtung, Spritdiebe im Kreis Märkisch-Oderland sind in den letzten Wochen gleich dreimal große Mengen Diesel geklaut worden. An Tankstellen in Lichtenow, Herzfelde und Vogelsdorf haben die TäterInnen ohne zu bezahlen jeweils 1000 Liter Diesel getankt. Bei der letzten Tat heute war aber ein Kanister undicht und der Sprit ist auf die Straße gelaufen. Die Polizei ist hinterhergefahren und hat einen weißen Transporter mit geklautem Kennzeichen gefunden, saß aber niemand mehr drin. Ob alle drei Taten zusammenhängen, wird jetzt geprüft.
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4: Die Temperaturen in Berlin und Brandenburg liegen gerade zwischen 17 bis 24 Grad. Vor allem am Nachmittag kann es noch mal ein paar dickere Wolken am Himmel geben. Sonst ist es aber oft auch sonnig. Morgen zum Start ins Wochenende häufig Sonne, im Verlauf einige Wolken. Und am Nachmittag sind auch leichte Schauer möglich. Warm wird es auch morgen wieder bei bis 28 Grad.
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4: A10 westlicher Berliner Ring Richtung Dreieckwerder zwischen Großkreuz und Havelbrücke staut es sich. Hier braucht ihr 45 Minuten länger. Und Richtung Dreieckwerder staut es sich zwischen Potsdam Nord und Vöben plus 20 Minuten. B179, die Ortsumgehung Königs Wusterhausen, ist zwischen Technologiepark und Chausseestraße bis 7. August gesperrt. Der Verkehr wird umgeleitet. Im Stadtverkehr Berlin A100 Stadtring Richtung Wedding zwischen Oberlandstraße und Kreuz Schöneberg gibt es Stau 10 Minuten plus und im weiteren Verlauf staut es sich zwischen Beckstraße und Schmargendorf. Auch hier braucht ihr 10 Minuten länger. In Richtung Treptow staut es sich zwischen Jakob-Kaiser-Platz und Dreieck-Funkturm 10 Minuten plus und im weiteren Verlauf staut es sich zwischen Detmolder Straße und Albuinstraße hier 20 Minuten plus. Aktuell ist zu den S-Bahn-Linien 41, 42 und 46. Bis Sonntag Betriebsschluss fahren keine S-Bahnen zwischen Halensee und Westend. Ein Ersatzverkehr mit Bussen ist eingerichtet. Gute Fahrt euch!
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2: Hi, hi, hi, Claudia Kamit bin ich. Tag auch. Es ist jetzt official. Justin Bieber wird auch in der Halbzeitshow der Männer-WM auftreten. Ja, jetzt ist es wirklich rausgekommen. Also er hat alle Verträge unterschrieben. Was ich crazy finde, also es gibt ja eine ganz normale Halbzeit, ja, zwischen den Spielen, also zwischen dem Spiel. Und jetzt ist er mit dabei. Also Justin Bieber, dann Madonna, Shakira, BTS, dann noch Burner Boy, Gustav Dudamel und auch noch ein Chor. Und eben auch noch Justin Bieber. Und jetzt denkt ihr vielleicht, okay, wie lang ist das? 11 Minuten! Wie kann man denn diese ganzen Artists in 11 Minuten packen? Finde ich schon ein bisschen wild. Hier ist Justin gemeinsam mit Blutpop Friends.

Mess about and weasel. 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Hi, hi, hi. Fußballprofi, Fußballprofi, Fußballprofi. Das war eigentlich immer der Berufswunsch und das klare Ziel von Aqua. Also das wollte er immer werden. Da gab es eigentlich gar nichts anderes. Er war irgendwie immer schon gewohnt, abliefern zu müssen, immer ja Druck irgendwie nicht so nah an sich rankommen zu lassen. Also der war da schon irgendwie sehr, sehr weit. Und dann gab es aber so einen Wendepunkt, und zwar einen Umzug. Also seine Familie ist umgezogen von einer kleinen Stadt in Baden-Württemberg erstmal in die Staaten und dann nach Berlin. Und irgendwie hat ihn das dann rausgehauen aus dieser Schleife Leistungssport und hat ihn hingetrieben zur Musik. Und hier ist jetzt sein neuer Song, Tradition, Aqua.

0: In unserer Reihe Neulich, jetzt, neulich im Umland.
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1: 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Moni, mach mal drei Kaffee.
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0: Leak It, ein Song von Flow, habt ihr hier auf Fritz gehört. Die Menge kreischt, Harry Styles kniet sich hin, performt seinen Welthit und auf Großleinwand ist zu sehen, sein Hosenstall ist offen. Ja, passt ja den Besten, ne? Ja, bei seiner Abschlussshow jetzt dieser Konzertreihe, die er gemacht hat, hat er das dann zum Glück sofort bemerkt und den einfach so ein bisschen schnell nebenbei zugemacht. Er ist eben ein Pro. Ist ein Pro und es ist sehr, sehr funny. Wir hören ja gleich Harry Styles mit American Girls.
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2: Ja, ist ein Bummer. Also, Claudia Kanib-Miet übrigens mein Name. Ist ein Bummer. Ich hätte ehrlich gedacht, dass wirklich die Gerüchte stimmen und Taylor Swift und Travis Kelce eine Dokumentation über ihre Hochzeit und das ganze Brimborium drumherum releasen werden. Aber jetzt haben sie wirklich offiziell gesagt, dass sie die Hochzeitsaufnahmen nicht teilen werden. Was mich auch ein bisschen ehrlich gesagt überrascht, weil gerade

Gerade von der Verlobung gab es ja so richtig Hochglanzbilder, wo man gedacht hat, okay, wow, dann werden sie doch garantiert die Hochzeit auch auf gewisse Weise inszenieren. Zumal da ja nicht irgendwie nur der engste Kreis war und so 30 Leute, sondern da waren ja über 1000 Leute. Also wirklich die Creme de la Creme der Popszene und Schauspielszene und whatever you name it. Wo man gedacht hat, ja, da hat ja eh jeder ein wackeliges Handyfoto oder ein Video auch schon ins Netz gestellt. Und warum gibt es dann nicht irgendwie ein offizielles schönes Foto auch von denen? Aber das wollen sie für sich behalten. Steht ihnen ja zu, legit. Wir hören jetzt hier natürlich aber Taylor Swift mit I Knew It, I Knew You.

0: Just keep watching von Tate McRae. Leute, nutzt das Wochenende, schlaft nochmal aus, dreht nicht zu sehr ab, denn nächstes Wochenende wird richtig heftig eskaliert.
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0: Yes, tatsächlich war True Story. 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

Despacito, der Remix von Rosalía und Cardi B. Und ja, Rosalía hat einfach ein gutes Gespür für Menschen. Ich glaube, die ist wahnsinnig empathisch und hat auch so die Fähigkeit, so Sachen aus Leuten rauszubekommen, die sie sonst vielleicht eigentlich jetzt eher nicht so erzählen würden. Aber weil es Rosalía ist, machen sie es halt. Und genauso war es jetzt bei einer Show von Rosalía. Da ist als Überraschungsgast Chappell Roan rausgekommen auf die Bühne. Und dann meinte Rosalía zu ihr, ey, erzähl doch mal irgendwas, was du einfach mal immer noch auf dem Herzen das, was du mal loswerden musst. Vielleicht, weil du so sauer darüber bist oder weil es dich belastet. Und dann musste Chappell Roan gar nicht lange überlegen und meinte so, ey, nach wie vor ärgert sie eine Sache. Sie hat so während der Corona-Pandemie hatte sie so eine Flirt-Sache, ja, so einen kleinen Flirt am Laufen. Und dann haben die immer mehr geschrieben, über Monate hinweg. Also haben sich richtig sich nahe gefühlt und haben was aufgebaut. Dann haben die sich auch getroffen, haben sich geknutscht und plötzlich, dann hat sie 4 Tage lang danach nichts mehr von ihm gehört. Und dann später hat irgendwie noch ein gemeinsamer Freund gesagt, ja, ich wusste irgendwie, dass ich sie damit verletze und ich hätte mich vielleicht mal kümmern müssen, aber habe ich dann irgendwie nicht gemacht, weil ich wusste, dass sie dann so traurig ist. Und da hat sie gesagt so, ey, das macht mich einfach sauer, denn wieso kannst du nicht einfach mal mit mir reden? Es war ja erstmal eh nur eine lockere Sache. Wieso kannst du nicht wenigstens ein Gespräch suchen? Warum lässt du mich da so irgendwie im Kalten hängen und ghostest mich da auf so eine gewisse Weise? Und das kann ich schon verstehen. Also, dass da irgendwie ja niemand so richtig caring war und irgendwie mal so ein bisschen auch empathisch. Kann ich voll nachvollziehen. Wir haben es gleich 2:10 an diesem Freitag hier. Carlsberg mit ihrem Song Schlangenhaut. Hört ihr hier ganz neu auf Fritz. Also wenn ihr den Song noch nicht kennt, hört doch mal genau hin, dreht das Radio laut.

0: All My Life von Purple Disco Machine und The Magician. Und Leute, na, es scheint die Sonne, blauer Himmel, es ist Freitag, bedeutet, es gibt keine Ausreden. Heute Abend könnt ihr einfach mal noch richtig was starten. Und was? Meine Kollegin Nino hätte da einen Tipp.
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2: 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Dann kommt zum Comic-Workshop vom Pride Month in die Dietrich-Bonhoeffer-Bibliothek in Berlin-Wilmersdorf. Schluss mit queerfeindlichen Narrativen, gestaltet eure Papierpanels, wie ihr wollt. Teilt eigene Biografie oder entwerft eine Zukunft, in der Vielfalt einfach selbstverständlich ist. Ihr entscheidet, wie eure Geschichte aussieht. Die Plätze sind aber begrenzt, deshalb meldet euch vorher online an. Der Comic-Workshop zum Pride Month in der Dietrich-Bonhoeffer-Bibliothek in Wilmersdorf startet heute 16 Uhr und ist for free.
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8: Eine Minute nach 2:30.
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8: Mit Hannah Burmeister. Endlos scrollen. Lieben viele, macht aber süchtig, sagt jetzt die EU-Kommission und will, dass der Konzern Meta was auf seinen Plattformen Insta und Facebook ändert. Erste Ermittlungsergebnisse der Kommission zeigen, dass Meta vor allem Kinder und Jugendliche nicht genug schützt. Die Kommission will, dass Meta unter anderem die automatische Wiedergabe von Videos deaktiviert und Pflichtpausen einführt. Reagiert Meta nicht mit Änderungen, droht ein Bußgeld. Berlins regierender Bürgermeister Wegner steht unter Druck, auch immer mehr in der eigenen Partei. Mehrere CDU-Mitglieder fordern ihn in einem offenen Brief zum Rückzug auf. Jonas Wintermantel hat mehr Infos.
9: Sie werfen Wegner vor, die Öffentlichkeit über sein Krisenmanagement während des Stromausfalls Anfang Januar getäuscht zu haben. Wörtlich sprechen sie von einem Muster aus Verschweigen, Umdeuten, Drohen und Dementieren. Das habe zu einer Vertrauenskrise geführt. 11 Wochen vor der Wahl sei noch Zeit für einen glaubwürdigen Neustart an der Spitze der Berliner CDU, so die Unterzeichner. Auch darüber hinaus wächst offenbar der Unmut in der Partei. Heute Abend trifft Wegner die CDU-Kreisvorsitzenden zu einer kurzfristig angesetzten Krisenrunde.
8: Im Bundestag geht es heute um die Bundespolizei. Die soll bald mehr dürfen. So steht es in einem Gesetz, über das die Abgeordneten am Nachmittag abstimmen wollen. Darin sind große Änderungen festgehalten, die größten für die Bundespolizei seit 30 Jahren. Welch genau, weiß Markus Sambale.
10: Die Bundespolizei ist ja vor allem zuständig für die Sicherheit an den Grenzen, an Bahnhöfen und an Flughäfen. Und da kriegen die Beamten und Beamtinnen eine ganze Menge neuer Befugnisse und Möglichkeiten. Wenn es darum geht, Personen zu überwachen, von denen eine Gefahr ausgehen könnte. Oder beim Orten von Mobiltelefonen oder auch beim automatischen Scannen von Autokennzeichen. Die Bundespolizei kriegt auch ausdrücklich die Möglichkeit, gegen Drohnen vorzugehen und die im Extremfall sogar abzuschießen.
8: Die Berliner Ringbahn ist seit heute Mittag zwischen Halensee und Westend unterbrochen. Bis Montag früh geht das. Grund sind wichtige Bauarbeiten an der Ringbahnbrücke auf der A100. Ab morgen soll mit einem Spezialkran tonnenschwere Stahlträger über die S-Bahn-Gleise gehoben und auf die neuen Brückenpfeiler gesetzt werden. Richtig viel Platz ist da nicht und der Zeitplan ist eng. Deshalb sollen das ziemlich anspruchsvolle Arbeiten sein. Die neue Ringbahnbrücke soll nächsten Sommer fertig sein.
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8: Die Temperaturen in Berlin und Brandenburg liegen gerade zwischen 18 bis 25 Grad. Vor allem am Nachmittag kann es noch mal ein paar dickere Wolken geben. Sonst ist es aber oft auch sonnig. Morgen zum Start ins Wochenende viel Sonne, im Verlauf einige Wolken und am Nachmittag sind auch mal ein paar leichte Schauer möglich. Warm wird's bei bis 28 Grad.
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8: A10 westlicher Berliner Ring Richtung Dreieckwerder. Zwischen Leest und Großkreuz staut es sich. Plus 10 Minuten mehr müsst ihr hier einplanen. Und Richtung Dreieckwerder staut es sich zwischen Potsdam Nord und Vöben. Hier 20 Minuten plus. A12 Berlin Richtung Frankfurt zwischen Mühlrose und dem Grenzübergang nach Polen staut es sich. 20 Minuten plus. A24 Hamburg Richtung Berlin. Zwischen Neuruppin und Neuruppin Süd gibt's Behinderung durch eine Unfallaufnahme. Hier Stau 10 Minuten plus. Stadtverkehr Berlin A100 Stadtring Richtung Wedding zwischen Oberlandstraße und Kreuz Schöneberg Stau 10 Minuten plus. Und im weiteren Verlauf staut es sich zwischen Wechsstraße und Schmargendorf in Richtung Treptow staut es sich zwischen Jakob-Kaiser-Platz und Dreieck-Funkturm. Und im weiteren Verlauf staut es sich zwischen Detmolder Straße und Albuinstraße. In Friedrichshain die Grünberger Straße ist zwischen Warschauer und Bubenstraße nach einem Unfall in beiden Richtungen gesperrt. Und noch aktuell ist zu den S-Bahn-Linien 41, 42 und 46. Bis Sonntag Betriebsschluss fahren keine S-Bahnen zwischen Halensee und Westend. Ein Ersatzverkehr mit Bussen ist eingerichtet. Gute Fahrt euch!
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11: Hi, schönen Freitag wünscht euch Claudia Kamit, ich hier am Mikrofon und ich habe jetzt hier noch einen Tipp für alle Konzertmausis da draußen unter euch. Khalid kommt zu uns nach Berlin, er wird am 19. Oktober, den 13. Oktober, ich kann sich sehen, ne? Da war gerade hier das Mikrofon. Das Mikrofon hat hier so einen dicken, wie soll ich sagen, Popschutz heißt das, damit man nicht die P-Laute so hört. Hat das so, und dann kann ich immer den Bildschirm nicht richtig sehen. Ne? Also, 13. Oktober, it is, wird er in Berlin sein in der Uber Eats Music Hall. Also, falls ihr Bock habt, geht dahin. Ich durfte ihn schon mal live sehen. Es ist wirklich echt sehr emotional und es ist irgendwie sehr intim. Der schafft eine tolle Atmosphäre. Also, wenn er Bock hat, dann los hin da. Und hier ist er jetzt, Khalid, gemeinsam mit Rudimental, All I Know.

Katy Perry singt da über ihr gebrochenes Herz Band-Aids. Wie kann das sein? Wieso kennen wir Martin Lu einfach noch nicht alle so wirklich? Dabei hat er schon auf dem Coachella gespielt. Genau wie auf dem Tomorrowland. Ja, er gehört zu den typischen Slots beim Burning Man und hat auch einen festen Slot auf Ibiza. Das ist seine Homebase, also da ist er Resident. Ja, also wie kann das bitte sein? Es ist Zeit. Wir müssen den jetzt hier mal alle auf den Schirm kriegen. Martin Lu heißt dieser Herr, kommt gebürtig aus Bonn, aber der ist ja schon sehr früh raus in die Welt und deshalb hat er auch international schon immer so mit anderen Künstlern, mit anderen Artists, die auch in verschiedenen Genres zu Hause waren, Musik gemacht. Und jetzt eben knallt's gerade so richtig, vor allem auch durch seine neue Single. Die hat er mit Rivo zusammen produziert. Der gemeinsame Track heißt Technicolor.

0: lauschen wir nun den Worten des US-amerikanischen Imperators Donald J. Trump. Wir übersetzen simulant.
1: Ist sie nicht schön? Sie ist wunderschön. Es ist die schönste und beste Weltmeisterschaft aller Zeiten. Nur Mexiko und Kanada stören ein bisschen. Ich denke, ich werde beide Länder kaufen. Was meint ihr, Leute? Ansonsten geht es mir blendend. Mein Ärzteteam sagt, ich bin der fitteste Präsident aller Zeiten. Ich könnte sogar bei der WM mitspielen. Soll ich, Leute? Soll ich? Gebt mir einfach einen Schläger und ich versenke einen Touchdown nach dem anderen im Korb.

0: es kam over und ich gehe jetzt auch zu denen rüber, denn ich gehe jetzt in den Feierabend rein. Leute, ich wünsche euch ein wunderschönes Wochenende, lasst es krachen. Wirklich, habt eine wunderschöne Zeit. Hier geht's jetzt gleich weiter mit Pau Pau. Da könnt ihr nochmal Tickets gewinnen fürs Lollapalooza. Also fingers crossed, dass ihr die absahnt. Und damit bedanke ich mich fürs Zuhören. Mein Name ist Claudia Kamit. Bye!
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5: Um gleich 14 Uhr.
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5: Juhu, es ist Freitag und wir haben hier heute auf jeden Fall eine poolmäßige, spaßige, spritzige Entertainment-Schiene eingeplant. Denn heute Morgen war ja Josi aus der Frühschicht im Prinzenbad. Und wie das war, hören wir uns gleich an.

0: Robin Schulz mit Speechless gehört auf Fritz und kurz nach zwei. Und jetzt ist aber mal Schluss mit lustig.
1: Ey, du da vorne, nicht vom Beckenrand springen, Heike gesagt.
0: Fritz-Kollegin Josi war das. Sie hat heute gefühlt kurz nach Sonnenaufgang ihre 7 Schwimmsachen genommen und hat einfach mal ganz entspannt eben so eine Fritz-Frühschicht aus dem Prinzenbad gemacht, inklusive Crashkurs zur Bademeisterin. Das Highlight aber, auf das wir doch eigentlich alle gewartet haben. Irgendwann kamen sie nicht mehr drum rum. Josi musste eine Arschbombe machen und dafür hat das Prinzenbad fett aufgetafelt.
1: Die haben hier so eine Springerzone eingerichtet im Prinzenbad. Quasi eine offizielle Arschbombenzone. Und Leute, ich komme mir so albern vor. Ich stehe hier im Bikini mit einem Mikrofon in der Hand. Die Leute schwimmen hier, ziehen ihre Bahn. Und ich mache jetzt hier mittendrin eine Arschbombe drin oder was?
0: Oh, ihr merkt, da war auch bei unserer abgebrühten Josi auch echt mal ein wenig Eierflattern angesagt. Hat aber alles nichts genützt. Es wurde durchgezogen.
1: 3, 2, 1.
0: Ey, von mir gibt's davon eine fette 10 von 10. Der Sound klang komplett nach Arschbombe, richtig Bombe. Bademeister Yves hat bei Josis Sprung live vor Ort dann auch noch erstmal eine Bewertung abgeliefert.
2: Ja, war schon ganz gut. Die Arme ruderten noch ein bisschen rum. Die kann man das nächste Mal noch ein bisschen an die Beine ziehen. Aber ansonsten ganz gut schon.
0: Ah, okay. Mal überzeugt klingt jetzt anders, glaube ich. Aber auf jeden Fall viel Schönes dabei. Genauso viel Schönes dabei war auch im Kiosk im Prinzenbad. Da kannst du sowas von fett frühstücken. Matthias, der im Kiosk da war, hat uns einen klitzekleinen Einblick gegeben.
3: Selbstgemachten Thunfischdip, Ziegenfrischkäse mit Himbeerenfeige, Schokolade, Blaubeere, Pistazie, Blaubeere, Salted Karamell, Rührei, Schnittei, rote Beete-Dip, getrocknete Tomate,
1: Parmesan
3: und.
0: Klingt alles komplett lecker, ey. Und heißt ja auch nur, da kannst du so viel mehr vergenussferkeln. Josi hatte auch auf jeden Fall eine krankgeile Zeit im Prinzenbad und ich bin auf jeden Fall super neidisch und würde jetzt am liebsten mit euch allen ins Prinzenbad fetzen und alle Stullen da schnabulieren, die es irgendwie gibt. Njam, njam.

Lampe Marinski und Abieta 12. Außerdem Vollpacht und Hackelzut. Ach nee, der andere Satz. Nicht vom Becken anspringen. 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

0: Turn the page auf Fritz um 14.10 Uhr. Ich bin Pau Pau und ich möchte euch auf keinen Fall an was Unangenehmes erinnern. Aber wann musstet ihr das letzte Mal den Notruf wählen? Unser Podcaster Fabian Raschagai musste das leider letzte Woche. Ihm ging es gar nicht gut und in typischer Fabi-Art hat er dazu auch noch direkt einen Reminder für euch Boys.
1: Aber wirklich besonders auch für Jungs und so, wie lange man es herauszögert, zum Arzt zu gehen und so. Oder sich sagt, oh nee, ist, oh ja, kommt. Und man rationalisiert sich ja immer selber weg, anstatt es einmal abchecken zu lassen.
0: Oh, erwischt, ey. Wartet bitte nicht zu lang und schiebt gesundheitliche Sachen auf. Lasst sie lieber ASAP abklären. Aber Leute, Entwarnung. Fabi ist wieder raus aus dem Krankenhaus und was da rausgefunden wurde, erzählt er in der neuen Podcast-Folge. Musste durch. Hört da also unbedingt rein bei der ARD Sounds oder unserer Wiederfolgen auf Spotify und YouTube. Gibt's jede Woche mit Fabi und Levi.

Boja, left, right auf Fritz. Eure persönliche Erinnerung, immer nach links und rechts zu gucken, bevor ihr über die Straße geht. Ja, es muss schon ein stabiles Album werden. Ey, wenn du es 6 Jahre lang ankündigst, wie Phoebe Bridgers, die US-Indie-Rock-Musikerin. Und ihre erste Single verspricht aber, dass es ein nices Album wird. Kommt im August raus, jetzt hier mit Lost Boys.

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0: Golden auf Fritz. Und jetzt haltet eure Bauchstarren Bauchtaschen fest. Nur noch 8 Mal davon träumen und dann geht's aber ab.
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0: Und Antonia aus Fürstenwalde, hallo.
3: Hallo.
0: Du willst auf die Lollapalooza Gästeliste für den 18. und 19. Juli. Und
3: genau.
0: Ich habe gehört, du bist most hyped für Pitbull.
3: Oh ja, auf jeden Fall. Wir freuen uns sehr, wenn das klappt.
0: Ich habe sowas gehört von Glatzenkappen.
3: Ja, das ist der Plan. Einmal die Pitbull verkleiden.
0: Sehr gut. Das ist nämlich der optimale Pitbull-Style. Genau, wir rufen ja gleich eine Freundin von dir an, die noch rangehen muss. Wie ist denn jetzt sonst, wenn ihr zusammen seid? Phone auf den Tisch und jeder darf mal ran oder ist absolutes Handyverbot?
3: Oh, teils. Also wir versuchen so wenig Handy wie möglich.
0: Okay.
3: Aber immer geht's dann noch nicht.
0: Naja, fühle, ey. Dann würde ich sagen, jetzt hat sie hoffentlich das Handy am Start. Ich wähle mal die Nummer von Juliette, der Freundin von Antonia.
3: Ja.
0: Es klingelt. Ein Freizeichen schon mal gut.
3: Hallo?
0: Juliette, hallo!
3: Hallo!
0: Hier ist Fritz zusammen mit Antonia.
3: Hallo.
0: Ihr geht zum Lolla nächste Woche. Herzlichen Glückwunsch.
3: Oh mein Gott. Dankeschön.
0: Sehr gut. Die Freundschaft hat schon einiges überlebt und jetzt auch das. Was macht ihr jetzt zuerst? Trefft ihr euch gleich und stoßt schon mal an oder wird jetzt einfach nur erstmal so privat gefeiert einzeln?
4: Also wir werden uns morgen auf jeden Fall sehen.
0: Ja.
3: Genau.
0: Sehr gut. Dann könnt ihr euch schon mal warm machen. Ich wünsche euch eine geile Zeit. Ganz, ganz viel Spaß auf dem Lolla.
3: Dankeschön.
0: Oh. Die nächste Chance wieder ab Montag 6 Uhr für euch. Einmal anmelden unter fritz.de.
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4: Gleich. 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
5: Insta und Facebook machen süchtig. Zu diesem Ergebnis kommt eine Untersuchung der EU-Kommission. Die Gefahr besteht vor allem für Kinder und Jugendliche. Mehr Infos hat Marie Boll.
6: Kritisiert wird die Möglichkeit zum endlosen Scrollen. Auch Funktionen wie Autoplay und Push-Benachrichtigungen versetzen das Gehirn in eine Art Autopilot-Modus. Die Folge? Eine fast schon zwanghafte Nutzung. User würde immer Neues geboten und sie würden dann nicht loskommen vom Handy, so die Untersuchung. Kritisiert wird auch, dass Zeitmanagement-Tools nicht das halten würden, was sie versprechen. Meta, also die Firma hinter Insta, WhatsApp und Facebook, hat jetzt Zeit, etwas dagegen zu machen. Reicht es, was da gemacht wird, der EU nicht aus, droht eine fette Geldstrafe.
5: Stellt euch mal vor, euer Arbeitgeber steckt euch einfach in einen anderen Ort. Ihr wollt das aber gar nicht. Brandenburgs Bildungsministerium kann das machen, wenn in der Schule zu viele Lehrkräfte fehlen. Oft passieren solche Zwangsversetzungen bisher aber nicht. RBB 24 hat mal beim Bildungsministerium nachgefragt. Demnach gab es letztes Schuljahr 37 solcher Fälle. Im nächsten Schuljahr könnten es allerdings deutlich mehr sein, glaubt Bildungsminister Hoffmann. Er rechnet mit einem krassen Lehrermangel. 1,0 auf dem Abi-Zeugnis. Das haben dieses Schuljahr mehr als 500 AbiturientInnen in Berlin geschafft. Mehr als 15.000 Jugendliche haben insgesamt ihr Abi bekommen, so die Senatsverwaltung für Bildung. Zum vierten Mal in Folge hat die Durchschnittsnote bei 2,3 gelegen. Jüngster Abiturient ist ein 16-Jähriger von der John F. Kennedy-Schule gewesen, natürlich auch mit einem 1,0er-Schnitt. Ob's für den bald auch KI-Lieder und tausende Social-Media-Posts gibt? Es ist wieder ein Buckelwal aufgetaucht vor der dänischen Ostseeküste. Die Umweltbehörde will erstmal nichts machen, sagt sie und fordert alle dazu auf, das Tier in Ruhe zu lassen. Erst im Frühjahr hatte doch Buckelwal Timmy für Schlagzeilen gesorgt. Er steckte tagelang in der deutschen Ostsee fest. Privatleute haben ihn dann quasi befreit. Wenig später ist der Buckelwal allerdings gestorben.
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5: Die Temperaturen in Berlin und Brandenburg liegen gerade zwischen 21 bis 25 Grad. Bis zum Abend gibt es weiter Sonnenschein und nur wenige Wolken. Es soll trocken bleiben. Morgen zum Start ins Wochenende viel Sonne, im Verlauf einige Wolken und am Nachmittag sind auch leichte Schauer möglich. Warm wird's wieder bei bis 28 Grad morgen.
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5: Baustellenstaus in Brandenburg gibt es auf der A9 Berlin Richtung Leipzig zwischen Niemeck und Kleinmarzehn. Es braucht hier 10 Minuten länger. A10 westlicher Berliner Ring Richtung Dreieck-Havelland zwischen Großkreuz und Havelbrücke 30 Minuten plus. In Richtung Dreieck-Werder zwischen Potsdam-Nord und Vöben 20 Minuten länger. Und A12 Berlin Richtung Frankfurt-Oder zwischen Mühlrose und dem Grenzübergang 10 Minuten plus. Im Stadtverkehr Berlin, die A113 ist stadtauswärts in Höhe Tunnel Rudower Höhe gesperrt. Die Höhenkontrolle wurde ausgelöst. Staus und stockender Verkehr auf dem Stadtring A100 in Richtung Wedding zwischen Innsbrucker Platz und Funkturm, in Richtung Treptow zwischen Dreieck Charlottenburg und Albuinstraße sowie am Autobahnende vor der Elsenbrücke. Und sehr viel Geduld braucht ihr außerdem auf der Riemstraße vor der Landsberger Allee Richtung Hohenschönhausen, hier bis zu 30 Minuten plus. Und noch ein Hinweis zu den S-Bahn-Linien 41, 42 und 46. Bis Sonntag Betriebsschluss fahren keine Züge zwischen Hallensee und Westend. Ein Ersatzverkehr mit Bussen ist eingerichtet. Gute Fahrt euch.
4: Danke dir.
5: Sehr gern.
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4: Ach, ist das schön. Das ist so schön. Es ist Freitag, die Sonne scheint. Ich darf hier mit euch sein. Und bin, ja, ein bisschen aufgeregt. Aber wisst ihr, was beruhigend ist?
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0: Jennifer Lopez zusammen mit A-Log und Everything's Fine auf Fritz. Tja, ey, wenn ich Datingleben auch gar nicht mehr romantisiere, aber Piratenleben romantisiere ich komplett. Kaltblütiger? Vielleicht? Geileres Game? Safe.
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0: Arrr, 15 Mann auf der Seemannskiste. Trinkt aus, Piraten, yo-ho. Piratenleben einfach schön. Naja, vielleicht außer das so mit dem Kehle durchschneiden oder ins Meer geworfen werden, I guess. Egal. Wir lieben Piratenleben und jetzt wurde eins der most legendary Piratenspiele neu aufgelegt. Assassin's Creed Black Flag Resynced. Gamechecker Bene. Ich habe bei vielen Assassin's Creed Teilen zugeguckt, wie sie gespielt wurden, aber das kenne ich gar nicht. Worum geht's?
2: Also es ist vom Prinzip her ein sehr klassisches Assassin's Creed. Du hast eine große Open World, in dem Fall die Karibik im 18. Jahrhundert und dort bist du gleichzeitig Pirat und Attentäter. Mhm. Was bedeutet, einerseits suchst du nach Schätzen, dringst in gegnerische Festungen ein, schleichst da herum und meuchelst irgendwelche Gegner. Andererseits steuerst du aber auch dein eigenes Piratenschiff, lässt die Kanonen dollern und brüllst deine Besatzung an, dass sie schneller arbeiten soll. Und das ist sowohl im Original als auch jetzt im Remake eine richtig nice Mischung.
0: Edel. Remake kann ja aber vieles heißen, ne? So ein bisschen aufgehübscht, bis hin zu komplett neues Game, nur die gleiche Grundidee. Wie ist es hier?
2: Also das Original ist ja 13 Jahre alt und seitdem hat sich halt sehr viel getan, nicht nur optisch. Ich würde sagen, die haben die Struktur, das Setting, so die Seele vom Original in ein neueres Assassin's Creed gepackt. Die Story ist sehr ähnlich, aber ein bisschen zielgerichteter und auch an sich ja ganz unterhaltsam, weil der Held ist jetzt nicht so der mächtige, ausgebildete Assassine, sondern er ist halt irgendein Pirat, der so in die Rolle reinstolpert. Der Kampf ist besser und moderner, die Missionen sind ein bisschen offener gestaltet, sodass du selber zu einer Lösung finden kannst, statt den einen Weg zu gehen. Und jetzt so, ja, so über die Optik drüber gehen, ist auch irgendwie schade, weil das Game sieht echt fantastisch aus. Das Wasser, die Schiffe, dieser ja, Karibik-Flair, du kannst echt den Rum und das Salzwasser in der Nase spüren.
0: Oh.
2: Das ganze Spiel ist wie so ein wunderschöner Piraten-Freizeitpark und ja, da habe ich mich sehr gern drin bewegt. In
0: diesem Spiel. Klingt voll nice. Schön mit dem Boot rumschippern, ein bisschen rumsaufen, ein paar Leute umlegen. Bene liebt's. Assassin's Creed Black Flag Resynced. Gibt's für Konsolen und PC und kostet um die 60 €. Danke dir, Bene.
3: Gerne.

0: lauschen wir nun der Erzählung eines Users interaktiver First-Person-Shooter.
1: Dicker! Letztes Wochenende doppelte EP bei COD. Ich natürlich direkt Kreditkartennummer meiner Mom gesneakt für neuen Battle Pass. Einfach Scammer got scammed. Was will sie machen, Bro? Anyway, erste Runde Domination of Terminal. Ich gehe instant mit MP7 Schalldämpfer auf B. Jumpshotte den ersten Bot. Danach so ein Familienvater dreht sich mit Dreier Sensi im Kreis. Hab ich ihn direkt geone-hittet, den Knecht. Auf einmal Verbindung verloren. Telekom, ich f*** euch, ihr Söhne.
0: Sprache lebt.
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0: Alles geht vorbei auf Fritz. Und für Energie Cottbus ging das Leben in der dritten Liga vorbei. Glückwunsch nochmal zum Aufstieg in die zweite. Und wenn ihr die neuen Fußballstars betreffen wollt, vielleicht heute hier beim Tipp von Lino.
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2: Ein Unicampus wird für einen Tag zum Festivalgelände. Der Kulturcampus Sachsendorf lädt heute schon zum vierten Mal auf den Campus der BTU Cottbus-Senftenberg ein. Unter dem Motto Miteinander im Stadtteil verwandelt sich das Gelände in ein Straßenfest. Mit Musik von klassischem Orchester bis zu energiegeladenen Livebands, XXL-Jenga, ein Smoothie-Fahrrad und für alle lokalen Fußballfans gibt's eine Autogrammstunde mit den Spielern von Energie Cottbus. Kulturcampus Sachsendorf auf dem BTU Campus in Cottbus geht heute von 15 bis 1 Uhr. Kommt vorbei, ist for free.
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2: In Brandenburg gibt es eine kleine Baustellenaktion von 15 Minuten mehr. A10 westlicher Berliner Richtung Dreieck Havelland zwischen Großkreuz und Havelbrücke. Da sind sogar 30 Minuten mehr. In Richtung Dreieck Werder zwischen Potsdam Nord und Vöben 20 Minuten mehr. Stadtverkehr Berlin. Staus und Stocknerverkehr auf dem Stadtring A100. In Richtung Wedding zwischen Innsbrucker Platz und Funkturm sind es 10 Minuten plus. In Richtung Treptow zwischen Dreieck Charlottenburg und Albuinstraße insgesamt 25 Minuten mehr. Auf der A111 stadtauswärts haben wir 10 Minuten plus zwischen Seidestraße und Tunnel Ostkern Tegel. Probleme gibt es auf der A113 stadtauswärts. Im Tunnel Rudower Höhe blockiert ein Fahrzeug die rechte Spur. Auf der Spätstraße sind es 20 Minuten mehr. Weitere 10 Minuten Staus sind in der Rienstraße Richtung Hirnschönhausen, Tegeler Weg und Beusestraße Richtung Stadtring und am Juliusturm Richtung Falkenseer Platz. Ein Hinweis zur S-Bahn-Linie 41 und 42, die Ringbahn, und zur S46. Bis Sonntagsbetriebsschluss fahren keine Züge zwischen Halensee und Westend. Ein Ersatzverkehr mit Bussen ist aber eingerichtet. Ansonsten euch gute Fahrt.
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2: Happy, happy Friday. Und kennt ihr das, wenn ihr so gerne so mal so eine Klamotte own würdet, so richtig das rocken? Heute Morgen hat ein Typ mir gesehen, der hat eine Weste angehabt und hat das voll geout, Mann. Der sah so cool aus, so fresh. Und ich hab gedacht, niemals sehe ich in einer Weste so aus. Sieht immer aus, als ob ich irgendwas vergessen hätte. Die Ärmel. Entschuldigung.

0: Netheria von Tampa City hier auf Fritz um kurz nach drei. Und heute könnt ihr euch natürlich wieder schön rausputzen und schminken, ist ja Wochenende. Könnt euch aber auch schwarz-rot-gelb anmalen. Und da seid ganz bewusst gelb, nicht gold. Nochmal die schmerzhafte Erinnerung, Deutschland ist raus bei der WM. Ihr wisst doch Bescheid, aber wer ist noch drin? Belgien.
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0: Und Spanien ja auch noch. Also Gelb-Rot-Schminke wäre auch in Ordnung, je nachdem, wen ihr anfeuern wollt. 21 Uhr ist Anpfiff zum zweiten WM-Viertelfinale. Spanien gegen Belgien. 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

0: Kisha Cole, give it up to me auf Fritz. Ich bin Paupau, ich freue mich, dass ihr daran seid. Ich dachte ja eigentlich immer, eigentlich hören uns nur so BerufsanfängerInnen, Studis, SchülerInnen, aber nee, denkste, unsere Fritz-Podcast-Kollegen Till Reiners und Moritz Neumeier wissen es besser, die sagen uns, hören AutodiebInnen.
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0: Okay, ich hole euch noch mal ganz kurz rein. 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Und Leute, ihr liebt die Stadt ja eh, aber da kommen direkt neue Herzchenaugen dazu. Denn hier kommt nichts weg. Nö, auch kein Auto. Wenn du das mal 4 Wochen lang unabgeschlossen hast, irgendwo rumstehen lassen.
1: Und dann will ich losfahren? Sagt das Auto, nee, die Beifahrertür ist ja noch auf. Das sehe ich, die Beifahrertür ist auf. Und dann war jetzt also, dass jetzt 4 Wochen lang war da die Beifahrertür auf. Also jetzt nicht so, nicht abgeschlossen, sondern auf. So einen leichten Spalt stand es auf. Ja. Bei uns in Kreuzberg kommt nichts weg. Das kann man wirklich mal sagen. Vielen lieben Dank.
0: Legende, ey. 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

Taylor Swift, The Fate of Ophelia auf Fritz. Und dieser Boy, der ist, finde ich, einer der sympathischsten Sänger aus Berlin, den ich bei den Fritz-Sessions jemals kennengelernt habe. Super süß, Maus, Johnny Mahoro, mit Manchmal jetzt für euch.

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0: Bodytalk. Alle Farben und René Miller hier auf Fritz um 15.24 Uhr. Und naja, klar, zu dieser Uhrzeit sage ich doch guten Morgen. Weil irgendwer von euch startet safe genau jetzt in diesen Freitag. Ich weiß doch, wie es ist. Lange Donnerstage, Nachtschichten, da kannst du schon mal um 15 Uhr aufstehen. Oder es soll ja auch Leute geben, die mal letzte Nacht so einen Zug verpasst haben und dann erstmal durchgeratzt haben wie Redakteurin Jessie die Neue.
1: Hallo!
0: Das ist dir diese Woche passiert.
1: Also ich habe in meinem Leben noch nie so lange geschlafen. Montag früh bin ich nämlich aus München zurückgekommen. Mein Zug hatte fucking 4 Stunden Verspätung. Oh. Und als ich nach Hause kam, emotional, mental, körperlich, völlig im Arsch, ja, war ich so, okay, diesmal kein Wecker. Ich habe ja frei, ich penne jetzt so lange, wie ich will. Ja. Turns out, mein Körper wollte 10 Stunden Schlaf, also bin ich wirklich 15.20 Uhr aufgewacht und mit Frühstück und Dusche und alles war ich fertig, als der Tag quasi fast vorbei war.
0: Krass, aber verstehe ich. Ich meine, war ja bestimmt auch ein bisschen aufregend in München. Und wenn man dann so viel erlebt, es ging mir aber beim allerersten Festival mal so, da bin ich auch einfach wiedergekommen von vielen Tagen wach sein, weil ich so aufgeregt war von den ganzen Eindrücken. Und da habe ich 16 Stunden durchgeschlafen.
1: Oh mein Gott.
0: Also ich will, das Schlafdefizit erzähle ich euch mal lieber nicht, aber es waren 16 Stunden.
1: Du hast einen Tag übersprungen quasi.
0: Das war so krass. Ja, da bin ich in einer anderen Zeitzone aufgewacht, ey. So, wer von euch hat diese Nacht durchgemacht, war wegen Öffis oder Arbeit oder was weiß ich, die ganze Nacht wach und steht jetzt erst in den Tag auf. Schreibt mal gerne in die Studio-Message. Ich möchte euch gerne persönlich mit diesem Tag begrüßen.

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4: Nee. Ich mach's doch nicht. So ähnlich sagt Berlins regierender Bürgermeister Wegner. Er wollte doch eigentlich bei der Abgeordnetenhauswahl für seine CDU als Spitzenkandidat antreten. Macht er jetzt aber eben doch nicht. Ist eine Entscheidung für die CDU, sagt er. Sie soll besser mit einer anderen Person in die Abgeordnetenhauswahl gehen. Denn an Wegner gibt's noch immer viel Kritik nach dem großen Stromausfall Anfang des Jahres in Berlin. Regierender Bürgermeister der Hauptstadt soll er übrigens bis zur Wahl trotzdem bleiben. Den Drink immer im Blick oder die Hand drüber halten, das machen vor allem Frauen auf Partys aus Angst vor K.O.-Tropfen. Wer anderen sowas unterjubelt, soll bald härter bestraft werden, hat der Bundesrat vorhin beschlossen. Mehr dazu von meiner News-Kollegin Hanna Burmeister.
5: Mindestens 5 Jahre sollen Leute in den Knast, die anderen K.O.-Tropfen ins Getränk mischen und sie dann beispielsweise ausrauben oder vergewaltigen. Das soll abschrecken, hofft der Bundesrat. Der hat beispielsweise auch heute beschlossen, die sogenannte Nur-Ja-heißt-Ja-Regel einzuführen. Heißt, Sex soll nur dann legal sein, wenn alle Beteiligten ausdrücklich zustimmen. Bisher gilt nur Nein heißt Nein. Das reicht aber nicht aus, findet der Bundesrat und erklärt, dass Betroffene von sexuellen Übergriffen nicht immer aktiv Nein sagen können. Zum Beispiel, weil sie in einer Schockstarre sind.
4: Machen Insta und Facebook süchtig? Die EU-Kommission hat es untersucht und sagt, ja. Grund sei vor allem das endlose Scrollen und besonders gefährdet seien davon Kinder und Jugendliche. Der Konzern hinter den Plattformen, Meta, hat jetzt auf diese Vorwürfe reagiert, sagt, dass es ja schon länger Teen-Konten gibt. Die reichen aber nicht aus, findet die EU-Kommission und betont, dass sich die Einstellungen zu easy ausstellen lassen. Meta muss jetzt also nachbessern, passiert es nicht, droht ein Bußgeld. Das ist zwar in Saarbrücken passiert, aber Leute, das ist so krass, das muss ich euch trotzdem erzählen. Die Staatsanwaltschaft da ermittelt jetzt nämlich gegen einen Jugendlichen und zwar, weil er die Lernplattform der Uni Saarbrücken gehackt haben soll. Er hat da wohl eine Schwachstelle in der Software gefunden und ist so an tausende Datensätze von Studis rangekommen. Damit soll er die Uni auch erpresst haben. Entweder die zahlt ihm Geld oder er veröffentlicht die Daten.
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4: Ja, es sind so zwischen 23 und 27 Grad in Berlin und Brandenburg. Heute gibt's so einen Mix aus Sonne und Wolken. Auch am Wochenende bleibt das Wetter, by the way, so. Auch da gibt's dann immer mal wieder Sonne, dann aber auch mal wieder Wolken. Wechselt sich alles so ein bisschen ab. Und es könnte hier und da auch mal ein bisschen Regen geben. Und es wird auch wieder warm. Am Wochenende so maximal 29 Grad.
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4: Gucken wir als erstes auf ein paar Baustellenstaus in Brandenburg. A10, westlicher Berliner Ring, Richtung Dreikafeland zwischen Großkreuz und der Havelbrücke braucht eine halbe Stunde länger. In Richtung Dreieckwerda zwischen Potsdam-Nord und Vöben sind es 20 Minuten plus. Auch im Stadtverkehr Berlin steht er an. Na klar, auf dem Stadtring A100 in Richtung Wedding zwischen Innsbrucker Platz und Funkturm und in Richtung Treptow zwischen dem Dreieck Charlottenburg und Albuinstraße. Da braucht er gerade so 25 Minuten mehr. 20 Minuten plus sind es auf der A111 stadtauswärts zwischen Seidelstraße und dem Tunnelortskern Tegel. Anstehen dann auch noch auf der Petersburger Straße Richtung Prenzlauer Berg, auf dem Tegeler Weg Richtung Stadtring und auf der Malchower Chaussee stadtauswärts. Ansonsten sieht es soweit gut aus auf den Straßen. Kommt gut an.
3: Vielen Dank, Maribor.
2: Sehr gern.
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3: Und ich spüre eine gewisse Freitagsstimmung hier auch auf meiner Seite. Ich hätte fast meinen Einsatz verpasst. Gefahr. Also, wir konzentrieren uns alle jetzt nochmal. Es ist Freitag, es ist schönes Wetter draußen, aber einen Job haben wir hier noch zu tun. Bisschen Spaß haben.

0: Good Old Days auf Fritz am Freitag und klar, ein edler Köpper oder so ein Vorwärtssalto ins Wasser hat mies Aura, aber wir wissen doch eigentlich alle, der Top-Performer ist die Arschbombe.
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0: Arschbombenspringen ist so low-key der Paarungstanz von Pfauen aufs Menschliche übersetzt. Weil Pfauenmännchen wollen zeigen, dass sie die größten und schönsten Federn haben. Aber bei Arschbomben, same, same. Es geht nämlich darum, wer spritzt am meisten und hat das Wasser, Leute, das Wasser von der Bombe. Damit ihr safe die Könige der Arschbomben werdet, haben wir mit Henning gequatscht. Er ist auf Ernst seit 2022 amtierender Arschbomben-Champion beim zum Glück Berliner Contest und er hat uns verraten, was die beste Technik ist.
2: Für den perfekten Klatscher braucht man eine Kombination aus Technik und Timing, würde ich sagen. Also stark abspringen und dann im richtigen Moment kurz vorm Wasserkontakt öffnen. Und das macht dann wahrscheinlich den Unterschied zwischen einem netten Spritzer und einer legendären Arschbombe.
0: Das musst du aber auch üben. Die besten Trockenübungen kannst du zu Arschbomben im Bällebad machen. Auch wenn der Sprung da eher so ein bisschen goofy aussehen könnte, wird aber als richtiger, guter Geheimhack, mein Gott. Hallo, ich komme da mal rein. So richtig vorbereiten könnt ihr euch auf eine Arschbombe natürlich nicht. Aber Henning meint, Profis machen eventuell diese crazy Sache.
2: Es gibt Gerüchte, dass manche Profis sich in der Wettkampfvorbereitung regelmäßig den Hintern versohlen lassen, um eine Schmerztoleranz aufzubauen. Mental gilt, nicht zu lange nachdenken, Augen zu und durchziehen. Besten Arschbomben entstehen meistens aus einer Mischung aus Entschlossenheit, Spaß und einer kleinen Portion Mut.
0: Oh, die sweeteste Beschreibung überhaupt. Mut zum Sprung und Spaß haben ist, glaube ich, echt der wichtigste Tipp, den ich auch bis jetzt gehört habe. Bevor ihr aber alle reingeht, ist das hier noch ganz, ganz wichtig.
2: Zu viel nachdenken ist immer schlecht. Eine Arschbombe, die lebt von Entschlossenheit, also do or die. Außerdem sollte man natürlich immer auf ausreichende Wassertiefe achten und genügend Abstand zu anderen Personen halten.
0: Mann, ich lieb's, ey. Also ihr checkt. Und jetzt Badeklamotten an und einen arschtastischen Bombensprung für euch.

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Auf Fritz, ich bin Pauper für euch am Freitagabend, Nachmittag da. Ich habe mir gerade noch so die letzte Stulle reingezimmert und ich habe so Gurke und Salat drauf gemacht. Und warum ist das gleich so viel geiler, wenn du einfach so Salat und Gurke auf der Stulle hast? Ich meine, das ist original einfach nur Wasser mit Grün. Da ist nichts mit Geschmack, das ist einfach, ja, aber viel, viel geiler als ohne. Das wollte ich euch mal so mitteilen.

0: One of One von Masterpiece auf Fritz am Freitagnachmittag und Fritz-Gelände. Was geht denn eigentlich am Potsdamer Freitagabend? Ich sag euch, was da geht. Nee, Spaß, macht Kollege Lino aus der Redaktion.
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3: Hoch über Potsdam thront der alte Landtag auf dem Brauhausberg. Und heute macht das Localize Festival daraus ein Ort für Kunst, Kultur und große Fragen. Alles unter dem Motto The Power of Love. Tagsüber gibt's Theater und lauter Workshops. Unter anderem, wie man zu Hausmucke tanzt. In Panel Talks bringt ihr euch ein. Wie soll dieser Ort in Zukunft aussehen? Und abends Konzerte. Scampi ist eine Live Drum and Bass Fusion Band. Das Duo Görda macht Pop und Cozy Müller gönnt Synthie Wave. Alles tanzbar. Das Localize Festival im Alten Landtag in Potsdam geht heute und morgen von 11 bis 22 Uhr. Und wer kann, gönnt eine kleine Spende.
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8: Jetzt, warte, 2:01, 16 Uhr.
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8: Brandenburg, Baustellenstaus ab 15 Minuten. A10 westlicher Berliner Ring Richtung Dreieck Havelland zwischen Großkreuz und Havelbrücke sind es 20 Minuten. In Richtung Dreieck Werder zwischen Potsdam Nord und Vilben sind es 30 Minuten mehr. Und südlicher A10 Richtung Dreieck Spreeau zwischen Kreuz Schönefeld und Königs Wusterhausen 25 Minuten mehr nach einem Unfall. Deshalb auch Stau auf der A113 vor dem Kreuz Schönefeld. Stadtverkehr Berlin, Staus und stockender Verkehr auf dem Stadtring A100 in Richtung Wedding zwischen Oberlandstraße und Kreuz Schöneberg 10 Minuten mehr. In Richtung Treptow zwischen Dreieck Charlottenburg und Irene-Straße insgesamt 30 Minuten mehr. Weitere 10 Minuten Staus gibt es an der Marktstraße in beide Richtungen. Tegeler Weg Richtung Stadtring sowie Stubenrauchstraße zwischen Zwickauer Damm. Außerdem auswärts Marchower Chaussee sowie Märkische Allee am Stadtrand. Und es gibt Bauarbeiten am S-Bahnring. Bis Sonntag ist Betriebsschluss fahrender Busse zwischen Hallensee und Westend. Ansonsten euch eine gute Heimfahrt ins Wochenende.
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8: Ach, und wir müssen erstmal uns alle bedanken bei den lieben KollegInnen, die immer für uns losgehen zu Supermärkten, zum Kaffee holen, was weiß ich. Und ich muss echt sagen, meine Kollegen haben diese Woche ganz schön viel mit mir mitgemacht. Und heute wurde ich sogar schon zweimal gefragt, was soll man hier mitbringen? Und mir ist jedes Mal nichts eingefallen. Wunschlos glücklich bin ich hier bei Fritz. Ich hoffe, euch geht's auch so.

0: war das mit Forever Never Came auf Fritz und gönnt euch doch mal 20 Grad, wären es heute Abend noch, oder sind es heute Abend immer noch, die perfekte Betriebstemperatur fürs Public Viewing.
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0: 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Hello!
2: Hallöchen!
0: Und du bist ja quasi gerade erst in diesen Tag gestartet. Du hattest heute Nachtschicht. Guten Morgen!
2: Ja, guten Morgen, so sieht's aus.
0: Ja, du arbeitest als Polizistin, war heute, also darfst du das sagen, war heute eine angenehme Schicht, eine aufregende Schicht, wie geht's dir?
2: Ja, war angenehm.
0: Okay.
2: War nicht allzu viel los, aber war okay.
0: Das lobe ich mir so. Und jetzt musst du ja mal trotzdem auch mal auf die Betriebstemperatur kommen, obwohl der Tag für dich noch nicht so lange ist, der neu angebrochene. Was machst du jetzt? Eine Steckdose fassen, vorglühen, wie sieht dein Public Viewing Vorbereitungskurs aus?
2: Also erstmal war ich mit meinen Hunden Gassi. Dann schön frühstücken und nachher treffe ich mich mit meinen Freunden, um erstmal eine gute Grundlage zu schaffen, um was zu essen.
0: Nice, lieb ich. Das klingt sehr, sehr schön. Ich wünsche euch ganz, ganz, ganz viel Spaß. Und was sagst du, für wen? Belgien oder Spanien? Wen feuert ihr mir an?
2: Für Belgien.
0: Weil?
2: Weil Spanien spielt der Typ mit, der unser Tor verkackt hat, wegen seinem Handspiel.
0: Ah, checke. Okay, da fühle ich noch ein wenig Frustration zurecht sein. lasst heute alles raus. Lea, ich wünsche euch ganz, ganz, ganz viel Spaß und eine gute Zeit.
2: Danke, danke.
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Nina Chuba und Marco mit Fucked Up auf Fritz. Und es ist doch einfach nur schön, ja, wenn People so einen kleinen Anlass finden, um zusammenzukommen. Heute mal so in der XXL-Weltrekord-Versuchsvariante um die 65.000 Menschen. Hey, let's get it now. Pitbull, sag ich nur Stichwort. Um 18.30 Uhr im Hyde Park in London geht's los. Der Rekord, der da gebrochen werden soll, das Event mit den meisten Glatzenkappen tragenden Menschen. Ja, so kommen ja Pitbull-Fans ganz oft zusammen zu seinen Konzerten im schwarzen Anzug, weißen Hemd, Sonnenbrille und Haare versteckt unter so einer Kappe, damit sie lauter süße kleine Pitbull-Doppelgänger sind. Wenn's klappt, gibt's ganz offiziellen Eintrag im Guinness-Buch der Weltrekorde. Falls ihr auch so eine Glatzenkappe habt, klar, wie jeder eben zu Hause, setzt ihr doch in 2 Stunden einfach mal auf. Nur so fürs Feeling.

0: Give me everything tonight von Pitbull. Ihr seid auf Fritz gelandet und bei Fritz ist klar, was macht eine Moderatorin? Die quatscht. Also bei meiner Berufsbezeichnung wisst ihr genau Bescheid. Bei Ärzten wisst ihr das auch, bei der Polizei auch, same, same. Aber was zur Hölle macht ein Okularist oder ein Hafner? Die erklären sich ja nicht so von selbst. Und deswegen haben wir hier ein kleines Quiz vorbereitet. Es heißt, was mache ich als Redakteurin dieser Sendung, Jessie? Du hast ein paar ungewöhnliche Berufe rausgesucht.
1: Ja.
0: Und ihr, Leute und ich, wir dürfen mal raten, was da so die Main-Aufgabe ist.
1: Okay, ich mache es euch erstmal relativ einfach.
0: Mhm.
1: Was mache ich als Schlangenmelker? Sagt jetzt nicht Schlangenmelken, ja? Ich will schon ein kleines bisschen konkreter wissen. Was denkt ihr, hat ein Schlangenmelker zu tun in seinem Job oder in ihrem Job?
0: Ja, okay. Also ich hätte jetzt natürlich auch so frech geantwortet, Schlangenmelken.
1: Weiß ich.
0: Ich hätte also irgendwas aus einer Schlange rauspressen.
1: Aha. Irgendwas? Was wäre das jetzt? Das,
0: also ich würde sagen, das Gift halt.
1: Aha.
0: Also Schlangenmelker muss das Gift raus irgendwie, weil was soll, eine Schlange hat ja keine Milch, oder?
1: Ja, das ist schon richtig. Du hast tatsächlich
0: echt?
1: Bereits aufgelöst.
0: Oh nein!
1: Du Schlange!
0: Oh, entschuldigt bitte. Aber schreibt mal trotzdem rein, was habt ihr gedacht? Und wenn nicht, macht euch jetzt bereit. Wir spielen gleich noch eine Runde.

Ich führe gerade so eine komplizierte Dreiecksbeziehung. Ich habe was mit drei von meinen Ex gleichzeitig. 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

0: gehört auf Fritz. Und was genau mache ich eigentlich als Schlangenmelker? To be honest, habe ich mir noch nie drüber Gedanken gemacht. Bis eben, wir spielen nämlich ein kleines Quiz. Was mache ich als? Und da beratend war, und also ihr und ich, was für Aufgaben hinter ungewöhnlichen Jobs stecken. Redakteurin Jessie ist Quizmaster und hat weirde Berufe rausgesucht.
1: Ja, und erste Frage war, was mache ich als Schlangenmelker, Schlangenmelkerin? Fritz-Hörer Andreas hat es direkt gewusst. Er schreibt, die holen das Gift raus.
0: Ja,
1: das stimmt. Also
0: clever.
1: Die Tiere werden da ganz vorsichtig fixiert und dazu gebracht, in ein Gefäß zu beißen. Und dieses Gift braucht die Pharmaforschung. Und daraus kannst du halt auch Gegengifte herstellen.
0: Hm.
1: So, dann geht es weiter. Im nächsten Crazy Job, es wird wirklich nicht besser. Was mache ich als Hühnersexer? Also geschrieben S-E-X-E-R.
0: Als Hühnersexer? Oh Gott, habt ihr eine Idee? Als Hühnersexer? Also, weiß ich nicht. Also,
1: was ist dein Guess?
0: Ich würde jetzt, also Hühnersexer, na vielleicht, würde ich kastrieren oder was? Nee, ich weiß nicht. Also, hat das was mit Sex zu tun?
1: Also not really.
0: Mit, okay. Dann, also ich habe Hühnersexer. Vielleicht auch jemand, der einen Sechskantschlüssel dabei hat und Hühnertore repariert. Ich habe keine Ahnung.
1: Also in der Studio-Message sehe ich auch keinen Guess.
0: Hilfe.
1: Deswegen werde ich mal auflösen. Erstmal,
0: ja.
1: Es gibt wirklich diesen Job.
0: Das, was ist das?
1: Aber Hühnersexer ist jetzt die bisschen umgangssprachlichere Bezeichnung. So richtig officially wäre es Geflügelgeschlechtsbestimmer.
0: Ah.
1: Ja, das sagt ja im Grunde schon alles. Du,
0: okay,
1: checkst bei frisch geschlüpften Küken, welches Geschlecht sie haben, und dafür brauchst du auch wirklich jahrelange Übung, um es richtig hinzukriegen.
0: Ja, na, die haben doch dann nur so gelbe, kleine, süße Federn. Das ist ja nice.
1: Ja, der Hühnersexer.
0: Okay, was hast du noch? Ich bin bereit.
1: Würde ich mir jetzt noch aufheben. Wir können ja dann noch eine zweite Runde spielen.
0: Nice.
1: In einer halben Stunde.
0: Machen wir so. Dann spielen wir gleich noch eine zweite Runde von Was mache ich als?

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4: Gleich 16.30 Uhr.
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5: Ja, und diese Eilmeldung habt ihr vielleicht auch aufs Smartphone bekommen. Berlins regierender Bürgermeister Wegner will's nicht nochmal machen. Bei der Abgeordnetenhauswahl tritt er nicht wieder als Spitzenkandidat für die CDU an. Wegner beugt sich da quasi der Kritik an seiner Person und Kommunikation. Die gibt's seit dem großen Stromausfall im Januar.
6: Und das war auch Mist. Und deswegen habe ich mich auch bei den Berlinerinnen und Berlinern entschuldigt. Und ich ärgere mich am meisten darüber. Aber meine Damen und Herren, wenn ich feststelle, dass ich mit den Themen, die entscheidend sind für die Menschen, nicht mehr durchdringe, dann muss es Konsequenzen geben.
5: Regierender Bürgermeister will Wegner aber trotzdem bis zur Wahl im September bleiben. Überall fehlt's am Geld und da haben sich die Abgeordneten des Deutschen Bundestags gedacht, ey, wir verzichten mal in diesem Jahr darauf, dass unsere Diäten, also das Gehalt der Abgeordneten, erhöht wird. Alle Fraktionen haben dem entsprechenden Gesetzentwurf vorhin zugestimmt. Das Abgeordnetengesetz sieht eigentlich vor, dass die Bezüge jeweils am 1. Juli automatisch steigen. In diesem Jahr wären das fast 500 Euro pro Monat plus gewesen. No, und das ist auf jeden Fall ein krasses Erlebnis. In einem Ryanair-Flugzeug ist heute früh mit einem lauten Knall eine Scheibe rausgeflogen. Passagiere haben dem griechischen Rundfunk gesagt, dass ein Mann, der direkt am Fenster saß, mit dem Kopf aus dem Fenster gesogen wurde. Andere Leute hätten den Mann dann zurückziehen können. Das Flugzeug, das wollte von Griechenland nach Memmingen in Bayern fliegen. Die Crew ist dann aber zurück nach Thessaloniki geflogen und da auch wieder gelandet. Der Mann, der wurde in ein Krankenhaus gebracht. Ja, und mit einem E-Scooter Highspeed unterwegs sein, das ist nicht erlaubt. Maximal 20 km/h dürfen wir fahren. In Guben in Spree-Neiße hat die Polizei allerdings einen E-Roller beschlagnahmt, der viermal so schnell fahren konnte. Die Beamten, die kontrollierten den 23-jährigen Fahrer, weil er mit einer anderen Person eigentlich gemeinsam auf dem Roller gefahren ist. Das ist, by the way, auch nicht erlaubt. Dabei hat sich dann aber auch noch rausgestellt, dass der Scooter getuned ist und deswegen bis zu 75 km/h fahren kann.
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5: Sind so zwischen 23 und 27 Grad in Berlin und Brandenburg heute. Wechseln sich Sonne und Wolken fleißig ab, bleibt aber trocken. Am Wochenende, da gibt's dann auch wieder so einen Mix aus Sonne und Wolken. Da könnte es allerdings auch mal ein bisschen regnen. Und es wird wieder ein bisschen wärmer bei so maximal 29 Grad.
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5: Vorsichtig sein auf der A2 Richtung Magdeburg bitte, denn zwischen Brandenburg und Wollin liegen Fahrzeugteile auf der Fahrbahn rum. Dann gibt's noch Staus auf dem Berliner Ring, A10 im Westen Richtung Dreieckhaveland zwischen Großkreuz und Havelbrücke. Da sind so 20 Minuten mehr und eine halbe Stunde plus sind's in Richtung Dreieck Werder zwischen Potsdam Nord und Vöben. Südliche A10 Richtung Dreieck Spreeau zwischen Rangsdorf und Königs Wusterhausen auch nochmal anstehen, da so eine Viertelstunde plus nach einem Unfall. In Berlin braucht er länger auf dem Stadtring A100 zwischen Oberlandstraße und Schmargendorf in beiden Richtungen so auch eine Viertelstunde mehr. 10 Minuten extra auch auf der 115 stadteinwärts von Kleinmachnow zur Spanischen Allee. Ansonsten ist aber tatsächlich der Berufsverkehr im Großen und Ganzen schon durch. Immerhin das. Gute Fahrt euch.
4: Hey, wow, danke Marie.
5: Gerne.
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7: Ey, und manchmal passiert es ja, dass man sich selber spoilert. Ich hoffe, ihr macht das nicht. Ich habe mich bei Trash-TV The Bachelors gespoilert. Marie Boll, mit dir darf ich mich mal kurz über Trash unterhalten.
4: Naja, ne? Klar.
7: Folgende Geschichte hat sich ereignet. Ich habe einen Post gesehen, wer mit wem noch zusammen ist und was nicht. Und keine Ahnung, jetzt denke ich mir, jetzt brauche ich mir das Finale nicht mehr angucken, oder?
4: Nee, ne? Kannst du gleich skippen, guckst das Wiedersehen. Bis dahin vorspulen und dann wenigstens das Wiedersehen noch gucken.
7: Das lohnt sich.
4: Frauke Ludewig stellt die wichtigen Fragen.
7: Alles klar, nice. Okay, nur das Wiedersehen, aber hier der Spoiler für euch. Heute wird ein richtig guter Freitag.

0: Sonny Fordera mit Feel Again. Auf Fritz seid ihr, ich bin Pauper und ja, checkt ihr auch, oder? Du gehst auf Social und direkt kommen so 3 Online-Petitionen von Friends weitergeleitet. Eine große aktuelle zum Beispiel, die Petition gegen Einsparungen bei Psychotherapien. Da haben fast 150.000 Menschen unterschrieben. Aber was bringt jetzt so eine Petition eigentlich? Das würde ich jetzt gerne genau wissen von Sarah Beham aus dem ARD-Hauptstadtstudio.
1: Hi. Ja, ist so eine Petition, ganz ehrlich, die bringt erstmal Druck auf die Politik und dass du dein Thema auf den Tisch der Politik bringen kannst, wenn die das zum Beispiel noch gar nicht auf dem Schirm hatten. So eine Petition ist nämlich eine offizielle Bitte an den Bundestag hier und die zu stellen ist ja auch ein Grundrecht von uns allen. Heißt, deine Petition landet im sogenannten Petitionsausschuss, wird dort von den Politikern geprüft, aber, und das ist wichtig, eine Petition ist halt kein Befehl, sie kann aber Druck ausüben.
0: Aber ab wie vielen Leuten wird da mal so richtig Druck ausgeübt? Also wo kann die Politik nicht mehr wegignorieren bei einer Petition?
1: Also ganz wegignorieren können die das gar nicht. Jede Petition muss da erstmal bearbeitet werden, sagen wir mal auch mit 5 Unterschriften. Die magische Zahl lautet aber 30.000. Mhm. Die bringt aber nur eins, und zwar ja so eine Art öffentliche Anhörung, wo man sein Anliegen, seine Sorge, sein Thema dann live vorm Ausschuss vortragen kann. Und ganz wichtig, ja, das alles gilt nur für Petitionen, die im Deutschen Bundestag eingereicht werden, also per Post oder Mail oder wenn man auf der Seite e-petitionen.bundestag.de unterschreibt. Das heißt, die ganzen Aufrufe und Unterschriften von so privaten Plattformen oder change.org oder in Social Media, die zählen da eben nicht. Also ganz genau hinschauen.
0: Und wenn ich das dann vielleicht geschafft habe, eben das richtig eingereicht habe, kann die Petition dann wirklich schon was Beschlossenes aufhalten oder verändern?
1: Ja, eine Petition kann zumindest einen Anstoß geben. Das Beste, was am Ende so rauskommen kann, der Bundestag sagt der Regierung, mach das bitte. Betonung auch hier wieder auf bitte, denn die Regierung muss dann immer noch selbst entscheiden. Aber eine Petition kann eben der Startschuss für ein neues Gesetz sein. Bestes Beispiel Natascha Sagorski, die habe ich ganz lange begleitet. Die hat selbst mal eine Fehlgeburt erlitten. Danach eine Petition für besseren Mutterschutz gestartet, über 75.000 Unterschriften gesammelt und daraus wurde echt ein Gesetz. Also seit letztem Jahr gibt es den gestaffelten Mutterschutz auch nach einer Fehlgeburt und das hat eine Betroffene bewirkt.
0: Stark. Petition bringt also doch was. Ihr müsst sie nur richtig einreichen im Bundestag und eine Anhörung schaffen mit 30.000 Unterschriften. Danach kann sie wirklich was bewegen. Das war Sarah Beham aus dem ARD-Hauptstadtstudio. Dankeschön.
1: Gerne.

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0: In unserer Reihe Der erste Mensch, jetzt. Der erste Mensch, der mit dem Finger in der Nase bohrte.
1: 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Wenn ich den hier reinstecke,
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Love von Kaigo und Whitney Houston hier auf Fritz. Oh Mann, ich habe auch ein bisschen Higher Love gerade. Ich bin so glücklich. Das ist so ein schöner Tag hier mit euch am Freitag auf Fritz. Macht euch einen guten Start ins Wochenende, ja? Schön. Stormzy jetzt 24 Hours.

0: Stormzy zusammen mit Odile gehört auf Fritz am Freitagnachmittag und das Sendegelände Brandenburg liefert ein stabiles Programm heute ab. Falls ihr das noch nicht mitbekommen habt, hier ein Programmtipp von Lino.
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2: Ein Unicampus wird für einen Tag zum Festivalgelände. Der Kulturcampus Sachsendorf lädt heute schon zum vierten Mal auf den Campus der BTU Cottbus-Senftenberg ein. Unter dem Motto Miteinander im Stadtteil verwandelt sich das Gelände in ein Straßenfest. Mit Musik von klassischem Orchester bis zu energiegeladenen Livebands, XXL-Jenga, ein Smoothie-Fahrrad und für alle lokalen Fußballfans gibt's eine Autogrammstunde mit den Spielern von Energie Cottbus. Kulturcampus Sachsendorf auf dem BTU Campus in Cottbus geht heute von 15 bis 1 Uhr. Kommt vorbei, ist for free.
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3: Um 17 Uhr.
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3: Staus auf dem Berliner Ring A10 im Westen Richtung Dreieck Havelland zwischen Großkreuz und Havelbrücke 20 Minuten mehr einplanen in Richtung Dreieck Werder zwischen Potsdam Nord und Vöhmen 30 Minuten und nördliche A10 Richtung Dreieck Barnim zwischen dem Dreiecken Pankow und Barnim 10 Minuten. Staus und stockender Verkehr auf dem Berliner Stadtring A100 in Richtung Treptow haben wir zwischen Schmargendorf und Dreieck Neukölln. Aktuell um die 20 Minuten mehr. Richtung Wedding sind es zwischen Oberlandstraße und Kreuz Schöneberg etwa 10 Minuten zusätzlich. Ansonsten hat sich die Lage auf den Berliner Straßen weitgehend normalisiert. Wichtige Hinweise aber zur S-Bahn. Von 22 Uhr bis Mitte August kommt es auf mehreren Linien zu Einschränkungen. Unter anderem fahren Busse zwischen Bornheimer Straße und Schönholz. Für die Strecken zwischen Nordbahnhof und Bornheimer Straße bzw. Blankenburg sowie zwischen Blankenburg und Birkenwerder müssen die umgeleitete S1 nutzen. Darüber hinaus sind bei der S2 zwischen Karow und Bernau für 10 Tage Busse in Einsatz. Ansonsten euch Spude fort.
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3: Howdy ho. Und dreimal durfte raten, was ein Flavorist macht. Verstehe ich völlig, wenn ihr jetzt auch gerade sagt, was? Ein Flavorist? Wir zocken ein kleines Spiel. Es heißt, was mache ich als? Und da raten wir eine Runde Berufe. Sehr ungewöhnliche Berufe, muss ich jetzt dazu sagen. Redakteurin Jessely Noll hat welche rausgesucht.
4: Ja, und als erstes würde ich gerne wissen, was mache ich als Flavorist?
3: Also vor allen Dingen würde ich jetzt erstmal flavorieren und überlegen. Mit euch zusammen in der Studio-Message bitte. Haut mal rein, ich habe keine Ahnung.

0: Mein eigentlicher Lieblingssong Swim von BTS auf Fritz. Und wir spielen Was mache ich als? Jessie, die neue Redakteurin dieser Sendung.
1: Ja.
0: Du hast gesagt, was macht ein Flavorist?
1: Ja.
0: Und in der Studio-Message sagt Ronny Geschmackstester.
1: Ja, weil du gar keine Idee hattest.
0: Nö, ich habe hier um Hilfe habe ich gebeten. Wird man ja wohl noch. Freitagnachmittag.
1: Marco hat sich auch reingemeldet über die Studio-Message. Fragt, könnte es sein, dass es diejenigen sind, die den Tabak trocknen oder rösten? Marco, was? Interessanter Guess. Sehr
0: interessant.
1: Kreativ.
0: Ich habe noch Flavorist, aber so... Also ich hänge irgendwie, ich komme nicht so richtig weg vom Florist und überlege jetzt Flavore.
1: Oh Gott,
0: ist
1: vergiss
0: das
1: mal.
0: Musikalisch? Ist das
1: nein,
0: nee?
1: Gar nicht.
0: Okay,
1: gar nicht.
0: Sag
1: du bist
0: bitte.
1: Viel mehr vorbei als Marco. Aber Marco, wie gesagt, coole Idee. Andreas hat getippt, sowas wie Verkostung kommt ja vielleicht vom englischen Wort Flavor.
0: Ja,
1: echt? Sehr gut, genau. Kannst du wirklich erschließen von Flavor, heißt ja im Englischen Geschmack und Flavorist ist auch ein Job in der Lebensmittelindustrie. Da entwickelst du neue Aromen für Lebensmittel, die so natürlich wie möglich sein sollen. Und diese Aromen sind entweder aus natürlichen und oder synthetischen Bestandteilen.
0: Geil. Na, hättest du Flavorist gesagt, hätte ich es natürlich sofort erraten. Hast du noch einen für mich?
1: Ja, ich sag schon mal vorweg, der ist ein bisschen creepy. Okay. Was mache ich als Kryoniktechniker?
0: Kryonik. Okay, ihr dürft auch noch mitraten, während ich mal laut überlege. Kryonik. Also Kryonik, ja, da geht's um Physik.
1: Aha.
0: Weil Technik auch mit vorkommt. Und Kryonik, das ist das hässlich jetzt?
1: Überleg mal, von was du dir das erschließen könntest. Von welchem Wort?
0: Kryonik. Also so eine bewegliche Mechanik? Oh, ey.
1: Okay, Andreas hilft dir schon wieder aus und Andreas ist irgendwie richtiger Overperformer hier gerade. Weil
0: What
1: er ist komplett
0: fuck?
1: Auf der richtigen Spur.
0: Ja.
1: Andreas schreibt, die probieren Leute einzufrieren und wieder aufzutauen.
0: Dein scheiß Ernst, dafür gibt's einen Job?
1: Also, passt auf, ja. Auflösung. Ein Kryoniktechniker arbeitet in einer Kryokonservierung, so heißt es. Mhm. Dabei werden tatsächlich verstorbene Menschen eingefroren, damit sie vielleicht irgendwann, wenn die Wissenschaft soweit sein sollte, wieder aufgetaut und weiterleben können. Das ist so die Idee.
0: Aber die sind doch tot.
1: Ja, aber...
0: Das ist ja wild. Okay, so, alles klar.
1: Als dieser Techniker kümmerst du dich dann um den ganzen Prozess der Konservierung und du kühlst den Körper runter auf minus 196 Grad Celsius, das Übliche halt.
0: Wild. Ich danke für diese Bildung und es freut mich, dass ihr glänzen konntet und ich nicht.

0: Dominik Feig, White Keys auf Fritz.
1: Ich liebe den Song einfach so.
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0: Mit eurem Lieblingsmenschen zusammen, euer Plus Eins, euer Getränkehalter, euer Platzhalter an der Kloschlange, die Person, mit der ihr im Arm liegen werdet, wenn Louis Capaldi auftritt. Einfach alles together. Wenn ihr euch auf Fritz angemeldet habt und beide ans Telefon gegangen seid, so wie heute Morgen Deborah und ihre Schwester Damaris.
3: Hallo,
4: ist da Damaris?
3: Ja, hier ist Damaris, hallo.
4: Deine Schwester Deborah ist am Telefon, die will dir was sagen.
3: Oh, okay. Hallo, Deborah.
5: Hast du Samstag, Sonntag Zeit?
3: Ja, warum?
5: Weißt du, wo wir zusammen hingehen werden?
3: Wohin?
5: Wir gehen zusammen auf Lollapalooza.
0: Hey! Jawohl! So wird am 18. und 19. im Olympiapark abgerissen.
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0: Live von Sarah Larsen gehört auf Fritz. Sie ist auch natürlich am Start. Nächstes Wochenende auf dem Lollapalooza im Olympiapark. Dafür Gästeliste gewinnt er wieder am Montag ab 6 Uhr. Und das hier ist Tosca mit Langsam.
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0: mit Vertigo gehört auf Fritz Grower. Find den geil. Hey, und wer Pau-Pau sagt, das bin ich, der muss tatsächlich auch immer Romantik sagen. Ich romantisiere Dinge gerne, sowas wie Piratenleben. So ein schönes Holzbein, so eine kleine Augenklappe. Heiß. Aber noch heißer ist das Game.
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0: Arrrr, 15 Mann auf der Seemannskiste. Trinkt aus, Piraten, yo ho. Piratenleben einfach schön. Naja, vielleicht außer das so mit dem Kehle durchschneiden oder ins Meer geworfen werden, I guess. Egal. Wir lieben Piratenleben und jetzt wurde eins der most legendary Piratenspiele neu aufgelegt. Assassin's Creed Black Flag Resynced. Gamechecker Bene. Ich habe bei vielen Assassin's Creed Teilen zugeguckt, wie sie gespielt wurden, aber das kenne ich gar nicht. Worum geht's?
2: Also es ist vom Prinzip her ein sehr klassisches Assassin's Creed. Du hast eine große Open World, in dem Fall die Karibik im 18. Jahrhundert und dort bist du gleichzeitig Pirat und Attentäter. Mhm. Was bedeutet, einerseits suchst du nach Schätzen, dringst in gegnerische Festungen ein, schleichst da herum und meuchelst irgendwelche Gegner. Andererseits steuerst du aber auch dein eigenes Piratenschiff, lässt die Kanonen dollern und brüllst deine Besatzung an, dass sie schneller arbeiten soll. Und das ist sowohl im Original als auch jetzt im Remake eine richtig nice Mischung.
0: Edel. Remake kann ja aber vieles heißen, ne? So ein bisschen aufgehübscht bis hin zu komplett neues Game, nur die gleiche Grundidee. Wie ist es hier?
2: Also das Original ist ja 13 Jahre alt und seitdem hat sich halt sehr viel getan, nicht nur optisch. Ich würde sagen, die haben die Struktur, das Setting, so die Seele vom Original in ein neueres Assassin's Creed gepackt. Die Story ist sehr ähnlich, aber ein bisschen zielgerichteter und auch an sich ja ganz unterhaltsam, weil der Held ist jetzt nicht so der mächtige, ausgebildete Assassine, sondern er ist halt irgendein Pirat, der so in die Rolle reinstolpert. Der Kampf ist besser und moderner, die Missionen sind ein bisschen offener gestaltet, sodass du selber zu einer Lösung finden kannst, statt den einen Weg zu gehen. Und jetzt so, ja, so über die Optik drüber gehen ist auch irgendwie schade, weil das Game sieht echt fantastisch aus. Das Wasser, die Schiffe, dieser ja Karibik-Flair, du kannst echt den Rum und das Salzwasser in der Nase spüren.
0: Oh.
2: Das ganze Spiel ist wie so ein wunderschöner Piraten-Freizeitpark und ja, da habe ich mich sehr gern drin bewegt.
0: Klingt voll nice. Schön mit dem Boot rumschippern, ein bisschen rumsaufen, ein paar Leute umlegen. Bene liebt Assassin's Creed Black Flag Resynced. Gibt's für Konsolen und PC und kostet um die 60 €. Danke dir, Bene.
3: Gerne.

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4: Gleich halb sechs.
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4: Mit der fantastischen Marie Boll. Oha, ja, und da gibt's dicken Respekt von Brandenburgs Ministerpräsident Woidke. Nicht für mich, sondern für Berlins regierenden Bürgermeister Wegner. Der hat vorhin nämlich angekündigt, dass er für die CDU doch nicht als Spitzenkandidat bei der Abgeordnetenhauswahl antritt. Schon seit Monaten wird Wegner viel kritisiert, vor allem wegen seines Verhaltens während des großen Stromausfalls im Januar. Er hat dazu bei einer Pressekonferenz vorhin gesagt:
5: Hier ist die Entscheidung alles andere als leicht gefallen, das will ich sagen. Aber wenn du nicht mehr die Möglichkeit hast, mit eigenen Themen durchzudringen, dann ist es halt auch schwer. Und diese Erkenntnis muss man dann zur Kenntnis nehmen und dann muss man die richtigen Schlüsse ziehen. Und das habe ich getan.
4: Regierender Bürgermeister will Wegner, by the way, bis zur Wahl im September trotzdem noch bleiben. Ja, und das finden viele gar nicht so gut. Trotzdem gibt der Bundesrat sein Go fürs Gesundheitssparpaket. Die Bundesregierung plant das, um Krankenkassen finanziell zu entlasten. Versicherte werden deswegen allerdings für bestimmte Sachen mehr zahlen müssen, erklärt Chris Berdrow.
6: Ja, für viele Patienten wird vieles spürbar teurer. Zum Beispiel müssen sie mehr für Medikamente zuzahlen in der Apotheke. Seit mehr als 20 Jahren galt, das darf nicht teurer als 10 Euro sein. Die Grenze wird angehoben auf 15 Euro. Beim Zahnersatz wird gekürzt. Die Kassen zahlen keine homöopathischen Leistungen mehr. Wer sehr gut verdient, zahlt künftig höhere Beiträge. Und die kostenlose Mitversicherung von Ehe- und Lebenspartnern wird eingeschränkt. In vielen Fällen wird ein Zuschlag für die mitversicherte Person fällig.
4: Unsere Region ist noch mittendrin in der diesjährigen CSD-Season. Morgen feiert beispielsweise Cottbus den Christopher Street Day und das mit viel, viel Sicherheitsvorkehrungen von der Polizei. Es gibt zwar keinen angekündigten Gegenprotest, allerdings gab es in Cottbus zuletzt mutmaßlich rechtsextremistische Angriffe, beispielsweise einen Brandanschlag auf ein alternatives Wohnprojekt. Die Polizei ermittelt deswegen auch wegen versuchten Mordes. Temperaturen über 40 Grad, damit rechnen Wetterprofis in Frankreich, und zwar fürs Wochenende. Die Regierung, die reagiert da jetzt und hat einen ganz neuen Hitzenotfallplan gestartet, den es so in Frankreich noch nie gegeben hat. Dieser Plan, der soll vor allem ältere Menschen und Obdachlose supporten. Beispielsweise soll es in Frankreich Abkühlzentren geben, in denen Leute dann auch übernachten können.
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4: Sind so zwischen 25 und 28 Grad in Berlin und Brandenburg. Noch den ganzen Abend lang gibt Sonne und Wolken im Mix, bis die Sonne sich dann irgendwann verabschiedet. Aber keine Sorge, Leute, ja, sie kommt am Wochenende wieder raus. Da gibt's die Sonne dann wieder im Mix mit Wolken und es gibt so maximal 29 Grad.
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4: Es gibt einen Stau auf dem Berliner Ring, A10, sogar mehrere. Im Westen in Richtung Dreieckwerder zwischen Potsdam-Nord und Vöben sind es 20 Minuten mehr. Und auf der nördlichen A10 Richtung Dreieck Barnim zwischen den Dreiecken Pankow und Barnim auch nochmal so 10 Minuten plus. Dann müsst ihr anstehen auf dem Berliner Stadtring A100. Da staut es sich immer mal wieder zwischen Oberlandstraße und Schmargendorf. Da braucht ihr in beiden Richtungen so eine Viertelstunde mehr. Ansonsten sieht es aber auf den Straßen tatsächlich richtig gut aus. Also kommt gut durch, ihr Lieben.
7: Wow, danke dir.
4: Gerne.
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7: Ey, und wenn ihr auch Gymgänger seid, ne, so Muckibude, dann kennt ihr vielleicht eine Kabelturm. Alle anderen, so wichtig ist es nicht, dass ein Gerät, was auf jeden Fall immer besetzt ist, mehrfach, da ist eine Schlange, die wartet. Und wenn ich so eins kriege, so ein Kabelturm, ich werde immer zuerst gefragt, wie viele Sätze machst du noch, wie lange bist du noch dran? Dann denke ich immer, sehe ich so verdammt fertig aus? Die Wahrheit ist, ja, sehe ich.

0: You Sound mit La Plena auf Fritz. Naja, klar, so ein dreifacher Flick-Flack-Salto mit Rückwärtsschraube und Überschlagshandwurf sieht cool aus, wenn man das kann in so einem Pool. Aber wir wissen doch, der eigentliche High-Performer ist die Arschbombe.
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0: Arschbombenspringen ist quasi so low-key die Paarungstanz-Fortbewegungsart wie von so Faunen. Faunmännchen wollen nämlich zeigen, dass sie die größten und schönsten Federn haben. Und bei Arschbomben ist ja wohl mal same-same, ne? Wer spritzt denn damit am meisten Wasser? Wir machten da den größten Aufschlag. Ja, damit ihr safe die Könige der Arschbomben werdet, haben wir mit Henning gequatscht. Er ist einfach auf Ernst seit 2022 amtierender Arschbomben-Champion beim zum Glück Berliner Contest. Und er hat uns verraten, was die beste Technik ist.
2: Für den perfekten Klatscher braucht man eine Kombination aus Technik und Timing, würde ich sagen. Also stark abspringen und dann im richtigen Moment kurz vorm Wasserkontakt öffnen. Und das macht dann wahrscheinlich den Unterschied zwischen einem netten Spritzer und einer legendären Arschbombe.
0: Och, das musst du natürlich aber auch üben. Die besten Trockenübungen kannst du wohl laut Arschbomben-Sensei Henning in Bällebad machen. Auch wenn der Sprung da eher so ein bisschen tollpatschig aussehen wird als der richtige. Und so richtig vorbereiten kannst du dich darauf nicht. Henning meint aber, Profis haben so ihre eigene crazy Art manchmal, sich vorzubereiten.
2: Es gibt Gerüchte, dass manche Profis dich in der Wettkampfvorbereitung regelmäßig den Hintern versohlen lassen, um eine Schmerztoleranz aufzubauen. Mental gilt, nicht zu lange nachdenken, Augen zu und durchziehen. Besten Arschbomben entstehen meistens aus einer Mischung aus Entschlossenheit, Spaß und einer kleinen Portion Mut.
0: Entschuldigung, ey, wie süß kann man denn bitte sein? Mut zum Sprung und Spaß haben ist, glaube ich, der wichtigste Tipp, den ich je gehört habe. Bevor ihr aber alle reingeht, ist das hier noch ganz wichtig.
2: Zu viel nachdenken ist immer schlecht. Eine Arschbombe, die lebt von Entschlossenheit, also do or die. Außerdem sollte man natürlich immer auf ausreichende Wassertiefe achten und genügend Abstand zu anderen Personen halten.
0: Ey, Henning, Gewinner unser Arschbombenherzen. Ihr checkt jetzt absolut Ballklamotten anziehen und dann einen arschtastischen Bombensprung hinlegen.

0: Also immer, wenn ich Tauben sehe, denke ich, wenn ich fliegen könnte, würde ich auch überall hinkacken.
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Ride It von Regard auf Fritz. Es ist Freitag, bald 18 Uhr und dann geht's los an den kleinen Wochenende hinein. Ich habe schon richtig Bock. Ich habe ja so eine Summer Bucket List mit Freunden erstellt, was wir alles noch machen wollen diesen Sommer. Und die muss ja auch mal abgearbeitet werden. Aber bei 27 Grad mache ich mir ja keine Platte.

0: dann haut von Domiziana auf Fritz. Ey, ihr süßen Mäuse, ihr tollen Menschen. Ich bin Pau Pau und ich hatte eine wunderschöne Woche mit euch im Nachmittag. Ich schwöre, ich bin einer der glücklichsten Menschen, dass ich das mit euch hier machen darf. Und ich freue mich schon ganz aufs nächste Mal. Und bis dahin, macht euch eine gute Fritz-Zeit, ein gutes Wochenende, genießt die Sonne. Ich übergebe an Samuel Macher, meinen fantastischen Kollegen. Und denkt immer dran, ihr macht das gut. Gut macht ihr das.
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3: Kurz vor 18 Uhr haben wir es. Hier ist euer
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3: Und das hat Marie Boll.
4: Guck mal als erstes auf die A2 Richtung Berlin. Da gibt es einen Stau zwischen Thesen und Ciesa. Da braucht er so eine halbe Stunde mehr. Und Achtung auf der A11 Richtung Berlin. Zwischen Bernau Nord und Süd hat es gekracht. Deswegen kommt es da gerade zu Behinderungen. Und dann schauen wir noch fix nach Berlin rein. Da dauert es länger auf dem Stadtring. A100, das staut sich immer mal wieder zwischen Oberlandstraße und Schmargendorf. Rechnet da am besten in beiden Richtungen mit so einer Viertelstunde mehr. Ansonsten rolltet aber. Gute Fahrt euch.
3: Danke dir.
4: Gerne.
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3: Samuel Mach ist mein Name. Herzlich willkommen im Wochenende. Ihr habt die Arbeit, die Ausbildungs-, die Uni-Woche geschafft. Und wenn ihr noch zur Schule geht, dann ja sowieso maximalster Jackpot jetzt mit den Sommerferien. Wir starten rein ins Wochenende mit einem Song, den ihr, falls ihr heute Abend zum Karaoke geht, auf jeden Fall so richtig nice performen könnt. Absoluter Klassiker von Katy Perry jetzt. Hier ist Roar für euch auf Fritz.

0: Lola Young auf Fritz. Mit Dila. Leute, neues Auto. Gut und schön, aber viel teurer und ehrlich gesagt auch deutlich geiler. Neue Züge. Und davon gibt's ganz bald einige bei uns im Sendegelände.
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0: Und zwar bei den Regiolinien RE4, RE5 und später auch beim RE3. Und diese neuen Schlitten, die sind schon echt ein fettes Upgrade. Unter anderem sollen die Fenster durchlässiger werden für besseren Handyempfang. Es sollen mehr Sitzplätze und mehr Fahrradstellplätze kommen. Natürlich die absoluten Klassiker, Free Wi-Fi und Steckdosen. Außerdem soll mit den neuen Zügen bei jedem Bahnhof das Aus- und Einsteigen barrierefrei werden. Und absolutes Highlight, ich zitiere die Pressemitteilung, es soll robuste WC-Bereiche geben. Wenn das mal nix ist. Ab Dezember sollen die neuen Doppeldecker starten und dann geil von Berlin aus zum Beispiel an der Ostsee fahren. Also falls ihr diesen Sommer doch nochmal in einem übervollen, WLAN-freien Doppeldecker nach Stralsund steht, dann genießt es nochmal in vollen Zügen, pun intended. Beim nächsten Sommer seid ihr da in allerfeinsten Neuwegen, Neuzügen unterwegs.

0: Ob ich dieses Jahr die WM gucke? Nee, ich guck lieber irgendwas Schönes. Was fürs Herz. Ihr wisst schon, mit Happy End. Also zum Beispiel nochmal die WM von 2014.
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0: Charlotte Kudella mit Cool Girl, habt ihr gehört, hier auf Fritz. Und wenn ihr eh schon Flugangst habt, dann schaltet ihr vielleicht kurz um, weil das, was jetzt kommt, das klingt wie straight up aus einem Horrorfilm. Ein Ryanair-Flugzeug ist heute Morgen um 6:15 in Thessaloniki abgehoben, wollte Richtung Deutschland fliegen und dann ist einfach 20 Minuten nach Start ein Fenster geplatzt. Honestly, ich wusste gar nicht, dass das überhaupt passieren kann. Es ist wohl ein Teil aus einem Triebwerk abgebrochen und gegen die Scheibe geflogen. Die gute Nachricht vorneweg, alle haben es überlebt, aber ein Mann, der hängt mit Kopf und Schulter schon außerhalb vom Flugzeug. Was dann passiert ist, weiß mein Kollege Stefan Liener.
1: Nur weil sich wohl seine Frau an ihn klammerte und dann auch andere Passagiere dasselbe taten, wurde er dann wieder ins Flugzeug gezogen und die Cockpitbesatzung hat dann eine Landung, eine Notlandung in Thessaloniki eingeleitet. Als man da dann ankam, hat man festgestellt, der Passagier muss unbedingt ins Krankenhaus. Er hat wohl sogenannte Reibungsverbrennungen, aber auch Nackenverletzungen. Und die gute Nachricht ist, es besteht wohl keine Lebensgefahr.
0: Ja, immerhin das. Trotzdem, wenn ich da in dem Flugzeug gesessen hätte, würde ich auch nie wieder freiwillig in so ein Ding einsteigen. Jetzt platzen so Flugzeugfenster zum Glück nicht regelmäßig, aber das war heute auch nicht das erste Mal. 2018 ist in den USA schon mal sowas Ähnliches passiert. Da ist dann sogar eine Passagierin gestorben. Damit euch das nicht passiert, seid ihr bestenfalls immer angeschnallt, auch wenn diese Lichtzeichen nicht mehr leuchten.
1: Aber natürlich ist das jetzt nicht das Allheilmittel. Das Wichtigste ist eigentlich, dass sofort die Sauerstoffmasken aus der Decke fallen und dass die Cockpitbesatzung so schnell wie möglich auf eine Flughöhe geht, in der der Druckunterschied zwischen draußen und drinnen nicht mehr so dramatisch ist. Und dann heißt es natürlich für die Cockpitbesatzung, den nächstgelegenen Flughafen, Rettungsdienste etc. verständigen und dort so schnell wie möglich landen.
0: Na, also am besten immer angeschnallt bleiben und denkt dran, sowas passiert wirklich super selten. Flugzeuge sind statistisch gesehen die sichersten Verkehrsmittel, wo gibt. Und wirklich nochmal ganz, ganz fettes Shoutout an die Glücksfee von dem Typen, der da heute so halb aus dem Flugzeug rausgehangen hat. Die hat heute richtig gute Arbeit geleistet.

0: Left Right von Roya, habt ihr gehört hier auf Fritz. In eine Woche müssen wir uns noch gedulden und dann ist wieder Abriss beim Olympiastadion.
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0: Und auch dieses Jahr wieder mit allerfettestem Line-Up. Sarah Larsson ist zum Beispiel dabei. Aber zum Beispiel ist auch Pitbull am Start. Und auch Luis Capaldi schaut beim Lollapalooza vorbei. Lily Allen und zum Beispiel auch Deborah und ihre Schwester Damaris aus Telto. Hallo, ist da Damaris?
2: Ja, hier ist Damaris, hallo.
0: Deine Schwester Deborah ist am Telefon, die will dir was sagen.
2: Oh, okay, hallo Deborah.
3: Hast du Samstag, Sonntag Zeit?
2: Ja, warum?
3: Weißt du, wo wir zusammen hingehen werden?
2: Wohin?
3: Wir gehen zusammen auf Lollapalooza.
0: Ach geil. Richtig schönes Sister Weekend for Free beim Lollapalooza, weil zwei Sachen sind passiert. Erstens, sie haben sich auf fritz.de und in der Fritz-App angemeldet fürs Lollaplus 1 Spiel. Und zweitens, die sind dann auch beide rangegangen, als wir sie angerufen haben. Und genau das könnt ihr zusammen mit eurem Lieblingsplus 1 auch haben. Deshalb schnell anmelden und ein richtig nices Festivalwochenende gönnen und zum Beispiel auch Lord Live sehen. Die gibt's jetzt mit Team hier

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4: 8:30 haben wir's jetzt.
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5: Ja, und die Eilmeldung habt ihr vielleicht vorhin auch aufs Smartphone bekommen. Berlins regierender Bürgermeister Wegner will's nicht nochmal machen. Bei der Abgeordnetenhauswahl tritt er nicht wieder als Spitzenkandidat für die CDU an. Wegner beugt sich da quasi der Kritik an seiner Person und Kommunikation. Die gibt's seit dem großen Stromausfall im Januar.
6: Und das war auch Mist. Und deswegen habe ich mich auch bei den Berlinerinnen und Berlinern entschuldigt. Und ich ärgere mich am meisten darüber. Aber meine Damen und Herren, wenn ich feststelle, dass ich mit den Themen, die entscheidend sind für die Menschen, nicht mehr durchdringe, dann muss es Konsequenzen geben.
5: Regierender Bürgermeister will Wegner aber trotzdem bis zur Wahl im September bleiben, sagt er. Den Drink immer im Blick oder die Hand drüber halten, das machen vor allem Frauen auf Partys aus Angst vor K.O.-Tropfen. Wer anderen sowas unterjubelt, soll bald härter bestraft werden, hat der Bundesrat vorhin beschlossen. Mehr dazu von meiner News-Kollegin Hanna Burmeister.
7: Mindestens 5 Jahre sollen Leute in den Knast, die anderen K.O.-Tropfen ins Getränk mischen und sie dann beispielsweise ausrauben oder vergewaltigen. Das soll abschrecken, hofft der Bundesrat. Der hat beispielsweise auch heute beschlossen, die sogenannte Nur-Ja-heißt-Ja-Regel einzuführen. Heißt, Sex soll nur dann legal sein, wenn alle Beteiligten ausdrücklich zustimmen. Bisher gilt nur Nein heißt Nein. Das reicht aber nicht aus, findet der Bundesrat und erklärt, dass Betroffene von sexuellen Übergriffen nicht immer aktiv Nein sagen können. Zum Beispiel, weil sie in einer Schockstarre sind.
5: Egal, ob ihr jetzt am Wochenende auf ein Konzert, zu einer Party oder euren Liebsten wollt, Achtung, Achtung, bei der Berliner Ringbahn gibt's Probleme. Denn die Ringbahnbrücke am Dreieck Funkturm wird doch neu gebaut. Und da ist jetzt auch ein sehr großer Spezialkran im Einsatz. Der hebt bis Montag tonnenschwere Stahlträger über die S-Bahn-Gleise drüber. Und deswegen ist die Ringbahn sicherheitshalber unterbrochen zwischen Halensee und Westend. Die neue Brücke, die soll dann nächsten Sommer fertig sein. Die Schulpflicht abschaffen. Das würde die AfD in Sachsen-Anhalt gerne machen. In ihrem Programm für die Landtagswahl da steht, dass Eltern die Möglichkeit bekommen sollten, selbst auszusuchen, ob ihre Kinder zur Schule gehen oder zu Hause unterrichtet werden. Heute hat mal der Bundesrat darüber gesprochen und die Bundesländer, die sagen, also die Schulpflicht streichen, das ist keine gute Idee. Demnach sei sie ein Garant für Chancengleichheit und auch wichtig für Integration, Toleranz und Zusammenhalt.
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5: Ja, jetzt am Abend gibt's weiterhin so einen Mix aus Sonne und Wolken, bleibt aber trocken. Auch in der Nacht kommt von oben nichts runter und es wird noch mal ein bisschen frischer, könnte also noch mal lüften. Gibt so Tiefstwerte zwischen 15 und 10 Grad. Am Wochenende, da wird's dann nämlich wieder richtig warm. Maxi-Werte so um 29 Grad. Dazu auch wieder ein Mix aus Sonne und Wolken. Vielleicht gibt's auch ein bisschen Regen.
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5: Achtung auf der A2 Richtung Berlin. Zwischen dem Rastplatz Wüstenforst und Ciesar staut es sich nach einem Unfall. Die rechte Spur ist da nämlich blockiert. Momentan braucht er da so 20 Minuten länger. Probleme gibt's auch auf der A10 südlicher Berliner Ring Richtung Dreieck Werder. Zwischen Ludwigsfelde Ost und West ist nach einem Unfall die Richtungsfahrbahn gesperrt. Und in Berlin braucht er weiterhin länger auf dem Stadtring A100. Da stockt's immer mal wieder zwischen Oberlandstraße und Schmargendorf. Am besten rechnet er da so in beiden Richtungen mit bis zu 15 Minuten mehr. Ansonsten rollt's aber. Gute Fahrt euch.
8: Dankeschön.
2: Gerne. 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
4: Mit Samuel Mache. Wahrscheinlich seht ihr in Insta-Stories auch immer wieder Petitionen, die eure Friends teilen. Wenn die aber auf so Plattformen wie zum Beispiel change.org stattfinden, dann bringen die basically gar nichts. Es gibt aber durchaus einen Weg, wie ihr PolitikerInnen dazu bringen könnt, eure Petition anzuschauen, egal wie viele Unterschriften ihr habt. Wie genau das funktioniert und worauf ihr da achten müsst, damit es klappt, das checken wir gleich. Jetzt aber erstmal ganz entspannter Sound von Moskina. Hier ist Rhythm Unknown für euch auf Fritz.

0: Pink Panthers war das hier auf Fritz. Es gibt politische Entscheidungen, die uns machtlos fühlen lassen. Einsparungen bei PsychologInnen gerade zum Beispiel, die Einschnitte beim Informationsfreiheitsgesetz. Und damit wir uns da nicht komplett ohnmächtig fühlen, unterschreiben viele von uns gerne mal eine Petition. Und ballern die dann noch in die Insta-Story fürs extra gute Gefühl. Aber bringen solche Petitionen überhaupt irgendwas? Kollegin Sarah Beham aus dem ARD Hauptstadtstudio sagt, ja, die können schon was bewirken.
1: Druck auf die Politik und dass du dein Thema auf den Tisch der Politik bringen kannst, wenn die das zum Beispiel noch gar nicht auf dem Schirm hatten. Denn ja, klar, erstmal gibt's auch Aufmerksamkeit fürs Thema. So eine Petition ist nämlich eine offizielle Bitte an den Bundestag hier. Und die zu stellen, ist ja auch ein Grundrecht.
0: Petitionen landen im sogenannten Petitionsausschuss vom Bundestag und können von PolitikerInnen nicht einfach wegignoriert werden, weil sie geprüft werden müssen. Und deshalb können Petitionen schon was bringen.
1: Das Beste, was am Ende so rauskommen kann, der Bundestag sagt der Regierung, mach das bitte. Betonung auch hier wieder auf bitte. Die Regierung muss dann immer noch selbst entscheiden. Manchmal macht sie es, manchmal auch nicht. Aber eine Petition kann eben der Startschuss für ein neues Gesetz sein.
0: Ja, und das ist auch theoretisch erstmal egal, wie viele Unterschriften so eine Petition hat. 5 zum Beispiel reichen schon aus, damit sich der Ausschuss mit dem befasst. Wichtig ist aber vor allem, dass sie überhaupt an der richtigen Stelle ankommen.
1: Das alles gilt nur für Petitionen, die im Deutschen Bundestag eingereicht werden, also per Post oder Mail oder wenn man auf der Seite epetitionen.bundestag.de unterschreibt. Das heißt, die ganzen Aufrufe und Unterschriften von so privaten Plattformen oder change.org oder in Social Media, die zählen da eben nicht.
0: Ja, und das ist natürlich good to know, dass diese Petitionen dann eben nur symbolisch sind und gar nicht wirklich zählen. Deshalb, wenn ihr ein Anliegen habt, wo ihr findet, dass sich der Bundestag da mal mit befassen sollte, dann müsst ihr diese Petition ganz offiziell einreichen, per Mail, oder ihr verbindet es einfach mit einer kleinen Mitte-Touri-Tour und schaut persönlich vorbei.
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3: Ey, wie war das nochmal? Ah ja, okay, check.

0: Saru und Wie man tanzt habt ihr gehört hier auf Fritz. Und scheinbar sind wir Nummer 1 Sender von Autodieben. Wusste ich bis eben auch nicht, aber meine Fritz-Podcast-Kollegen Till Reiners und Moritz Neumeier sagen genau das in einer neuen Folge von Talk ohne Gast.
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0: 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Okay, also wir gehen das nochmal von vorne an. Till Reiners hat nämlich mal wieder die Ehrlichkeit von den Berlinern getestet und festgestellt, überkorrekte Stadt. Hier wird gar nichts geklaut, auch kein Auto, was 4 Wochen lang offen rumsteht.
1: Und dann will ich losfahren, sagt das Auto, nee, die Beifahrertür ist ja noch auf. Das sehe ich, die Beifahrertür ist auf. Und dann war jetzt also, dass jetzt 4 Wochen lang war da die Beifahrertür auf. Also jetzt nicht so, nicht abgeschlossen, sondern auf. So einen leichten Spalt stand es auf. Ja. Bei uns in Kreuzberg kommt nichts weg. Das kann man wirklich mal sagen. Vielen lieben Dank.
0: Ja, aber das ist doch eigentlich ein schönes Fazit, wa? 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

0: So, der Nächste bitte. Was darf's denn sein?
1: Hallo, ich hätte gern 3 Kugeln bitte. Was ist denn das hier vorne?
0: Das ist Basilikum-Limettenschnitz mit Tofu-Crunchies.
1: Und das da?
0: Das ist Mokka-Soja mit Fairtrade-Goji-Beere.
1: Ui, und das da?
0: Das ist das Wasserspülbecken für den Eislöffel.
1: Achso, und haben Sie auch veganes Schlumpfeis aus nachhaltiger Freilandhaltung?
0: Ja, hier links, das blaue.
1: Super, dann hätte ich gern 3-mal Schoko, bitte.

0: Adam Port, SG Lewis und Keine Musik waren es auf Fritz mit Be The One. Und ich weiß ja nicht, wie es euch geht, aber wahrscheinlich feiert ihr auch diese Wochenendtage, die man gar nicht groß vorher geplant hat, sondern wo man einfach spontan losgeht und was erlebt. Und genau das ist dieses Wochenende in Potsdam möglich. Ein ultra nices Event. Könnt ihr hin, sogar for free oder für eine kleine Spende. Und alle Details dafür gibt's jetzt von Fritz-Kollegin Lino.
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2: Hoch über Potsdam thront der alte Landtag auf dem Brauhausberg. Und heute macht das Localize Festival daraus ein Ort für Kunst, Kultur und große Fragen. Alles unter dem Motto The Power of Love. Tagsüber gibt's Theater und lauter Workshops. Unter anderem, wie man zu Hausmucke tanzt. In Panel Talks bringt ihr euch ein. Wie soll dieser Ort in Zukunft aussehen? Und abends Konzerte. Scampi ist eine Live Drum and Bass Fusion Band. Das Duo Görda macht Pop und Cozy Müller gönnt Synthwave. Alles tanzbar. Das Localize Festival im Alten Landtag in Potsdam geht heute und morgen von 11 bis 22 Uhr. Und wer kann, gönnt eine kleine Spende.
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1: Ja, und das bedeutet, dass einer oder eine von euch hier bei uns jeden Freitagabend in Potsdam vorbeikommt, bringt eine Playlist mit und dann ballern wir eine Stunde lang nur die Mucke von der Person. Und ich freue mich sehr, heute Abend, es wird, glaube ich, im Laufe der Stunde ein kleines bisschen verwirrend auch hier und da, weil Fritz ist hier bei Fritz. Hallo Fritz.
2: Ja, schönen guten Abend. Ich freue mich, dass ich hier sein darf.
1: Ich bin jetzt schon verwirrt. Hallo, kurz zu den Hard Facts. Du bist 17 Jahre alt, kommst aus Berlin. Wo in Berlin?
2: Berlin-Mitte.
1: Ja, ist Mitte schön. Aber Mitte ist groß. Willst du ein bisschen genauer werden oder lieber
2: mysterious? Ja, ich sag eigentlich immer mitten in Mitte, aber ich gebe dir jetzt mal einen Tipp in der Nähe vom Potsdamer Platz.
1: Ah, okay. Ja, voll geil. Und du hast heute den langen Weg zu uns nach Potsdam auf dich genommen, um hier eine Stunde Radio zu machen.
2: 40 Minuten ungefähr, aber ich glaube, das hat sich gelohnt.
1: Das glaube ich auch. Worauf können wir uns unter anderem in der nächsten Stunde freuen?
2: Ich glaube auf viel Indie, auf Rap teilweise, politische Sachen. Aber zu viel will ich, glaube ich, noch nicht verraten, aber darauf kann man sich die nächste Stunde freuen.
1: Richtiger Profi. Ey, dann würde ich sagen, hören wir auch direkt in den allerersten Song rein. Welcher ist es denn?
2: Das ist Bademeister von Yara, die ich mittlerweile auch schon zweimal live gesehen habe und ich kann sagen, ist auf jeden Fall ein super Song. Hört gern rein.
1: Na geil, dann geht's hier los. Und wenn ihr auch irgendwann mal Bock habt, bei Dein Fritz mitzumachen, dann einfach reinmelden auf fritz.de/deinfritz. Jetzt Yara und Bademeister. Hier auf Fritz.

0: Jara war das mit Bademeister hier bei Dein Fritz, die Show, wo ihr jeden Freitagabend vorbeikommt hier in Potsdam und eine Playlist mitbringt. Und heute ist der Playlist-Verantwortliche, der Dein Fritze, heißt, no joke, Fritz. Hallo, schön, dass du da bist.
1: Ja, schönen guten Abend.
0: Wir haben gerade deinen ersten Song gehört. Der erste Song ist ja immer eine Special-Entscheidung, ne? Womit startet man rein in diese Stunde? Warum hast du dich für diesen entschieden?
1: Ja, wie gerade eben schon, wahrscheinlich haben die meisten zugehört, wird ja Abitur thematisiert, Schule, bisschen schwimmen und ich glaube, das trifft genau auf mein Leben. Ich habe jetzt die 11. Klasse abgeschlossen, ohne Abitur, beziehungsweise will kein Abitur machen.
0: Das heißt, du bist jetzt frei?
1: Ich bin frei.
0: Herzlichen genau. Glückwunsch.
1: Ganz geil. Genau.
0: Wie fühlt es sich an?
1: Boah, befreiend, haha, Wortschuck. ja, aber eigentlich total super. Ich meine, nach 11 Jahren, jetzt darf man ja Gefängnis sagen.
0: ja, das darf man auch schon währenddessen.
1: Ja, genau. Nee, das ist einfach ein tolles Gefühl. Jetzt nicht mehr, keine Klausuren und so, keine Klausurenphase. Natürlich schade, Freunde sieht man jetzt wahrscheinlich weniger, aber ich glaube, das lässt sich verkraften.
0: Voll. Ich bin dir gerade voll in deinen Satz reingeschnitten. Du hast dich für Bademeister entschieden, weil wegen Schule, aber auch wegen Schwimmen. Du bist ein Schwimmer.
1: Ich bin ein Schwimmer, genau. Und fange jetzt auch nach den Ferien im September ein FSJ genau bei meinem Schwimmverein an, bei ProSport. Unter anderem mache ich da eine

0: E-Trainer-Lizenz, bin aber größtenteils auch am Beckenrand, versuche den Kindern natürlich was beizubringen, sowohl technisch als auch mental. Und da freue ich mich auf jeden Fall schon.
1: Für den Fall, dass irgendjemand zuhören sollte, der nicht so im Thema drin ist, wird bestimmt nicht passieren. Aber tun wir mal so. Was heißt C-Trainer?
0: Es gibt mehrere C-Trainer oder beziehungsweise Lizenzen. Der C-Trainer ist wirklich die absolute Basic.
1: Ah ja.
0: Beispielsweise gibt es auch jetzt nicht nur im Schwimmen, da gehe ich jetzt mal rüber zum Fußball. Ein guter Bekannter von mir hat beispielsweise eine A-Trainer-Lizenz, heißt, er ist wirklich schon sehr, sehr guter Trainer, sehr erfahrener Trainer.
1: Mhm.
0: Das gibt es nicht nur im Schwimmen und jetzt klar auch mal im Fußball.
1: Okay, ich checke. Und da machst du dann ein Jahr quasi einfach Vereinsmitarbeit auf FSJ-Basis?
0: Genau, gibt ein bisschen Geld, bisschen Taschengeld für mich und ich glaube, dass ich da auch schon helfen kann. Da will ich jetzt, falls ich darf, jetzt gerne mal das Sommercamp grüßen von ProSport und natürlich auch ganz besondere Klaas. Bei dem ich das dann auch machen werde, bei meinem Verein.
1: Sweet. Was ist deine, du selber schwimmst ja auch, was ist deine Lieblingsschwimmart?
0: Rücken, würde ich sagen. Also schon Langzeit gesehen habe ich mich da schon früher sehr wohl gefühlt. Mittlerweile vielleicht sogar Kraul, aber ich glaube Rücken, das kann ich noch am besten.
1: Checke. Ist auch geil, wenn du über so matschigen oder schlammigen im See, weißt du, Rückenschwimmen immer geil, weil da verhärtest du dich nicht mit den Füßen.
0: Ja, stimmt.
1: Lass uns weitermachen mit dem nächsten Song, außer du möchtest noch in den Verein gerade weiter reingehen, weil ich sehe, da ist eine Band, die hier auf Fritz wirklich auch fester Bestandteil der Playlist ist, und zwar 01099. Welcher Song von denen und warum?
0: Wir hören jetzt gleich in Altbau rein. Unter anderem schöner, leichter, vielleicht ein bisschen melancholischer Song, aber vielleicht auch Hintergrund, weil ich selber im Altbau wohne.
1: Ja. Jackpot, Altbau in Berlin-Mitte, nicht schlecht.
0: Altbau in Berlin, ich glaube, ja, vielleicht geht's noch ein bisschen besser. Villa in Zehlendorf wäre jetzt auch nicht so schlimm, aber...
1: Das ist langweiliger.
0: Ja, und man ist nicht in der Stadtmitte, genau. Ich glaube, da ist schon was ganz Gutes dabei.
1: Und deswegen hast du dich für den Song entschieden, ja? Wir sind ja hier bei deinem Fritz, das ist deine Sendung, deswegen ist es jetzt auch deine Anmoderation, selbstverständlich.
0: Ja, dann fange ich mal an. Also 01099, wahrscheinlich bekannt für Indie, Neurap, war ich jetzt auch schon auf einem Konzert im Dezember letzten Jahres. Altbau, ein sehr individueller Hit an sich. Und ich würde sagen, fangen wir direkt eigentlich an, ne?
1: Hier ist dein Fritz, mit Fritz und jetzt mit 01099.

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0: Paula Carolina mit Immatrikulationsbescheinigung musste ich zum Glück auf dem Konzert am 9. Mai in Berlin nicht buchstabieren. Da war ich sehr froh, dass ich da nicht auf die Bühne geholt wurde. Aber als Song einzigartig.
1: Ey, ihr hört gerade Fritz, also sowohl den Radiosender als auch Fritz, den Typen, der hier gerade bei Dein Fritz ist. Die Sendung, wo ihr vorbeikommt und eine Playlist mitbringt. Heute ist Fritz aus Berlin-Mitte zu Gast. Und du hast gerade schon erzählt, Paula Carolina, warst du im Mai beim Konzert. Wie war's?
0: Super. Also auch von der Location, Huxleys Neue Welt, wird wahrscheinlich einigen auch schon was sagen.
1: Oh, schön, ja. Da Hermannplatz, ne?
0: Das, genau. Vom Sound her super. Und von der Show natürlich auch.
1: Ja, und du hast hier in deinem, ihr meldet euch ja an auf fritz.de, ist der Steinfritz, könnt uns da so ein paar Notizen schreiben, auch zu den Songs. Hast du geschrieben, das Konzert war auch deswegen geil, weil es da eine kleine Show-Einlage gab. Welche war das denn?
0: Sowohl zum Song, aber auch allgemein. Die haben sich da umgezogen, als hätten die gerade alle live ihre Bachelorarbeit bestanden, als ob der Prof da gerade denen das die Immatrikulationsbescheinigung in die Hand drückt. Gute Überleitung.
1: So richtig, so mit Robe und diesem viereckigen Hut mit der Kordel dran und so?
0: Ganz genau. Ein Anblick für die Götter. Das sah super aus. Und großen Respekt an die Musiker, die da noch dazu live gespielt haben im Outfit. War bestimmt auch nicht so leicht.
1: Nee, safe. Ultra warm wahrscheinlich.
0: Total. Na, vor allem noch im geschlossenen Konzertsaal. Das war Respekt auf jeden Fall.
1: Jetzt bist du gerade aus der Schule raus, hast mit der 11. Klasse, zumindest sagst du, vorerst aufgehört, um ins FSJ zu gehen. Stichwort Immatrikulationsbescheinigung. Trotzdem irgendwann Studium am Horizont. Siehst du das da schon oder bist du dir noch nicht sicher?
0: Naja, also das hat mir jetzt mein Lehrer nochmal erklärt, dass man ja wenn man die Ausbildung gemacht hat, falls man eine anfängt, dass man ja alles studieren kann, wenn man will. Also vielleicht nochmal so ein Kapitel einschlagen, wer weiß.
1: Aber Ausbildung willst du machen?
0: Ja, jetzt erstmal das FSJ und okay. Danach wäre eigentlich schon die eigentliche Idee, eine Ausbildung 3 Jahre dann zu machen. Und ich meine, danach kann die Studienzeit immer noch kommen.
1: Ja, voll, das stimmt. Aber so Schulzeit und habe ich gerade schon so ein bisschen, auch als wir miteinander gequatscht haben, bist du auch wirklich froh, dass vorbei ist, oder wie?
0: Ja, schon. Also wahrscheinlich zu 90%. Die 10% sind dann Freunde und lustige Sachen im Unterricht, die dann jetzt wegfallen. Aber naja, schon.
1: Okay, aber ey, ist doch sehr schön. Und dann hast du gesagt, zum Start der Sommerferien schaust du hier noch in Potsdam vorbei, bringst ein bisschen Musik mit, unter anderem gleich von Zartmann, Kasi, Aaron und Antonius meinen die uns. Warum dieser Song?
0: Ja, ich meine, bei 29% bundesweit, ich spreche die Partei jetzt mal lieber nicht aus, Bildung tut allgemein gut und ich glaube, das sollten diese gewissen Leute uns jetzt gleich gut sagen, was die meinen.
1: Also sagst du genau hinhören bei den Lyrics?
0: Ganz genau hinhören. Am besten auch beim Intro und so.
1: Okay, dann sind wir gespannt. Hier ist dein Fritz mit Fritz und mit deiner Anmod für den Song.
0: Genau, wir hören jetzt gleich Meinen die uns, Zartmann, Kasi, Aaron, Antonius. Sehr politisch. Also genau zuhören.

0: Leopard von 1999, auch mal live gesehen im Dezember, muss ich sagen. Super, super Jungs aus Dresden-Neustadt. Daher ja auch der Bandname 1999, Postleitzahl von Dresden-Neustadt.
1: Das stimmt, quasi wie jeder 030-Rapper mit der Vorwahl, bloß dass die Jungs sich auf die Postleitzahl geschmissen haben.
0: Genau.
1: Hey Leute, hier ist Fritz, hier ist dein Fritz, die Sendung, wo ihr vorbeikommt, eine Playlist mitbringt und wir quatschen ein bisschen rüber. Heute mit Fritz aus Berlin-Mitte und wir haben heute ein paar Mal 1999 in der Playlist, aber du hast gerade schon erzählt, du warst bei einem Konzert. Bei welchem und wo war das?
0: Das war gerade mal im Dezember vergangenen Jahres in der Max-Schmeling-Halle, auch in Berlin-Mitte, beziehungsweise Berlin-Peberg, also quasi auf der Grenze, super Show. Das war super.
1: Weißt du, was war dein Highlight dabei?
0: Boah, schon eigentlich, dass die Crowd alle 3 Minuten beziehungsweise bei jedem Song direkt den Moshpit gezündet hat. Und dann auf jeden Fall noch das Feuer im Hintergrund, was ab und zu mal aufgeleuchtet ist.
1: Wenn du bei einem Konzert bist und es wird ein Moshpit aufgemacht, sieht man dich dann da mittendrin oder hältst du da eher Abstand?
0: Na, ich würde sagen, nicht bei jedem. Also jetzt nicht alle 3 Minuten, sondern vielleicht mal alle 5 bis 10 Minuten. Also das war mir dann auch ein bisschen zu viel, dann jeden mitzumachen, aber...
1: Aber jeden zweiten?
0: Jeden zweiten in etwa, genau.
1: Okay, ich glaube, das ist hier im Fritz-Studio heute schwierig. Da hast du zu viel teure Technik hier.
0: Ja, stimmt.
1: Aber lass uns auf die nächsten beiden Songs von dir schauen. Du hast als übernächsten wieder einen von 1999.
0: So ein Zufall, aber auch.
1: Stabile Band. Welcher ist es und warum dann genau der als nächsten?
0: Der übernächste ist dann Durstlöscher. Genau, wieder von 1999. Ja, ist zwar jetzt schon über 2 Jahre alt, aber ganz sicher nicht alt geworden. Ich meine, bei so einem Top-Getränk.
1: Bist du da am Start, ja?
0: Ja, schon. Also Durstlöscher schon, auch schon relativ früh getrunken. Und ich meine, ist einfach ein super Getränk für den Sommer. Deswegen vielleicht auch hier drin. Wer weiß es, man weiß es nicht.
1: Mist, hast du einen dabei? Nee, ne? Aber man hat ja ein Wasser.
0: Nur Wasser.
1: Aber immerhin.
0: Immerhin. Immerhin besser als gar nichts.
1: So eben. Mhm. Und bevor wir da reinhören, gibt's aber noch einen Song von Mayberg. Und zwar ein relativ ungewöhnlicher, in Anführungszeichen, weil Mayberg ja eigentlich immer eher schnell und tanzbar am Start, aber nicht bei dem Song, den du mitgebracht hast.
0: Der ist aus meiner Sicht auch nicht so richtig tanzbar. Der ist eher nachdenklich, bisschen melancholisch.
1: Ist das so ein Vibe, den du auch öfter mal fühlst? Bist du auch gerne mal so auf dem Fensterbrett sitzend, in den Regen schauend und übers Leben nachdenkend? Oder wie würdest du dich beschreiben?
0: Am Fensterbrett im Altbau und dann auf den, und dann auf den Innenhof blickend.
1: Ah ja, schön.
0: Genau. Ja, wenn jetzt der Tag, also mal sehen, das war jetzt eher zur Oberstufenphase oder Schulphase jetzt eher, da hat man jetzt schon so drüber nachgedacht, boah, der Tag war echt richtig, richtig schlecht. Aber ich glaube, Mayberg hat dann auch so einen Song rausgebracht, wo man denkt, klar, morgen ist auch noch ein Tag.
1: Und da hast du gesagt, das bringe ich hier mit zu deinem Fritz. Ey, dann würde ich sagen, achso, du warst auch schon mal beim Konzert von Mayberg, warst du ja auch schon mal, ne? Ist das sowieso heute eigentlich eine Playlist von Leuten, wo du bei Konzerten warst?
0: Noch nicht ganz, aber da sind schon echt viele vertreten, muss ich sagen.
1: Okay, geil. Ey, dann würde ich sagen, hören wir da jetzt rein. Dein Fritz, deine Anmoderation. Welcher Song kommt jetzt hier für uns?
0: Ja, jetzt kommt morgen, obwohl es noch heute ist, man glaubt es kaum. Ja, sehr nachdenkend, vielleicht jetzt auch, jetzt kann man noch vielleicht tendenziell mal leiser machen, aber das ist schon ein Song, da habe ich mir auch irgendwie was bei gedacht, dass der hier auch mal vertreten ist.
1: Aber das Radio macht den nicht leiser, sondern lauter. Hier ist dein Fritz mit Fritz und jetzt mit Mayberg und morgen.

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5: 19.30 Uhr, wir haben es 19:30.
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6: Ja, und da gibt's dicken Respekt von Brandenburgs Ministerpräsident Woidke, und zwar für Berlins regierenden Bürgermeister Wegner. Der hat vorhin angekündigt, dass er für die CDU doch nicht als Spitzenkandidat bei der Abgeordnetenhauswahl antritt. Schon seit Monaten wird er viel kritisiert, vor allem wegen seines Verhaltens während des großen Stromausfalls im Januar. Wegner hat dazu bei einer Pressekonferenz vorhin gesagt:
7: Mir ist die Entscheidung alles andere als leicht gefallen, das will ich sagen. Aber wenn du nicht mehr die Möglichkeit hast, mit eigenen Themen durchzudringen, dann ist es halt auch schwer. Und diese Erkenntnis muss man dann zur Kenntnis nehmen und dann muss man die richtigen Schlüsse ziehen. Und das habe ich getan.
6: Regierender Bürgermeister will Wegner bis zur Wahl im September übrigens trotzdem noch bleiben. Finden viele gar nicht mal so gut. Trotzdem gibt der Bundesrat sein Go, und zwar fürs Gesundheitssparpaket. Die Bundesregierung plant das, um Krankenkassen finanziell zu entlasten. Versicherte werden deswegen allerdings für bestimmte Sachen mehr zahlen müssen, erklärt euch Chris Berdrow.
8: Ja, für viele Patienten wird vieles spürbar teurer. Zum Beispiel müssen sie mehr für Medikamente zuzahlen in der Apotheke. Seit mehr als 20 Jahren galt, das darf nicht teurer als 10 Euro sein. Die Grenze wird angehoben auf 15 Euro. Beim Zahnersatz wird gekürzt. Die Kassen zahlen keine homöopathischen Leistungen mehr. Wer sehr gut verdient, zahlt künftig höhere Beiträge. Und die kostenlose Mitversicherung von Ehe- und Lebenspartnern wird eingeschränkt. In vielen Fällen wird ein Zuschlag für die mitversicherte Person fällig.
6: Ja, und ich habe es gerade schon angeteased, gibt viel Kritik für diese Sparmaßnahmen, unter anderem auch von der Brandenburger Landesregierung. Die hatte im Bundesrat vorhin noch versucht, das Gesetz zu stoppen. Laut Ministerpräsident Woidke ist es nämlich schlecht für die Krankenhäuser im Land und damit auch für die Versorgung der Menschen hier. Ziel, wie gesagt, dieses Sparpakets ist es, die Krankenkassen zu entlassen, aber dafür werden eben Leistungen gekürzt. Und wir bleiben gleich beim Thema Gesundheit, denn Schwangere sollten nicht kiffen. Das sagt die Bundesanstalt für Landwirtschaft und Ernährung. Die hat vorhin eine Handlungsempfehlung rausgegeben. Drin steht unter anderem, dass aktuelle Studien zeigen, dass es einen Zusammenhang zwischen Cannabis und Frühgeburten gibt. Zusätzlich führe Cannabis in der Schwangerschaft im Schnitt häufiger zu einem kleinen und auch zu leichten Baby. Für längerfristige Folgen sei die Datenlage noch zu dünn, so die Bundesanstalt.
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6: Ja, jetzt am Abend gibt's weiterhin noch so einen Mix aus Sonne und Wolken. Bald wird sich die Sonne aber verabschieden. Keine Sorge, Leute, morgen kommt sie wieder. Also eigentlich das ganze Wochenende über gibt's auch wieder Sonne und Wolken im Mix. Vielleicht auch noch ein bisschen Regen. Und es wird wieder ziemlich warm bei so Maxi-Werten um 29 Grad.
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6: Und da solltet ihr unbedingt vorsichtig sein auf der A10 nördlicher Berliner Ring Richtung Dreieck Havelland. Zwischen den Dreiecken Barnim und Pankow brennt nämlich gerade ein Fahrzeug. Deswegen kommt es zu Behinderungen und es gibt einen Stau. Wenn er da drinnen steht, macht bitte unbedingt Platz für die Einsatzfahrzeuge. Probleme gibt es auch auf der A10 südlicher Berliner Ring Richtung Dreieck Werder. Zwischen Ludwigsfelde Ost und West ist nach einem Unfall die Richtungsfahrbahn gesperrt. Und gekracht hat es auch auf der A12 Richtung Frankfurt-Oder in Höhe Storkow. Gibt es deswegen gerade Behinderungen. In Berlin sieht es soweit super aus, also kommt gut durch.
5: Dankeschön.
6: Sehr gern.
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5: Das gibt's jeden Freitagabend, da kommt ihr hier in Potsdam bei Fritz vorbei, macht eine Stunde lang Musik und quatschen müssen über alles, was euch denn so interessiert. Und heute ist Fritz aus Berlin-Mitte am Start. Hallöchen.
9: Ich freue mich.
5: Wir haben einfach schon Halbzeit.
9: Ja, das ging super schnell.
5: Das ist wirklich crazy. Jeder, der hier bei deinem Fritz ist und auch selbst ich, als, ne, ich bin auch manchmal im Radio und glaubst kaum, wirklich Zeit fliegt. Aber du hast bisher noch Spaß und dir geht's noch gut, ja?
9: Mir geht's soweit super.
5: Sehr schön. Es geht ja hier vor allen Dingen auch um die Musik, die du mitgebracht hast. Wir sind in die erste halbe Stunde mit einem Song von Yara reingestartet, Bademeister. Und du hast dich dazu entschieden, auch in die zweite halbe Stunde mit einem Song von Yara reinzustarten. Wer ist denn eigentlich Yara? Woher kennst du Yara?
4: Ja, Yara kenne ich noch nicht ganz so lange. Das war die Vorband von Paula Carolina, die wir auch schon gehört haben.
5: Stimmt.
4: In der ersten Halbzeit, genau. Und ich finde, Yara, das ist auflockernd, eine lockere Stimmung in die neue Pop. Und deswegen kann man da ja auch einfach bleiben beim Start in die zweite Hälfte.
5: Voll. Und das heißt, du hast Yara als Vorband kennengelernt. Das ist ja ultra geil.
4: Ja, das habe ich auch schon von dir gehört, dass du das auch schon mal geschafft hast.
5: Bei mir war also nicht Yara, sondern jemand anderes. Aber ich finde das ultra geil, weil du bezahlst Geld, um zu einem Konzert zu gehen und du kriegst einfach random noch ein anderes geiles Konzert davor. Lieb ich. So, welchen Song von Yara hören wir denn jetzt und warum den?
4: Wir hören jetzt gleich Lego House, in dem es um, ja, teilweise, jeder kennt ja Lego, eher brüchige Beziehungen, aber auch brüchige Stimmung allgemein. Aber hier ist der eigentlich relativ freudig. Also der Titel sagt gar nicht mal so viel aus über das Lied, aber ich glaube, da hören wir jetzt gleich erstmal rein.
5: Hey Leute, wenn ihr auch mal hier sitzen wollt und ein bisschen Mucke machen wollt, dann einfach anmelden auf fritz.de/steinfritz. War das schwer?
4: Überhaupt nicht.

0: Bo Burnham mit dem Song 1985. Ihr seid hier bei Dein Fritz, beziehungsweise eurem Fritz wahrscheinlich. Ich bin ja auch Fritz.
1: Du bist auch Fritz, ja stimmt. Das ist dein Fritz, weil deine Sendung. Und aber du bist unser Fritz, weil du hier für uns mal... Ich sag ja, wir sind hier in der Fritzception heute.
0: Ja, ganz genau.
1: Und falls ihr gerade zugeschaltet habt, Dein Fritz, jeden Freitag könnt ihr vorbeikommen, bringt ihr eine Stunde Mucke mit und dann quatschen wir hier und hören eure Musik. Heute eben mit Fritz aus Berlin-Mitte. Und worüber wir noch gar nicht gequatscht haben, ist, du hast uns ja schon verraten, du warst bei vielen Konzerten, du hast dir eine Playlist zusammen kuratiert und dir zu jedem Song was gedacht. Du machst ja aber auch selber Musik.
0: Ich mache selber Musik. Seit vielen Jahren Klavier tatsächlich. Gitarre auch mal zwischenzeitlich, aber nur 2 Jahre in der Grundschule. Da musste man das machen und...
1: Ihr musstet in der Grundschule?
0: Oh, krass. Musikbetonte Grundschule. Ah. Da wurde gesagt, ey, ihr macht jetzt bitte mal ein Instrument, sonst sieht's schlecht aus für euch. Ja, und das habe ich dann 2 Jahre gemacht und danach hieß es, naja, nee, lieber auf Klavier konzentrieren, das passt schon und damit bin ich auch sehr zufrieden.
1: Was machst du da? Machst du so Singer-Songwriter-Begleitung oder klassisch oder Jazz? Was ist da dein Repertoire?
0: Total klassisch am Klavier in der Privatklavierschule. Auch in Berlin-Mitte am Nordbahnhof, sehr schön. genau, da wird grundsätzlich klassisch gespielt und das ist auch soweit super.
1: Und da bist du auch voll dabei.
0: Bin ich. Ja, naja, mit dem Üben, das könnte, glaube ich, besser sein. Aber, aber in der halben Stunde bin ich auf jeden Fall anwesend. Das will ich dazu sagen.
1: Ja, das check. Ich habe auch mal Klavier gespielt. Ist bei mir schon eine Weile her. Aber dieses ist, ich habe auch aufgehört, weil es war mir zu viel Geübe für zu wenig Gekönne. Deswegen Respekt, dass du da weiter durchziehst. Mhm. Aber hast du da noch Ambitionen, das vielleicht irgendwie mal, also beruflich ist ein sehr großes Wort, aber das irgendwie, oder eine Band oder wie auch immer? Oder?
0: Naja, hobbymäßig so eine kleine Band. Naja, wär ja nicht so schlecht. Aber kann man auf jeden Fall probieren. Ich meine...
1: Könntest auch, guck mal hier, diese Musik, da ist ja auch ein Klavier. Das könntest du ja auch mal für uns einspielen. Vielleicht kriegen wir da einen kleinen Deal hin.
0: Mhm. Vielleicht so ein kleines Praktikum, mal sehen. Mal sehen, was die Zukunft noch bringt, genau.
1: Ja, geil. Und du machst also selber Musik, du spielst klassisches Klavier, aber du hast jetzt kein Brahms auf die Playlist gepackt.
0: Ich habe jetzt auch kein Brahms, kein Mozart hier mal reingepackt. Das war mir dann doch ein bisschen zu eitel. Vielleicht, wenn ich irgendwann nochmal in 20 Jahren hier bin, vielleicht spiele ich dann ja selber so ein klassisches Stück ein und dann mal sehen.
1: Sondern stattdessen hast du statt Brahms oder statt Mozart hast du Nation of Language als Band, als Act. Ich weiß es gar nicht. Wer ist das? Woher kennst du die Person, die Band? Was machen die für Mucke? Warum dieser Song?
0: Die kenne ich tatsächlich persönlich nicht, ist aber auch eher die Richtung Indie. Habe ich letztes Jahr im Sommer auf einer Party genau diesen Track das erste Mal gehört und dachte, okay, das ist ein wahnsinniger Track, toller Sound. Und deswegen ist er auch heute hier vertreten.
1: Ah, das war einer dieser Momente, wo du sagst, ey, schick mir mal den Song, weil der ist geil.
0: Den habe ich direkt shazamt, bevor ich auch nur... Ja, genau. Und dann noch ein Video noch davon gemacht. Hat mich direkt gecatcht, der Song.
1: Stark. Und jetzt zeigst du ihm den ganzen großen, weiten Fritz-Sende-Gelände. Dann würde ich sagen, moderier doch gerne mal den nächsten Song an.
0: Mach ich. Ja, ihr hört jetzt On the Vision Street von Nation of Language. Knapp 3 Minuten. Ich glaube, das haltet ihr durch und macht gern lauter.
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0: Nation of Language mit On the Vision Street. Und der nächste Song, der jetzt kommt, das ist unser Wilmersdorfer Junge aus Berlin. Ganz anderer Sound, aber ich glaube, das kann auch gut werden.
1: Nur einmal kurz, dass ihr da draußen alle wisst, was hier abgeht. Hier ist dein Fritz, heute mit Fritz aus Mitte, der eine Playlist mitgebracht hat und der hier gerade wirklich also wie eine Maschine von Song zu Song gehen möchte, weil er wirklich eine stabile Playlist mitgebracht hat. Jetzt Agu Tour de Berlin. Wo ist deine Tour de Berlin? Also wir haben gehört, dein Lebensmittelpunkt ist auf jeden Fall in Mitte. Da ist deine Bude, da ist dein Schwimmverein, da findet alles statt. Aber wenn du jetzt mal eine kleine Tour ins Ausland, möchte ich fast sagen, also aus Mitte raus machst, wo sind dann so deine Lieblingsecken in Berlin?
0: Das ist dann eigentlich schon Charlottenburg, Kreuzberg, würde ich jetzt spontan sagen, aber auch theoretisch auch mal ganz raus aus Berlin, nach Brandenburg, nach Ludwigsfelde, zum eigenen Haus.
1: Hat deine Family da auch noch?
0: Sommerhaus, noch ursprünglich vor den Großeltern, aber danach, wenn man dann wieder reinfährt, ist es auf jeden Fall die Tour de Berlin.
1: Genau. Ja, und du hast ja auch gleich, weil du bist ja hier bei uns in Potsdam heute, freuen wir uns sehr, gleich in 12 Minuten geht die Tour wieder nach Berlin. Genau. Deswegen würde ich sagen, hören wir jetzt rein, bitteschön.
0: Wir hören rein, Tour de Berlin von Chiago.
1: Hier bei deinem Fritz.
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0: Paschanen mit erster Song. Das war zwar nicht der erste Song, das war schon einer der letzten. Wir sind hier bei Dein Fritz, bei Fritz, mit Fritz. Das ist immer noch sehr verwirrend, obwohl wir schon 50 Minuten geschafft haben.
1: Und das sagt sogar Fritz selber. Das ist ja das.
0: Genau.
1: Ja, ey, krass, ne? Wir sind 7 Minuten noch, dann ist hier unsere Dein Fritz-Sendezeit schon wieder vorbei. Es wird Zeit, Tschüss zu sagen. Wie war's? Es war dein erstes Mal im Radio und in einem Radiosender überhaupt. Wie war's?
0: Ein Einblick, den man nicht vergessen wird. Das war also super, also auch von dir super sympathisch. Die ganze Crew hat mich hier total sympathisch empfangen. Ich glaube, da ist man bei euch echt an der richtigen Stelle. Und ich kann nur jedem empfehlen, bewerbt euch, guckt euch das hier wirklich mal eine Stunde an. Ihr dürft eure Lieblingssongs dürft ihr hier einfach so mitbringen. Das kann ich jedem empfehlen.
1: Und da möchte ich nochmal sagen, ne, weil das ist eine Special-Sache. Ich als Moderator hier im Sender, ich spiele immer die Songs, die Musikredaktion mir raussucht.
0: Ganz genau.
1: Aber du, ihr, wenn ihr euch anmeldet, ihr könnt einfach selber entscheiden, was hier läuft. Das hast du jetzt eine Stunde lang gemacht. Du hast ganz viele, es waren, ich glaube, fast, nee, ausschließlich, bis auf Bo Burnham und eins, okay, es waren fast deutsche Songs auf jeden Fall. Also bist du musikalisch eher im Deutschen unterwegs?
0: Ja, schon, ja. Obwohl man jetzt natürlich noch englische Sachen hört, aber die habe ich jetzt mal heute nicht mitgebracht. Vielleicht das nächste Mal.
1: Und du hattest auch einen Fanclub am Start, und du hast auch schon so ein bisschen Feedback bekommen, wa? Während der Sendung von deinen Liebsten?
0: Genau, der Fanclub ist aktuell in Greifswald, normalerweise in Berlin, von ProSport24. Liebe Grüße da nochmal.
1: Ah, dieses Schwimmcamp.
0: Die sind gerade im Sommerschwimmcamp, genau. Und das hat, meine ich, gestern oder vorgestern angefangen. Sonst wäre hier auch jemand hier. Meine Plus Eins wäre hier noch heute hier. Das ist der liebe Klaas, der auch gerade zuhört. Der wäre jetzt wahrscheinlich gerade im Nebenraum und würde auch gespannt zuhören.
1: Aber stattdessen ballert er Dein Fritz mit dir wahrscheinlich ganz laut über eine Bluetooth-Box fürs ganze Schwimmcamp. Deswegen ganz liebe Grüße auch von Radio, von Fritz nach Greifswald. Ey, es hat ganz viel Spaß gemacht mit dir. Vielen Dank, dass du da warst. Du hast dich angemeldet auf fritz.de/deinfritz. War das kompliziert?
0: Es war überhaupt nicht kompliziert. Das war ein Klick und man hatte schon die Anmeldung. Da gibt man seine Songs ein, bisschen begründet, ein bisschen warum. Und dann wird einem eine E-Mail geschrieben und dann quatscht man noch ein bisschen am Telefon und dann wird man schon eingeladen. Das ging super schnell.
1: Geil, dann lass uns in deinen letzten Song jetzt reinhören. Das ist Ivo Martin mit Hallo. Ich find's ein fantastischer Song. Du hast dich wahrscheinlich auch genau aus diesem Grund dafür entschieden.
0: Genau aus diesem Grund. Also jetzt sage ich zwar nicht Hallo, sondern jetzt leider schon Tschüss, aber aber Ivo Martin als Künstler habe ich jetzt auch erst vor einem Jahr kennengelernt. Das passt für den Abschied.
1: Dann danke dir für eine zauberhafte Stunde und hab ein schönes Wochenende und viel Spaß im FSJ.
0: Ey, vielen Dank. Und dir wünsche ich auch ein schönes Wochenende.
1: Vielen, vielen Dank. Und wenn ihr jetzt gerade das Gefühl habt, boah, das, was Fritz da macht, das möchte ich auch mal machen bei Fritz, bei Dein Fritz, dann meldet euch rein auf fritz.de/deinfritz. Wir beißen alle nicht, wir sind an eurer Seite. Es wird eine zauberhafte Stunde auch mit euch, da bin ich mir sicher. Und wir hören jetzt in deinen letzten Song. Hier ist Ivo Martin mit Hallo.

0: Das ist Paula Carolina. Sie hat einmal geschrieben, dass sie ein Klavier hat, das Olaf heißt übrigens. Und ganz früher noch in Augsburg studiert. Da haben wir sie schon bei Unsigned gespielt. Aber Jahre her. Und das war sie jetzt mit Schreien. Und wir haben es 20 Uhr.
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0: Das hier, Lavinia, Eli Oaks, Reasons. Namens.

Lavinia und Eli Oaks sind das gemeinsam mit einem Titel namens Reasons, der natürlich ein sehr, sehr, sehr bekanntes Sample mit sich führt, das hier schon viele Songs veredelt hat und ursprünglich auch aus den 90er Jahren stammt. Damit herzlich willkommen. Es ist kurz nach 8. Ihr seid bei 9 und gut am Freitagabend. Das ist immer die Zeit, wo wir euch gerne eine Playlist noch mit ins Wochenende geben wollen würden mit Songs, die frisch rausgekommen sind. Also Sachen, die jetzt in dieser Woche erst erschienen sind. Das allermeiste natürlich immer gerade ganz frisch am Freitag. Da kommen die ganzen Songs raus, die sozusagen regulär über die Musikindustrie veröffentlicht werden. Und da sammelt sich natürlich einiges an. Und wir gucken da durch ganz aktuell und schauen, was möglicherweise euch gefallen könnte. Und vor allen Dingen, was wir für wichtig halten, auch was man gehört haben sollte, wenn man sich so ein bisschen mit Musik befasst. Oder vielleicht auch nicht so sehr, aber dann habt ihr es hier mal gehört. Wir sind heute mit Kaigo ein bisschen beschäftigt. Da gibt's was Neues, da hören wir rein. Außerdem haben wir Neues von Dilla. Dann gibt es aber auch Absilon mit einem neuen Track, den wir hier haben. Es ist also wieder wie immer bei Neu und Gut nicht nach Genre sortiert, sondern uns interessiert ja vor allen Dingen, was eben neu ist und was das Potenzial hat, zumindest gut zu sein. Natürlich auch Sachen von hier, Luna Morgenstern zum Beispiel, nach wie vor Geheimtipp-Material. Später in der Sendung auch noch Jennifer Rostock mit einem Titel namens Wir schon wieder, die sich ebenfalls zurückmelden. Also einiges zu hören und zu entdecken, hoffentlich auch in dieser Sendung von Neu und Gut. Break up in reverse. Teddy Swims.

Das sind Anastasia und Anita gemeinsam mit einem neuen Titel Loca, schön in Spanisch gehalten. Und Loca ist mit Sicherheit der Titel von tausenden Songs, aber es funktioniert natürlich auch immer wieder gut, vor allen Dingen, wenn man so ein bisschen Partyatmosphäre verbreiten will. Und das weiß Anastasia und das weiß Anita. Sie sind auch beim Partymachen und zwar auf dem Lolla, Teddy Swims, Anastasia, beide zu sehen beim Lolla in Berlin. Hier also auch beide mit neuen Titeln. Breakup in Reverse hatten wir gehört von Teddy Swims und Loca eben von Anastasia. Das nächste Ding kommt von Leo Kaminski, Newcomer, nach wie vor Flugangst heißt der Titel.

Leo Kaminski ist das mit einem Titel namens Flugangst, und ich muss allerdings gerade bei Flugangst eher an das denken, was ich vorhin als Meldung gehört habe, nämlich dass auf einem Flug von Griechenland nach Deutschland ein Fluggast wegen eines beschädigten Fensters, das dann rausgeflogen ist, teilweise aus dem Fenster rausgesaugt worden ist. Es gibt als ich das zumindest gehört habe vorhin, gab es relativ wenige Details, außer dass wohl sich was von dem Triebwerk irgendwie gelöst hat und dann das Fenster eingeschlagen hat, und das ist dann rausgefallen, und der Mann, der daneben saß, glücklicherweise angeschnallt, glücklicherweise sind sie noch nicht so hoch geflogen, ist eben teilweise mit Kopf und Schultern aus diesem Fenster rausgesaugt worden. Also wenn man sozusagen sowieso schon so eine leichte Flugangst hat, dann darf man solche Nachrichten wirklich erst gar nicht mitkriegen oder erst recht, um sich tatsächlich vollständig gegen das Fliegen zu entscheiden. Leo Kaminski spricht über eine andere Art von Flugangst, und das ist auch wesentlich angenehmer, seinen Song hier zu hören, als über solche Nachrichten nachzudenken. Aber, hatte ich eben gerade im Kopf, läuft euch wahrscheinlich bei den News auch über den Weg in den nächsten Stunden. Another Emily Warren, Silver Lines bei Neu und Gut.

Schön schnell, smart gebauter Beat, finde ich hier bei diesem Titel. What Are We Now heißt er. Kommt von einer Truppe namens December 10. Und December 10, das ist ja eine Band, das ist eine Boyband, kann man sagen. Ein neues, ja, ich glaube, man muss schon so hart sein und sagen, Produkt von Simon Cowell, von dem Supermogul aus Großbritannien, der verantwortlich ist für Pop Idol, für X Factor UK, für Britain's Got Talent und alles mögliche andere auch noch. Und der hat eben auch ein weiteres Format, eine Netflix-Serie, The Next Act, ist letztes Jahr rausgekommen und dazu gehört eben diese Band, eine englisch-irische Boyband namens December 10 und von der haben wir gehört, What Are We Now? Kein Wunder also, dass da eine sehr gute, sehr smarte Produktion ist, die sich nach genau heute anhört. Kamerablitzlicht ist der Titel von Dilla. Kamera.

Titel von Dilla, Kamera Blitzlicht, und Dilla ist natürlich Kollegin hier auf Fritz. Sie hat Dillas Dauerschleife jeden zweiten Sonntag im Monat, und das ist, wie es der Zufall so will, dieser Sonntag, der jetzt also kommt. Am Wochenende könnt ihr also noch mehr Musik von Dilla hören, in dem Fall allerdings Sachen, die Dilla selber cool findet, und da sind wirklich gute Sachen dabei. Ich sitze dann immer schon hier für meine nächste Sendung für Unsigned und höre so ein bisschen rein und finde wirklich, dass Dilla einen erlesenen Geschmack hat, wo man sich Sachen immer noch mal rauspicken kann. Wie sie das zusammenstellt, ehrlich gesagt, keine Ahnung, aber es kommen wirklich schöne Entdeckungen dabei raus. Kann ich nur empfehlen. Dillas Dauerschleife am Sonntag, also immer jeden zweiten Sonntag im Monat. Joel Corey, Whisper.

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5: Das war Mist, sagt Berlins regierender Bürgermeister Wegner, und zwar über sein Verhalten und seine Kommunikation während des großen Stromausfalls im Januar. Dafür wird Wegner seitdem kritisiert und deswegen will er jetzt doch nicht als CDU-Spitzenkandidat bei der Abgeordnetenhauswahl antreten. Das hat Wegner heute Nachmittag bei einer Pressekonferenz angekündigt. Mittlerweile ist auch klar, wer stattdessen für die CDU antritt, um regierender Bürgermeister zu werden. Stefan Evers, der ist aktuell Finanz- und Kultursenator. Fridays for Future gefällt's nicht und hat deshalb heute protestiert gegen das neue Heizungsgesetz. Dem haben Bundestag und Bundesrat vorhin zugestimmt. Damit wird der Einbau von neuen Öl- und Gasheizungen weiter erlaubt. Sie müssen aber nach und nach immer mehr mit klimaneutralen Brennstoffen betrieben werden. Das reicht nicht, sagt Fridays for Future und fordert eine vollständige Versorgung mit erneuerbaren Energien. Das ist ein Schocker für werdende Eltern in Potsdam. Die Geburtshilfe am St. Josef Krankenhaus ist ab sofort zu und damit mehrere Wochen früher als eigentlich geplant. Erst mit dem nächsten Monat sollte die Klinik für Gynäkologie und Geburtshilfe ihre Arbeit einstellen, wegen der Krankenhausreform. Offenbar gibt's aber jetzt nicht genug Personal, deswegen die vorzeitige Schließung. Und wir reden nochmal hierüber.
6: FIFA-Fußball-WM.
5: Ja, in einer halben Stunde ist nämlich Anpfiff vom nächsten Viertelfinale. Spanien und Belgien kämpfen darum, eine Runde weiterzukommen. Wer es schafft, trifft dann im Halbfinale auf Frankreich. Am Wochenende sind dann die letzten beiden Viertelfinals. Morgen zwischen Norwegen und England. Und am Sonntag treffen dann Argentinien und die Schweiz aufeinander.
6: Wetter.
5: Berlin-Adlershof, 24 Grad aktuell, in Pritzwalk 23. Die Sonne scheint noch ein bisschen, nur ein paar harmlose Wölkchen am Start. Bleibt auch in der Nacht trocken, dazu geht's runter bis auf 10 Grad. Und morgen am Samstag viel Sonne, den ganzen Tag. Wird noch ein Ticken wärmer mit 29 Grad maximal.
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5: Südliche A10 Richtung Dreieck Werder, die ist gesperrt. Höhe Ludwigsfelde West, da hat es einen Unfall gegeben. Letzte freie Ausfahrt aktuell Ludwigsfelde Ost. Nördliche A10 Richtung Dreieck Havelland, zwischen Rastplatz Kappgraben und dem Dreieck Pankow stockt wegen eines Feuerwehreinsatzes. Da braucht ihr eine Viertelstunde obendrauf. Ansonsten rollt es weitestgehend, gibt aber noch ein paar Problemchen bei der S-Bahn. Es gibt Bauarbeiten bei der Ringbahn. Bis Sonntag Betriebsschluss fahren Busse zwischen Halensee und Westend. Und ab 22 Uhr heute fahren dann bis Mitte August erstmal keine S-Bahnen zwischen Bornholmer Straße und Schönholz. Das betrifft unter anderem die S1, die S25, 26, 8 und 85. Da fahren dann Ersatzbusse. Gute Fahrt, wo es geht.
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8: Das wissen wir jetzt, ne? Was wir noch nicht wissen, ist, was das für ein Titel ist. Also ich schon, aber ihr vielleicht auch. Aber ich sag's trotzdem nochmal. Role Model heißt der Mensch. Und Joy.

Was für ein Typ, was dem schon alles gelungen ist. Wahnsinn. Eigentlich wollte er Rapper sein, hat sich Tucker genannt, war, glaube ich, auch gar nicht so wenig erfolgreich, sondern schon ziemlich gesigned auch. Also hat gleich Leute von sich überzeugen können in der Musikindustrie. Dann wollte er Film studieren, ist dafür an eine spezialisierte Uni hat sich da eingeschrieben. Und dann hat er sich irgendwie das Handgelenk beim Skateboarden gebrochen. Und um die Langeweile zu überwinden, haben ihm Freunde dann Musikkram ins Zimmer gestellt und dann ging sozusagen die Musikkarriere los und vom Rap hat er sich dann aber irgendwann losgelöst, wie ihr hört, und ist bei diesem Sound gelandet. Role Model, so heißt dieser Mann aus den Staaten, ist bei Saturday Night Live aufgetreten, ist in diese Forbes-Liste aufgenommen worden, 30 under 30, also beeindruckende Figur, hat einen Film jetzt draußen demnächst, nächsten Jahr, wo er mit Natalie Portman spielt und Mark Ruffalo, also Wahnsinn, jetzt ist das Album rausgekommen, gerade ganz frisch, und wir präsentieren euch Role Model, und das am 11. Februar nächstes Jahr, also im Tempodrom wird das spielen. Kelela, Pink Panthers, The Bridge.

Ukulele. Super interessanter Sound, finde ich. Ist auf dem Album übrigens ähnlich. Da ist jetzt das Album rausgekommen. Übrigens, Role Models Album kommt erst im August. Da habe ich gedacht, ist gerade schon draußen. Aber ist noch 4 Wochen hin. Aber das hier ist draußen. Also Kelela, New Avatar heißt das neue Album. Und da ist auch dieser Titel drauf, den wir gerade gehört haben. The Bridge gehört damit dazu. Und ist weiter hinten natürlich hier mit Feature-Gast Pink Pantress. Habt ihr möglicherweise erkannt. Sind nicht so viele Feature-Artists mit drauf. Ist noch Fouché zum Beispiel mit dabei, aber ansonsten relativ solo das Ganze. Und ich finde eben sehr schön diesen gedämpften elektronischen Sound, also im Grunde die Höhlen aus dem Beat komplett rausgeschraubt und dann bleibt das so. Es geht nicht auf, es macht nicht irgendwann so einen Power-Move oder so, sondern bleibt die ganze Zeit so verhalten und trotzdem ist die Spannung irgendwie drin. Finde ich wirklich schön. Kelela, Pink Pantress hier mit The Bridge und Album von Kelela ist jetzt draußen. Das nächste Ding kommt von Upsilon. Heißt Null.

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0: Ist er nicht einfach immer beeindruckend? Also er rappt ja darüber, was das mit ihm macht, wie er das natürlich auch wahrgenommen hat, dass die Musik ankommt und dass es irgendwie Props dafür gibt und ja, wie das wahrscheinlich gemischte Gefühle auch hervorruft bei der Lebensgeschichte und so. Aber es ist einfach so. Also ich finde, er schafft das einfach total gekonnt, das Große und das Kleine zu verbinden in den Texten. Also der Blick in die Welt, in die Gesellschaft hinein, er kommt einfach nicht zu kurz. Er spricht Dinge an, anstatt es einfach wegzulassen, weil es vielleicht zu kompliziert ist oder zu schwierig oder zu düster oder sowas. Er macht es. Er nimmt es mit rein und verbindet es mit seiner eigenen Situation. Ich finde es wirklich toll und dazu diese Beats. Also ich bin absoluter Apsilon-Fan und das hier, das ist wirklich ein toller Track. Null, Apsilon, veröffentlicht gerade ganz viele Titel und neulich war er bei UZU zu Gast und hat über die Themen auf seinem Album gesprochen.
1: Wenn ich emotional so die letzten Jahre in mich reingucke oder auch in die Menschen um mich rum, ist schon eine sehr krasse Überforderung mit der Welt, mit der politischen Situation, gerade global irgendwie. Ja, ja, wie sich immer mehr Reichtum in weniger Händen konzentriert, immer mehr Macht, wie wir uns gegenseitig irgendwie zerbomben, wie wir irgendwie den Planeten zugrunde richten. Das sind alles so Themen, die sowohl irgendwie einen mit der Welt überfordern, aber auch so das Zwischenmenschliche sehr schwierig machen und belasten und auch mit sich selber die Auseinandersetzung schwierig machen.
0: Und die Auseinandersetzung sucht er aber ganz offensichtlich in seinen Texten und da kann man ihm dann beim Auseinandersetzen zuhören. Und ich finde, das ist sehr bereichernd natürlich dazu. Die Musik packt einen ja schon an. Adriatic, Rise from the Strix,

Kara, so heißt die Künstlerin. Aus Köln kommt sie, jeden Tag neu, ist eine neue Single von ihr. Das nächste Ding kommt von einem Mann namens Kaigo. Und wenn wir es noch schaffen, hören wir danach einen Remix, der rausgekommen ist, ein neuer, der was mit Fußball zu tun hat. Aber dazu gleich mehr. Kaigo, Max McNown, Take Me Back.

Das ist Kygo und vor einigen Tagen hat er einen Post abgesetzt, da hat er den norwegischen Fußballstar Erling Haaland gefragt, ob er einen gewissen Track veröffentlichen soll in einem Remix. Und das ist ein Track gewesen, den Erling Haaland mit 15 Jahren mit ein paar Kumpels gemacht hat. Da hat er versucht zu rappen und dabei ist tatsächlich auch was rausgekommen. Inzwischen ist das natürlich auch ewig geklickt in den Plattformen und das hat Kygo genommen und was draus gemacht und allerdings Erling Haaland vorher noch gefragt. Und der hat darauf geantwortet, ja, ja oder ja. Und hier ist das Ding, Kygo. Flow Kings.

0: und Kaigo hat sich gedacht, yo, mach ich mal was draus. Und das ist dabei rausgekommen. Wir haben es 21 Uhr.
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0: Leute.
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0: Hatten wir vorhin schon mal. Er lernt es einfach nicht. Da liegt immer noch so ein Ding unter der Tasse. Es macht das gleiche Geräusch nochmal. Jetzt sind wir da gemeinsam durch. Hier ist Millennium Kids, wie du.

Millennium Kid, wie du heißt dieser Track, und er hat vor einiger Zeit gepostet bei TikTok, dass er den Track für sein jüngeres Ich gemacht hat, für Empowerment, nehme ich mal an, weil danach hat er ein paar Slides reingepackt, in denen er zeigt, wie er schon echt angegangen ist und Leute irgendwie Frust über ihn ausschütten oder so, keine Ahnung. Auf jeden Fall sympathischer Typ. Je länger man dem zuguckt, finde ich, auf TikTok, desto lieber muss man ihn haben. Millennium Kid, wie du, neue Single, hat er mächtig für getrommelt dafür. Jetzt ist sie draußen.

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I just got mad. So heißt der Titel von Markham Todd, ein Singer-Songwriter, Musiker aus den Vereinigten Staaten, der jetzt ins Zentrum gerückt ist von einer Wettaffäre. Allerdings hatte er damit überhaupt gar nichts zu tun, auch das Label nicht, sondern irgendwelche Leute auf einer Wettplattform namens Kalshi haben sich zusammengetan und wollten gucken, ob sie nicht darauf wetten können, dass ein Song von Markham Todd, Earrings, so ein Sleeper-Song nennt man das, so ein Sleeper-Hit, ist schon etwas länger draußen und ist dann so langsam immer nach oben gekrochen, ob sie den nicht ganz nach oben pushen können in die Charts und dann darauf wetten, also manipulierte Streams und dann vorher wetten darauf abgeschlossen, dass der Song auf die 1 geht. Man kann ja auf alles mögliche wetten, auf verschiedenen Online-Foren, Polymarket zum Beispiel, aber eben auch Kalshi. Und dann hat das funktioniert und offensichtlich ist die Regulierung dann zu spät gekommen. Also es wurden schon Auszahlungen gemacht. Aktuell ist aber offenbar, sind die Plattformen miteinander im Gespräch. Und Spotify hat gleich gesagt, pass mal auf, Freunde, wenn das so ist, dann ziehen wir da unsere Werbung zurück, die wir bei euch schalten. Also irgendwie gibt's da offenbar Ausgleichsgespräche. Möglicherweise wird's da auch dann Erstattungen geben, aber das ist noch nicht so ganz klar. Auf jeden Fall zeigt es, dass alles Mögliche durch Wetten beeinflusst ist und in sozusagen Ziel von Wettplattformen geraten kann und dass dann eben vor allen Dingen der Musikmarkt so leicht manipulierbar ist, weil man eben einfach Bots darauf schieben kann. Eine 500.000 Streams haben sie von dem Song wieder runterrasiert bei Spotify. Das ist so ungefähr die Summe gewesen, die da wohl zusammengekommen ist und die möglicherweise nötig gewesen wäre oder gewesen ist, diesen Song so hoch zu pushen, damit die Wette sich einlöse. Markham Todd, den man wir hier gerade gehört haben, den hat sozusagen kalt erwischt, er wusste davon nichts und hatte damit auch nichts zu tun. I just got mad und das mit Grund offensichtlich, obwohl er den Grund gar nicht wusste. Malcolm Todd. Lassie Rose, Dependent heißt dieser Track.

Leslie Rose aus Großbritannien ebenfalls zu Gast in Berlin am kommenden Wochenende. Also nicht in diesem, sondern dem drauf, wenn das Lollapalooza stattfindet. Wir verlosen weiterhin Karten im Tagesprogramm. Also wenn ihr nächste Woche Fritz hört, dann habt ihr möglicherweise noch eine Chance, reinzukommen auf Listenplatz gewissermaßen. Lohnt sich also dann, wenn ihr dahin möchtet, mal einzuschalten. Und dann habt ihr die Möglichkeit, nicht nur Leslie Rose zu sehen, sondern natürlich auch Pitbull und Teddy Swims, haben wir vorhin schon gehört, und noch viele andere, die auf dem Lollapalooza Festival spielen in Berlin in der nächsten Woche, beziehungsweise am Ende der kommenden Woche. Das nächste Ding kommt von Luciano und Jazik und heißt Gimme.

Das ist Luciano mit Jazik, haben ein gemeinsames Album vor. Jazik war ja schon häufiger Kollaborationspartner von Luciano. Und demnächst gibt es auch Luciano live zu sehen. Im IFA Sommergarten ist er im September präsentiert von Fritz. Da könnt ihr ihn also sehen. An dem anderen Abenden haben wir ebenfalls Gäste da. Natürlich Bund und Ikimel könnt ihr da sehen. Alles im IFA Sommergarten dann im September. Luna Morgenstern ist eine Künstlerin, die wir euch hier schon vor Jahren vorgestellt haben bei Unsigned in der Sendung für Musik ohne Plattenvertrag, denn sie ist lange Zeit eben solo unterwegs gewesen, insofern, dass sie eben ihre Sachen selber veröffentlicht hat, alles alleine auf eigene Faust, und so haben wir sie hier mehrfach schon zu Gast gehabt, und jetzt gibt es wieder neues Material von ihr, Luna Morgenstern. Hier ist sie mit einem Titel namens Gold.

gestern live gespielt in Berlin mit einigen Acts zusammen. Lucy Dye zum Beispiel. Und jetzt gibt es neue Sachen von ihr, von Luna Morgenstern, häufiger zu Gast gewesen in Unsigned. Und das ist auch schon eine ganze Weile her. In den Niederlanden hat sie Musik studiert. Aus Köln kommt sie ursprünglich. Inzwischen ist sie in Berlin zu Hause. Aktuelle EP heißt Chateau Brut oder Brü. Ich bin mir ehrlich gesagt nicht sicher. So ist das mit dem Französisch. Soweit ist das nicht gediehen. Der nächste Mann, da muss man auch aufpassen, wie man ihn ausspricht, denn er heißt Hugo Uerdens. Geht schnell daneben und man ist bei dem Schlagersänger, auf den er sich da bezieht. Alles wird gut, heißt der Track. Hugo Uerdens mit Mola zusammen aus München. Hugo selber in Österreich zu Hause.

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Übrigens ist das ein neuer Track, der auf einem neuen Album drauf ist, wohl aber das allermeiste schon veröffentlicht gewesen ist für mich. So heißt dieses Album und er hat dazu schöne Reels veröffentlicht, wo er sich ein bisschen selber auf die Schippe nimmt, was er alles geschafft und nicht geschafft hat und das eben alles nur für sich. Dieser Track hier, der ist ganz hinten, der gibt also ein bisschen Mut hinten raus nach allem, was man so durchgestanden hat. Mit Mola gemeinsam, alles wird gut, letzter Titel auf dem gerade erschienenen Album von Juge Uns für mich. Das nächste Ding, das ist Ugel.

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8: Endlos scrollen, lieben viele, macht aber süchtig, sagt jetzt die EU-Kommission. Und das will der Konzern Meta, was auf seinen Plattformen Insta und Facebook ändern. Erste Ermittlungsergebnisse der Kommission zeigen, dass Meta vor allem Kinder und Jugendliche nicht genug schützt. Die Kommission will, dass Meta zum Beispiel die automatische Wiedergabe von Videos deaktiviert und Pflichtpausen einführt. Das war Mist, sagt Berlins regierender Bürgermeister Wegner, und zwar über sein Verhalten und seine Kommunikation während des großen Stromausfalls im Januar. Dafür wird Wegner seitdem kritisiert und deswegen will er jetzt doch nicht als CDU-Spitzenkandidat bei der Abgeordnetenhauswahl antreten. Das hat Wegner heute Nachmittag angekündigt. Mittlerweile ist auch klar, wer stattdessen für die CDU antritt, um regierender Bürgermeister zu werden. Stefan Evers, der ist aktuell Finanz- und Kultursenator. Unsere Region ist noch mittendrin in der diesjährigen CSD-Season. Morgen feiert zum Beispiel Cottbus den Christopher Street Day und das mit viel Sicherheitsvorkehrungen von der Polizei. Es gibt zwar keinen angekündigten Gegenprotest, allerdings gab es in Cottbus zuletzt mutmaßlich rechtsextreme Angriffe, zum Beispiel einen Brandanschlag auf ein alternatives Wohnprojekt. Die Polizei ermittelt deswegen auch wegen versuchten Mordes. Schwangere sollten nicht kiffen, das sagt die Bundesanstalt für Landwirtschaft und Ernährung. Die hat vorhin eine Handlungsempfehlung rausgegeben. Drin steht unter anderem, dass aktuelle Studien zeigen, dass es einen Zusammenhang zwischen Cannabis und Frühgeburten gibt. Zusätzlich führe Cannabis in der Schwangerschaft im Schnitt häufiger zu einem kleinen und auch zu leichten Baby. Für längerfristige Folgen sei die Datenlage noch zu dünn, so die Bundesanstalt.
9: Wetter.
8: Immer noch über 20 Grad in Brandenburg und Berlin. Die Sonne geht langsam unter, aber es bleibt trocken und meistens auch klar. Dann in der Nacht geht runter bis auf 10 Grad. Morgen am Samstag viel Sonne, den ganzen Tag über. Wird noch ein Ticken wärmer als heute mit 29 Grad maximal.
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8: Die südliche A10 Richtung Dreieck Werder ist immer noch gesperrt, Höhe Ludwigsfelde West. Da hat es einen Unfall gegeben, letzte freie Ausfahrt nach wie vor Ludwigsfelde Ost. In Berlin wird gebaut auf der Ringbahn, deswegen fahren bis Sonntag Betriebsschluss keine Züge zwischen Halensee und Westend, gibt Ersatzbusse. Und ab 22 Uhr, also jetzt gleich, kommt's bis Mitte August bei mehreren Linien zur Einschränkung. Dann fahren bei der S1 2, 25, 26, 8 und 85 keine Züge mehr zwischen Bornholmer Straße und Schönholz. Auch da gibt's Ersatzbusse. Gute Fahrt.
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7: Genau, da muss ich was drücken.
11: Mit hier. Christoph Schrag.
7: Ja, das ist er. Und jetzt kommt das Lied.
13: Aha.
7: Und wenn ich übel. Manchmal sind die Finger Wurstfinger. Das hier ist Benny Blanco. Und Bibi Tricks. Joveni Salvaje.

Das ist Elias mit einem neuen Titel namens Frieden. Und Elias hat wohl eine ganze Weile gebraucht, um wieder in die Gänge zu kommen, um das zu finden, was er eigentlich machen möchte. Hat darüber auch in seinen Social Media Feeds gesprochen und sowas Ähnliches gesagt, wie dass er eben viel Ideen hatte natürlich und sich viel ausgedacht hat, aber auch einfach sehr, sehr viel wieder weggeschmissen. Das heißt also, war wohl eine ganze Menge Arbeit, um an dem Punkt anzukommen, wo er jetzt gerade ist. Er hat lange nichts rausgebracht und jetzt gibt's also diesen ersten Track. Hat er länger angekündigt und hat dazu aber eben auch gesagt, was das offensichtlich für eine Arbeit war. Ein Abbild aus 28 Jahren seines Lebens, so fühlt es sich an. Also Elias mit Frieden, erste Single in diesem Jahr und offensichtlich der Anfang von einem Anfang, so schreibt er es zumindest selber. Das hier ist Paris Jackson, Stitched on and on.

Paris Jackson. Sie trägt den Namen Jackson und das ist kein Zufall und hat natürlich auch mit Musikgeschichte zu tun. Sie ist die Tochter, eine der Töchter von Michael Jackson und zwar aus zweiter Ehe. Paris Jackson hier also auch in der Musik gelandet. Allerdings macht sie auch andere Dinge. Beispielsweise ist sie Model und spielt auch. Und hier gibt es aber eben einen neuen Titel von ihr. Paris Jackson, Stitched On and On. Das nächste Ding kommt von Pasha Nehm. Goldrichtig.

Das ist Nia Archives, die zusammen mit Georgia Smith einen Titel gemacht hat. Get Me Down heißt das Ganze. Beide übrigens aus musikalischen Elternhausen. Ich habe mal so ein bisschen in den Wikipedia-Artikeln bin ich darum gesurft. Und bei Nia Archives war es die Oma, die sie mit Jungle-Musik irgendwie versorgt hat. Und das ist eine Passion geworden für sie, ganz offensichtlich. Denn sie ist diesem 90er-Jahre-Sound dann weiter auf die Spur gegangen. Man hört das ja nach wie vor, dass so ihr Markenzeichen, das irgendwie zu erneuern und zu modernisieren und zu ihrem Sound eben zu machen. Nia Archives, neuer Titel mit Georgia Smith. Und auch Georgia Smith hatte einen Papa, der in einer Neo-Soul-Band unterwegs gewesen ist und dementsprechend auch musikalisches Umfeld für Georgia Smith. Die beiden also auf diesem Titel. Nia Archives zuletzt ganz viel unterwegs gewesen, in Spanien beispielsweise, in Ibiza und Barcelona hat sie gespielt. Und jetzt also neue Single. Jennifer Rostock sind wieder da. Und haben einen Titel, der darauf auch eingeht. Wir schon wieder. Jennifer Rostock.

Das ist die neue Single von Jennifer Rostock. Jennifer Rostock sind also wieder da. Offenbar gibt es da ein bisschen Wechsel in der Band. 8 Jahre lang war es still und jetzt sind sie wieder hier und haben gleich einen Representer-Track rausgehauen, um das mal klar zu machen. Und da bleiben mir auch keine Fragen weiter offen. Sound ist so geblieben, aber bisschen Wechsel und eben jetzt wieder da und offensichtlich mit viel Bock. Jennifer Rostock, wir schon wieder. Wir sind hier am Ende von Neu und Gut angelangt, so langsam auf jeden Fall. 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Hier geht's weiter mit euch gleich, nämlich im Blue Moon mit Raya Pitke. Und die möchte mit euch über Verbote sprechen. Welche davon können weg und welche davon braucht man vielleicht leider? Das gleich unter 0771 97 110 hier im Blue Moon mit euch. Mein Name ist Christoph Schrag. Ich sag tschüss mit Sam Tompkins, Crawling Out My Skin. Macht's gut.

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1: Guten Abend, dobry wieczór und Marcel Cher. Schön, dass ihr heute dabei seid. Freitagabend, ihr könntet ja auch feiern sein oder so. Aber nein, ihr seid treu am Blue Moon lauschen, sehr sweet, ja. Und ich würde sagen, heute werdet ihr mit einem interessanten Thema dafür belohnt. Vielleicht packen einige von euch richtig schön aus. Vielleicht regen sich manche von euch aber auch auf. In allen Fällen freue ich mich drauf, denn wir sprechen heute über Verbote. Welche Verbote findet ihr beschissen? Gegen welche verstoßt ihr regelmäßig? Welche Regeln findet ihr vielleicht albern? Gehen wir noch einen Schritt weiter. Welche

Habibi, 22 Uhr unter der Woche auf Fritz. Was könnte das bedeuten? Okay, 5 nach 10. Jawohl, Blue Moon Time. Es freut mich sehr, dass ihr am Start seid. Wir sprechen heute über Verbote. Was ist verboten und es regt euch richtig auf? Welche Verbote findet ihr bescheuert? Keine Notizen bei einer Klassenarbeit haben dürfen, nicht an alte Gebäude sprayen dürfen, Menschen nicht sagen dürfen, dass ihre Babys hässlich sind. Natürlich können wir auch eine ernstere Richtung einschlagen. Findet ihr zum Beispiel bestimmte Gesetze bescheuert? Welche Gesetze würdet ihr gern anpassen? Und gegen welche Verbote habt ihr schon verstoßen? Und vor allem interessant, was würdet ihr direkt machen, wenn es nicht verboten wäre? Ihr könnt übrigens auch gerne anonym anrufen oder einen anderen Namen nennen. Ich verstehe, dass das Thema ja an eigenen Stellen das vielleicht auch hergibt. Und ich mache einfach mal einen Take. Meines Erachtens sollte zum Beispiel Paragraph 218 StGB gestrichen werden. Catcalling sollte verboten sein. Jedes Hinterherrufen, jedes Anpfeifen wie in Spanien. Ich finde, PolizistInnen, die etwas Rassistisches getan haben, in rechtsextremen Gruppen sind und Co., sollte die weitere Arbeit in der Exekutive verboten werden. Ich finde, religiöse Infiltration in die Politik sollte verboten sein. Ich finde, korrupte Gruppen wie die FIFA sollten sanktioniert werden. Oder meiner Meinung nach sollte der Missbrauch vom Antisemitismusbegriff verboten

0: seien zum Beispiel gegen Palästina solidarische Personen, die durch falsche Behauptungen anderer ihre Arbeit verlieren oder zum Beispiel befürchten müssen, ausgewiesen zu werden. Also, ihr merkt schon, ihr könnt wirklich sehr, sehr viel erzählen zu ernsteren Angelegenheiten oder auch ein wenig lockerer. Mir fällt dazu jetzt einfach am meisten ein. Meldet euch sehr gerne unter 0331 70 97 110. Habt ihr ähnliche Gedanken oder auch ganz andere? Was ist verboten, aber sollte nicht verboten sein? Was ist erlaubt, aber sollte verboten werden? In der Öffentlichkeit spucken, im Sommer mit den Oberschenkeln andere Leute berühren. Also, ob ernst oder Quatsch, ihr könnt mir alles erzählen. Es geht um das Thema Verbote. Was sollte man nicht machen dürfen? Und was sollte man machen dürfen, was aber nicht erlaubt ist? 0331 70 97 110. Meldet euch sehr gerne. Ihr könnt auch einfach ein paar Anekdoten auspacken. Zum Beispiel, ja, von einer Geschichte, als ihr was Verbotenes getan habt. Diese eine Nacht, wo ihr noch davon gekommen seid. Oder halt auch nicht. Vielleicht wurdet ihr auch mal bei was erwischt. Oder ihr habt bestimmte politische Überzeugungen, die ihr an dieser Stelle loswerden möchtet. Oder es sind so Kleinigkeiten, Sachen aus der Schule, aus dem Alltag, wo ihr das Gefühl habt, das wird von einem erwartet. Und das ist voll der Quatsch. Es sollte verboten sein, dass das von uns verlangt wird, zum Beispiel. Das könnte es auch sein. Was habt ihr schon an verbotenen Dingen getan? Was ist verboten, was ihr aber als Quatsch erachtet? Das könnt ihr alles erzählen hier auf dem Freitag. Ganz entspannt 0331 70 97 110. Wie gesagt, ihr könnt euch auch anonym melden, das ist kein Problem. Vor allem, wenn es jetzt darum geht, dass ihr etwas erzählt, wo ihr irgendwelche Regeln gebrochen habt. Oder ihr nennt einfach einen anderen Namen, das ist auch schon öfter passiert. Und falls ihr das nicht wisst und jetzt vielleicht zum ersten Mal reinhört, also, ihr seid nicht direkt hier on air. Ihr sprecht erstmal mit Jasper, das ist unser Redakteur. Der hört sich eure Story an. Und wenn ihr euch noch sicher fühlt, dann werdet ihr später auch on air gestellt. Aber es ist alles ganz entspannt. Es geht jetzt nicht so schnell, dass ihr eure perfekte Story direkt on air reif aufpoliert aufsagen können müsst. So ist es nicht. Also, meldet euch sehr gerne 0331 70 97 110. Und im Fall könnt ihr euch natürlich auch bei Studio Message melden in der Fritz-App. Hier, ich habe den Live-Chat auf jeden Fall die ganze Zeit auch im Blick. Manchmal ist es ja auch so, dass wir da erstmal ein bisschen schreiben, beziehungsweise ihr ein paar Takes erstmal loswerdet und dann kann ich euch online noch überzeugen, das vielleicht auch für alle laut zu erzählen. Deswegen, so können wir auch vorgehen, wie ihr euch wohler fühlt. 0331 70 97 110. Was ist verboten, was nicht verboten sein sollte? Was sollte verboten sein, ist es aber nicht. Und ansonsten, wie gesagt, haut gerne ein paar Anekdoten raus, erzählt ein paar Geschichten, was ihr dahingehend schon erlebt habt. Wo würdet ihr sagen, oh scheiße, wenn das rauskommt, schwierig, das war nämlich eine Straftat. Das könnt ihr gerne erzählen. Oder ihr könnt auch einfach raushauen, das hatte ich vorher ja genannt, ich glaube, das wäre extrem interessant. Was würdet ihr sofort machen, wenn es nicht illegal wäre? Dazu habe ich auch ein bisschen rumgespäht und dazu erzähle ich vielleicht später noch ein bisschen mehr, aber ne, dazu gibt's natürlich ganz, ganz viele spannende, witzige Takes, irgendwelche Alltagssituationen, wo man ja einfach eigentlich Lust hätte, einem bestimmten Gefühl nachzugehen, aber du weißt, das darf ich einfach nicht. Erzählt alles, was ihr möchtet. 0331 70 97 110. Was waren so eure dunklen Stunden? Wo habt ihr etwas getan, was ihr besser nicht hättet machen sollen? Welche Gesetze und Regeln gibt es, die ihr für Quatsch haltet? Und was würdet ihr zum Beispiel mit anderen machen, mit anderen zusammen, vielleicht irgendwie losziehen, irgendwas, wo ihr schon immer von geträumt habt, was man aber einfach nicht darf, keine Ahnung, nachts in ein Freibad einbrechen or whatever. 0331 70 97 110. Meldet euch sehr, sehr gerne. Carsten ist hier direkt Nummer 1, ich hol ihn direkt mal rein. Hallo Carsten.
1: Hallo Raya, einen wunderschönen guten Abend erstmal zu dir.
0: Du hast natürlich gleich, weil du hast natürlich eine Spürnase, es ist Freitag, da muss ich immer erstmal eine Person trauen von den ein bisschen weniger Leuten als vielleicht ansonsten unter der Woche. Und da bist du auch schon.
1: Hallo erstmal. Nein, du hast eben von der Polizei erzählt und dann fielen mir zwei Paragraphen ein, die ich entweder streichen würde oder generell sehr stark abschwächen würde.
0: Okay, ja, dann hau mal gerne raus.
1: Also, wir bewegen uns hier im Strafgesetzbuch und dann haben wir einmal den Paragraph 113 im Strafgesetzbuch. Das wäre einmal der Widerstand gegen Vollstreckungsbeamte. Mhm. Und dann gibt es einmal den Paragraphen 114 Strafgesetzbuch. Das wäre der tätliche Angriff.
0: Okay. Na dann erzähl mal, was sind da deine Takes?
1: Also mein Take dazu ist, wir sollten sie vielleicht nicht 100% abschaffen, aber wir müssten mittlerweile schauen, was ist überhaupt noch zulässig, was ist unzulässig. Und besonders auf Rückblicken, dass wir bei uns hier in Erfurt ja jetzt diesen AfD-Parteitag hatten, muss ich wirklich dazu sagen, es gab von der Polizei dort Übergriffe, auch wenn die Pressestelle sagt, dass es anders war. Da gibt es, wie gesagt, auch öffentliche Statements dazu. Und da bin ich der Meinung, bei manchen von diesen Einsätzen von der Polizei, wenn die dir zum Beispiel einfach mal von hinten ins Gesicht packen und dir zum Beispiel den Kopf überstrecken, bin ich der Meinung, dass es rechtmäßig ist, wenn du dich zum Beispiel dort schon Widerstand leistest, weil das in meinen Augen, muss ich sagen, unverhältnismäßig ist. Wenn du von hinten von der Polizei so angegriffen wirst, beziehungsweise dir der Kopf überstreckt.
0: Verstehe ich voll.
1: Und da bin ich der Meinung, da sollte es erlaubt sein, dass wenn du das erlebst, dass du zum Beispiel dem Polizisten natürlich nur im Mitteln, dass du ihm zum Beispiel gegen das Bein schlägst, dass er dich loslässt oder den Arm wegschlägst. Aber soweit mein Sachverständnis da ist, ist das ja aktuell wirklich schon Widerstand. Und kann, wenn du ihn schlägst, ist es der tätliche Angriff auf den Polizisten. Und wenn du dich dagegen wehrst, ist es Widerstand. Und da bin ich der Meinung, da sollte man deutlich dran schrauben, dass es je nachdem, dass man da schon annähern könnte, es wäre vielleicht der Notstand oder die Notwehr gegen den Beamten.
0: Ja, also kann ich voll nachvollziehen. Wir haben mittlerweile ja auch so viele Aufnahmen, zum Beispiel von palästinasolidarischen Demos, wo Menschen unverhältnismäßig stark von Polizisten angefasst wurden. Und natürlich kann man dann verstehen, dass die Person, die in diese Lage kommt, versucht sich zu wehren, wenn sie nicht mehr atmen kann, zum Beispiel.
1: Ganz genau. Ja. Und da bin ich wirklich dafür, dass wenn ich als Außenstehender das zum Beispiel sehe und einen Polizisten dann wegschuppe, weil zum Beispiel einer auf dem Boden liegt und der Polizist drauf, dass ich das als Nothilfe, Notwehr, dass ich das machen dürfte. Und ich weiß, es gibt jetzt bestimmt ganz viele Leute auch hier im Hintergrund und deswegen möchte ich das auch gerne als Diskussion aufhaben. Dass man wirklich sagt, dass man jemand, der auf dem Boden liegt und zum Beispiel schon gefesselt ist, dass man hier ganz offen und ehrlich sagt, sobald diese Person gefesselt ist, muss sie auf sofort hingesetzt werden. Aber wir kennen, ich denke, viele, dass die Polizisten den dann erstmal auf den Boden drücken, mit dem Gesicht auf dem Boden.
0: Nachtreten, und so ja.
1: Nachtreten. Und dass man da wirklich auch mal ein bisschen mehr hinguckt, was genau macht die Polizei? Es ist gut, dass wir die Polizei haben, das möchte ich nicht schlecht reden. Aber wir müssen halt auch mittlerweile wirklich hingucken, weil manche Beamte wirklich massiv über die Stränge schlagen. Und wie du auch gesagt hast, wenn da jemand wirklich in exzessive Gewalt verfällt, dass man wirklich auch diese Beamten oder Beamtinnen wirklich aus dem Dienst irgendwie entfernt.
0: Ja, und nicht einfach, ich weiß nicht, in ein anderes Bundesland schickt oder die Tätigkeit ändert, aber er ist halt immer noch weiter angestellt. Ja, würde ich sagen, es ist ein großes Problem und wir sehen das ja auch viel im rassistischen oder im rechtsextremen Milieu, dass es dann unter anderem gibt, auch unter der Polizei, denn es gibt es halt überall und vor allem dort, wo sich quasi Macht sammelt. Und dass das passabel ist, dass man so viele Namen kennt und es keine Konsequenzen gibt für diese Polizistinnen. Ich glaube, ein großer Fall war ja Hamburg. Das finde ich unglaublich.
1: Also ich weiß auch von einem Fall, der Polizist war selbst für die Polizei irgendwann zu rechts. Und der wurde dann auch aus dem Dienst entlassen. Da könnte ich jetzt aus dem Nähkästchen plaudern, aber ich möchte den jungen Mann eigentlich nicht verpfeifen. Aber da habe ich dann auch im Hintergrund so ein bisschen erhört, der war wirklich zu weit am rechten Rand innerhalb der Polizei. Der hat da wohl regelmäßig...
0: Will schon was heißen.
1: Ja, und er hat wohl regelmäßig auch dieses typische Racial Profiling gemacht, Übergriffe gehabt, massive Gewaltanwendung, Knochenbrüche und. Und der war dann wirklich innerhalb der Thüringer Polizei wirklich ein Stück zu weit nach rechts gerutscht. Und ich habe damals vor langer, langer Zeit auch mal die Möglichkeit gehabt, weil ich auch einen Fall von einem Polizisten hatte, der wirklich mir gegenüber wirklich antisemitische Äußerungen gemacht hat, nur weil ich ihn gefragt habe, wie kann man eigentlich so blöd an einer Treppe mit seinem Fahrzeug parken. Aber
0: wie, und der war dann antisemitisch zu dir?
1: Ich mach mal die Kurzform. Ich habe ihn nur gefragt, wie kann man so blöd parken. Er hat mir gesagt, ich sollte doch ruhig sein, die AfD wäre eine gute Partei. Und als ich gefragt habe, ob ich denn seinen Namen und seine Nummer haben könnte, gab es nur als Antwort, nö, dann wird er ja verfolgt wie so ein, ich zitiere hier ganz offen, wie so ein dreckiger Jude. Und deswegen würde er mir seine Nummer nicht geben. Zitat Ende.
0: Ach.
1: Und das habe ich auch zur Anzeige gebracht. Und wir haben hier in Thüringen eine Polizeivertrauensstelle. Und ich weiß nicht, ob andere Bundesländer das auch haben. Und da bin ich dann hingegangen, habe das auch geklärt und habe das zur Anzeige gebracht. Das ging natürlich dann für die große Wache, das ging nochmal vor die Kriminalpolizei. Und das Ende vom Lied, ich wusste, welcher Tag es war, ich wusste, welches Fahrzeug der junge Mann gefahren hat, aber ich hatte keinen Namen. Und das wurde im Endeffekt eingestellt.
0: Oh, das ist so oft so, ne? Es tut mir voll leid. Das tut mir total leid.
1: So, ja. Und da habe ich mal von der Polizeivertrauensstelle, das ist hier in Erfurt, dem Thüringer Innenministerium untergliedert, mal so eine Zahl in den Raum geworfen gekriegt, dass wir, zumindest hier in Thüringen, das war 2017, dass die Thüringer Polizei so zwischen 30-35% in rechten Sympathisanten sind, plus Dunkelziffer.
0: Hammer! Fühlst du dich da nicht total sicher und wohl bei? Yay!
1: Da fühlt man sich sicher.
0: Ja.
1: Und wie gesagt, die Zahl, das war auch so eine inoffizielle Zahl, aber die hat mir die junge Dame damals mal mitten im Gespräch so in den Raum gestellt. Aber die Thüringer Polizei ist zumindest so weit, dass sie auch offizielle Zahlen verweigert. Dass sie da wirklich Umfragen macht und das analysiert. Und da bin ich auch dafür, das sollte nicht verboten werden, sondern das sollte zur Pflicht werden, dass alle Polizeiinstitutionen das regelmäßig überprüfen.
0: Ja, und beziehungsweise ich würde sagen, dass es eine andere Instanz gibt, die das prüft. Denn ansonsten ist es ja wie bei der Kirche. Dann wird gesagt, wir haben das untersucht, wir haben Symbolpolitik, diese zwei Fälle gefunden und sonst nichts.
1: Aber dann möchte ich mal die Gegenfrage stellen. Welcher Behörde möchtest du das unterstellen? Dem Innenministerium, das ist ja so gesehen die Oberbehörde von der Polizei. Wenn du der Kriminalpolizei das gibst, die Polizei wird sich gegenseitig kein Auge ausstechen.
0: Nee.
1: Welcher Behörde oder welchem Verein würdest du sagen, sollte das wirklich offiziell überwachen?
0: Keiner bereits existenten. Ich glaube, wir müssen da grundlegend strukturell etwas ändern und eine für sowas eine weitere Instanz schaffen, die vielleicht sogar bürgerlich organisiert ist. Aber das sind
1: andere Fragen.
0: Das sind große Träumereien an der Stelle.
1: Genau, und dann ist die Frage, wer überwacht wieder die Behörde? Weil wenn du die ganze Zeit mit diesem jeweiligen linken, rechten, mittleren, konservativen Spektrum zu tun hast, irgendwann rutschst du auch als Mitarbeiter dahin ab.
0: Carsten, darf ich ganz kurz die Leute abholen, weil jetzt klingt es nach einem spannenden politischen Diskurs vielleicht, aber es hat ja alles noch einen Obertitel. Der Titel ist Verbote. Heute hier im Blue Moon. Das heißt, ihr könnt euch melden mit eurem Take zum Thema, das ist verboten oder das gehört verboten. Völlig egal, Hauptsache Thema Verbot. Ihr könnt auch von Dingen erzählen, die ihr getan habt, die verboten sind, die vielleicht regelmäßig tut, die man eigentlich nicht machen darf. Oder zum Beispiel so ein fiktive Geschichte auspacken. Was würdet ihr machen, wenn es keine Regeln gäbe? Wenn die Sache, die nicht verboten, andersrum. Wenn es nicht verboten wäre, was würdet ihr tun? Vielleicht habt ihr da ein paar Träumereien. Es geht um das Thema Verbote. Was macht ihr, was ihr eigentlich nicht machen dürft? Was würdet ihr gern machen, was ihr nicht dürft? 0331 70 97 110. Du hattest jetzt von Paragraph 113 und 114 gesprochen, Carsten.
1: Ja.
0: Ich finde das also gut, dass du das hier auf den Tisch bringst. Genau, und das heißt, bei dir ist es aber auch ein bisschen, beziehungsweise das hast du gar nicht so richtig rausgebracht. Du hattest jetzt vom AfD-Parteitag gesprochen, aber ist das ein Thema, was dich vorher schon beschäftigt hat?
1: Also das ist so ein Thema, wo ich wirklich schon sage, das beschäftigt mich wirklich schon länger. Ich habe noch nie irgendeinem Polizisten was getan, würde aber sagen, wenn ich angegriffen werde, würde ich versuchen, Widerstand zu leisten, allein dafür, dass mir und meiner Gesundheit nichts weiter passiert. Da bin ich offen und ehrlich. Wenn ich also angegriffen werde, wenn mir jemand versucht, Handschellen anzulegen, würde ich versuchen, mich dagegen mit maximalen meinen Möglichkeiten zu wehren. Und wenn es halt nur ist, dass ich ihn von mir runterschuppe. Aber natürlich ohne, wenn möglich, ohne zu verletzen, aber man weiß ja nie, wie unglücklich irgendwas passieren kann, wenn er nur unglücklich mit dem Kopf aufkommt.
0: Total, total. Und da gibt es ja auch zu genüge Geschichten.
1: Ja. Und deswegen wollte ich wirklich den 113, 114 in die Runde mitbringen, weil ich habe sie auch extra nochmal vorher geguckt, ob ich ihn auch nicht vertue, dass man wirklich sagt, in bestimmten Fällen sollte man wirklich den Widerstand halt leisten dürfen oder halt, wenn man halt wie durch irgendwo von den Polizisten aufgehalten wird und das als unrechtmäßig empfindet oder wenn er einem zu nahe kommt, wie zum Beispiel auch sexuelle Übergriffe, es soll es ja auch in der Polizei geben, dass man ihn aktiv wirklich wegschuppen darf.
0: Ja.
1: Also wenn du als Frau einen Mann wegschickst oder als Mann eine Frau oder als, du weißt.
0: Ja, es kann halt nicht sein, dass nur weil dir eine bestimmte Autorität zusteht, weil du jetzt zum Beispiel Vollstreckungsbeamter bist, kann es ja nicht sein, dass ich mich nicht wehren darf, wenn ich in Gefahr bin und egal in welcher Situation. Natürlich, also das ist ja etwas absolut Nachvollziehbares. Ja, aber auch, ne, das ist dann die große Frage, wie wäre das umsetzbar? Wie realistisch ist das in unserer politischen Landschaft?
1: Also aktuell in unserer politischen Landschaft glaube ich eher, weil die Polizei wird ja immer mehr gestärkt. Auf der einen Seite ist es gut, und aber auf der anderen Seite, wir nähern uns da mit Polizeigesetzen immer mehr einer Struktur, die wir ja schon mal in etwas dunklerer Geschichte hatten.
0: Und warum würdest du trotzdem sagen, einerseits ist das gut?
1: Auf der einen Seite ist es gut, weil die Polizei ist hier oben die Exekutive. Sie muss dafür sorgen. Aber auf der anderen Seite bin ich fast der Meinung, wir nähern uns, wie ich schon gesagt habe, mittlerweile mit manchen Polizeigesetzen, dass du einfach anhaltslos kontrolliert werden darfst, in die Richtung, wenn du zum Beispiel dunkle Hautfarbe bist, ausländisches Aussehen hast oder, wir möchten da mal wirklich alles haben. Oder wenn ein Polizisten, ich sag mal wortwörtlich, nur deine Nase nicht passt oder du einen Aufkleber hast, dass du zum Beispiel draufstehen hast, ich bin Antifa, dass du dann schon kontrolliert wirst, nur weil du irgendwelche Aufkleber, Sticker bei dir hast oder die öffentlich sichtbar sind. Dass man da wirklich ein bisschen sagt, wenn es wirklich in einer Gefahrenzone ist, ich sag jetzt mal Flughafen oder Bahnhöfe, okay, kann man drüber reden, aber es gibt ja teilweise anhaltslose Kontrollen einfach mal mitten im Stadtverkehr.
0: Tatsächlich auch sehr viel an Bahnhöfen, kann ich persönlich auch von berichten. Ja, ich hab tatsächlich auch mal einen Fall gehabt, das ist jetzt großes Storytelling, aber ich habe mal in einem Geflüchtetenheim gearbeitet und da hat ein Mann versucht, die Kinder, also einmal hatte er eine Pistole und dann hatte er aber auch einen Baseballschläger dabei und hat versucht, die Kinder damit zu treffen. Und das war alles ganz furchtbar und scheiße und ist auch kacke ausgegangen. Er hat nur eine einstweilige Verfügung gekriegt und eine Geldstrafe und das war's. Und da hat dann die Kripo mir erzählt, welche Missstände sie selber beobachten, quasi in auch der Bewertung von Strafen und so weiter, wem welche Strafen eher zugetraut werden und so weiter. Und da haben die auch Racial Profiling von sich aus angesprochen und davon geredet, wie schwierig es ist, als Beamter dem quasi aus dem Weg zu gehen. Also entweder du bist dann kein Polizist oder du bist einer, der versucht, sich gegen ein System zu stellen, das schon so vorgeprägt ist. Und wenn du dann der Polizist bist, der sagst, nee, ich werde nicht nordafrikanisch aussehende Männer kontrollieren, dann hat das für dich innerhalb der Polizei Konsequenzen. Das war ganz interessant. Naja, und natürlich, ne, können wir jetzt alle sagen, Racial Profiling sollte mehr geahndet werden. Wir sollten da über schärfere Sanktionen und so weiter sprechen, aber ja, das ist die ganze Institution braucht ja einfach eine Aufarbeitung.
1: Aber wo wir auch wirklich mal sagen müssen, es gibt jetzt zum Beispiel bei Instagram gibt es zum Beispiel einen Kanal, der heißt Retter gegen Rechts. Der zeigt jetzt wirklich mittlerweile sucht sich Accounts raus, die wirklich offen sagen, sie würden zum Beispiel keinem Geflüchteten helfen oder keinem Ausländer, und der zeigt die wirklich jetzt bei ihrem
0: Profil. Nochmal, kannst du das nochmal sagen?
1: Der Instagram-Account heißt Retter gegen Rechts.
0: Okay.
1: Und kann ich dir gerne nachher nochmal zuschicken. Mhm. Und dann wäre da wirklich, der zeigt jetzt wirklich, wenn er mal Accounts findet, die sagen, ich bin bei der Freiwilligen Feuerwehr, ich sage jetzt mal Berlin, und dann sieht er unten drunter irgendwelche Hasspostings und so weiter, das sagt er dann, okay, du bist jetzt bei der Freiwilligen Feuerwehr Berlin, und dann meldet er das einfach mal denen, seinen Vorgesetzten, samt den ganzen Screenshots.
0: Okay.
1: Und da bin ich auch der Meinung, wir müssten wirklich innerhalb von der Polizei sagen, dass wenn Kollegen das haben von der Polizei oder von Rettungsdiensten, Feuerwehr, technischem Hilfswerk, dass da wirklich, wenn Kollegen das mitkriegen, dass die eine Möglichkeit hätten, anonym solche Dinge zu melden, ihrem Vorgesetzten, dass man halt wirklich sagen kann, hier, ich sag jetzt mal, der Jasper, der ist ganz schlimm, der hat jetzt da und da was gepostet. Und ja, Jasper ist ganz lieb, ich weiß.
0: Jasper!
1: Ja, ich sag's doch nur als Beispiel. Es ist nur ein Beispiel.
0: Alles gut.
1: Und dass man wirklich
0: sagt, er hat auch gelächelt hier, keine Sorge.
1: Dass man ihm dann sagt, okay, wir reden mal mit demjenigen, und warum hast du das gepostet? Ist das dein Account hier? Dass man da wirklich mal die Leute wirklich sensibilisiert, dass sie, wenn sie schon Hasspostings machen, nicht ihren ganzen Berufsstand mit runterziehen. Mhm. Und bei der Polizei gibt es ja unter anderem auch die Accounts Better Place Police oder den bekannten Berliner Polizisten, den Oliver von Dobrowolski.
0: Mhm.
1: Da muss man wirklich sagen, es gibt Polizisten, die aktiv dagegen ankämpfen, aber die sind ja auch mittlerweile so gesehen die Nestbeschmutzer, weil sie das machen.
0: Okay, spannend. Kannst du uns nochmal sagen, wie das Profil heißt? Das kann man sich ja gerne mal angucken, oder?
1: Also, der für den Rettungsdienst heißt Retter gegen Rechts.
0: Okay.
1: Und der Polizist, der das macht, ist Oliver von Dobrowolski.
0: Okay.
1: Ich schick's euch gleich nochmal in die Studionacht, gerne.
0: Ja, mach mal, sehr gerne. Das klingt auf jeden Fall spannend. Da hast du hier auf jeden Fall viele Anreize reingebracht, lieber Carsten.
1: Alles gut. Deswegen, ich wollte es mal ansprechen, weil du hast mit deiner Aufzählung von der Polizei, da hat es bei mir so ein bisschen im Kopf gerattert, und ich habe gedacht, das müssen wir einfach mal mit in den Raum bringen. Und das sind, wie gesagt, zwei Instagram-Accounts, beziehungsweise Oliver von Dobrowolski ist auch auf den ganzen anderen Social Media zu finden. Da findest du wirklich sehr gute Ansätze, und er ist auch so jemand, der Oliver von Dobrowolski, der nimmt auch mal einen Lappen und putzt Stolpersteine.
0: Eieiei, okay. Na gut, dann mein lieber Carsten, ich danke dir. Das war auf jeden Fall sehr spannend, hast dir ordentlich was mitgebracht. Und dann würde ich jetzt eine kleine Zäsur setzen, denn wir hatten hier ja schon ordentlich was an Inhalt, um das Ganze zu verdauen. Und dann würde ich gleich mit der nächsten Person weitermachen, Carsten. Gut?
1: Ich danke dir, ich wünsche dir was. Ich soll dir noch ganz kurz liebe Grüße von der Eva hier im Hintergrund bei mir ausrichten, die ist zu schüchtern, um anzurufen.
0: Sweet. Liebe Grüße zurück, drück sie ganz doll.
1: Macht das. Ich wünsche dir mal so ein schönes Wochenende.
0: Mach's gut, mein Lieber. Bye, bye.
1: Tschüss.
0: Carsten war das hier im Blue Moon. Und zwar zum Thema Verbote.
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0: Yes, that's me. Schön, dass ihr da seid. Ich habe heute das Thema Verbote mitgebracht, damit wir ja facettenreich drüber sprechen können. Es kann in jede Richtung gehen. Ihr könnt darüber sprechen, was verboten ist und euch übelst nervt, was nicht verboten sein sollte. Oder ihr könnt sagen, das und das sollte verboten sein. Punkt. Und was ich auch spannend fände, eure Gedanken dazu, wenn es heute keine Regeln gäbe, was würdet ihr machen? Wenn ihr jetzt etwas tun könntet, was jetzt gerade verboten ist und es gäbe keine Konsequenzen, was wäre das? Haut gerne raus, 0331 70 97 110. Es kann sich natürlich auch weiter politisch bewegen. Ich habe da ja auch ein paar Takes mitgebracht, Carsten ebenfalls. Da könnt ihr natürlich auch was loswerden, zum Beispiel etwas bezüglich der derzeitigen Gesetzeslage loswerden. Was würdet ihr ändern? Überarbeitet, welches Gesetz findet ihr schwachsinnig und wieso? Da können wir auch hingehen. Hauptsache, wir bewegen uns im Rahmen Verbote. Das ist unser Thema heute im Blue Moon. 0331 70 97 110. Ich mache uns mal hier für die Zäsur ein bisschen Mucke an. Dann können wir erstmal hier schön verarbeiten, was wir alles bis dato gehört haben. Und dann hören wir uns in ein paar Minütchen wieder. Meldet euch sehr gerne zum Thema, das ist verboten, das sollte nicht verboten sein und Co. 0331 70 97 110. Bis gleich.

0: Hello, hello. Schön, dass ihr dabei seid hier im Blue Moon. Wir haben es kurz nach 10:30. Das heißt, wir haben noch ungefähr 1,5 Stunden, um über das Thema Verbote zu sprechen. Und da haben wir ganz, ganz, ganz viel Freiheit. Das heißt, ihr könnt darüber reden, was gerade verboten ist, ihr euch aber geändert wünscht. Oder ihr könnt darüber sprechen, das sollte verboten sein, ist es aber nicht. Oder ihr erzählt zum Beispiel Geschichten, als ihr selber gegen Verbote verstoßen habt. Oder ihr sprecht darüber, gegen welche ihr gerne verstoßen würdet. Wir sprechen über Verbote und alles, was dazu gehört. 0331 70 97 110. Meldet euch sehr gerne zum Thema Verbote. Was gehört verboten? Was sollte legalisiert werden? Welche Verbote, vielleicht auch moralische, gibt es, die ihr Quatsch findet? Irgendwelche Benimmregeln, irgendwelche sozialen Normen, die ihr nicht mögt? Vielleicht sowas wie, man niest nicht laut, Hand vor Mund, mit der rechten Hand die andere schütteln und so weiter. Keine Ahnung, vielleicht habt ihr da einfach so ein paar weirde Takes, die ihr noch loswerden möchtet. Oder aber es geht in eine ernstere Richtung. Die hatte ich anfangs ja auch eingeschlagen und auch Carsten hat sich in diese Richtung bewegt. Und zwar hatten wir zum Beispiel über die Polizei gesprochen, wir hatten über Gesetze geredet. Ich hatte jetzt zum Beispiel mit Carsten über Paragraph 113 und 114 geredet. Ich hatte auch ich muss gerade überlegen, also so einiges angesprochen, das durchaus ins politische Spektrum geht und worüber man eine durchaus längere Diskussion führen kann. So, einfach um nicht alles tausendmal zu wiederholen. Also, ihr seht schon, es ist eine große Bandbreite. Ihr könnt euch zum Thema Verbote melden mit eurem Take, mit eurer Meinung. Was ist verboten? Sollte es nicht sein? Was sollte verboten werden? Welche persönlichen Erfahrungen habt ihr da gemacht? 0331 70 97 110. Und ich hole mal die nächste Person rein. Und zwar ist das entweder Tamir. Ich glaube Tamir. Ja? Hallo?
1: Ja, hallo?
0: Habe ich deinen Namen richtig ausgesprochen?
1: Ja, ist richtig. Also, ich bin Berliner. Also, mein Vater kommt aus dem Irak. Deswegen, also Tamir ist richtig.
0: Aha.
1: Ist
0: schon richtig. Okay, was heißt das? Ich weiß ja, unsere arabischen Namen haben immer eine sehr tiefe Bedeutung, der man nie gerecht werden kann.
1: Also im Arabischen weiß ich nicht, aber ich weiß, was das im Türkischen bedeutet, komischerweise.
0: Ah, okay, und was ist es?
1: Ja. Auf Türkisch heißt es Reparatur, also irgendwie etwas reparieren. Ja, ist immer ganz lustig.
0: Ich habe jetzt mal kurz geguckt und das ist total bescheuert, das ist so eine Vorname-Seite, aber da steht groß, aufrecht, wohlhabend, aber auch reich an Datteln.
1: Ja, stimmt. Das hat mir mein Vater mal gesagt, jetzt wo du es sagst, ja, wegen Datteln, ne?
0: Ja. Ah, warte, das ist ja auch derselbe Wortstamm. Stimmt. Okay. Maschi, yalla. Dann wollen wir mal sprechen. Und zwar redest du heute mit mir über das Thema Verbote im Blue Moon.
1: Ja.
0: Und du hast wahrscheinlich einen eigenen Take mitgebracht, den du hier verteidigen willst. Mach mal.
1: Ja, also bei mir ging es eigentlich so im Großen und Ganzen um die Legalisierung von Cannabis halt direkt.
0: Mhm.
1: Ja, dass man da vielleicht irgendwie ein paar bessere Lösungen findet wie jetzt. Also zu meiner Vorgeschichte, das war so, dass ich halt sozusagen vor knapp 4 Jahren, einen Tag vor meinem Geburtstag.
0: Oh, jetzt höre ich dich nicht mehr. Bist du irgendwo im... bist du auf einer... Oi, oi. Nee, gar nicht.
1: Warte, ich gehe nach oben.
0: Mach mal ganz entspannt. Ich gebe mal die Nummer durch in der Zwischenzeit, Leute. 0331 70 97 110. Meldet euch gerne zum Thema Verbote hier im Blue Moon und erzählt mir von euren Takes. Und jetzt warte ich, was mit dir geht. Ich höre dich noch stapfen.
1: Jetzt muss ich schon besser. Jetzt muss eigentlich schon besser sein. Jetzt muss ich im grünen Bereich sein.
0: Jetzt gut.
1: Ja.
0: Genau. Und wieder schrecklich.
1: Jetzt bin ich dran zu Hause. Ja.
0: Mach
1: jetzt
0: mal.
1: Besser?
0: So, sag mal einen ganzen Satz. Na, was hast du heute so gemacht?
1: Nicht viel, war im Garten bei meinem Vater.
0: So, klingt gut. Okay, ja. Na dann, hau mal raus. Du möchtest was zur Cannabis-Legalisierung sagen, beziehungsweise dazu gibt es wahrscheinlich noch einen weiteren Punkt, den du jetzt auslegen willst. Mach mal.
1: Na, dass man die Gesetze vielleicht jetzt mal endlich ein bisschen weiter ausschweift halt, ne?
0: Ach so, aus der Teillegalisierung eine ganze zu machen, oder wovon sprichst du?
1: Ja, muss ja auch nicht eine ganze sein, aber dass man das jetzt klipp und klar endlich mal darlegt, wie das ist mit dem Konsum und Führen eines Autos. Mhm. Darauf spricht sich halt direkt an, ne? Bei, wenn man ja guckt in den Statistiken, ist es ja eher so, dass mehr Unfälle passieren unter Alkoholismus, mhm, oder halt wenn man alkoholisiert ist, als wie festgestellt wurde, dass er sich gerade einen weggeraucht hatte, ne?
0: Okay, warte, ich guck jetzt gerade mal nach. Weißt du, welcher THC-Wert nachweisbar okay ist, wenn man Auto fährt? Ich guck jetzt parallel auch mal.
1: Das ist ja das, was ich meine. Also ich glaube, wenn man jetzt rausgezogen wird, dann ist es ja im Urin sowieso immer ein bisschen länger nachweisbar. Mhm. Ja. Und das heißt, sobald sie einen rausziehen und man muss die Pinkelprobe abgeben, dann wird sowieso wenn man jetzt auch vor einer Woche eingeraucht hat, dann stellt man den THC fest und dann muss man auf die Wache, dann gibt man eine Blutprobe ab. Mhm. Und ich glaube, bei der Blutprobe darf der eine Wert, das sind ja immer drei Werte, mhm, von den anderen weiß ich nichts, aber dieser Langzeitwert darf, glaube ich, nicht über 3,5 Nanogramm sein.
0: Ja, das habe ich jetzt auch gerade. 3,5 Nanogramm oder Milliliter Blutserum.
1: Ja, und mhm, das ist, glaube ich, der Kurzwert, ne? Oder ist das der Langzeitwert? Das weiß ich nämlich nicht.
0: Gesetzlicher THC-Grenzwert. Müssen wir mal gucken. Jasper, hast du eine Sekunde?
1: Ja, auf jeden Fall.
0: Lass den unseren Redakteuren, ne, da mal drüber schauen. Ja.
1: Dass man das halt direkt jetzt mal ein bisschen ausschweift. Ja, also bei ich darf ein Bier trinken, zum Beispiel, dass ich nicht unter diesen Alkoholpromillewert komme. Mhm. Aber ich bin ganz ehrlich, wenn zum Beispiel ich unter diesem Wert wäre bei Alkohol, wäre ich trotzdem, glaube ich, schlecht angetütert, weil ich trinke halt sehr selten. Mhm. In der Zeit, wo ich halt geraucht habe, habe ich so gut wie gar nicht getrunken.
0: Als du gekifft hast jetzt oder als du noch?
1: Ja.
0: Aber kiffst du gar nicht mehr?
1: Na, jetzt schon seit fast 4 Jahren nicht mehr. Ich habe zwischendurch halt ab und zu mal eingeraucht, aber habe dann natürlich Vorsichtsmaßnahmen ergriffen, dass ich halt dann wirklich bis zu 2 Wochen kein Auto mehr gefahren bin dann. Ne?
0: Ah, okay, weil jetzt, also ich hatte vorhin schon eine Zusammenfassung von Jasper bekommen, und zwar hier von der Deutschen Gesellschaft für Verkehrsmedizin und der Deutschen Gesellschaft für Verkehrspsychologie. Diese weisen darauf hin, dass bei täglichem oder mehrfach täglichem Hochkonsum eine Verkehrsteilnahme komplett ausgeschlossen ist. Genau, und das ist das, was du meintest mit gelegentliche Konsumenten erreichen in der Regel nach ungefähr 6 bis 7 Stunden einen Wert, der unter 1 Nanogramm liegt. Und nach 3 bis 5 Stunden können bereits Werte unter 3,5 erreicht werden. Und ansonsten wird gesagt, unabhängig davon sollte eine Wartezeit von mindestens 12 Stunden eingehalten werden, bevor man sich wieder ans Steuer setzt. Würdest du denn da sagen, das ist Quatsch? Also, dass man...
1: Ja, das ist ja der Quatsch, weil zum Beispiel, wo sie mich rausgezogen haben, also vor vier Jahren wurde ich erwischt, mhm, also wurde ich rausgezogen, und davor habe ich schon die mindestens 10 Jahre lang immer wirklich nur abends geraucht. Mhm. Ja? Also wo ich angefangen habe, ich habe angefangen zu rauchen leider mit 14.
0: Ui, okay.
1: Ja, mit 14 oder 15 habe ich das erste Mal probiert, aber da war dann halt nicht täglich. Und dann aber, wo ich so 18, 19 war, habe ich wirklich täglich konsumiert. Mhm. Und da finde ich, da muss man irgendwie so doch so eine Richtwerte machen, dass wenn man jetzt sagt zum Beispiel... Jetzt ist es ja auch so mittlerweile, dass das ist ein sehr großes Thema. Für einige ist es Medizin, ja. Andere kriegen es sogar verschrieben. Das war ja schon vor Jahren so, mhm, ja. Und dann geht es wieder auf alles drauf zu, ja. Die Pharmazie will das natürlich nicht, weil kann man sich ja seine Medizin selbst zu Hause anbauen, was ja jetzt ja auch legal ist. Mhm. Dass man bis zu bestimmte Pflanzen, die halt irgendeinen Ertrag von bestimmten Grammzahlen haben, zu Hause anpflanzen kann. Und das möchten sowieso welche nicht. Aber seitdem das Gesetz erlassen wurde, wie zum Beispiel Leute für mich, es gibt ja immer diese Unterschiede, ja? Zum Beispiel, ich kenne Leute, die können sich eine Whiskyflasche am Tag reinknallen und da merkst du gar nichts. Und so war es bei mir immer mit dem Cannabiskonsum. Ich habe zum Beispiel meine, wo ich 18 war, hatte ich meine erste praktische Fahrprüfung. Hab natürlich gedacht, ey Mensch, da kannst du ja nicht bekifft hingehen. Was für ein Schwachsinn, aber ich war so nervös und aufgeregt, bin ich gleich durchgefallen. Erste Mal.
0: Ach man.
1: Ja. Und das zweite Mal hat mir gedacht, jetzt ist mir scheißegal, jetzt knall ich mir davor, rauche ich mir einen an.
0: Warte mal, am selben Tag?
1: Am selben Tag?
0: Ich bin Nein, Digga.
1: Doch, natürlich. Ich bin davor noch zum Kumpel gegangen, hab gesagt, hier, hol mal die Bon raus.
0: Aber das ist ja schrecklich. Yo, laber doch nicht.
1: Da hab ich nur Bon geraucht.
0: Nein.
1: Und dann hab ich
0: Bon auch noch, da bist du doch direkt auf einem anderen Stern, Alter.
1: Naja, nee, bei Bon war es ja immer so, das hält ja nicht so lange ein. Du rauchst ja hinweg, dann hast du kurz den Kreisel und nach 20 Minuten kannst du eigentlich schon wieder den nächsten Kopf
0: rauchen. Ja, und was machen deine Augen in 20 Minuten?
1: Ja, dafür gab es ja damals die Augentropfen. Ne? Oh, wenn du nach Hause musstest zu Mama, gab es immer die Augentropfen.
0: Oh nein, Leute, bitte macht nicht eure Fahrprüfung so.
1: Nein, bitte nicht. Ja, das sage ich ja auch. Also bitte nicht. Ja, das ist ja bei jedem anderen. Ich habe zum Beispiel Leute kennengelernt, mit dem habe ich das erste Mal geraucht. Der ist total der hatte total Paranoia bekommen. Mhm. Er hat gesagt, ey Digga, wenn du noch mal einen rauchen willst, bitte nicht mit mir oder tu es dir am besten gar nicht mehr an. Mhm. Das ist ja das Problem, was ich gerade meinte mit Alkohol und dem Konsum von Cannabis. Jeder verträgt es anders. Ja, und bei mir war zum Beispiel so, in der zweiten Prüfung habe ich mir dann davor einen angeraucht, bin hin zur Prüfung, zack, nicht mal 15 Minuten gefahren, eingeparkt, der Fahrprüfer sagt, danke.
0: Ja.
1: Also ich kann da mehrere Storys erzählen. Zum Beispiel, ich habe auch mal einen Kumpel du kommst ja auch aus Berlin, ne?
0: Nee, ich wohne hier aber seit 7 Jahren.
1: Okay. Na, zum Beispiel gab es so einen Club, ich weiß nicht, ob der immer noch da ist. Ich glaube, ja, Lauschangriff oder so. Ist, glaube ich, den meisten Berlinern bekannt hier von der Reggae-Szene. Mhm. Und zu dem Zeitpunkt habe ich halt stark gekifft. Ich habe auch mir einen angezündet, bin runtergegangen, habe einen Freund abgeholt und bin mit dem Auto losgefahren, ne? Oder mal kurz irgendwo angehalten im Park, da in ihr Buff, komm, jetzt fahren wir zu Meckes oder irgendwo anders hin. Ne? Mhm. Also da habe ich wirklich auch tagsüber konsumiert.
0: Da hab ich hatte auch solche Kollegen, ne? Und dann bist du auch mit denen mitgefahren. Aber wenn ich jetzt zurückdenke, weißt du, dass man da sitzt in so einer Karre als 16-Jährige von so einem Typen, einem 18-Jährigen, der während er fährt sich einen anzündet, ey, ich heule. Da heule ich, wenn ich mir vorstelle, dass das jetzt meine Cousine wäre oder so, weißt du?
1: Guck mal, ich werde diesen Monat 46, ja? Sagen wir es mal so. Mhm. Und damals mit 18, 19, da würden die Storys jetzt gar nicht aufhören. Da haben wir auch dann gemacht hier wie I got five on it, ja, schön Smoky Indo. Während der Autobahnfahrt einfach nur, jetzt machen wir schön die Fenster hoch
0: und das ganze Auto. Und dann nur darauf warten, dass da Cops vorbeikommen und dass man genau da einmal gezogen hat und so. Also da waren so viele bescheuerte Ego-Spielchen mit drin, das war so bescheuert.
1: Das war uns egal, das war einfach dann wegen der Mucke halt, ne? Mucke laut gepumpt, Fenster zu und dann war das ganze Auto benebelt.
0: Kuckuck ist das, ehrlich. Ja, aber es ist, also ich finde schon, ich verstehe, was du meinst, vor allem, wenn man quasi Alkohol mit Gras vergleicht, und natürlich, dass dann quasi die Verhältnismäßigkeit, was den Langzeitwert anbelangt und so weiter, dass das auf jeden Fall etwas ist, worüber man diskutieren kann. Ich finde trotzdem, finde ich das auch heftig innerhalb der Kifferszene selber, wie oft das dann aber runtergespielt wird, wie wenig schädlich es denn sei, Verkehrsteilnehmer wäre. Ich will das nur kurz mit reinbringen, einfach, weißt du, weil ich das Narrativ natürlich auch aus der Nähe kenne.
1: Ja, natürlich, das sage ich ja auch. Zum Beispiel habe ich einen Kumpel gehabt, der ist dann, der hat sich 2, 3 angezündet und der ist von einem Moment auf den anderen, ist der dann eingepennt einfach, ja? Einfach die Augen zu und zack, weg war er.
0: Am Steuer?
1: Nee, Gott sei Dank nicht am Steuer. Ach so. Aber der hat dann hier öfters mal bei mir gechillt und.
0: Ja, das ist ja immer passiert. Irgendwer war ja immer am Schlafen.
1: Also der war richtig Katastrophe. Und er hat dann auch gesagt, so, jetzt klatscht mir nur Wasser ins Gesicht, jetzt fahr ich nach Hause. Er hat gesagt, ey, Rolle, setz dich jetzt hier hin, du pennst heute hier. Ich lass dich doch so nicht Auto fahren, wenn du jetzt hier schon wegkriegst im Sekundentakt, ja. Der ist ja mit einem Joint in der Hand, hat er sich den angezündet, hat einmal gezogen und ist dabei wieder eingepennt, dass er beinahe meine Couch angezündet hätte. Das meine ich, oh, ja, da muss man abbiegen. Aber bei mir war es ja, also bei mir oder es gibt bestimmt auch einige anderen, bei denen ist es halt so, Die sind nicht auf dieser gechillten Basis. Zum Beispiel habe ich das dem Herrn am Telefon auch gerade erzählt, dass ich zum Beispiel, bei mir war das so, ich habe 6 Jahre in der Küche gearbeitet. Mhm. Der kam manchmal auf Arbeit und dann kam manchmal der Chef zu mir nach hinten, weil er gemerkt hat, dass ich zu träge wurde. Hat er gesagt, hast du heute schon einen geraucht? Der war Italiener. Ja. Hat er gesagt, Poco Dio. Dann kam der andere, hat er gesagt, Poco Dio, geh raus, mach dir eine La Bomba. Ja.
0: Was?
1: Ja. Das ging viel öfters manchmal so. Dann hatte ich manchmal auch nichts. Dann hat er gesagt, komm, ich besorg dir. Dann hat der mir was besorgt.
0: Hat der dann mit dir gekillt?
1: Nee, mit mir nicht.
0: Der wollte nur deinen Konsum ganz halt hochhalten, oder was?
1: Ja. Der wollte meinen Konsum hochhalten. Er hat gesagt, geh mal raus. Weil er wusste ganz genau, ich bin dann rausgegangen um 11 Uhr nachts, hab mir den ganzen Joint alleine reingeknallt. Bin wieder reingekommen und dann ging es aber so ab, dass ich dann den Abwasch gemacht habe, den Pizzaofen bedient habe und mit dem anderen Kollegen, den ich zusammengearbeitet habe, der hat dann die warme Küche und Salate gemacht und manchmal sind wir so hin und her gesprungen.
0: Das heißt, du warst so ein hochfunktionaler Kiffer.
1: Bei mir hat es dann immer anders ausgeschlagen. Ich hatte dann immer Spaß, ja, auch am Arbeiten, ja, weil dann ging ruhiger von der Hand. Ah. Oder man hat sich halt keine Gedanken gemacht, wie die meisten ja sagen, ja, du chillst ja ab, du machst ja gar keinen Kopf und so was. Aber dann ging es ruhiger. Wir haben dann 2 Leute nach Hause geschickt, die haben sich immer aufgeregt, weil wir denen ihr Geld wegnehmen wollten angeblich. Warum wir immer nach Hause schicken, haben gesagt, wir brauchen dich nicht, wir machen das alleine heute hier fertig noch.
0: Hey. Ja. Um jetzt nochmal kurz so auf das Thema zu kommen, wir sprechen ja über Verbote, ne, hier im Blue Moon. Ja. Und kurzer Disclaimer, ihr könnt euch alle gerne melden, meldet euch zum Thema Verbote, eure Gedanken dazu, 0331 70 97 110. Aber was ich dich noch fragen wollte an der Stelle, meinst du denn nicht, meinst du denn nicht, dass zum Beispiel die Reaktionsgeschwindigkeit von Leuten, die jeden Tag kiffen, vermutlich nicht auch einfach langsamer ist von Menschen, die es nicht tun?
1: Das ist ja, das meine ich ja. Das ist doch von Mensch zu Mensch. Wir Menschen sind unterschiedlich und von Mensch zu Mensch ist es auch unterschiedlich.
0: Meinst du? Aber also egal wer jeden Tag Bong raucht, der wird doch langfristig ein bisschen langsamer sein.
1: Die letzten 10 Jahre habe ich dann auch nicht mehr Bong geraucht. Ne? Die habe ich dann weggeschmissen. Und dann ging es ja auch bei mir so, dass ich die letzten 10 Jahre wirklich nur, habe ich mir gesagt, okay, jetzt reicht es. Und habe ich konsequent immer nur abends geraucht. Weil ich wusste, okay, ich muss jetzt erstmal nicht mehr Auto fahren. Ja. Weil mir dann auch nicht zu gefährlich wurde, aber ich hatte einfach, man wird dann älter. Dann habe ich mir gedacht, okay, dann bin ich abends nach der Arbeit nach Hause gegangen, habe mir da 1, 2, 3 Tütchen gebaut oder geraucht, ja, und bin am nächsten Tag bin eingeschlafen und am nächsten Tag bin ich halt wieder zur Arbeit gefahren, ja, und habe dann konsequent, wie gesagt, erstmal arbeiten gegangen, abends nach Hause, was gegessen in Ruhe, und das ist doch von jedem.
0: Aber wie stellst du dir das denn dann vor? Also woran könnte man das denn dann messen? Wenn du sagst, so ein allgemeiner Wert könnte nicht auf jeden nicht auf jeden übertragen werden.
1: Ja, wenn man zum Beispiel jetzt mich als Beispiel nehmen würde, würde ich das zum Beispiel so veranlassen, dass man das so macht. Ich glaube, besteht auch die Möglichkeit, dass wenn man zum Arzt geht und sich ein Rezept holt, heute kann ich mir ein Rezept über Internet holen, ja. Also was ist denn das für ein Schwachsinn? Das finde ich den absoluten Schwachsinn, weil die meisten denken, oh, jetzt habe ich Rezept, kann ich auch Auto fahren? Nein, darfst du ja nicht. Ja, das Rezept sagt ja nur, du darfst das konsumieren. Hm. Ja, aber es gibt die Möglichkeit, wenn du zum richtigen Arzt gehst, der dir das verschreibt, du dann aber gleichzeitig noch sagst, okay, pass auf, aber ich muss mein Auto auch benutzen, weil ich zur Arbeit fahren muss. Zum Beispiel, ich habe mich jahrelang auch, wo ich konsumiert habe, um meine Eltern gekümmert. Mhm. Ja, meine Mutter war pflegebedürftig. Mein Vater ist jetzt 84 Jahre alt. Mhm. Und ich fahre regelmäßig, immer wenn ich frei habe, fahre ich zu ihm und kümmere mich dann da um ihn, ich koche da für ihn manchmal, ich kümmere mich um den Garten, um Haushalt und alles andere, so, ne? Und dann sage ich so, und da gab's halt die Regelung irgendwie, du kannst zum Arzt gehen, du kannst Rezept verschreiben lassen, gleichzeitig eine Testkontrolle, was ich mal, habe ich aber auch nur gehört, ob es so stimmt, weiß ich nicht. Und dann soll man irgendwie rauchen und dann geht man richtig zur DEKRA-Prüfstelle oder zur TÜV-Prüfstelle und fährt unter Konsum, also unter den Einfluss von Cannabis mit dem Fahrlehrer, fährt man dann da Auto, um dem zu beweisen, ey, okay, ich habe jetzt vor 4 Stunden einen geraucht, ja, oder vor 8 Stunden, aber du siehst, wenn ich das einhalte, ist mein Pegel so, dass ich trotzdem noch Auto fahren kann. Ne? Und dann kriegt man sogar eine, ein Rezept, was dann besagt, okay, wenn der letzte, die letzte Medikamentation nennt sich das dann, vor 8 Stunden stattgefunden hat, dann dürfte ich auch Auto fahren.
0: Okay, ja. Also das ist spannend, das ist spannend. Ich habe jetzt mal im Hintergrund mal kurz erstmal gefragt, ob er das checken kann. In der Zwischenzeit würde ich dich aber gerne noch was anderes fragen. Wir sprechen ja hier über Verbote, ne?
1: Ja.
0: Wie war das denn bei dir dann daheim? Du sagst ja auch, du hattest die ganze Zeit auch viel noch mit deiner Family zu tun und so weiter. War das von Haus aus verboten bei euch zu kiffen? Hast du das lange heimlich gemacht?
1: Ich habe es lange natürlich heimlich gemacht.
0: Mhm. Ja. Und wie hat das so geklappt?
1: Naja, tatsächlich Augentropfen haben geholfen. Augentropfen und Parfüm. Und meine Mutter hat ja immer gedacht, nee, ich rauch nicht. Und wenn sie gesagt hat, rote Augen, hat gesagt, ja, meine Kumpels, die wusste halt, dass meine Kumpels halt alle rauchen, also Zigaretten rauchen, ne? Deswegen habe ich dann ja auch manchmal nach Qualm gerochen. Hat gesagt, nein, ich rauch nicht, ekelhaft und so. Ja, und das haben sie halt jahrelang geglaubt. Also meine Mutter ist nicht dämlich. Die hat dann natürlich schon immer ihre Zweifel gehabt, aber hat halt gesagt, wenn sie mich nicht erwischt hat, kann sie ja auch nichts machen.
0: Also ja, das heißt, zu Hause wäre das schon nicht gern gesehen gewesen. So.
1: Zu Hause war das damals natürlich tabu. Ja. Mein Vater Iraker, der hatte absolut da was dagegen.
0: Ja, ja, wobei, also wobei ich wirklich sagen muss, so bei uns, so Arabs, das ist kiffen einfach unfassbar viele.
1: Ja, ja, na, das sowieso. Ja, alle, die dann dazugekommen sind. Ja. Da war auch eine Story aus meiner Jugend. Da war ich in so einem Jugendclub. Und mit meinen Kumpels natürlich da davor immer einen geraucht und da kam auch einer, der hat dann immer uns Schellen angedroht hier und gerade mir, weil er gesagt hat, ey, du bist Araber, wie kannst du rauchen, werd mal Moslem, konsultier. Und 3 Jahre später hat er dann probiert, mir selber seine Drogen zu verkaufen.
0: Ach ja, ach ja, Hammer.
1: Also manche rutschen ja dann auch so direkt rein, ja. Ja, und deswegen sage ich, also jetzt wegen dem Thema nochmal, wegen dem Verbot, dass man da vielleicht irgendwelche Richtlinien macht, dass man das wirklich feststellen kann, okay, pass auf, wenn der Typ wirklich nur abends einen raucht zur Entspannung, ja, oder auch wegen seinem Wohlbefinden. Bei mir war es ja wirklich so, wie gesagt, das ist dann dieser tägliche Konsum, wie sich einer Heroin reinknallt, der wird auf einmal auf Morphin abgesetzt, ja, wenn er zur Entgiftung geht oder sowas, oder man merkt, der kann der sowieso nicht mehr ohne die Drogen, kriegt der Morphium verschrieben. Ja, also was ist denn das für ein Ding, wenn man ja weiß, dass Cannabis sozusagen, wenn ich mir selber anpflanzen kann, einfach nur eine Pflanze ist, die ich rauche, wie wenn ich mir meinen Tee brühe. Es gibt bestimmte auch Teesorten, wenn ich mir die reinknalle, haben die ja auch eine Wirkung, ja.
0: Okay, aber das ist jetzt nochmal ein riesiges Thema, du. Da muss ich eine Drogenfolge machen, damit wir das jetzt alles abdecken können.
1: Ja, aber, deswegen sage ich ja. Ne? Aber wegen dem Thema Verbot, ich würde das halt dann vielleicht probieren, dass man das irgendwie so regelt, dass wirklich so eine Leute, wo man das merkt, dass sie zum Arzt gehen, dass sie sich so ein Rezept holen, dass sie dann nochmal bei der Dekra-Prüfstelle so einen Fahreignungstest machen, dass man ja merkt, okay, der kann, wenn er abends einen geraucht hat, kann er nach 8 Stunden, ist er in der Lage, ein Auto zu führen.
0: Okay, verstehe. Ich habe noch eine Frage an dich.
1: Ja.
0: Wenn du jetzt, sagen wir mal, mit deinem Kind reden würdest, über das Thema, würdest du da überhaupt von Verboten sprechen bei egal was? Würdest du verbieten?
1: Ja, heutzutage ist es schlimmer geworden, ja. Also wie gesagt, ich würde ihn dann lieber, kann er sich ausprobieren, sag ich mal so, aber er muss halt aufpassen und manche Sachen würde ich, wie zum Beispiel heutzutage ist es, gibt es ja andere Sachen oder andere Substanzen, sag ich mal so, die für mich komplett verboten hätten werden sollen oder erst gar nicht zugelassen werden sollten. Was war denn das für ein Schwachsinn, zum Beispiel den Leuten Lachgas im Späti zu verkaufen? Ja, also, ja, und wir...
0: Aber gehen wir mal zurück, weil das halt dein Thema war, so gehen wir mal auf das Thema Gras. Was würdest du jetzt sagen? Hast du Kinder?
1: Nee,
0: okay.
1: Leider nicht.
0: Sagen wir mal, du hättest jetzt ein Kind, das ist so wie du damals 15 und sagt... Wir hatten ein sehr enges Verhältnis und der ist immer ganz ehrlich zu dir oder sie. Und das Kind sagt, ey, meine Kumpels haben jetzt angefangen, ab und zu ein bisschen zu rauchen. Was sagst du, kann ich mitmachen?
1: Ja, dann würde ich ihm aber sagen, so wie wenn er damit so klarkommt, wie ich zum Beispiel oder wie manche anderen, dann würde ich sagen, okay, wir können es ausprobieren, aber wenn nicht, wird es strikt abgesetzt. Und wenn du dafür dann auch ins Internat musst, wenn du das nicht schaffst.
0: Also so wäre es. Aber dann müsstest du es doch eigentlich vorher erstmal austesten, oder? Dann müsstest du das ja erstmal bewerten können, bevor du das.
1: Müsste ich erstmal austesten. Wenn ich zum Beispiel in dem Modus dann noch wäre, dass ich dann rauchen würde, ja, würde ich ihm sagen, komm, jetzt setz mal hin, ich baue mal jetzt ein dickes Ding. Und dann würde ich mit ihm zusammen einen rauchen. Und dann würden wir ja mal sehen, wie er dann da liegt danach. Ja?
0: Ich habe das von einem Vater gehört. Ja, ich habe das auch von einem Vater gehört. Der hat das mit seinem Sohn gemacht. Der wollte auf seine erste Party gehen. Der war auch irgendwie so 15, 16. Und dann hat der Vater gesagt, da gibt's doch sicher auch was zu trinken. Und er sagt ja. Und dann meinte er, okay, komm, ich kann dich nicht davon abhalten, du wirst eh Bier trinken, oder? Und ich meine, ja. Und dann haben die halt zusammen Bierchen getrunken, um zu gucken, wie viel der trinken kann, solange, dass der dabei noch eine gute Zeit hat. Und dann hat er irgendwie 4 Bier oder so waren Grenze. Und damit hatte er quasi das Vertrauen sicher, es ist okay, wenn ich trinke, aber alles über 4 ist nicht angenehm. Und dann hatte der halt keine schlimmen Exzesse und so.
1: Also ja, deswegen. Und so wäre ich vielleicht dann auch. Aber ich wäre dann noch so ein, okay, für manche wäre ich dann ein Arschlochvater, aber ich würde zum Beispiel dann ihm so einzelne Aufgaben gehen, um zu gucken, wie weit sein Gehirn da noch arbeitet. So wie du auch angesprochen hast, zum Beispiel mit dem Reaktionstest, ne? Mhm. Einfach mal ein Lineal fallen lassen, das soll er auffangen, ein paar Matheaufgaben, die er in einer bestimmten Zeit lösen sollte. So einer wäre ich dann, ne? Oder soll dann mal mit mir um den Block rennen.
0: Weil also bei mir keine Verbote, sondern würdest da versuchen, irgendwie systematisch ein Konzept zu erstellen.
1: Ich würde gucken, ob er dabei klarkommt. Zum Beispiel, ich habe. Wie gesagt, ich habe seit jungen Jahren gekifft, habe aber nie die Schule geschwänzt. Mhm. Ja, deswegen, also ich bin immer regelmäßig zur Schule gegangen. Ich habe immer meine Arbeit gemacht. Nicht so, dass ich gedacht habe, so jetzt knall ich mir früh morgens. Ich habe ja auch diese Zeiten gehabt, wo ich noch jung war, mit 22. Da bin ich früh morgens aufgestanden, habe mir einen Bonkopf reingeknallt, mich nochmal 10 Minuten hingelegt und dann, ah, scheiße, jetzt muss ja Lust zur Arbeit. Bin dann aber aufgestanden, habe mir noch einen Bonkopf reingeknallt und bin zur Arbeit gefahren mit der U-Bahn oder mit dem Fahrrad sogar. Ja,

0: sagen, was Jasper rausgesucht hat, und dann würde ich sagen, machen wir einen Cut. Und zwar bei der Fahrverhaltensbeobachtung handelt es sich um eine standardisierte praktische Prüffahrt. Sie findet meist im Anschluss an den medizinischen und psychologischen Teil der MPU statt. Die Fahrprobe ist bei Cannabis-Fragestellungen eher die Ausnahme als die Regel. Gibt es dann quasi als Ausgleich von Leistungsmängeln oder bei medizinischen Cannabis-Patienten, die das auf Rezept konsumieren und bei denen man die Fahrtüchtigkeit quasi gutachterlich überprüfen muss. So, mein Lieber, danke für deine Anreize, danke für deinen Take hier. Und ich hoffe, wir hören uns nochmal. Pass auf dich auf. Schönen Abend, wa?
1: Ja, ich höre öfters mal Blue Moon auf den Abendweg nach Hause fahren.
0: Hammer, freut mich. Mein Lieber, dann pass auf dich auf.
1: Danke euch.
0: Bye, bye. Schönen Abend. Tschüssi.
1: Ciao.
0: So, wir sind hier im Blue Moon und ihr seid dabei. Das ist doch sehr, sehr schön. Und machen wir doch hier mal einen Ton an.
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0: Hallöchen, ich bin's wieder. Wir sind hier im Blue Moon und sprechen über das Thema Verbote. Unterschiedliche Aspekte. Bis dato war es eher ein wenig ernster. So kann es auch bleiben. Ihr könnt aber auch Quatsch erzählen. Was würdet ihr verbieten? Welche Verbote findet ihr blöd? Erzählt es mir sehr, sehr gerne. Vielleicht mal ganz kurz zu Verboten an sich. Das ist ja auch ein kleines philosophisches Thema. Verbote gibt es natürlich, damit Menschen in Sicherheit leben oder damit einer moralischen Verpflichtung nachgegangen wird. Und Sinn ergibt das ja bei Schutz vor Gewalt oder zum Beispiel Ausbeutung, Körperverletzung, Kinderarbeit und so weiter, wenn es die Menschenwürde, die Grundrechte verletzt. Und Verbote können Machtungleichheiten begrenzen, zum Beispiel im Arbeitsrecht, Diskriminierungsschutz und so weiter. Und ohne Verbote bleiben halt nur Appelle und Moral. An einigen Stellen sind Morale, Verbote aber auch defizitär, weil Kriminalisierung nicht Problembehebung bedeutet. Es entstehen neue Märkte, es wird nach Lösungen drumherum gesucht und Verbote treffen nicht alle gleich stark. Zum Beispiel arme, migrantisierte, queere Menschen werden stärker kontrolliert und bestraft. Und Verbote können an manchen Stellen auch nur Symbolpolitik sein. Ich würde also sagen, sie sind sinnvoll, wenn sie Machtmissbrauch und Schädigung für alle effektiv verhindern können, aber auch schwierig. Und vor allem aber problematisch, wenn sie Menschen für Notlagen, Körperentscheidungen und politische Meinungen bestrafen. Da hätten wir zum Beispiel auch Sanktionen gegen pro-palästinensische Menschen oder Regelungen gegen Obdachlose, die vor gewissen Gebäuden nicht schlafen können. So, jetzt nochmal als kleinen theoretischen Take dazu. Was ist eure Meinung? Sind Verbote überhaupt legitim? Ruft gerne an 0331 70 97 110. Wir können aber auch in die Richtung gehen, welche verbotenen Sachen würdet ihr gern tun? Was jetzt so aber einfach nicht geht. Aber wo zieht's euch ein bisschen hin? Ich habe auch ein bisschen rumgefragt und geschaut und habe zum Beispiel sowas gelesen wie durch Türen gehen, auf denen nur für MitarbeiterInnen steht. Und das verstehe ich total, dass man auf sowas Bock hätte. Oder so viel klauen, dass man sich nie wieder Sorgen um Geld machen müsste. Alle Tiere im Zoo streicheln. Was sind da so eure Gedanken manchmal? Was sitzt euch so im Nacken? Aber ihr könnt es nicht tun, weil es verboten ist. 0331 70 97 110. Und jetzt hole ich mal die Luisa rein. Hello, hello.
3: Hallo.
0: Hallo. So, schön, dass du dich meldest erstmal.
3: Ja. Ja, ich habe ein Thema mitgebracht und zwar, das ist ein bisschen quatschig jetzt vielleicht, aber mein Thema ist auf jeden Fall Papierkram. Bürokratie, Papierkram, einfach Briefe im Briefkasten, alles, was damit zu tun hat, könnte sehr gern abgeschafft und verboten werden. Ich find's so unfassbar schrecklich, dass jede einzelne Schublade in meiner Anbauwand zerplatzt vor Briefen, vor Dokumenten. Ich habe keinen Ordnungssinn, was Dokumente betrifft. Es ist einfach alles ein Chaos. Wenn ich dann aber was brauche, dann hab ich's. Mhm. Aber es ist für mich immer ein riesiger Nervenaufwand oder irgendwelche Anträge. Es ist wirklich, das ist das Schlimmste, was es gibt und es kann sehr gern verboten werden.
0: Okay, soll ich mal direkt eine übertrieben nervige Frage stellen? Ja, und was dann?
3: Ja, was dann? Es reicht, also okay, wenn ich jetzt ein bisschen rumspinne, dann würde ich jetzt echt gern weiß ich nicht, so weit gehen, dass ich sage, reicht es nicht einfach irgendwie einen QR-Code per Mail zu schicken oder irgendeine Mail mit einer kurzen Info hier, das und das ist los, bitteschön, oder direkt

0: Rechnung so und so, bitteschön, oder was weiß ich, oder halt diese Anträge, was weiß ich, Wohngeld etc., dass man sagt, okay, wir brauchen nur eine kleine Angabe, reicht auch per Mail oder vorbei und sagen uns das und dann ist einfach gut. Also ja, ich finde, die Bürokratie frisst meinen Kopf ziemlich auf. Also das ist schwierig.
1: Heißt das, du hast so diesen klassischen Take auch in Richtung Digitalisierung muss vorangetrieben
0: Boah,
1: werden?
0: ja. Also wenn ich wirklich, also ich wohne in einer Kleinstadt und wenn ich darüber nachdenke, hier ist gar nichts digitalisiert oder irgendwie fortschrittlich und wir leben im Jahr 2026 und ich denke mir, mein Gott, 1990 hat angerufen und würde gerne wirklich seine Regeln wieder zurück. Es ist sehr, sehr nervig. Ja.
1: Ich finde es geil, dass dich das so nervt. Das ist
0: Ja.
1: witzig, ey.
0: Ich muss sagen, ich meckere auch viel über das Thema. Also es ist eigentlich, ja, jedes Mal, wenn sowas ansteht, denke ich mir einfach nur, nee,
1: Ich habe auch so eine krasse Hemmung, Sachen zu erledigen,
0: Oh ja.
1: die das beinhalten. Und zum Beispiel jetzt gerade auch, ich habe einen Handywechsel und
0: Ja.
1: ich muss eigentlich diesen einen Brief von der Bank finden,
0: Oh
1: um
0: nein.
1: die Kreditkarte auf dem neuen Handy quasi freizuschalten.
0: Oh nein,
1: Ich kann
0: das.
1: nicht. Ich kann nicht, weil ich einen Brief dafür suchen muss. Ich habe keine Lust.
0: Es wird so lange prokrastiniert, bis man sich denkt, oh Mist, jetzt muss ich es wirklich aber machen.
1: Ja, sonst ist alles vorbei. Aber vorher
0: Ja.
1: mache ich das nicht,
0: Ja.
1: weil es Papierkram beinhaltet. Ich verstehe dich schon.
0: Fühle ich total. Also, wenn es irgendwelche Sachen gibt, die man wirklich erledigen muss, dann denkt man sich so, ach nee, Und man legt den Brief so zur Seite und denkt sich dann so, hey, da ist doch ein Datum drauf. Und dann ist man so, ach Mist, okay.
1: Ich finde aber auch das Schlimmste ist, wenn du das dann machst, dann war es jetzt auch nicht so krass. Also meistens, wenn man
0: Ja.
1: das dann macht, ist man so, boah, was ist denn mit meinem Gehirn? Warum fühlt sich das für mich denn so anstrengend an? Darf ich fragen, bist du auch ADHSlerin?
0: Ja, safe. Also
1: Ah.
0: ich, also ja,
1: Bist du
0: leider.
1: diagnostiziert?
0: Ich habe schon einige Diagnosen, wenn ich das jetzt mal so offen teilen darf, aber ADHS ist, glaube ich, ja, es ist noch undiagnostiziert, aber ja, man merkt, dass ich auf, ja,
1: Okay,
0: viele
1: verstehe.
0: Probleme, genau.
1: Verstehe schon.
0: Ja, genau.
1: Ah, Moment, ich hole mal kurz die Leute ab und erzähle, worum es hier geht, ja?
0: Okay. Ja, klar.
1: Und zwar, wir sind hier im Blue Moon, ihr Lieben. Wir haben nicht mehr eine ganze Stunde Zeit, um über das Thema Verbote zu sprechen. Das heißt, ihr könnt euch gerne melden, 0331 70 97 110 und sagen, was ihr denkt, was verboten sein sollte, wie zum Beispiel Luisa, sie nennt hier die exzessive Bürokratie. Und andere sprechen dann zum Beispiel über konkrete Paragraphen, wie zum Beispiel Carsten. Wir haben gerade darüber gesprochen, da hatte Tamir gesagt, er würde gerne den Grenzwert anheben beim THC-Wert im Blut. Es kann aber auch was Quatschiges sein, ne? Also es können irgendwelche Regeln aus der Schule sein, die euch auf den Sack gehen. Es können irgendwelche Benimmregeln sein. Welche Sachen sind verboten und ihr findet das bescheuert oder was sollte verboten sein? Erzählt es sehr gerne 0331 70 97 110. So, Luisa, ich kann mir dann aber vorstellen, wenn du dich da auch so
0: Ja.
1: divergent bewegst, dann gibt es doch sicherlich noch mehr Sachen, bei denen du denkst, ich kann das nicht und
0: Ja.
1: ich wünschte, es wäre keine Norm und ich wünschte,
0: Ja.
1: es wäre nicht geboten.
0: Ja, natürlich, ja. Da gibt es ganz viele Sachen. Aber jetzt auf die Schnelle fällt mir nichts ein, weil wenn ich unter Druck stehe, dann. I'm sorry.
1: Verstehe ich, verstehe ich. Ich
0: Ich
1: habe
0: habe jetzt spontan reingehört und war so auf diesem ein Thema und dann dachte ich so, ach ja, darüber will ich mich jetzt ein bisschen abfacken und ja.
1: Ich denk da zum Beispiel bei mir so, ich hab auch ganz doll dieses Nachteulending.
0: Ja,
1: Du kann ich mir vorstellen, dass das bei dir ähnlich ist, dass
0: Ja.
1: diese Eigenschaft teilen wir dann ja oft. Und da wäre für mich zum Beispiel so die Norm, ne, wir sind dann ja quasi in Deutschland, ne, ist das Leben an die Wirtschaft angepasst. Das
0: Ja.
1: heißt, bis die Menschen gehen halt pennen.
0: Genau.
1: So und so früh und wollen dann um 6 Uhr aufstehen. Natürlich nicht alle. Und da würde ich zum Beispiel sagen, finde ich so, die Regelung der Nachtruhe, es ist super schwierig, da irgendwas gegen auszurichten. Und ganz ehrlich, ich kriege das auch schon hin, ohne dass das geändert wird. Aber da zum Beispiel würde ich sagen, dass das Verbot nach 22 Uhr über einen bestimmten Pegel laut zu sein, eigentlich finde ich das ätzend, dass meistens man zu dieser Zeit, wo ich auf jeden Fall safe noch 3 Stunden wach bin, aber alle anderen pennen, dass man sich selber dann quasi anpassen muss, weil es bestimmte Vorgaben gibt. Ich finde, das ist jetzt nichts super Schlimmes, aber es ist auf jeden Fall etwas, was mir im Alltag auffällt.
0: Ja, okay, ist ein guter Take, aber ich muss sagen, also ich bin manchmal auch so ein bisschen die grimmige alte Oma, die sich dann über jedes kleine Ding so aufregt. So, wenn es jetzt nach
1: Luisa, du bist 22.
0: Ja, ich weiß, aber in mir lebt eine alte Frau. Sie kommt oft raus, ich weiß, aber ja. Also wenn es jetzt zum Beispiel so da ist und ich will gerade so, keine Ahnung, ich scroll immer auf meinem Handy und ich liege aber schon im Bett und dann kommen Geräusche, so zum Beispiel, keine Ahnung, Nachbarn oder irgendwas und dann denke ich mir so, ach Gott, irgendwie nervt es mich gerade. Ich will in Ruhe scrollen, obwohl ich ja was Lautes anhabe. Ist total paradox, aber ja.
1: Oh, du wärst die Nachbarin, die mich snitcht.
0: Oh nein, nein, nein, snitchen würde ich nicht, nein.
1: Ich wundere mich tatsächlich auch, dass mich noch niemand gesnitcht hat. Ich bin, glaube ich,
0: dann,
1: echt ein bisschen laut.
0: Machst du dann so Musik oder was machst du dann?
1: Ja, schon so Mucke hören, aber auch so. Serie gucken oder so um 23:30 noch einen Film anfangen, weißt du?
0: Ach, das ist ja nicht schlimm. Du wirst ja jetzt nicht mit einer Boostbox da irgendwas hören, oder?
1: Also, ja, nee, aber mein Fernseher ist schon so am Fenster. Und
0: an meiner Augen. Ich habe auch Beamer an zum Schlafen. Also ich brauche auch doppelte Beschallung, Handy, Beamer. Am besten noch irgendwas, was leuchtet, irgendeine Lichterkette, also ich, ja.
1: Hast du mal Ärger bekommen von NachbarInnen für irgendwas?
0: Nee, also bis jetzt nicht, dass ich wusste, außer ich rauche, ich bin Raucherin und es ist oft nicht gewünscht, dass ich beim offenen Fenster rauche, aber den Take verstehe ich, weil wenn man natürlich nicht Raucher ist, ist es unangenehm, deswegen, das verstehe ich, also. Mhm. Das stelle ich mir auch unangenehm vor, wenn ich jetzt auf der anderen Seite wäre und sagen würde, ich bin nicht, aber jetzt so direkt schlimm Ärger oder sowas. Also
1: wie findest du den Take mit draußen rauchen? Da habe ich mich kürzlich ein bisschen mit beschäftigt, weil ich rauche auch nicht.
0: Ja.
1: Und wenn dann zum Beispiel jemand an der Bushaltestelle Zigarette raucht, neben mir, dann kenne ich das schon, dass das abfuckt, weißt du, weil du das einfach die ganze Zeit ins Gesicht bekommst und eigentlich dieses unfreiwillige passive Rauchen, ne, ist ja also schon, natürlich ist das lästig.
0: Ja.
1: Du selber so als Raucherin, wie würdest du das einschätzen? Sollte man da Regeln ändern? Sollte man da vielleicht ein Verbot aufstellen, wie wo geraucht werden kann und so?
0: Auf jeden Fall Verbote, was jetzt mit Kindern oder irgendwie Kinder betrifft, da auf jeden Fall mehr aufpassen, dass da jetzt nicht die Kinder direkt im Rauch stehen oder sich bei den Kindern, wenn die da sind, ein bisschen zurückhalten. Das ist mein Take auf jeden Fall, ganz wichtig. Oder halt ja an der Bushaltestelle oder so am Bahnhof oder wo auch immer. Weiß ich nicht. Das Problem ist, ich als Raucherin fände es irgendwie gechillter, wenn das Rauchen ein bisschen aufgelockerter wird. Und man zum Beispiel
1: du bist doch mein Untergang heute.
0: Das wolltest du jetzt nicht hören, aber aber das Ding ist halt einfach so, wenn man in der Gaststätte ist oder irgendwo. Und früher konnte man ja überall rauchen, so, weiß ich nicht, vor 20, 30 Jahren.
1: Ach, vermisst du die Zeit, wo man im Flugzeug rauchen konnte? Das war toll, ne?
0: Nein, ich flieg nicht und da war ich noch Quark im Schaufenster. Aber ja, aber keine Ahnung, so ein bisschen, wenn man in Gesellschaft ist, dann ist das ganz, ganz lässig. Deswegen, ich habe dazu vielleicht ein bisschen einen doofen Take.
1: Ja, ich verstehe das. Ich glaube auch, der einzige Grund, warum ich mir vorstellen könnte, Zigarette zu rauchen, ist tatsächlich dieses Soziale.
0: Ja, voll.
1: So in der Uni zum Beispiel, ne, habe ich das oft gedacht, wenn so Leute nach einem Seminar raus sind und dann kannten die sich alle und hatten voll die coole Atmosphäre miteinander. Und warum soll ich mich da hinstellen in den Rauch, wenn ich nicht rauche?
0: Ja, vor allem, es ist halt wirklich, man knüpft halt schneller Kontakte, habe ich so das Gefühl, wenn man jetzt in so eine Gruppe reinkommt und die ganzen Raucher verbünden sich, gehen dann los und die Nichtraucher sitzen dann da oder alle rauchen. Also es ist
1: ja, das,
0: schwierig, ja.
1: Das ist schon doll, so, ne? Ja. Aber ja, trotzdem finde ich das interessant, wie man da vielleicht noch mit umgehen könnte, ob es da wohl irgendwann noch Verbote geben wird mit irgendwelchen weiteren Zonen oder so in der Stadt, wo man rauchen kann. Und na, an Bahnhöfen gibt's das ja schon ganz häufig und die halten sich ja auch oft daran. Aber was zum Beispiel auch krass ist, und ich bin mir sicher, dass es ist auch verboten auf jeden Fall, aber ich glaube, das ist etwas, wogegen vor allem in Berlin auch echt einige verstoßen, ist so diese hier E-Zigarette und so in der Bahn rauchen, weißt du?
0: Ja, also das ist schon, wenn ich das jetzt einfach mal so sage, das ist schon ein bisschen assi, sorry, aber sich mit einer E-Zigarette oder E-Shisha, was auch immer, also ich rauche das nicht, finde das, keine Ahnung. Deshalb weiß ich nicht, also ich würde mich jetzt auch nicht mit meiner Zigarette in den Zug setzen und dann sagen, hier, ja, gut.
1: Okay, aber deine Zigarette riecht halt auch nicht nach Kindershampoo, ja, ne?
0: Und auch nicht nach, ich widerspreche mir da auch vielleicht ein bisschen in dem, was ich gesagt habe, es sollte aufgelockert werden, aber.
1: Ja, du gehst also aus deiner Position heraus natürlich in deiner Argumentation und das kann man dir auch nicht vorwerfen.
0: Ja, nee, eigentlich nicht, deswegen.
1: Darum geht's ja auch, ich will das ja auch aus dir herauslocken und vielleicht dich zwischendurch ein bisschen nerven, um zu gucken, wie weit.
0: Ach, alles gut, deswegen habe ich angerufen. Ja, ach so, aber zum Passivrauchen oder halt, wenn ich jetzt zum Beispiel an der Bushaltestelle oder irgendwo stehe und die Leute fühlen sich dadurch belästigt, kann ich das natürlich verstehen, weil ich rauche ja jetzt nicht irgendwie mein ganzes Leben oder so und ich habe auch diese Gedanken mal als Kind/Jugendliche gehabt, dass ich mir dachte, bah, wie eklig oder ja, keine Ahnung, ich habe spät angefangen mit Rauchen, deshalb, also
1: Ja. Und darf ich dich noch eine Sache fragen?
0: Sehr gerne, ja.
1: Bei dir ist es auf jeden Fall jetzt näher dran. Und deswegen würde mich das interessieren, wenn du so an deine Schulzeit zurückdenkst.
0: Ja.
1: Was würdest du sagen, welches Verbot aus der Schulzeit fandst du Banane?
0: Da gab es vieles. Erstmal dieses strikte Stillsitzen, dieses strikte, man musste wirklich manchmal blockweise, also hier diese Blockstunden, wirklich zuhören durchgehend und ja. Allgemein finde ich das in der Schule sehr, also ich merke es jetzt im Leben, es wurde eigentlich nicht das Nötigste gelehrt, was ich jetzt hätte gebrauchen können fürs weitere Leben. So. Also alles, was ich jetzt so, das klingt natürlich jetzt sehr blöd, aber irgendwie bin ich aus der Schule raus und denke mir so, da hätte man ja doch einige Themen mal so ansprechen können, wie zum Beispiel, weiß ich nicht, was sind Steuern, wofür brauche ich Steuern, was sind Versicherungen, wofür brauche ich Versicherungen? Man wird so ins kalte Wasser geschmissen und ist dann eigentlich erwachsen und denkt sich so, oh, na Gott sei Dank kann ich jetzt eine Parabel ausrechnen, weiß ich nicht. Oder ein Dreisatz oder sowas.
1: Aber ich finde, also voll, Mathe auch bei mir komplett Banane und ich check auch nicht, was ich, also Dreisatz kann ich vielleicht noch verstehen, dass das vielleicht irgendwann sich noch anbietet, keine Ahnung, aber so x gleich 3, Digga, juckt, also was mache ich später damit? Ja. Und das, ich finde auch das Argument, dass das Allgemeinwissen ist, bescheuert, weil das heißt ja wieder nur, irgendwer hat diktiert, dass das Allgemeinwissen ist, aber das heißt ja nicht, dass wir was davon haben.
0: Ja, das war auch früher mein Take, habe ich mich auch viel beschwert in den Prüfungszeiten und sowas, dass ich das alles ein bisschen schwierig finde, weil ich war sehr aufgeschmissen, so als es dann hieß, raus aus der Schule und Struktur weg. Ja, also.
1: Und ich finde,
0: man kriegt ja nicht wirklich was an die Hand gereicht.
1: Also ich meine, klar, ne, wenn wir darüber sprechen, dass man sich artikulieren kann, lesen, schreiben und so weiter, kritisches Denken, Geschichte, Politik und so, das Sprachen, natürlich, das hat alles einen Mehrwert. Aber ich weiß auch, was du meinst, wenn du davon sprichst. Also einmal die Umsetzung, vielleicht auch die Gewichtung davon.
0: Ja.
1: Und aber was du auch eingangs gesagt hast, ich will dich gar nicht hier redirigieren, wenn du jetzt noch was anderes sagen wolltest.
0: Nee, alles gut.
1: Aber ein Punkt finde ich auch, der sehr wichtig ist, den du gemacht hast bezüglich Verbote, ist ja auch die Art, wie wir lernen sollten. Und zwar eben genauso wie du sagst, mit Stillsitzen, nicht essen dürfen.
0: Ja.
1: Und es gab ja auch viele, die so gesagt haben, du sollst nicht malen nebenbei. Aber also, es war ja für uns, also so Leute, ne, die so ähnlich funktionieren wie jetzt mit unseren Gehirnen, ist das ja super wichtig zur Stimulation, um zuhören zu können.
0: Richtig, genau. Ich habe auch viel gemalt, also im Unterricht oder halt, dann hieß es gleich, Mensch, passt du nicht auf? Und dann dachte ich dann, na klar, passe ich auf, aber ich brauche halt meinen Safe Space, meine Ruhe. Ich saß auch immer ganz hinten so eingekuschelt und war immer so, ach, nee.
1: Oh, cute.
0: Ja.
1: Ja, da braucht es auf jeden Fall, würde ich auch sagen, so bestimmte Verbote müssten da wirklich gelockert werden. Und ich glaube trotzdem, dass sich das wahrscheinlich auch schon ein bisschen bewegt, weil jetzt zum Beispiel Leute aus meiner Generation LehrerInnen sind, die quasi aus den Missständen vielleicht auch gelernt haben. Und das passiert ja mit jeder Generation, ne?
0: Ja.
1: Irgendwann schlagen die nicht mehr, irgendwann sanktionieren die nicht mehr für jenes und so weiter, weil, ne, man quasi den Wandel selber miterlebt hat oder verstanden hat, was daran ätzend war über jahrelange Erfahrung. Ja, aber das, finde ich, war ein großes Problem, denn damit ist deine mündliche Note in den Arsch gegangen.
0: Mhm.
1: Du musstest dir das alles zu Hause eh nochmal selber beibringen.
0: Ja. Yep.
1: Finde ich, da müsste man auf jeden Fall auflockern, wenn das denn noch immer so schwierig ist. Und kann ich mir vorstellen, dass es trotz allem auch da noch, ja, Arbeit gibt.
0: Ich habe noch einen lustigen Take zum Thema Schule. Ich habe, glaube ich, hau ich jetzt einfach raus. Seit der 7. Klasse, glaube ich, keine Hausaufgaben oder sowas gemacht. Ich habe mir irgendwoher so geholt und war so früh vor der Stunde, ey, kann ich mal schnell abschreiben bei dir? Oder gesagt, Mensch, ich habe es vergessen, sorry. Aber ich
1: sag,
0: das könnte man auch abschaffen in einem gewissen Maße, weil ich fand das immer ziemlich blöd, wirklich da 7 Stunden mit AG teilweise noch, also hier, was weiß ich, Schülerband oder sowas, dann wirklich echt bis Nachmittag da zu sitzen, dann nach Hause zu fahren und dann noch Hausaufgaben zu machen, wo man eh schon platt ist. Ich bin nach der Schule sowieso eh immer sofort eingeschlafen und das war einfach zu viel für mich. Also, und dann habe ich es vergessen.
1: Ich muss sagen, ich kenne mich da dann nicht so genüge aus, weil das ja auch ein Thema ist, das sehr viel im Gespräch ist. Und zum Beispiel, ja, mein Bruder ist auch Lehrer.
0: Ach so.
1: Und da gibt es schon solche Ansätze, wo es keine Hausaufgaben gibt. Und er spricht dann aber davon, dass er merkt, dass das Lernlevel sehr weit runter geht. Also, weißt du, weil da hier rein, da raus und...
0: Ja.
1: Dadurch, dass die sich dann nur in der Schule an einem Tag dann eine Stunde damit beschäftigen, würde er sehr krass den Unterschied von zu vor ein paar Jahren merken. Also vielleicht geht es auch da um eine Regelung, die sich noch, ich weiß nicht, die sich noch verbessern muss. Und vielleicht ist das jetzt aber auch nur ein Beispiel aus einer Schule in NRW. Deswegen schwierig. Aber es gibt ja auch Lernmodelle, ne, aus dem, ich weiß nicht, ist das Finnland gewesen, wo es ja schon länger keine Hausaufgaben gibt und irgendwie.
0: Das kann sein.
1: Genau, und da gibt es ja durchaus Regelungen, wo man dann trotzdem feststellen kann, dass die Kinder gut lernen und sich Inhalte merken können und so. Ich glaube einfach, da ist noch ein bisschen Arbeit vor uns, aber ich habe es ganz ähnlich wie du erlebt. Man hatte dann 8 Stunden Schule.
0: Mhm.
1: Ich hatte fast immer danach erst Sport. Also war ich dann, ne, beim Training und dann 3 Stunden Training und dann duschen und dann 8 Uhr soll ich Hausaufgaben machen. Erstmal kein Bock, Digga, ich will Fernsehen gucken.
0: Ja, genau. Und oder sowas. Oder
1: ja,
0: nicht, man hatte noch irgendwie eine Freundin da oder ach nee.
1: Ja, das ist, also es war insane, das geht überhaupt nicht.
0: Ja. Na, ich war im Theater, deshalb, das war dann auch anstrengend. Also nach der Schule direkt ins Theater gefahren, dann noch, ja, so Sachen vorbereitet für irgendwelche Auftritte und dann ist man natürlich auch völlig fertig nach Hause. Also
1: voll, voll.
0: Ja,
1: ach, ja, du.
0: Ja.
1: Da gibt es noch so einiges. Ich glaube auch zur Schule. Wir hatten das Thema auch in einem Blue Moon vor ein paar Wochen. Da gab es so viel, wo man dran gemerkt hat, da sind echt noch so viele Schraubstellen tatsächlich.
0: Auf jeden Fall. Also was Thema Schule betrifft, da ist, glaube ich, Luft nach oben. Aber da würde ich jetzt nicht behaupten, dass ich da jetzt die Kompetenz zu hätte, zu sagen, ja, das und das könnte man ändern. Aber ich muss sagen, ich weiß nicht. Man könnte es alles ein bisschen anders gestalten, dass es ein bisschen angenehmer ist. Aber das ist nur meine Meinung. Also
1: deine bescheidene Meinung.
0: Meine bescheidene, zurückhaltende Meinung.
1: Ich liebe das. Ich finde, das kannst du nach jedem Scheiß, kannst du einfach nur sagen, meine Meinung.
0: Das ist jetzt nur meine Meinung.
1: Aber
0: nur
1: meine.
0: Don't come at me.
1: Ah, kennst du Big Lebowski?
0: Nee.
1: Ah, da würde es dir bestimmt auch gefallen. Der hat auch immer so gesagt, that's just like your opinion, man.
0: Okay. Ja, das hatte denselben Vibe von dem, was ich
1: gerade. Guck den mal in den Film von den Coen Brothers. Big Lebowski schreibt man das. Sehr geiler Film.
0: Ich werde mal gucken, ja.
1: Mach mal, meine Liebe. Dann danke ich dir für deine zahlreichen Takes, die alle fantastisch interessant waren.
0: Ach, wow. Vielen Dank.
1: Ich wünsche dir auf jeden Fall ein ganz, ganz tolles Wochenende.
0: Danke, ebenso.
1: Und vielleicht hören wir uns ja nochmal. Schön wär's.
0: Mal gucken, was es für ein Thema gibt.
1: Ich guck mal, was ich mitbringe. Ne?
0: Super. Ne?
1: Alles. Dann mach's mal gut, meine Liebe. Bye, bye.
0: Schönen Abend.
1: Danke. Tschüss. Hallo im Blue Moon für eine halbe Stunde und ein bisschen. Ja, wir haben jetzt noch ein bisschen Zeit, um zu sprechen über das Thema Verbote. Also, es hatte einen relativ ernsten Einstieg bei uns. Wir sind in die Gesetzeslagen gegangen, wir haben uns Paragraphen angeschaut, wir haben über Drogen geredet und jetzt wurde es dann auch hinten raus ein bisschen entspannter. Und zwar hatte Luisa zum Beispiel über Bürokratie gesprochen, die sie sich abgeschafft wünscht. Und auch solche Takes könnt ihr mitbringen, was auch immer ihr möchtet. Hauptsache, es geht um Verbote. Was gehört verboten? Was sollte nicht verboten sein? Wie ist da eure Meinung? Meldet euch sehr gerne 0331 70 97 110. Ich habe hier noch ein paar Leute, die Bock haben, was zu sagen, und ich hole die rein. Hallo.
2: Jetzt sind wir schon dran.
1: Hallo.
2: Hi.
1: Hi. Also hier steht, Jasper hat mir das ja ein bisschen aufgeschrieben, ihr seid zu fünft, korrekt?
2: Genau.
1: Ja. Wow, okay. Erstmal cool, dass ihr Bock habt, mit so vielen Leuten hier zu quatschen. On air, nice. Was ist denn euer Take zum Thema Verbot?
2: Ja, also wir haben so ein bisschen drüber diskutiert gerade. Wir sind gerade mit dem Auto unterwegs von Ostfriesland nach Berlin.
1: Ah, geil.
2: Und wir haben gerade so ein bisschen irgendwie drüber gesprochen, so was uns so ein bisschen stört. Und wir haben jetzt so gemerkt, so gerade so in größeren Städten ist halt oft so, dass an öffentlichen Plätzen irgendwie so Alkoholausschank verboten ist. Mhm. Und wir finden das halt irgendwie so voll schwierig, weil ich weiß nicht, irgendwie das, also ich meine, es ist halt nicht nur irgendwie so die, so sozusagen dieses reine Konsumieren, sondern es ist halt auch so die soziale Interaktion, die da, finde ich, ein bisschen zu flöten geht. Mhm. Und ja, genau, deswegen, also wir finden das irgendwie so voll schwierig, dass das irgendwie so zunehmend irgendwie so eingeschränkt wird.
1: Meinst du jetzt so öffentliche Plätze oder meinst du auch draußen bei Restaurants und so? Oder wovon sprecht ihr jetzt konkret?
2: Ja, nee, vor allem so öffentliche Plätze, also gerade so Parks. Ja. Mhm. Ne, oder so größere Plätze, meistens also vor allem in Großstädten. Kleinstädten ist meist nicht so der Fall, aber gerade in Großstädten so, ja.
3: Ja, Rede.
1: Rede, mein Bruder. Okay, auf jeden Fall, Frage aber an der Stelle, also wo beobachtet ihr das denn, dass das auch durchgezogen wird? Weil ich würde sagen, also jetzt so in Berlin leben, da scheißt halt jeder drauf.
2: Also wir hatten das schon echt öfter, dass so das Ordnungsamt vorbeigekommen ist.
1: Ja?
2: Also, ja, also ja, wirklich.
3: Eher so in Dresden war das meistens.
1: Dresden, okay. Ja, ich weiß nicht, wie gelangweilt die Polizei in Dresden ist. Ich kenne das so auch von damals, weißt du, auf dem Dorf und so, weil das auch crazy. Da haben die wegen jedem Scheiß geguckt, dass die nerven können. Ja. Weil aber dann nicht so viel zu tun war einfach, ne? Okay, und das heißt, ihr kennt das, wenn ihr irgendwie im Park seid und ihr habt Bock auf Bierchen, dass ihr, dass ihr merkt, scheiße, hier darf man nicht und wahrscheinlich wird uns das gleich kaputt gemacht.
2: Ja, also meistens versuchen die das dann irgendwie noch zu vermitteln. Die sagen so, ja, trinkt einfach eure Flaschen aus und holt vielleicht keine, nicht gerade irgendwie neue und dann ist schon okay. Mhm. Aber man fühlt sich schon ein bisschen eingeschränkt meistens.
1: Ah, okay. Ja, krass, dass ihr das so viel beobachtet. Und habt ihr das Gefühl, dass es jetzt ein bisschen mehr geworden oder ist es was, das euch schon länger begleitet? Also seid ihr, keine Ahnung, trinkt?
2: Ja, nee, es ist schon länger. Also wir haben es vielleicht jetzt so 2-3 Mal gehabt, aber es macht halt so ein bisschen den Arm kaputt. Das muss man jetzt schon irgendwie sagen.
3: Mhm. Ja, ist schon unglücklich.
1: Okay, verstehe. Und würdet ihr dann sagen, ja, kack drauf, dann geht man halt woanders hin und dann ist gut? Oder ist das dann generell ein Problem, Orte zu finden, an denen das nicht so ist bei euch?
2: Also fairerweise, meistens stellt man sich dann irgendwie trotzdem vor ein Späti und dann ist es meistens auch irgendwie fein. Also, aber ja, es ist schon irgendwie so ein bisschen penetrant. So, dann kommen irgendwie die Leute und dann machen die so ein bisschen Stress und muss man sich irgendwie erklären und ja, es ist irgendwie uncool einfach.
3: Es ist halt auch wirklich unnötig. Also nur weil es ein anderer Ort ist, ist es dann plötzlich okay. Also schwierig, finde ich.
1: Was du meinst. Und dann andererseits zum Beispiel, ich bin halb Polen und da kannst du halt gar nicht in der Öffentlichkeit trinken. Und
2: das ist halt auch krass, ne?
1: Das ist richtig krass. Und also, ne, wir haben ja ein großes Alkoholismusproblem und dann trinken halt trotzdem alle, aber halt bei sich oder treffen sich irgendwo, wo sonst keiner hinkommt. Ja, aber schon ist schon interessant, ne? Also vor allem, was für einen tatsächlichen Effekt hat das? Ich check das schon so bei Spielplätzen und sowas, weil, weißt du, dann ist dann irgendwer besoffen und schmeißt seine Glasflasche dahin und dann am nächsten Tag läuft da ein 3-jähriges Kind barfuß rein oder so, ist kacke.
2: Ja, voll. Das muss echt nicht sein, ja. Voll. Ne? Bin voll bei dir, ja.
1: Ne, sowas.
3: Ich meine, Ja, ich verstehe das auch. Also man will ja auch kein schlechtes Vorbild sein, aber ich um die Uhrzeit, wo wir dann draußen sind, da sind ja auch keine Kinder mehr draußen. Also das ist dann einfach nur, geht's ums Prinzip quasi. Das ist schon ein bisschen unnötig.
1: Ja, ich verstehe das auch voll, was du meinst. Aber ich glaube, dann ist halt auch der Gedanke, ja, vielleicht wird was liegen gelassen oder so, weißt du? Und dann,
2: und dann
1: leckt er halt morgen das Kind dran oder so. Das ist dann Kacke.
2: Ja, das Kacke, ja.
1: Ne? Aber ich weiß auch, was ihr meint. Ich finde das auch, voll verständlich, dass man einfach Bock hat, abends auf, ne, entspannt sein Bierchen zu trinken. Und ob ich das jetzt hier oder 15 Meter weitermache, well. Also ja, kann ich gut nachvollziehen. Ja. Was hattet ihr denn noch so für Takes? Wahrscheinlich hattet ihr doch auch noch andere Themen oder so, oder? Um die ihr euch bewegt habt.
2: Ich muss sagen, also wir haben jetzt noch gar nicht so viel weiter gesprochen. Ich muss auch ehrlich sagen, unser Akku geht gleich leer, deswegen das ist gerade ein bisschen ungünstig.
4: Stimmt tatsächlich, wir haben noch 5%.
2: 5% haben wir noch. Deswegen, also war voll das coole Gespräch, aber ich glaube, wir würden es jetzt gleich bei dem einen Thema belassen. So.
1: Kein Problem. Leute, dann wünsche ich euch noch eine ganz tolle Fahrt und fahrt vorsichtig, lasst euch nicht ärgern.
2: Ja,
0: danke.
2: Dankeschön.
1: Und sucht euch ein cleveres Plätzchen. Bitte?
2: Ja, danke schön.
4: Danke.
1: Ciao. Bye bye.
4: Ciao.
1: Cute. Blue Moon hier. Was geht ab?
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1: Joho, hallo. So, meine Lieben. Ein bisschen haben wir noch, ein bisschen Zeit für euch, damit ihr mir erzählen könnt, was ihr so zum Thema Verbote denkt. Ihr könnt jetzt einfach selber mal raushauen, was findet ihr, sollte nicht mehr verboten sein? Oder was findet ihr, sollte verboten werden? Jetzt haben wir gerade zum Beispiel von Alkoholkonsum in der Öffentlichkeit gesprochen, dass es einige nervt, dass sie sich dahingehend einschränken müssen. Wir haben über Bürokratie geredet, die abgebaut werden sollte, unbedingt. Also das ist geboten. Aber auch über konkrete Paragraphen. Ihr könnt aber auch Quatsch erzählen, ihr könnt einfach darüber reden, das geht mir in der Schule auf den Sack, das sollte man verbieten, dieses Fach sollte nicht mehr unterrichtet werden oder irgendwas Alltägliches, das euch bis heute begleitet auf der Arbeit, wo ihr nicht checkt, warum man das nicht machen darf, warum gibt es bestimmte Regeln, die eh unnötig sind. All das und noch viel mehr könnt ihr erzählen hier im Blue Moon 0331 70 97 110. So lange haben wir nicht mehr, deswegen meldet euch sehr gerne, um nochmal was loszuwerden und macht euch da echt kein Pressure. Es kann auch wirklich was total Banales sein. Also auch absoluter Quatsch ist hier willkommen. Erzählt sehr gerne, frei von der Leber, was ist verboten und sollte es nicht sein oder andersrum. Oder, und da habe ich bisher noch nichts zu gehört, aber das finde ich sehr witzig und spannend. Wenn es nicht illegal wäre, was würdet ihr jetzt machen? Was wäre das, was ihr sofort tun würdet, wenn es nicht verboten wäre? Fände ich sehr interessant, haut mal sehr gerne raus. 0331 70 97 110. Ich mache jetzt mal ein bisschen Mucke an. Und ihr könnt nachdenken, was ihr so erzählen möchtet. Meldet euch gerne, ich freue mich drauf. Und bis gleich.

0: Hallo, hallo, hallo. So, wir sind hier im Blue Moon. Ihr hört mich, Raya, noch für ein bisschen. Und dann ist die Sendung aber auch schon rum. Ich wollte noch kurz sagen, wir hatten vorhin mit einem Hörer über das Thema THC im Blut gesprochen. Also der Wert. Und er hatte darüber gesprochen, dass er es gut fände, wenn der Grenzwert angehoben werden würde. Denn der Rahmen dieser Sendung heute ist Verbote. Und jetzt habe ich aber gerade den Chat nochmal aufgemacht und ich wollte euch das nicht vorenthalten. Also Larissa schrieb, uff, finde alles, was dein Bewusstsein beeinflusst, muss auf Null sein beim Autofahren, egal was. Mit einem Auto kann man so viel Schaden anrichten. Sorry erstmal, dass ich jetzt erst darauf zu sprechen komme. Wir waren hier, ich hatte nicht die ganze Zeit den Chat offen, aber Larissa, du kannst dich gerne on air melden dazu und dazu deine Meinung loswerden. Ich finde das ganz spannend, da eine weitere Unterhaltung zuzuführen und nochmal eine andere Perspektive reinzubekommen. Jetzt schreibst du hier auch, wenn man aus der Jugend ist, denkt man darüber nochmal ganz anders. Ja, also wie gesagt, wenn du da noch Bock hast, drüber zu sprechen und was Grundsätzliches beizufügen hast, wie mir scheint, dann melde dich gerne 0331 70 97 110. Ihr könnt alle euch immer gerne melden, wenn ihr auf einen bestimmten Beitrag noch reagieren möchtet, vielleicht bei einem Gespräch gedacht habt, boah, ich würde dem komplett widersprechen oder ich habe dem noch was beizufügen, könnt ihr euch gerne zu melden. Carsten hat auch noch geschrieben, er würde sich überall in der Öffentlichkeit wünschen, dass man nicht rauchen darf. Auch sehr großer Take, würde ich mal behaupten. Da hatten wir ja vorhin drüber gesprochen, in der Öffentlichkeit rauchen, in welcher Stelle sollte das vielleicht noch dezimiert werden? Inwiefern ist die Regelung da schon gut und inwiefern nicht? So, und Alexander, du schreibst, hallo Raya, ich wäre dafür, wenn man jegliche Art von Drogen legalisieren würde. Nicht, weil ich jene selbst konsumiere, aber ich der Meinung bin, dass wenn man sie legalisiert, man dem illegalen Schwarzmarkt teilweise unterbinden könnte. Und so jeder Bürger selbst ab 18 frei entscheiden kann. Dann ist da so, sind da so, ich weiß nicht, so ein paar komische Fonts, die nicht so ganz funktionieren. Muss mal gucken, wo ich wieder normalen Text finde. Zusätzlich kann man durch die Steuereinnahmen andere sinnvolle Investitionen tätigen, wie den Ausbau von unseren Schulen und Universitäten oder anderes. Okay, hat sich jemand grundlegende Gedanken gemacht? Also nochmal der Appell an die Menschen, die hier was Spannendes zu sagen haben. Ihr könnt das auch sehr gerne on air machen. Vor allem, wenn ihr darauf reagiert, was andere gerade erzählt haben. Also meldet euch sehr gerne unter 0331 70 97 110. Hier im Blue Moon. So, Verbote sind heute das Thema. Und da kann es wirklich in jegliche Richtung gehen, was auch immer ihr dazu erzählen wollt. Ich bin sehr gespannt. Ich guck mal ganz kurz. Ich habe so ein paar Dinge mir noch aufgeschrieben, die ich vielleicht sagen wollte. Vielleicht kann ich da noch was Grundsätzliches zu loswerden. Genau, ich würde erstmal gerne wissen, was ihr grundlegend vielleicht auch für Verboten haltet. Findet ihr sie überhaupt sinnvoll? Und welche Verbote ergeben für euch gar keinen Sinn? Ganz spannend auch, was verbieten euch eure Eltern? Und an welchen Stellen streitet ihr deswegen? Und in die Richtung sind wir ja schon ein wenig gegangen, aber was würdet ihr gern legalisieren und was verbieten? Hätte ich noch einen Take, ich fände es zum Beispiel ganz gut, wenn mehr bezüglich KI reguliert werden würde und damit einhergehend einiges sollte dann meines Erachtens auch nicht erlaubt werden. Und ich fände es auch gut, wenn es nicht illegal wäre, zum Beispiel nach 22 Uhr laut Muck zu hören, wie ich vorhin mit Luisa drüber geschnackt habe. Genau, also es ist jetzt einfach nur so ein lamer, ein kleiner Take, aber es kann natürlich auch etwas sein, womit ihr euch schon länger beschäftigt, was vielleicht auch ein bisschen mehr Gewicht hat oder einfach irgendwas Lustiges. Wie ist das bei euch? Welche Verbote findet ihr unnötig? Welche sinnvoll? Gegen welche Regeln verstoßt ihr vielleicht auch selber regelmäßig? Vielleicht beim Zocken oder zu Hause, bei der Ausbildung, vielleicht auch etwas Gesetzliches. 0331 70 97 110. Jetzt hat Frank noch geschrieben, dann muss man aber auch bei allen Schmerzmitteln und Psychopharmaka beachten. Frank, du kannst dich gerne melden. Wenn ich mich nicht irre, haben wir auch beim letzten Mal nicht ganz so lang quatschen können, wie ich es gerne hätte. Wenn du dazu also noch einen Take hast, kannst du dich gerne melden oder auch mit einem anderen Thema, mit der Überschrift Verbote. Ich bin gespannt, was ihr da noch so auszupacken habt. Ich hatte vorhin ja schon ein bisschen angerissen, dass ich auch ein bisschen geguckt habe, was andere Leute so erzählen. Und unter anderem wurde ich da auf Reddit fündig, was die Menschen so dazu zu sagen haben, wenn die Frage gestellt wird, welche verbotene Sache würdet ihr gern tun? Und was ich nachvollziehen kann und auch ganz spannend finde, ist, eine Person sprach davon, dass sie gerne nachts in Schul- oder Gemeindegebäude gehen könnte, um das alles ein bisschen zu entdecken. Und ich finde das so nachvollziehbar, wenn ich darüber nachdenke, wie oft man sich damals gewünscht hat, so im Sekretariat oder im Archiv in der Schule ein bisschen schauen zu können, was da eigentlich los ist. Ich finde das auch so interessant. Ich würde richtig gerne wissen, was da alles festgehalten wird. Wie das da so funktioniert. Was findet man in so bestimmten Aktenschränken und so weiter. Keine Ahnung, im Rathaus. I don't know. Ich find das auch sehr spannend. Oder in die Richtung gehend, eine Person sprach davon, dass sie gerne das Vatikanarchiv durchgucken würde. Auch sehr verständlich, sehr verständlich. Oder und das ist auch etwas so intrusive thoughts. Da könnt ihr ja vielleicht auch euren Take zu loswerden, willkürlich jemanden eine runterhauen zu können. Also keine Ahnung, wenn man jemanden trifft, mit dem man sich streitet, so zu wissen, okay, ich weiß, das ist Gewalt, ich sollte das nicht machen, aber diesem einen Impuls einfach folgen zu können, das sind einfach nur intrusive thoughts. Ich sage nicht, dass das etwas ist, was man machen sollte, aber es sind Gedanken, die man hat, wo man sich vielleicht manchmal kurz wünscht, ach scheiße, könnte ich einfach diesem Impuls nachgehen, auch wenn er beschissen ist. Just saying, ich zitiere jetzt einfach nur ein paar Leute. Also, wenn es dahingehend etwas gibt, was ihr auch loswerden möchtet, dann tut es sehr gerne, meldet euch einfach unter 0331 70 97 110. Ich bin sehr gespannt, was ihr so zu erzählen habt. Ich sehe jetzt, dass Frank sich tatsächlich meldet und dann wird das dann aber auch wohl die letzte Person für heute sein. Wir haben nur noch 15 Minuten. Also Frank, let's go, you and me. Hallöchen.
1: Ja, hallo Raya. Schön, dich mal wieder an der Strippe zu haben.
0: Ja, und es auch heute zu schaffen, länger als 3 Minuten zu tun, wa?
1: Ja, genau.
0: Na dann, erzähl mal, Frank. So.
1: Ja, also das, was ich jetzt gerade kurz geschrieben habe, das möchte ich jetzt noch ans Ende stellen. Ich habe da so 2 Sachen. Einmal zum Beispiel, mich interessiert es nicht, ob eine Fußgängerampel rot ist. Da laufe ich rüber. Allerdings unter der Prämisse, es darf kein Kind in der Nähe sein, was mich dabei beobachten kann, weil schlechtes Vorbild will ich nicht sein.
0: Kann ich sehr gut nachvollziehen, ja.
1: Ja, also ich guck den also wirklich sowieso wegen Auto, Radfahrer, Pipapo, dreimal links, dreimal rechts und so. Und dann drehe ich mich aber auch tatsächlich um und guck, ob hinter mir eine Mutter mit einem Kind steht.
0: Ja,
1: dann
0: same.
1: Würde ich auch nicht gehen, ne? Mhm. Dann denke ich zwar halt, Mist, jetzt, ne? Musste warten. Aber dann warte ich halt, ne? Also wie gesagt, ansonsten mache ich es halt, obwohl es ja wohl auch ein Verwarnungsgeld auslösen würde, wenn da so ein Ordnungsamt.
0: Ah, das hast du aber auch vergessen. Vorher wird man auch gucken, ob irgendwo die Polizei steht, ne?
1: Ja, genau. Das ist ja mein Rundumblick dann vorher, ne? Genau. Also da achte ich schon sehr drauf, obwohl ich diese Regel da bei Rot stehen bleiben. Die missachte ich gerne mal so, ne? So. Und als zweites hatten wir das mit dem Rauchen in der Öffentlichkeit.
0: Ja.
1: Also ich zum Beispiel, wenn ich jetzt irgendwo hinlaufe, irgendwo jemanden besuchen gehe und es dauert halt ein bisschen länger zu Fuß, da zünde ich mir unterwegs keine Zigarette an. Also das mache ich sowieso nicht so gerne. Mhm. Also ich zünde mir eine Zigarette an, wenn ich mich ins Café setze und mit dem Kumpel zusammen Käffchen, Latte Macchiato oder sonst was konsumiere, da gehört für mich dann die Zigarette dazu. Und danach ist aber auch wieder gut, ne? Und was aber ein bisschen blöd ist, also ich bin in der letzten Zeit nicht so viel mit der Bahn gefahren, aber früher viel öfter, dass es diese aufgemalten Zonen gibt. Weißt du, ist damit mit Gelb so ein Karo oder Rechteck draufgesprüht unten auf dem Boden. Und dann ist das die Zone, wo du drinnen stehen musst, um rauchen zu dürfen.
0: Ah, Das findest du doof?
1: Das ist aber total bescheuert, gerade hier am Hauptbahnhof. Da sind diese Dinger aufgemalt unterm Dach. Und wenn du Pech hast, ist mir auch schon mal irgendwo aufgefallen, dann steht der Aschenbecher 3 Meter außerhalb dieser Zone. Ja, also ganz toll. Dann darfst du da die Asche noch abaschen. Und dann musst du, wenn du aufgehört hast oder wenn du aufhören willst, musst du in der Zone raus, darfst die Kippe noch mitschleppen, 3 Meter, wo du eigentlich gar nicht rauchen darfst, und dann kannst du sie da ausmachen.
0: Okay, ja, das heißt, der Ansatz ist gut, die Umsetzung schwierig.
1: Ja, und wie gesagt, hier am Hauptbahnhof, da habe ich dann, wenn ich wirklich mal sehr früh da war und dann schon zum Bahnsteig hochgegangen bin, und ich hatte sowieso immer den letzten Waggon, weil ich bin von Berlin nach Köln hin und zurück ganz oft gefahren. Und dann hatte ich immer den letzten Waggon, weil es der Ruhewaggon ist, ohne Telefon und so. Und da hört nämlich auch das Dach auf, wo der hält. Und dann bin ich halt ein Stückchen weiter, noch ein bisschen weiter, und habe dann im Freien gestanden und meine Zigarette auch. Da ist keine Mutter hingekommen, da ist kein Kind hingekommen, da ist überhaupt niemand hingekommen. Da habe ich immer alleine gestanden, obwohl da eben, wie gesagt, keine gelbe Zone aufgemalt war. Hat mich dann aber auch nicht interessiert. Hab dann nur so ein bisschen geguckt, falls mal irgendwie ein Bahnmitarbeiter in meine Richtung geguckt hat, dann hab ich die halt versteckt, so, die Zigarette. Und interessanterweise auf einem anderen Bahnhof, wenn du von Berlin.
0: Frank, sind wir kurz in deiner Hosentasche gelandet?
1: Nee, das habe ich nicht gemacht.
0: Also es war sehr wie so ein Schwämmchen drauf. Und sag mal nochmal was?
1: Ja, hallo?
0: Ach, jetzt ist wieder klarer. Aber ist irgendwie dein Handy so ein bisschen am Rumfliegen oder ist alles fein?
1: Vielleicht habe ich es ein bisschen zu sehr Richtung Ohr geschoben oder
0: was? Okay.
1: Also wieder ein bisschen mehr zum Mund hin, okay.
0: Sehr gut, jetzt höre ich dich auch wieder ganz toll.
1: Also wie gesagt, das mit diesen Zonen, Raucherzonen, finde ich Quatsch, wenn es Bereiche gibt auf dem Bahnsteig, wo es eigentlich geeigneter wäre. Und zum Beispiel, wenn ich, wie gesagt, von Berlin nach Köln und zurückgefahren bin, da wird ja der Zug in Hamm-Westfalen, das ist irgendwie so, weiß ich nicht, nach 2-3 Stunden ungefähr oder so, reichst du das von Berlin aus. Und da hält ja der Zug 10 Minuten, weil der geteilt wird dann, ne? Und da hast du dann natürlich genug Zeit, als Raucher schnell rauszuspringen und eine Zigarette zu rauchen. Die Leute bleiben aber genau vor ihrer Tür stehen. Die gehen jetzt nicht noch gucken, so, wo ist denn jetzt hier die gelbe Zone? Und dann stehst du da zu 50 Mann auf einer gelben Zone, die gerade mal für 10 Mann reichen würde. Das macht keiner. Die stehen dann alle vor ihrer Tür. Und die Zugmitarbeiter, die Begleiter, die natürlich auch gucken, wie klappt es jetzt hier mit dem Entkoppeln oder Ankoppeln, die sagen dann nichts. Nicht einen Ton. Die sagen sich auch, naja, lass die Leute jetzt mal kurz rauchen. Die haben jetzt 3 Stunden, waren sie auf Entzug. Jetzt müssen sie bis nach Köln nochmal irgendwie 2 Stunden auf Entzug. Dann sollen sie mal hier schnell. Das Verblüffende war aber dann natürlich, was wiederum auch nicht so schön ist, dass die Kippen dann alle zwischen Gleis und Zug reingeschmissen wurden. Also du konntest die ganzen Kippen von den letzten, weiß ich nicht, 4 Wochen sehen. Ich weiß nicht, wie oft die Gleise da sauber machen, aber das konntest du halt sehen. Ne? Mhm. Das war ein bisschen unschön, aber ansonsten hat da kein Zugbegleiter irgendwas gesagt.
0: Okay. Genau. Kannst du denn den Gedanken von NichtraucherInnen grundlegend verstehen, dass so dieses in der Öffentlichkeit Rauchen einem auch durchaus auf den Sack gehen kann?
1: Ja, das verstehe ich schon. Deswegen, wie gesagt, also ich mache es nur im Café und meistens gucke ich dann auch schon, ob am Nachbartisch irgendwo geraucht wird, ob dann Ascher steht. Dann denke ich auch immer so, naja, okay, die rauchen selber, dann ist es hier auch in Ordnung. Oder ich muss mal gucken, wie steht gerade der Wind, wo muss ich die Zigarette hinhalten, damit der Qualm nicht zu denen rüberzieht, die eben überhaupt nicht rauchen wollen, die ihren Aschenbecher auf dem Tisch auch noch richtig wegschälen auf dem anderen Tisch rüber. dann weißt du nämlich ganz genau, das sind Nichtraucher. Wenn die ihren Ascher, wo noch nicht mal was drin ist, auch noch woanders hinstellen.
0: Also aber ich habe das auch, ich rieche das nämlich richtig, weißt du?
1: Ja.
0: Ich riech so Zigarettenstummel, wenn der so 3 Meter neben mir ist, ich riech den und deswegen muttert das auch mal so weit, wie ich kann, wegpacken.
1: Naja, du musst dir mal ein bisschen Chinaöl unter die Nase reiben, dann riechst du es nicht.
0: Ich habe das von meiner Mama. Meine Nase ist einfach, die ist zu gut für Berlin, weißt du, also der ganze Gestank so hier bei uns.
1: Ich habe selber so eine empfindliche Nase, deswegen kann ich das total nachvollziehen. Ne?
0: Frank, ich hätte eine Frage an dich noch.
1: Ja, das dritte da, was ich geschrieben hatte.
0: Ah, okay. Na dann.
1: Ja, genau.
0: Ach so, mit Schmerzmitteln, Psychopharmaka oder was meinst du?
1: Ja, genau.
0: Mhm. Kannst du gerne machen oder ich frage dich was anderes und du suchst es dir aus für die begrenzte Zeit und dann sagst du mir, was du interessanter fändest, okay?
1: Na, dann schießt du mal.
0: Genau, ich würde dich gerne fragen, im allgemeinen Umgang mit Menschen, was würdest du dir wünschen, was verboten wären, was verboten sein sollte? Quasi im Umgang mit Leuten, was bestimmte Menschen machen, wenn sie mit dir reden, auf der Arbeit, whatever. Was würdest du sagen, sollte abgeschafft werden im generellen Umgang miteinander?
1: Naja, so, also generell, wenn irgendwie so persönlich abwertende Sachen rüberkommen, ne? Also die sind halt so wirklich so gezielt sind auf Körperlichkeiten zum Beispiel.
0: Aber das ist ja auch eigentlich schon verboten, oder? Oder meinst du jetzt nochmal irgendwie?
1: Naja, aber das ist ja, viele denken, ja, bis dahin können sie noch gehen, ist ja noch ganz harmlos und so.
0: Hast du da ein Beispiel?
1: Also was ich selber teilweise nicht so richtig vom Umfang her, wann fängt es an, bis wo ist es noch okay, wann fängt es an, ist dieses Catcalling. Also ich weiß nicht, wie man da eine Regelung treffen soll, was man dafür Ausführungen zu Papier bringen muss, damit es ganz klar dargestellt wird, ab wann ist es, ne? Oder ist es vielleicht, wenn man jetzt gar nichts festlegt, vielleicht auch zu einfach für einen Menschen zu sagen, ja, der hat mich gecatcalled. So, dann kannst du dich gar nicht verteidigen, weil dann ist irgendwie so Wort gegen Wort, ne, Aussage gegen Aussage. Und ja, wem glaubt man denn? Also das ist ja, das wird ja auch ein Regelwerk werden müssen, wo man quasi wie einen Katalog abarbeiten kann. Ansonsten bist du
0: Ich kann mal Jasper fragen. Jasper, soweit ich weiß, ist ja Catcalling in Spanien illegal. Kannst du da mal nach den Kriterien gucken, Frank? Dann kann ich dir das nämlich vorlesen. Weil am Ende ist es ja eine Form, ne, sexueller Belästigung. Und
1: ja,
0: ich würde schon sagen, dass es insofern gar nicht so schwierig ist, weil eine Frau würde sich nicht freiwillig in der Regel der Scheiße aussetzen, irgendwas zum Beispiel anzuzeigen oder irgendwie sich irgendwie darum zu kümmern, dass der Sache nachgegangen wird, wenn sie denn nicht daran glaubt, dass es was Grundlegendes war, wenn sie nicht daran glaubt, dass sie den Fall gewinnen könnte zum Beispiel, weil man muss sich da vielen Prozessen erst, also es muss durch viele Prozesse erstmal fahren, es muss sich lohnen, dass du denkst, okay, ich werde das jetzt ins Gespräch bringen. Einfach so macht das jeder ungern. Also deswegen würde ich sagen, es würde wahrscheinlich nicht dazu kommen, dass Leute sehr oft zu Unrecht irgendwie bestraft werden würden oder diesen Vorwurf bekommen würden. Ich glaube nicht, dass das passieren würde. Und man merkt, finde ich, schon einen großen Unterschied. Also ich finde, hinterherrufen hat immer was Abwertendes. Wenn du mir etwas sagen möchtest, dann mach das doch in mein Gesicht, weißt du? Also wenn du mir etwas mitteilen möchtest und man merkt ja, ob es eine nette Absicht ist oder nicht, wenn jemand auf dich zukommt und dir was Liebes sagt. Wenn mir jemand was Cooles hinterherruft, wie ich bin auf dem Fahrrad und jemand sagt, boah, geiles Outfit oder so, ist es was anderes. Damit werde ich jetzt nicht irgendwie körperlich oder sowas keine Ahnung, irgendwie bewertet oder hab das Gefühl, sexualisiert zu werden. Aber wenn es, man merkt das einfach. Also
1: das hatte man früher schon mehr auch, ne? Also wenn ich mir noch so vorstelle, die Zeiten, wo im Hochsommer die Frauen natürlich auch ein bisschen kürzere Röcke, ein bisschen luftiges Kleidchen und dann ist da eine Baustelle, eine Tiefbaustelle und die hocken da im Graben und sind da am Buddeln und gucken hoch und dann kommen da halt auch so diverse Sprüche, ne?
0: Ja.
1: Wo ich dann auch sage, so, ja, fand man damals irgendwie ja noch ganz lustig, haha, sieht man heute mittlerweile ja auch ganz anders.
0: War ja auch nur lustig, weil es einen selber nicht betroffen hat. Also von, sobald du selber in dieser Rolle steckst, ist es so eklig. Also es ist ja, es geht ja doch einfach dabei nur um eine Machtdemonstration. Der Typ selber möchte ja überhaupt nicht, dass du dich danach gut fühlst. Der hat nicht das Gefühl, dass er dich damit gut in den Tag fahren lässt, sondern will dir einfach nur zeigen, guck mal, was ich machen kann, ungestraft, was ich dir jetzt mitgebe, und du musst es einfach über dich ergehen lassen. Und ich habe das dann tatsächlich, hatte lange eine Baustelle bei mir neben der Wohnung, und da ist es wirklich jeden Tag mehrfach passiert, und irgendwann habe ich so keinen Bock mehr, bin einfach umgedreht und habe gesagt, was? Sorry, ich habe dich nicht verstanden. Was hast du gesagt? Und so ganz, ganz nett gefragt, und das war dem so scheiße peinlich, und da habe ich gesagt, okay, ich mache das immer so, wirklich, drehe mich einfach um und frage so, als hätte ich es einfach nicht richtig gehört. Sorry.
1: Genau.
0: Was wolltest du sagen? Und dann merkt die Person ja auch selber, ich wollte nichts Nettes sagen. Ich finde das nur lustig, der anderen Person ein scheiß Gefühl mitzugeben, und das ist ekelhaft. Ich würde dir kurz das was stimmt. mitteilen hier von Jasper. Das Gesetz unterscheidet sehr klar zwischen einem harmlosen, wenn auch vielleicht unerwünschten Kompliment und einer strafbaren Handlung. Damit es als Delikt gewertet wird, gelten folgende Kriterien. Ups, ich habe nur noch 10 Sekunden. Sexueller Bezug, objektive Demütigung oder Einschüchterung, fehlendes Einverständnis und so weiter. Mein Lieber, jetzt muss ich tatsächlich auch ins Ende gehen.
1: Aber jetzt weiß ich Bescheid.
0: Jetzt weißt du Bescheid, und ich habe noch 5 Sekunden. Ich wünsche dir was. Pass auf dich auf. Danke.
1: Schönes
0: Frank.
1: Wochenende. Ciao.
0: Bye,
1: ciao.
0: Bye. Ups, ich ziehe hier auch mal direkt den Song raus, den ich noch drin gelassen habe. Because I'm a Profi. Let's go. Und jetzt entlasse ich euch endlich ins Wochenende. Es war sehr schön mit euch. Passt auf euch auf. Wir hören uns in aller Bälde. Bis dahin, alle Jude. Bye, bye.
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4: Hallo und herzlich willkommen im Club und bei Techno Live. Ich hoffe, ihr habt euch genauso auf das Wochenende gefreut wie ich, denn in der Hauptstadt ist wieder einiges los, und bei diesem Wetter macht das Feiern gleich doppelt Spaß. Ich habe einige Party-Tipps für euch, und dabei habe ich auch 2 Gäste eingeladen, die jeweils einen Clubmix vorbereitet haben. Und wir starten die Sendung gleich mit einem Newcomer, der aktuell auf immer mehr Lineups zu finden ist und gerade viel Aufmerksamkeit bekommt. Die Rede ist von Fennymore. Der junge DJ und Produzent hat mit seinem eigenen Stil sich schnell einen Namen gemacht. Sein Sound lebt von grooving Basslines, schnellen Übergängen und sehr viel Energie. Ich freue mich jetzt sehr auf seinen Clubmix. Ihr hört Fennymore hier bei Techno Live.

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1: Ihr hört gerade Fanny Moore im Clubmix und am Sonntag auch live in der Else. Alarico feiert dort sein Label-Event Flirt. Tagsüber spielt er draußen im Open Air, bevor am Abend Fanny Moore übernimmt und zwar mit einem All-Night-Long-Set. Für alle, die noch keine Pläne haben fürs Wochenende, das ist auf jeden Fall eine absolute Party-Empfehlung. Wir hören jetzt weiter in das Set von Fanny Moore hier auf Fritz.

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1: 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Ihr hört gerade DJ und Produzent Fanny Moore im Clubmix und morgen auch live in der Elbe.

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8: 0.31 Uhr haben wir's jetzt.
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8: Endlos scrollen. Lieben viele, macht aber süchtig, sagt jetzt die EU-Kommission und will, dass der Konzern Meta was auf seinen Plattformen Insta und Facebook ändert. Erste Ermittlungsergebnisse der Kommission zeigen, dass Meta vor allem Kinder und Jugendliche nicht genug schützt. Die Kommission will, dass Meta unter anderem die automatische Wiedergabe von Videos deaktiviert und Pflichtpausen einführt. Berlin kriegt bald einen neuen regierenden Bürgermeister. Im September wird ja gewählt und der Amtsinhaber Kai Wegner kandidiert dann nicht mehr für die CDU. Das ist gestern rausgekommen. Wegner stand schon länger in der Kritik, weil er nach dem großen Stromausfall im Winter Tennis spielen war und keine wichtigen Telefonate geführt hat, wie er erst behauptet hatte. Neuer CDU-Kandidat ist Stefan Evers, der ist aktuell Finanz- und Kultursenator. Das neue Krankenkassengesetz, aka Milliardensparpaket, hat es gestern durch den Bundestag und auch Bundesrat geschafft, trotz viel Kritik. Unter anderem die Brandenburger Landesregierung hatte im Bundesrat noch versucht, das Gesetz zu stoppen. Laut Ministerpräsident Woidke ist es schlecht für die Krankenhäuser im Land und damit auch für die Versorgung der Menschen. Ziel des Sparpakets ist es, die Krankenkassen zu entlasten. Dafür werden aber Leistungen gekürzt. Und da gucken wir noch hier rauf.
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8: Da steht Spanien im Halbfinale nach einem 2:1-Sieg gegen Belgien am Abend. Im Halbfinale geht's dann nächste Woche gegen Frankreich. Heute Abend geht's aber erstmal noch weiter mit dem Viertelfinale. Norwegen spielt gegen England.
0: Wetter.
8: Überall trocken, meistens auch klar jetzt in der Nacht. Tiefstwerte zwischen 15 und 10 Grad und tagsüber am Samstag gibt's viel Sonne den ganzen Tag über. Wird auch noch ein Ticken wärmer als gestern mit 29 Grad maximal.
0: Verkehr.
8: Da gucken wir als erstes auf die südliche A10 Richtung Dreieck Spreeau. Vorsicht zwischen Niederlehme und dem Dreieck Spreeau. Eine ungesicherte Unfallstelle. Vorsicht auch auf der B96 Richtung Fürstenberg. Zwischen der B273 Oranienburg Zentrum und Oranienburg Nord läuft ein Mensch rum. Vorsicht auf der A24 Richtung Berlin zwischen Pritzbalk und dem Dreieck Wittstock-Dosse. Da liegt ein totes Tier. Und Vorsicht auf der A19 Richtung Dreieck Wittstock-Dosse zwischen Wittstock und dem Dreieck Wittstock-Dosse ist ein Fahrzeug liegen geblieben. Dann gibt's Bauarbeiten bei der S-Bahn. Bis Sonntag Betriebsschluss fahren keine Züge. Bei der Ringbahn zwischen Hallensee und Westend gibt Ersatzbusse. Und gibt es noch größere Probleme bei der S1, 2, 25, 26, 8 und 85. Da fahren seit heute Abend bis Mitte August keine Züge mehr zwischen Bornholmer Straße und Schönholz. Auch da gibt es aber Ersatzbusse. Gute Fahrt, kommt gut an.
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10: Willkommen zurück bei Techno Live. Wir sind weiterhin im Set von Fenimore, einem der spannendsten Newcomer der aktuellen Szene. Zuletzt hat er sogar auf Alaricos Label Flirt veröffentlicht und genau dort ist er auch an diesem Wochenende zu hören. Am Sonntag spielt er in der Else beim Else X Flirt Event. Tagsüber gibt es ein Open Air, wo Alarico all day long spielt, bevor Fenimore am Abend dann mit einem All Night Long Set übernimmt. Also, wenn ihr noch auf der Suche nach einer guten Party seid, ist das definitiv meine Empfehlung für euch. Wir hören jetzt weiterhin in seinen Clubmix rein. Ihr hört Fenimore bei Techno Live.

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1: Die heutige Sendung gibt's natürlich wie immer zum Nachhören auf fritz.de, in der Streambox oder bei ARD Sounds. Ihr hört gerade Fanny Moore im Clubmix und morgen auch live in der Elsa.

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1: Ein riesiges Dankeschön an Fannymore. Ich wünsche dir ganz viel Spaß am Sonntag. Und wir machen weiter mit unserem zweiten Gast, D-Dan. Der in Berlin lebende DJ und Produzent gehört seit sehr vielen Jahren zu den Namen in der Techno-Szene. Persönlich bin ich schon lange ein Fan von seiner Musik. Ich habe sehr oft in der Sendung Sudan Sedan oder Mutant Future hier gespielt. Und auch ihn könnt ihr dieses Wochenende live erleben, denn D-Dan legt bei der Clubnacht im Berghain auf. Also eine perfekte Gelegenheit, ihn in seinem Element zu erleben. Hier könnt ihr seinen Sound schon einmal hören. Ihr hört D-Dan bei Techno Live. Viel Spaß!

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1: Ihr hört gerade DJ und Produzent D-Dan im Clubmix. 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
28: Eine halbe Stunde am Handy gewesen und es wieder nicht gemerkt. Das passiert uns wohl häufiger mal. Social Media macht süchtig, sagt auch die EU-Kommission und will, dass der Konzern Meta was auf seinen Plattformen Insta und Facebook ändert. Erste Ermittlungsergebnisse der Kommission zeigen, dass Meta vor allem Kinder und Jugendliche nicht genug schützt. Die Kommission will, dass Meta zum Beispiel die automatische Wiedergabe von Videos deaktiviert und Pflichtpausen einführt. Außerdem soll der Algorithmus weniger stark darauf reagieren, was User zuletzt gesehen haben. Fridays for Future gefällt's nicht und hat deshalb gestern protestiert gegen das neue Heizungsgesetz. Dem haben Bundestag und Bundesrat zugestimmt. Damit wird der Einbau von neuen Öl- und Gasheizungen weiter erlaubt. Sie müssen aber nach und nach immer mehr mit klimaneutralen Brennstoffen betrieben werden. Das reicht nicht, sagt Fridays for Future und fordert eine vollständige Versorgung mit erneuerbaren Energien. Unsere Region ist noch mittendrin in der diesjährigen CSD-Season. Heute feiert zum Beispiel Cottbus den Christopher Street Day und das mit viel Sicherheitsvorkehrungen von der Polizei. Es gibt zwar keinen angekündigten Gegenprotest, allerdings gab es in Cottbus zuletzt mutmaßlich rechtsextreme Angriffe, zum Beispiel einen Brandanschlag auf ein alternatives Wohnprojekt. Die Polizei ermittelt deswegen auch wegen versuchten Mordes. Und dann gucken wir noch hier rauf.
29: FIFA-Fußball-WM.
28: Ja, da steht Spanien im Halbfinale nach einem 2:1-Sieg gegen Belgien am Abend. Im Halbfinale geht's dann nächste Woche gegen Frankreich. Heute Abend geht's erstmal noch weiter mit dem Viertelfinale. Norwegen spielt dagegen England.
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28: Überall trocken, meistens auch klar, so sieht das aus jetzt in der Nacht. Könnt ihr schön Sterne gucken bei Tiefstwerten zwischen 15 und 10 Grad. Und tagsüber am Samstag scheint die Sonne den ganzen Tag über. Wird auch ein Ticken wärmer als gestern mit 29 Grad maximal. Und die nächsten Tage bleibt es dann auch freundlich und warm.
29: Verkehr.
28: B112, Frankfurt an der Oder Richtung Mannschnow, Vorsicht zwischen Bodelzig und Hartenow, eine ungesicherte Unfallstelle. Vorsicht auch auf der südlichen A10 Richtung Dreieck Spreeau, zwischen Niederlehme und dem Dreieck Spreeau, auch da eine ungesicherte Unfallstelle. A19 Richtung Dreieck Wittstock-Dosse, zwischen Wittstock und dem Dreieck Wittstock-Dosse ist ein Fahrzeug liegen geblieben. Und dann gibt's Bauarbeiten bei der S-Bahn, deswegen fahren bis Sonntag Betriebsschluss keine Züge zwischen Halensee und Westend bei der Ringbahn. Stattdessen gibt's Ersatzbusse und seit dem Abend wird auch gebaut bei der S1, 2, 25, 26, 8 und 85 zwischen Bornholmer Straße und Schönholz. Da fahren jetzt erstmal keine Züge mehr eine ganze Weile. Bis Mitte August geht das. Solange gibt's da auch Ersatzbusse.
29: Gute Fahrt. 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
32: Willkommen zurück bei Techno Live. In der ersten Stunde haben wir bereits Fennimore gehört und jetzt sind wir im Set von D-Dan. Für mich einer der interessantesten Techno-Künstler. Ich bin schon lange Fan seiner Musik. Tracks wie Sudan Sedan oder Mutant Future gehören zu meinen absoluten Favorites und habe sie schon sehr oft hier in den Sendungen gespielt. Und wenn ihr ihn live erleben wollt, D-Dan legt dieses Wochenende bei der Clubnacht im Berghain auf. Wir hören jetzt weiterhin sein Set rein. Viel Spaß mit D-Dan.

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1: Ihr hört gerade DJ im Club Mix und nachher auch live im Berghain zur Clubnacht. Zusammen mit Abstract Division, Blue Hour, DJ Darwin, Jelena, Camelia und Face Fatal. Und wenn ihr euch die Sendung noch einmal anhören wollt, dann könnt ihr das selbstverständlich tun in der Streambox bei fritz.de oder bei ARD Sounds.

Das war's leider schon mit Techno Live für heute. Wir haben zwei sehr spannende Artists gehört, Fennimore und D-Dan. Fennimore könnt ihr am Sonntag bei Flirt in der Else erleben, wo er ein All-Night-Long-Set spielen wird. Und D-Dan steht dieses Wochenende bei der Clubnacht im Berghain hinter den Decks. Habt ein tolles Wochenende und wir hören uns nächste Woche wieder. Tschüss und bis bald.

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2: Um 2 Uhr mit Ines Kunze. Apple verklagt OpenAI. Der iPhone-Hersteller wirft dem Unternehmen hinter ChatGPT vor, Firmengeheimnisse gestohlen zu haben. In der über 40-seitigen Anklageschrift geht es unter anderem um 2 ehemalige Apple-Mitarbeiter, die zu OpenAI gewechselt sind. Diese hätten etwa Informationen zu Designs, dem Herstellungsprozess oder den Lieferketten von Apple-Geräten weitergegeben, so die Anklage. OpenAI hat sich noch nicht zu den Vorwürfen geäußert. Die französische Regierung hat einen verschärften Hitzenotfallplan auf den Weg gebracht. Bereits für heute stuft der Wetterdienst Météo France einige Teile des Landes wieder in die höchste Warnstufe Rot ein. Aus Paris berichtet Kai Rienecker.
3: Im Zentrum des sogenannten Zivilschutzplanes für extreme Hitze stehen alte sowie hilfsbedürftige Menschen. Sie sollen aus ihren Wohnungen oder auch Obdachlose von der Straße an kühlere Orte gebracht werden. Dort sollen spezielle Betten, Notfallsets und eigene Sanitäranlagen bereitstehen. In allen Departements mit der höchsten Warnstufe Rot soll die Maßnahme ab sofort greifen. Viele Einzelheiten sind aber noch nicht kommuniziert.
2: In Nürnberg ist der Waldbrand auf einer Fläche von rund 3000 Quadratmetern weitgehend gelöscht. Das meldet die Polizei. Ein Campingplatz und ein Open-Air-Konzert waren deswegen vorsorglich geräumt worden. Verletzte gibt es nach aktuellen Informationen nicht. Auch über die Brandursache ist noch nichts bekannt. Spanien steht im Halbfinale der Fußball-Weltmeisterschaft. Das Team gewann gegen Belgien mit 2:1. Den Siegtreffer erzielte Mikel Merino in der 88. Spielminute. Und die Fußball-Weltmeisterschaft löst weltweit gerade mehrere Hypes aus. Kap Verdes Nationaltorhüter Vosinha hat auf Instagram seit Turnierbeginn mehr als 28 Millionen Follower dazu gewonnen. Außerdem wurde jetzt eine neu entdeckte Meeresschneckenart nach ihm entdeckt, die Aldisa Vosinha. Einen neuen Personenkult gibt es auch um den norwegischen Spieler Erling Haaland und das hat jetzt Auswirkungen auf Babynamen in Peru. Die peruanischen Behörden melden einen starken Anstieg von Kindern, die jetzt Haaland mit Vornamen heißen. In Norwegen selbst gehen die Großbildschirme aus. Wie skandinavische Medien berichten, finden Gemeinden und Unternehmen kaum noch Geräte, um das heutige Viertelfinale gegen England zu zeigen. Das norwegische Team ist bei einer Fußball-WM noch nie so weit gekommen. Und das Wetter in Deutschland. In der Nacht locker bewölkt oder sternenklar bei Tiefstwerten zwischen 19 und 10 Grad. Tagsüber im Norden und Osten ein paar lockere Wolken, sonst sonnig. An den Alpen gegen Abend Gewitter, die Höchstwerte 22 bis 35 Grad. Am Sonntag im Nordosten und Osten Wolken, ansonsten gibt's viel Sonne. Und die Zeit, es ist 2:03 Uhr.
4: Und kurzer Blick auf die Straßen, wie immer. Die A1 Osnabrück Richtung Bremen ist in Höhe Osnabrück Nord bis Sonntagnacht gesperrt. Da wird eine Brücke gewerkelt. Umleitung gibt's, und zwar die U3. Die A4 Köln Richtung